0: 18 bis 25 Grad. Es ist jetzt 2.03 Uhr.
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2: Heute vom SWR aus Baden-Baden mit Julia Neupert. Um das SWR New Jazz Meeting geht es in dieser Nacht. 1966 gegründet, feiert dieser Rundfunk-Workshop den 60. Geburtstag in diesem Jahr. Von seinen Anfängen haben wir in den ersten zwei Stunden schon gehört und waren angelangt beim Trumpet Meeting 1978. Da waren nicht nur, aber vor allem Trompeter eingeladen. Im darauffolgenden Jahr stehen auf der Gästeliste dann besonders viele Klarinettisten zum sogenannten Clarinet Summit. SWF-Jazz-Redakteur Joachim Ernst Behrendt hatte nämlich beobachtet, dass in der zeitgenössischen Improvisationsszene die Klarinette wieder eine größere Rolle spielt. Nachdem sie im Early Jazz und im Swing ein Star war, dann aber im Modern Jazz doch ein wenig vergessen wurde. Klarinette, Klarinette, Klarinette, also beim New Jazz Meeting 1979 mit John Carter, Perry Robinson aus den USA, Gianluigi Trovesi aus Italien, Theo Jürgensmann und Bernd Konrad aus dem damaligen Westdeutschland. Und, das betone ich so, weil zum ersten Mal auch ein Teilnehmer aus der DDR dabei war, Ernst Ludwig Petrowski.

Carnival, das war eine Komposition von Geiger Didier Lockwood für das New Jazz Meeting Baden-Baden 1979, überschrieben damals mit Clarinet Summit. Neben den Klarinettisten John Carter, Bernd Konrad, Ernst Ludwig Petrowski, Perry Robinson und Gianluigi Trovesi waren auch andere Instrumentalisten dabei, unter anderem ein weiterer Musiker aus der DDR, Günther Baby Sommer, und der eben schon genannte Didier Lockwood. Der hat Joachim Ernst Behrendt damals offensichtlich so beeindruckt, dass der Jazzredakteur für das nächste Meeting das Motto Strings ausruft, Streicher. Saiteninstrumente dominieren das Workshop Ensemble 1980 mit 3 Geigern, 2 Gitarristen, 2 Kontrabassisten und einem Cellisten. Noch nie gehörte Klänge, verspricht Behrendt dem Publikum beim Mainzer Abschlusskonzert am 28. November 1980. Da hat er vielleicht ein bisschen viel versprochen, aber ungewöhnlich waren diese instrumentalen Sounds zu der damaligen Zeit schon. Hier eine Aufnahme eingespielt am 28. November 1980 in Baden-Baden. Eine Komposition von Abdul Wadud mit ihm am Cello, Didier Lockwood und John Blake an den Violinen, Wolfgang Dauner am Piano, Bar Phillips am Kontrabass und Friedrich Studer am Schlagzeug. Sagira.

My Favorite Things 1982 beim New Jazz Meeting Baden-Baden, gewidmet dem großen John Coltrane. We'll Remember Coltrane war das Meeting damals überschrieben, als Stargast dabei Rashid Ali, der noch mit John Coltrane selbst aufgetreten war. Und natürlich waren in diesem Jahrgang besonders viele Saxophonisten eingeladen. Unter anderem der Pole Leszek Sadlo, den wir eben schon gehört haben als ersten Solisten, danach Gerd Dudek und Alan Skidmore, außerdem in der Saxophongruppe Tomasz Czukalski und Roman Schwaller. Und wir hören sie jetzt alle noch einmal zusammen in Last Train to Baden-Baden.

Das New Jazz Meeting 1982 mit dem Vocal Summit. Vier Vokalistinnen und ein Vokalist interpretierten hier live beim Abschlusskonzert Mainz den Klassiker von Thelonious Monk, Straight No Chaser. Bobby McFerrin haben wir gehört, Ursula Dudziak, Jean Lee, Jay Clayton und Lauren Newton in Begleitung von Rainer Brünninghaus, Werner Pichner, Lee Razi, Bar Phillips und Joe Chambers. Alle fünf Stimmen, die hier im Mittelpunkt vom Vocal Summit standen, gehören zu den Pionierinnen und Pionieren ihres Fachs. Bis dato hatte es zwar den Scat gegeben im Jazz als virtuose, quasi instrumentale Gesangeskunst, Vokalistinnen, die aber noch konsequenter nach der Erweiterung ihrer Stimme suchen, die Klänge erfinden und Techniken, um frei zu improvisieren, das war noch nicht wirklich etabliert. Und so hat auch das Vocal Summit bei Kritik und Publikum für ein begeistertes Staunen gesorgt. Ihnen selbst, den fünf Sängerinnen und Sängern, hat das Projekt offensichtlich auch sehr viel Spaß gemacht. Das Vocal Summit Quintett hat noch nach dem New Jazz Meeting viele Jahre gemeinsam weitergearbeitet. Hier sind die fünf noch einmal, jetzt a cappella, mit einer Studioaufnahme von damals. Jean Lee, Lauren Newton, Ursula Dudziak, Bobby McFerrin und Jay Clayton. Und von ihr stammt auch die Komposition Yang Yang.

Warm Up for Inner Feelings. Doug Hammonds Beitrag für das New Jazz Meeting 1983. Es klang hier schon ziemlich offensichtlich durch. Nach dem Trumpet, Clarinet, String und Vocal Meeting haben wir jetzt ein Percussion Meeting. Joachim Ernst Behrendt wittert hier schon die nächste große Welle in der Musikszene, das immer größer werdende Interesse an globalen Kulturen und musikalischen Traditionen. Und so hat er zu diesem New Jazz Meeting auch Musiker eingeladen aus Indien, aus Kuba, aus der Türkei, aus Südafrika. Thea Asmani ist dabei, Paquito de Rivera, Okay Temesh und Johnny Diani. Von dem stammt die nächste Komposition, die wir jetzt hier in ARD Jazz die Nacht hören, The Spear of the Nation.

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Percussion Summit beim New Jazz Meeting Baden-Baden 1983. Und ich habe es eben schon ein bisschen angetextet. Mit dieser Workshop-Edition hatte SWF-Jazz-Redakteur Joachim Ensberend damals wieder ein gutes Näschen gezeigt für die Zeichen der Zeit. Und er hatte, wie wir heute wissen, selbst auch ein ziemlich großes privates, persönliches Interesse an der sogenannten Weltmusik. Zu der Zeit hat Behrend auch seinen Bestseller Nada Brahma veröffentlicht. Ein Jahr später setzt er dann auch beim New Jazz Meeting den Stempel richtig drauf und nennt es World Music Meeting. 1984 in Baden-Baden mit Protagonisten, die schon seit Jahren immer wieder in verschiedene Musikkulturen eingetaucht waren. Karl Berger ist zum Beispiel dabei, Alfred Hart, Peter Kowald, Charlie Mariano, Trilog Gurtu und auch Colin Welkert. Zumindest war er geplant. Als Mitbegründer und Mitglied von der legendären Band Oregon. Kurz vor dem New Jazz Meeting in Baden-Baden aber verunglückt Colin Welkert auf einer Oregon-Tour bei einem Autounfall. Das New Jazz Meeting 1984 ist ihm posthum gewidmet. Und die Musiker haben damals auch ein Stück von ihm eingespielt. Again and again, again.

Naomi von dem argentinisch-französischen Bandoneonspieler Juan José Mussolini. Das war eine Aufnahme vom New Jazz Meeting 1984 mit dem World Music Meeting Ensemble beim Abschlusskonzert in Mainz. 3 Jahre später übernimmt Werner Wunderlich, der übrigens in diesen Wochen 100 Jahre alt geworden wäre, die Organisation vom New Jazz Meeting Baden-Baden. Er engagiert für seine erste Ausgabe der Workshop-Reihe die US-amerikanische Pianistin und Komponistin Carla Bley. 1976 war sie schon einmal zu Gast gewesen in Baden-Baden. Wir haben es im ersten Teil dieser Nacht bereits gehört, jetzt also again. Wir hören sie hier in einer Duo-Aufnahme mit ihrem Partner in Crime and Music, Steve Swallow.

Celebration, ein Stück von der britischen Saxophonistin Barbara Thompson. Sie hatte Werner Wunderlich unter anderem eingeladen zum New Jazz Meeting 1988. Viele Frauen, das nur noch einmal am Rande, stehen nicht auf den Gästelisten der früheren Free Jazz und New Jazz Meetings. Das ist eine Tatsache, die man im Rückblick sicher auch kritisch sehen muss. Sowohl Joachim Ernst Behrendt als auch seine Nachfolger Werner Wunderlich und Achim Hebgen agieren da nicht anders als andere Veranstalter und Medienmänner dieser Zeit. Ausnahmen gab es immer. Und auch wenn sie eigentlich immer nur die Regel, nämlich die männliche Regel, bestätigen, betone ich sie in dieser Nacht besonders, beziehungsweise präsentiere bevorzugt die weiblichen Beiträge zur Geschichte des New Jazz Meetings, so wie jetzt mit der Organistin Barbara Dennerlein. Sie war 1990 Teilnehmerin in Baden-Baden bei einer besonderen Ausgabe. Die hatte Werner Wunderlich nämlich ganz bewusst dem Mainstream-Jazz gewidmet. Hier hören wir Barbara Dennerlein im Trio mit dem Schlagzeuger Wolfgang Hafner und dem Saxophonisten Christian Plattner. Secret Agent.

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1: Um 4 Uhr mit Katja Kindermann. Die Deutsche Bahn bietet das Familienticket ab 1. November offenbar dauerhaft an. Entsprechend äußerte sich Bahnchefin Paller in der Welt am Sonntag. Aus der Nachrichtenredaktion Ulrike Ufer.
2: Die deutschlandweite Hin- und Rückfahrt für eine Familie kostet demnach knapp 100 Euro inklusive ICE-Reservierung. Der Konzern habe sich entschieden, das zunächst zeitweise für die Sommerferien eingeführte Ticket dauerhaft ins Sortiment zu nehmen. Die Bahn habe in den Ferien 100.000 Familien mehr als im vergangenen Jahr an Bord begrüßen können, so Paller. Der Verkauf beginne am 26. Oktober. Mit Blick auf die Pünktlichkeit der Bahn warnte Paller jedoch vor zu großen Erwartungen.
1: Die sogenannte Brandmauer der CDU zur AfD bekommt Risse. Der hessische Ministerpräsident Rhein fordert jetzt, die AfD bei der Besetzung von Ausschussvorsitzen im Bundestag nicht länger zu blockieren. Aus der Nachrichtenredaktion Georg Wolf.
3: Dem Magazin Stern sagte der CDU-Politiker, die AfD sei gewählt und so solle man auch mit ihr umgehen. Konkret meint Rhein, die AfD sollte im Bundestag Ausschussvorsitze übernehmen können, so wie es in Hessen und anderen Ländern üblich sei. Im Bundestag hat die AfD zwar das Vorschlagsrecht für mehrere Ausschüsse, ihre Kandidaten fallen bei den Wahlen aber regelmäßig durch. Mit seinem Vorstoß stellt sich Rhein gegen den Kurs von CDU-Chef Merz. Der hält bislang eisern am strikten Abgrenzungskurs zur AfD fest.
1: Die proeuropäische Partei des lettischen Ministerpräsidenten Kulbergs hat die Parlamentswahl laut Teilergebnissen überraschend deutlich gewonnen. Weit abgeschlagen folgt die populistische pro-russische Partei Lettland zuerst. Die Wahl in dem NATO-Staat stand im Schatten des Krieges in der Ukraine und der Sorge vor einer Aggression Moskaus. Die deutsche Fußballnationalmannschaft der Männer spielt heute Abend in der Nations League gegen Griechenland. Das Hinspiel vor einer Woche hatte die DFB-11 verloren. Thomas Kunze in Thessaloniki erzählt, was Bundestrainer Klopp von der heutigen Partie erwartet.
4: Erstens natürlich die Vollendung des Personaltests innerhalb dieses 44-Mann-Kaders und zweitens auch ein ordentliches Ergebnis verbunden mit einer guten Leistung, damit in dieser Nations League-Gruppe nicht schon nach dem ersten Block alle Züge abgefahren sind. Und Punkt zwei ist eben das große Personalpuzzle. Da wird wohl ein neuer Keeper zwischen den Pfosten stehen, Atubolo oder Damen, die Außenverteidiger Raum und Baku aus Leipzig dürften links wie rechts vielleicht auch eine Chance bekommen. Dann haben wir da noch Finn Jeltsch in der Innenverteidigung. Und ich glaube, der Bundestrainer und sein Trainerteam, die ziehen dieses Casting auch knallhart durch und werden gegen Griechenland wieder eine ziemlich umgestellte Mannschaft aufstellen.
1: Das waren die Nachrichten. Das Wetter in Deutschland. Am Tag bewölkt, im Nordwesten und Südwesten etwas Regen möglich. Höchstens 17 Grad in Lübeck bis 24 Grad im Breisgau. Am Montag oft freundlich, im Norden bewölkt, an den Alpen Schauer. 17 bis 25 Grad. Es ist jetzt 4.03 Uhr.
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5: Willkommen zum letzten Drittel. Noch bis 6 Uhr morgens senden wir Archivaufnahmen aus 60 Jahren SWR New Jazz Meeting. Und wir beginnen jetzt mit einer Aufnahme von 1993, passend zur Uhrzeit überschrieben, mit Traum. Rabbi Abu Khalil, Marco Ambrosio, Akadi Schildklopper, Renaud Garcia von Nabil Kayat. Ich bin Julia Neupert. Hallo.

Far Horizon von und mit Linda Sharrock. 1995 hat Achim Hebgen die Sängerin zum New Jazz Meeting nach Baden-Baden eingeladen. Hebgen hatte inzwischen die organisatorische Verantwortung von Werner Wunderlich übernommen. Die stilistisch-künstlerische Ausrichtung der Workshop-Reihe fokussiert sich jetzt mit ihm mehr auf Projekte, in denen virtuose Folklore imaginaire und verschiedene globale Musiktraditionen zusammenkommen. Und genauso wie Werner Wunderlich und Joachim Ernst Behrendt vor ihm, versucht auch Achim Hebgen immer wieder, prominente Namen mit Nachwuchstalenten zusammenzubringen. So wie 1996, als in Baden-Baden der arrivierte Pianist Joachim Kühn auf seine junge Kollegin Sylvie Couvasier trifft. Die beiden spielen damals unter anderem auch ein Duett ein.

Nach dem Klavierduo Sylvie Courvoisier und Joachim Kühn ein weiteres Zweierteam, die Posaunistin Annie Whitehead und der Schlagzeuger Ed Thigpen beim New Jazz Meeting 1997 mit einer Komposition namens Hallo Max. Und ich bin fast geneigt zu behaupten, das war eine Hommage an den langjährigen Tonmeister des SWR New Jazz Meetings, Max Federhofer. Von ihm haben dann später Alfred Habelitz und Manfred Seiler die tontechnische Hauptverantwortung übernommen. Die Expertise und Unterstützung des gesamten technischen Teams beim SWF und später SWR für die oft aufwendigen Produktionen möchte ich an dieser Stelle auch erwähnen. Ohne sie wäre die Geschichte des New Jazz Meetings undenkbar. Wir springen jetzt ins nächste Jahrtausend, ins Jahr 2001. Zu einer New Jazz Meeting Ausgabe, die übertitelt war mit Brasil Choro, eine Hommage an die brasilianische Musikikone Pixinguinha. Ein international besetztes Septett interpretiert damals Kompositionen von ihm. Dabei waren Paulo Alfonso, Ademir Candido, Vincent Courtois, Michel Godard, Nicolas Krasik, Gabriele Mirabassi und Wolfgang Puschnik. A Zero von Pixinguinha.

Uma Zero aus dem Brasil-Choro-Projekt beim SWR New Jazz Meeting 2001. Dem Rundfunk-Workshop, der bis 2018 jährlich und ab da zweijährlich stattfindet, widmen wir heute die Nacht in ARD Jazz. Eine neue künstlerische Ausrichtung hat die Veranstaltung bekommen, als Reinhard Karger den Posten des SWR Jazz-Redakteurs übernimmt und somit die Leitung vom SWR New Jazz Meeting. Er gibt jetzt Musikerinnen und Musikern eine Plattform, die ihre Improvisationskunst mit der Ästhetik zeitgenössisch komponierter Musik, Klangkunst und Elektronik verbinden. 2002 bringt Reinhard Karger so zum Beispiel den legendären Sopransaxophon-Improvisator Steve Lacy zusammen mit dem Komponisten Bernhard Lang und dem Turntablisten Philip Jack.

Das war ein Ausschnitt aus dem New Jazz Meeting 2006er Projekt, dem Regenorchester 12 von Franz Hautzinger. Mit ihm selbst an der Trompete bzw. an der Vierteltontrompete, mit Christian Fennes an Gitarre und Electronics, Otomo Yoshihide ebenso an Gitarre und an Turntables, Luc Ex am E-Bass und Tony Buck am Schlagzeug. Jazz Rockig 2.0. Davor haben wir einen Ausschnitt aus dem Projekt gehört, das der US-Amerikaner George Lewis für das New Jazz Meeting 2004 verwirklicht hatte. Seit seiner Gründung 1966 hat sich die Workshop-Reihe natürlich immer wieder verändert. Das hatte zu tun mit Produktionsbedingungen, mit dem Budget, was dafür zur Verfügung steht, mit den Räumlichkeiten, auch den technischen Gegebenheiten und natürlich haben sich auch die Arbeitsweisen der Musikerinnen und Musiker verändert. Hatte Joachim Ernst Behrendt anfangs noch oft bis zu 20 Leute für 4 Tage ins Studio eingeladen, um einfach mal was auszuprobieren, waren später Konzepte und Ideen für die jeweiligen Ensembles gefragt. Und noch etwas später wurden sogar Kompositionsaufträge vergeben an eine oder mehrere Personen, die sie dann mit einem selbstgewählten Ensemble im Studio erproben. So war es auch 2008. Aber was hier neu und erfreulich anders war, die Kompositionsaufträge gingen an 2 Frauen und ihr Ensemble war rein weiblich besetzt. Die Elektronikerin Iko Imori und die Harfenistin Sina Parkins erweitern ihr Phantom Orchid Duo damals zu einem Phantom Orchid Orchestra. Mit Maya Ratje, Hilsofie Tafjord, Sarah Parkins, Margaret Parkins und Shana Dunkelmann. Hier ist aus diesem Projekt der Titel Trap.

Chant aus dem New Jazz Meeting Projekt der Saxophonistin und Komponistin Ingrid Laubruck aus dem Jahr 2011. In ihrem britisch-amerikanischen Oktett damals der Trompeter Tom Arthurs, der Pianist Liam Noble, der Akkordeonist Ted Reichman, der Cellist Ben Davis, die Gitarristin Mary Halverson, der Bassist Drew Grass und der Schlagzeuger Tom Rainey. 60 Jahre New Jazz Meeting beim SWR, darum geht es heute in der ARD Jazznacht. Und wir sind inzwischen in den letzten beiden Jahrzehnten der Historie angelangt. 2013 übernimmt Günter Husmann die Verantwortung für die Veranstaltung und er setzt in den kommenden Jahren seinen Schwerpunkt auf Upcoming Artists, deren Karrieren gerade durchstarten. So wie die von Akkordeonist Vincent Perani. Er präsentiert 2013 sein Projekt Living Being Extended.

Live im Frankfurter Hof Mainz Black is All Color von Jakob Bro. Der dänische Gitarrist war Teilnehmer im New Jazz Meeting Ensemble von der chilenischen Saxophonistin Melissa Aldana 2014. Im Jahr darauf lädt Jazzredakteur Günter Husmann Kai Shepard nach Baden-Baden ein, einen jungen Pianisten aus Südafrika, und der bringt einige seiner musikalischen Partner mit und den aus dem Benin stammenden Gitarristen Lionel Luecke. Ihr gemeinsames Projekt überschreiben sie damals mit Sound Portraits from Contemporary Africa.

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L'Histoire d'un Fleuve, Teil 1, einer dreiteiligen Suite aus dem Projekt On Bois Lumumba von Lukas Kranzelbinder. Der österreichische Bassist war künstlerischer Leiter vom New Jazz Meeting 2018. Und er hat den Rundfunkworkshop für eine thematische Arbeit genutzt, in der es um unseren westeuropäischen Umgang mit dem kolonialen Erbe geht. Dabei unter anderem damals auch der kongolesische Schriftsteller Fisten Mwanza Mutyila. Außerdem Johannes Schleiermacher am Saxophon, Mario Rom an der Trompete, Dave Smith am Schlagzeug und Mona Matbu-Riahi an der Klarinette. Die in Wien lebende Iranerin war auch beim letzten New Jazz Meeting 2024 zu Gast in einem weiteren konzeptuellen Projekt vom französisch-deutschen Bassisten Pascal Nickenkemper. Der beschäftigt sich schon lange in vielen seiner Arbeiten mit den Folgen des Klimawandels auf unser menschliches Zusammenleben. In Tuvalu, d'un Rive à l'autre, thematisierte er beim New Jazz Meeting konkret das Verschwinden der Inselgruppe Tuvalu durch den steigenden Meeresspiegel im Südpazifik.

Manueva, ein Ausschnitt aus Tuvalu d'Henri à l'autre, Pascal Nickenkempers Kompositionsauftrag für das New Jazz Meeting 2024. Als Solistin haben wir eben Mona Matbu-Riai gehört. In diesem Jahr wird übrigens die argentinische Saxophonistin und Videokünstlerin Camila Nebbia das New Jazz Meeting künstlerisch leiten. Und sie hat dafür ein audiovisuelles Sextett zusammengestellt mit Marta Vareles am präparierten Piano, Joanna Matray an der Viola, Katrin Pechloff an der Harfe, Sam Pluter an den Electronics und Andrew Manzoni an den Visuals und ihr selbst natürlich an Saxophon und Visuals. Die Studiophase, also die Probentage und die Aufnahmetage, finden dieses Mal im SWR-Studio Freiburg statt. Im Anschluss daran dann zwei Konzerte beim Festival Enjoy Jazz in Ludwigshafen, am 10. Oktober im Ludwigshafener Kulturzentrum Das Haus und am 11. Oktober am Sonntag in der Manufaktur Schorndorf. Mit diesem Hinweis geht die ARD-Jazz-Nacht heute zu Ende. Wie immer waren und sind wir nicht nur on air, sondern auch online auf ardjazz.de oder in der ARD Sounds App zu finden. Unser Outro kommt heute von der Vibraphonistin Sascha Berliner. Sie war 2021 beim New Jazz Meeting zu Gast in Baden-Baden mit ihrem Tabula Rasa Ensemble. Kalia Wende war an der Posaune, Matt Sewell an der Gitarre, Max Gerl am Bass, Michael Chegowaga Ode am Schlagzeug und sie selbst am Vibraphon. Ich bin Julia Neubert. Tschüss.

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1: Sechs Uhr. Rhein will AfD-Ausschussvorsitze ermöglichen. Bahn möchte Familienticket dauerhaft anbieten. Eintracht-Frauen verlieren gegen FC Bayern. Das Wetter, mal Sonne, mal Wolken, bei 18 bis 22 Grad. Mein Name ist Daniel Skondo. Guten Morgen. Hessens Ministerpräsident Rhein hat sich für einen anderen Umgang der CDU mit der AfD ausgesprochen. Er fordert Kandidaten der AfD bei der Besetzung von Ausschussvorsitzen im Bundestag nicht länger zu blockieren. Aus der Nachrichtenredaktion Georg Wolf.
2: Dem Magazin Stern sagte der CDU-Politiker, die AfD sei gewählt und so solle man auch mit ihr umgehen. Konkret meint Rhein, die AfD sollte im Bundestag Ausschussvorsitze übernehmen können, so wie es in Hessen und anderen Ländern üblich sei. Im Bundestag hat die AfD zwar das Vorschlagsrecht für mehrere Ausschüsse, ihre Kandidaten fallen bei den Wahlen aber regelmäßig durch. Mit seinem Vorstoß stellt sich Rhein gegen den Kurs von CDU-Chef Merz. Der hält bislang eisern am strikten Abgrenzungsverfahren zur AfD fest.
1: Die Deutsche Bahn will das Familienticket ab dem 1. November dauerhaft anbieten. Das hat Bahnchefin Paller in der Bild am Sonntag angekündigt. Aus der Nachrichtenredaktion Ulrike Ufer.
3: Die deutschlandweite Hin- und Rückfahrt für eine Familie kostet demnach knapp 100 Euro inklusive ICE-Reservierung. Der Konzern habe sich entschieden, das zunächst zeitweise für die Sommerferien eingeführte Ticket dauerhaft ins Sortiment zu nehmen. Der Verkauf beginne am 26. Oktober. Mit Blick auf die Pünktlichkeit der Bahn warnte Paller jedoch vor zu großen Erwartungen. Das Schienennetz sei über viele Jahre vernachlässigt worden.
1: Das Bürgerfest in Bremen zum Tag der Deutschen Einheit geht heute zu Ende. Gestern waren Tausende zu den offiziellen Feierlichkeiten in die Hansestadt gekommen. In seiner Rede warnte Bundespräsident Steinmeier vor extremistischen Kräften in Deutschland. Die würden zurzeit stärker, befeuert auch durch Manipulationen in sozialen Medien. Steinmeier rief dazu auf, die Demokratie zu verteidigen. Unter dem Motto »Es brennt« haben Menschen in vielen Städten Menschenketten gebildet, um für mehr Klimaschutz und eine aus ihrer Sicht gerechtere Politik zu demonstrieren. Nach Angaben der Veranstalter gab es Aktionen in mehr als 100 Städten. Aufgerufen dazu hatten Natur- und Klimaschutzorganisationen, Kirchen und Gewerkschaften. Laut Polizei beteiligten sich in Kassel 500 Menschen, in Frankfurt 150 und in Darmstadt und Marburg jeweils 100. Die Fußballerinnen von Eintracht Frankfurt haben das Bundesliga-Spitzenspiel gegen Bayern München verloren. In der Heimpartie im Stadion am Brentanobad stand es am Ende 0:1. HR-Sportreporterin Martina Knief.
4: Es reichte ein guter Moment, als Clara Bühl in der 18. Minute nach einer Frankfurter Ecke mit einem Konter das 1:0 erzielte. In der zweiten Halbzeit hatte die Eintracht mehr vom Spiel, konnte aber die sich bietenden Chancen nicht nutzen. So bleiben die Münchnerinnen nicht nur in dieser Saison ungeschlagen, sondern haben jetzt auch das 48. Spiel in Folge in der Bundesliga nicht verloren.
1: In der Handball-Bundesliga hat die MT Melsungen gegen Hannover Burgdorf gewonnen mit 28:22. Damit klettert Melsungen in der Tabelle auf Platz 5. Für die Formel-1-Piloten steht nachher der große Preis von Malaysia an. Max Verstappen im Red Bull geht dabei von der Pole-Position aus ins Rennen. Das waren die Nachrichten. Das Wetter. Erstmal hier und da neblig trüb, ansonsten mal Sonne, mal dichte Wolken und es bleibt meist trocken bei Höchstwerten zwischen 18 und 22 Grad. Morgen, nachdem sich der Nebel aufgelöst hat, sonnig und trocken bis 23 Grad. Die Zeit ist es 6.04 Uhr.
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5: Mit Ralf Peters, guten Morgen. Oder Buongiorno, wie man bekanntlich im Italienischen sagt. In der geistlichen Musik schauen wir heute nämlich nach Italien, genauer nach Assisi, mit Werken, die vom heiligen Franz von Assisi erzählen. Er ist fast auf den Tag genau vor 800 Jahren gestorben, am 3. Oktober 1226. Unser erstes Stück stammt aus dem spätmittelalterlichen Italien. Gela Birkenstedt hat eine sogenannte Laude, also einen volkstümlichen Lobgesang, ausgesucht. Er beschreibt Franz von Assisi als Helfer der Kranken und Armen und er preist ihn als Gründer des Franziskanerordens.

Ein mittelalterlicher Lobgesang über Franz von Assisi. Sia Laudato San Francesco. Gelobt sei der heilige Franziskus. Mit Ars Choralis Köln unter Maria Jonas. Franz von Assisi wird um 1181 in eine reiche italienische Kaufmannsfamilie hineingeboren. Das Leben als Geschäftsmann, das seine Eltern für ihn vorgesehen haben, will er nicht führen. Er verzichtet sogar auf sein Erbe und entscheidet sich für ein Leben in absoluter Armut. Als Wanderprediger zieht er durch die Lande und ruft mit den jungen Männern, die sich ihm anschließen, eine Armutsbewegung ins Leben. Aus der wird 1209 der Franziskanerorden. Franz von Assisi stirbt in der Nacht vom 3. zum 4. Oktober 1226, also vor 800 Jahren. Zwei Jahre später wird er heilig gesprochen. Franz von Assisi hat viele Gebete und andere Texte hinterlassen. Fast alle sind in Italienisch verfasst. Die Gebete sind durch die Jahrhunderte immer wieder vertont worden, zum Beispiel von Francis Poulenc. Für die geistliche Musik haben wir seine Quatre Petites Prières de Saint François d'Assise ausgesucht. Vier kleine Gebete vom heiligen Franz von Assisi. Sie richten sich an Gott und die heilige Maria. Poulenc hat diese Gebete 1948 als A Cappella-Motetten für Männerchor vertont. Den Anstoß dazu gibt damals sein Großneffe Jérôme, der als Mönch in einem Franziskanerkloster lebt. Er schickt Poulenc eine französische Übersetzung des italienischen Originals und bittet um eine Vertonung für den Chor seines Klosters. Die Melodien in Poulencs Quatre Petites Prières sind wunderbar schlicht. Harmonisch ist die Musik ausgesprochen raffiniert. Dabei überrascht Poulenc immer wieder mit unkonventionellen Akkordverbindungen, die die Grenzen der klassischen Tonalität aber nie sprengen.

A cappella-Kunst aus Frankreich, die Quatre Petites Prières de Saint-François d'Assise von Francis Poulenc, mit dem Danish National Vocal Ensemble unter Stephen Layton. Poulenc hat die vier Motetten über Gebete des heiligen Franz von Assisi komponiert. Der lebte in der Zeit um 1200. Vieles, was er in seinen Gebeten und Texten anspricht, ist auch heute aktuell, vielleicht sogar aktueller denn je. Bestes Beispiel dafür der sogenannte Sonnengesang, ein sehr poetisches Gebet, das Franz von Assisi im volkssprachlichen Dialekt seiner Heimat Umbrien geschrieben hat. Darin preist er Gott und dankt ihm für dessen Schöpfung, etwa dass Gott die Sonne geschaffen hat, die den Menschen den Tag schenkt. Genauso dankt Franz für den Mond und die Sterne. Am Himmel hast du sie geformt, klar und kostbar und schön. Und er dankt für Mutter Erde, die vielfältige Früchte hervorbringt mit bunten Blumen und Kräutern. Letztlich beschreibt Franz von Assisi, wie alles in Gottes Schöpfung miteinander verbunden ist. Die Natur, der Mensch, das Entstehen und Vergehen. Eine sehr umfassende und aus heutiger Perspektive erstaunlich moderne Weltsicht. Der Sonnengesang ist durch die Jahrhunderte immer wieder vertont worden. Für die geistliche Musik haben wir ein Werk von 1961 ausgesucht, die Kantate Laudes Creaturarum vom Engländer Arthur Oldham. Chor und Orchester der London Choral Sinfonia musizieren sie gleich. Dazu kommt Carolyn Sampson als Sopransolistin. Oldhams Kantate changiert am Anfang zwischen lyrisch und hymnisch. Später wird die Musik munter und spritzig. Dabei schlägt Oldham auch immer wieder volkstümliche Töne an. Vor allem, wenn der Chor die Worte singt, Laudato si, mi Signore, gelobt seist du, mein Herr.

Musik aus dem Jahr 1961 über ein Gebet des Mittelalters, die Kantate Laudes Creaturarum von Arthur Oldham. Als Text hat er dafür den Sonnengesang des heiligen Franz von Assisi verwendet. Dessen Todestag hat sich gestern zum 800. Mal gejährt. Carolyn Sampson war die Sopransolistin und James Orford hat Orgel gespielt. Die London Choral Sinfonia wurde von Michael Waldron geleitet. In der geistlichen Musik haben wir jetzt ein Orgelwerk von Felix Mendelssohn Bartholdy für Sie. Andreas Sieling spielt auf der Sauerorgel des Berliner Doms Präludium und Fuge in G-Dur aus Mendelssohns Opus 37.

Andreas Sieling war das mit Präludium und Fuge in G-Dur von Felix Mendelssohn Bartholdy. Unser nächstes Stück hat ein gewisser Emanuel Kegel komponiert. Er ist 30 Jahre älter als Johann Sebastian Bach und stammt wie dieser aus Thüringen, und zwar aus Gotha. Kegel hat lange am Hof in Gera gearbeitet. Dass man seine Musik über Gera hinaus geschätzt hat, beweist die Kantate, die Klaus Mertens jetzt singt. Sie ist nämlich 90 Kilometer entfernt von Gera überliefert, im Kantoreiarchiv von St. Johannes im sächsischen Mügeln. Nichts ist süßer als die Liebe, heißt diese Kantate. Sie nimmt die Liebe zu Gott in den Blick und erinnert daran, dass die eng mit der Nächstenliebe verbunden ist.

Nichts ist süßer als die Liebe. Eine Kantate vom thüringischen Barockkomponisten Emanuel Kegel mit Klaus Mertens und der Academia Daniel unter Chalef Adel. Um die Liebe zu Gott geht es auch in der heutigen Bach-Kantate. Es ist eine Alt-Solo-Kantate, die gleich Margot Eutzinger singt, begleitet vom L'Orfeo Barockorchester. Den Titel dieser Kantate, Gott soll allein mein Herze haben, verwendet Bach wie ein Motto, das sowohl die erste als auch die zweite Arie eröffnet. Die dritte Arie verknüpft dann den Gedanken der Liebe zu Gott mit einer typisch barocken Absage an die Welt. Stirb in mir, Welt und alle deine Liebe, dass die Brust sich auf Erden für und für in der Liebe Gottes übe. Vor der ersten Arie spielt das Orchester eine längere Sinfonia, die Ihnen vielleicht bekannt vorkommt. Bach greift darin nämlich auf die Musik eines älteren Instrumentalkonzertes zurück. Das könnte ursprünglich für Flöte oder Oboe bestimmt gewesen sein. Überliefert ist es allerdings nur noch in Bachs Umarbeitung zu einem Cembalo-Konzert. In der Sinfonia der Kantate wird der Solopart von einer Orgel gespielt. Die taucht später auch nochmal virtuos konzertierend in der zweiten Arie auf und auch in der dritten ist sie dabei. Hier bei uns in der geistlichen Musik spielt jetzt Jan Jansen den Orgelpart.

Johann Sebastian Bachs Kantate »Gott soll allein mein Herz haben« war das, mit Margot Oitzinger als Altsolistin. Jan Jansen hat Orgel gespielt, außerdem dabei das L'Orfeo Barockorchester. Und das war auch die geistliche Musik. In einer Woche zur gleichen Zeit am gleichen Ort sind wir wieder für Sie da. Und wenn Sie vorher Lust zum Beispiel auf eine Bach-Kantate haben, diese und viele weitere Ausgaben unserer Sendung finden Sie auf wdr3.de und in der ARD Sounds App. Fürs Zuhören bedanken sich diesmal Gela Birkenstedt, die Autorin der heutigen Sendung, die Redakteurin Susanne Rump und ich, Ralf Peters. Einen schönen Sonntag Ihnen.

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1: Sie hören nun die katholische Morgenfeier von Paul Lang aus Amöneburg zum Thema Erntedank, Mord im Weinberg.
2: Erntedank feiern wir heute. Viele Kirchen und nicht nur die sind dazu festlich geschmückt. Das Brauchtum zur Erntedank ist überreich. Es gibt Erntetische und Körbe. Manche Regionen kennen Erntekronen. Sie werden aus Getreide gebunden. Es gibt Ernteräder, in denen werden die Zwischenräume der Speichen dekoriert. Früchteteppiche ziehen viele Besucher an. Das sind kunstvolle Motive und Bilder, die aus Samen und Getreidekörnern, getrockneten Beeren und Früchten gelegt werden. Heute wird vieles von dem, was unsere Gärten und Felder in den vergangenen Wochen und Monaten hervorgebracht haben, ansprechend ausgestellt. Anlass, Danke zu sagen. An meiner Hauswand wachsen seit etlichen Jahren einige Weinstöcke. Der heiße Sommer, die vielen Sonnenstunden haben ihnen gut getan. Sie waren bei mir dieses Jahr sehr ertragreich. Etliche Liter Traubensaft habe ich Anfang September aus den Trauben pressen können. Saft aus dem eigenen Garten, selbst gekeltert. Das ist etwas Besonderes. Sehen und schmecken, was vor meinen Augen auf wundersame Weise gewachsen und gereift ist. Weinberge. Sind sie nicht wunderschön? Das Anbauen von Trauben und Reben an steilen Hängen, wie das in vielen Regionen in unserem Land üblich ist, gestaltet Landschaft. Weinberge erfordern allerdings auch eine Menge Arbeit, mehr als meine wenigen Weinstöcke am Haus. Etliche Weinberge, selbst in traditionellen Weingegenden, liegen heute brach und es werden immer mehr. Sie sind zu steil, die Arbeit zu mühsam. Importweine sind preiswerter. Eine Krise hat begonnen, wie schade. Weinberge gab es in Israel zur Zeit Jesu, nicht anders als heute, in Hülle und Fülle. Weil sie seinen Zuhörern ein vertrautes Arbeitsfeld waren, gestaltete Jesus mit ihnen gerne seine Erzählungen. Weinberge erscheinen in seinen Gleichnissen und Parabelreden. Eine davon ist besonders drastisch, finde ich. Da geht es um einen Mord im Weinberg. Es war ein Gutsbesitzer, erzählt Jesus. Der legte einen Weinberg an, zog ringsherum einen Zaun, hob eine Kelter aus und baute einen Turm. Dann verpachtete er den Weinberg an Winzer und reiste in ein anderes Land. Als nun die Erntezeit kam, schickte er seine Knechte zu den Winzern, um seine Früchte holen zu lassen. Die Winzer aber packten seine Knechte, den einen prügelten sie, den anderen brachten sie um, wieder einen anderen steinigten sie. Darauf schickte er andere Knechte, mehr als das erste Mal, mit ihnen machten sie es genauso. Zuletzt sandte er seinen Sohn zu ihnen, denn er dachte, vor meinem Sohn werden sie Achtung haben. Als die Winzer den Sohn sahen, sagten sie zueinander, das ist der Erbe, auf, wir wollen ihn umbringen, damit wir sein Erbe in Besitz nehmen. Und sie packten ihn, warfen ihn aus dem Weinberg hinaus und brachten ihn um.

Ein Mord im Weinberg. Eine schaurige Erzählung. Unrealistisch. Der Besitzer erhebt die ihm zustehende Pacht. Die Pächter aber wollen nicht zahlen. Stattdessen werden sie übergriffig, sogar gewalttätig. Um was geht es den Pächtern eigentlich? Ist es Habgier? Wollen sie einfach nur ihren Profit vergrößern? Wir erfahren es nicht. Die Erzählung bleibt viele Details und Antworten schuldig. Bei den bildhaften Geschichten, die Jesus erzählt, ist das oft so. Sie verlangen von ihren Zuhörern, auch von uns selbst, herauszufinden, um was es geht, den Vergleichspunkt zu erkennen. Auf den ersten Blick erschließt sich oft nicht, was Jesus sagen will. Das macht allerdings auch den Reiz mancher seiner Geschichten und seines Erzählens aus. Da ist ein Gutsbesitzer. Er hat alles angelegt, geschaffen, ihm gehört es, aber dann hat er es anderen anvertraut. Er selbst ist nicht sichtbar, nicht greifbar, sondern irgendwo

trägt, klingt in dieser Inszenierung an: Besitz. Besitz schenkt Sicherheit, Unabhängigkeit. Manchmal schränkt Besitz unsere Perspektive allerdings auch ein. Auf einem alten Fachwerkhaus in der Schwalm in Treisa habe ich einmal diesen Hausspruch gelesen: Dieses Haus ist mein und doch nicht mein. Dem Zweiten wird es auch nicht sein. Dem Dritten wird es übergeben, doch er wird auch nicht ewig leben. Den Vierten trägt man auch hinaus. Nun sag, mein Freund, wem gehört das Haus? Den Pächtern in der Geschichte Jesu geht es aber nicht nur um Besitz. Ihnen geht es auch und vielleicht vor allem um Macht. Eigenmächtig sein, keinem anderen verpflichtet. In diesem Sommer konnte ich eine ganze Reihe von jungen Paaren trauen. Der Ritus der Eheschließung, der kirchlichen Trauung, stellt den Brautleuten vor ihrem Jawort mehrere Fragen. Eine davon lautet: Seid ihr bereit, Mitverantwortung in Kirche und Welt, in der Gesellschaft zu übernehmen? Wir leben als Menschen nicht in einem luftleeren Raum. Als Einzelne wie als Paar sind wir eingebunden in ein dichtes Beziehungsgeflecht. Wir tragen Verantwortung füreinander, sich in die Pflicht nehmen lassen. Das ist unsere DNA als Menschen. Das ist unser Platz in der Schöpfung. Die Erzählung Jesu erinnert mich daran. Sie fordert mich auf, möglicherweise Korrekturen in meinem Wertesystem vorzunehmen.

Besitz und Macht sind starke Kräfte. Das verdeutlicht die Parabel vom Mord im Weinberg, die Jesus erzählt. Doch die Geschichte Jesu hat noch eine Fortsetzung. Wenn nun der Herr des Weinbergs kommt, was wird er mit jenen Winzern tun? Die Zuhörer zögern nicht lange mit der Antwort. Er wird diese bösen Menschen vernichten und den Weinberg an andere Winzer verpachten, die ihm die Früchte abliefern, wenn es Zeit dafür ist. Immerhin, es handelt sich um kapitale Verbrechen. Ein gesunder Sinn für Gerechtigkeit lässt da wohl kaum Spielraum. Und Jesus? Statt zuzustimmen oder zu widersprechen, stellt er eine

Weitere Frage. Habt ihr nie in der Schrift gelesen, der Stein, den die Bauleute verworfen haben, er ist zum Eckstein geworden? Die Erwiderung Jesu ist überraschend und sie verwirrt. Den Jüngern, die klare Vorstellungen von Strafe und Gericht, von der richtigen Machtausübung haben, wie wir vermutlich auch, stellt er ein ganz anderes Bild vor Augen, den Eckstein. Als Eckstein bezeichnet man an einem antiken Gebäude den klug gesetzten Stein, der die Fluchtlinien und Winkel eines Gebäudes bestimmt. Er ist verantwortlich für den Zusammenhalt und die Stabilität des Ganzen. Er ist Zentrum und Maßstab. Den Eckstein setzt Jesus als neues Bild an die Stelle des von den Winzern getöteten Sohnes. Der Sohn ist der verworfene Stein, der, den die Winzer nicht gelten lassen wollten, der ihrem Streben nach Besitz und Macht im Weg war. Hier setzt Jesus an. Dieser Stein lässt sich nicht verwerfen, herausreißen. Das bedeutet nichts weniger als, dieser Sohn ist nicht tot zu bekommen. Jesus rollt die Geschichte neu auf. Der Parabel vom Mord im Weinberg unterstellt er eine logische Schwäche. Der Mord am Sohn des Gutsbesitzers kann so, wie die Parabel es darstellt, nicht geschehen. Der von den Winzern getötete Sohn ist für das Evangelium Christus selbst. In Christus wird Gott Mensch, ein Mensch wie der Sohn des Gutsbesitzers. Wie er lässt er sich misshandeln, sogar töten. Statt aber eine Spirale von Strafe und Rache in Gang zu setzen, wendet Christus Unheil und Tod. Aus seinem Tod wird Leben, Auferstehung. Das feiern Christen an jedem Sonntag. Sonntag ist in christlicher Zählung der achte Tag. Er überbietet die alte Ordnung, den Sabbat, den letzten Tag der Schöpfung. Es beginnt etwas Neues. Damit ist alles in Frage gestellt, was bisher galt. In der Mitte der Botschaft Jesu vom neuen Reich Gottes steht Widerspruch. Ich aber sage euch, liebt eure Feinde, tut Gutes denen, die euch hassen. Der ermordete Sohn im Blick der Redaktion des Evangelisten stellt die Gesetze von Rache und Vergeltung auf den Kopf. Auferstehung bedeutet Bruch mit den alten Regeln. Auferstehung ist die Einführung einer neuen Gerechtigkeit. Besitz und Macht werden unwichtig. Der Weinberg gehört künftig anderen, nein, nicht nur anderen, allen. Die Sehnsucht, die Macht und Besitz in den Schatten stellt, ist Liebe.

Heute feiern wir also Erntedank. Viele Menschen, bei uns vermutlich die allermeisten, arbeiten in ganz anderen Bereichen als in Garten und Landwirtschaft. An manchen Orten werden deshalb auch Ergebnisse aus Handwerk und Industrie bei den Gaben vor den Altären und in den Kirchen ergänzt. Das gefällt mir gut. Es hält den Blick und das Bewusstsein in mir wach, dass ich mit all meinem Sein und Tun eingebunden bin in größere Bezüge. Es stellt mir vor Augen, dass meine Arbeit, mein Tun, egal wo und wie das geschieht, nicht allein meine Leistung, nicht allein mein Besitz ist, mich nicht allein angeht. Arbeit hat Würde. Jede und jeder hat ganz unterschiedliche Talente, Fähigkeiten. Ich ertappe mich manchmal dabei, dass ich eine Bitte ablehnen will, einfach weil ich keine Lust habe oder es mir wichtiger ist, meine Zeit mit eigenen Anliegen und Aktivitäten zu füllen. Das ist natürlich zulässig und wichtig. Es geht nicht darum, zum Workaholic zu werden. Aber es ist eben auch nicht in Ordnung, wenn ich nur noch oder überwiegend für mich und meine eigenen Interessen Zeit habe. Erntedank. Das richtet meinen Blick neben den Ernteerträgen und den Resultaten von Wirtschaft, Handwerk, Industrie auch auf meine eigene Arbeit, mein Tun. Was habe ich mit meinen Möglichkeiten im vergangenen Jahr gemacht? Denke ich daran, dass sie mir nur auf Zeit anvertraut sind? Arbeit als Mitarbeit im Weinberg Gottes. Ihr Resultat eine Gabe, für die ich dankbar sein kann. Dieser Blick bewahrt mich davor, dass ich, wie die Pächter des Weinbergs in Jesu Parabel, vergesse oder verdränge, dass da ein anderer ist, der Leben und Wachstum schenkt, dem ich verpflichtet, auf den ich hingeordnet bin und der mich bei all dem unendlich liebt. Ein neues geistliches Lied bringt das ansprechend ins Wort. Die Textvorlage stammt von Hub Osterhuis, die deutsche Fassung von Hans-Bernhard Mayer. Herr, wir bringen in Brot und Wein unsere Welt zu dir. Du schenkst uns deine Gegenwart im österlichen Mahl. Groß ist der Herr, wir wollen ihn preisen. Sein ist die Erde und was auf ihr lebt. Seine Geschenke sind unsere Gaben. Unsere Hände und Becher sind leer. Mit Brot und Wein füllt sie der Herr, denn er ist Gabe und Geber zugleich. Was er uns gibt, das gibt er für alle, damit wir es teilen mit allen Menschen, so sind wir Freunde an seinem Tisch. Herr, wir bringen in Brot und Wein unsere Welt zu dir. Du schenkst uns deine Gegenwart im österlichen Mahl.

Das war die katholische Morgenfeier von Paul Lang aus Amöneburg. Die Musik zur Sendung hat der Autor selbst ausgewählt. 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
1: 8 Uhr. Kanzler Merz ist zu Solidaritätsbesuch in der Ukraine. Rhein will AfD-Ausschussvorsitze ermöglichen. Bahn nimmt Familienticket dauerhaft ins Angebot auf. Das Wetter wechselhaft und trocken bei 18 bis 22 Grad. Mein Name ist Daniel Skondo. Guten Morgen. Bundeskanzler Merz ist zu einem Solidaritätsbesuch in der Ukraine. Mit einem Sonderzug kam er am Morgen in der Hauptstadt Kiew an. Von dort ARD-Korrespondentin Rebecca Barth.
2: Mit seinem Besuch will der Bundeskanzler Deutschlands Unterstützung vor dem Winter und angesichts andauernder russischer Luftangriffe bekräftigen. Russland hat in diesem Jahr früher als von Beobachtern erwartet seine Angriffe auf kritische Energieinfrastruktur begonnen. Hinzu kamen zuletzt gezielte Attacken auf Tankstellen, Lagerhallen und auch Brücken in Kiew. Die Unterstützung der Ukraine sei jedoch keine Einbahnstraße, betont Merz am Morgen. Deutsche und ukrainische Unternehmen entwickelten gemeinsam Technologien, von denen beide Länder profitierten.
1: Hessens Ministerpräsident Rhein hat sich für einen anderen Umgang der CDU mit der AfD ausgesprochen. Er fordert, Kandidaten der AfD bei der Besetzung von Ausschussvorsitzen im Bundestag nicht länger zu blockieren. Aus der Nachrichtenredaktion Georg Wolf.
3: Dem Magazin Stern sagte der CDU-Politiker, die AfD sei gewählt und so solle man auch mit ihr umgehen. Konkret meint Rhein, die AfD sollte im Bundestag Ausschussvorsitze übernehmen können, so wie es in Hessen und anderen Ländern üblich sei. Im Bundestag hat die AfD zwar das Vorschlagsrecht für mehrere Ausschüsse, ihre Kandidaten fallen bei den Wahlen aber regelmäßig durch.
1: Eigentlich war das Angebot auf den Sommer begrenzt. Jetzt soll es dauerhaft eingeführt werden. Das Familienticket der Deutschen Bahn. Das hat Konzernchefin Palla in der Bild am Sonntag angekündigt. Demnach kostet eine Hin- und Rückfahrt für eine Familie in Fernzügen knapp 100 Euro, inklusive Sitzplatzreservierung. Der Verkauf soll am 26. Oktober beginnen. Mit Blick auf die Pünktlichkeit der Bahn dämpfte Palla die Erwartungen. Das Schienennetz sei zu lange vernachlässigt worden. Viele Anlagen seien zu alt und zu störanfällig. In Brasilien steht heute unter anderem die Präsidentschaftswahl an. Erwartet wird ein enges Rennen zwischen Amtsinhaber Lula da Silva und dem Sohn des früheren Präsidenten Bolsonaro. Jair Bolsonaro sitzt im Hausarrest. Wegen eines Putschversuchs wurde er zu 27 Jahren Haft verurteilt. Aus Rio de Janeiro, Anne Herberg.
4: Sohn Flavio möchte ihn im Falle eines Wahlsieges begnadigen. Neben der Bekämpfung von Kriminalität ging es im Wahlkampf auch um die Unabhängigkeit des obersten Gerichts und eine mögliche Einmischung der USA in die Wahl. Bisher liegen Lula und Flavio Bolsonaro in Umfragen eng beieinander. Erreicht keiner von beiden 50%, wird es Ende Oktober eine Stichwahl geben.
1: In der Fußball-Bundesliga der Frauen hat Eintracht Frankfurt zu Hause gegen Bayern München verloren. Am Ende stand es 0:1. Den Siegtreffer erzielte Clara Bühl. Damit bleibt Frankfurt auf Tabellenplatz 2 hinter dem FC Bayern. Für die Formel-1-Piloten steht in einer Stunde der große Preis von Malaysia an. Max Verstappen im Red Bull geht dabei von der Pole Position aus ins Rennen. Es ist das erste Mal in dieser Saison, dass er sich für Startplatz 1 qualifiziert hat. Das waren die Nachrichten. Das Wetter. Erstmal hier und da neblig trüb, ansonsten Sonne, mal dichte Wolken heute. Dazu bleibt's meist trocken bei Höchstwerten zwischen 18 und 22 Grad. In der kommenden Nacht oft klar, dann kühlt's ab auf 11 bis 3 Grad. Und morgen, nachdem sich hier und da der Nebel aufgelöst hat, wird's wieder sonnig und trocken bei 18 bis 23 Grad. Die Zeit, es ist 8.04 Uhr.
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5: Mit Stefanie Hatz. Hallihallo. Heute ist wieder Geschichtenzeit auf der Lauschinsel und Johanna Wohlin ist zu Besuch. Sie hat uns eine Geschichte über eine Zauberkuh mitgebracht. Vorher geht's aber um ein anderes Tier, um einen Hasen mit einem außergewöhnlichen Hobby.

0: Na sowas. In Liedern und Geschichten haben Tiere ja gerne mal lustige Ideen oder Superkräfte. So wie Hase Federico in seinem Cabrio oder die Zauberkuh von Joma. Um sie geht es in der Geschichte, die Johanna Wolin gleich erzählt. Sie spielt in Südamerika, genau gesagt in Chile. Wie ein langer, schmaler Streifen liegt dieses Land an der Küste des Pazifischen Ozeans. In Chile gibt es Regenwälder, Vulkane, Steppen und Wüsten, in denen es jahrelang nicht regnet. Und wenn doch mal Wasser vom Himmel fällt, wachsen für ein paar Tage riesige Blumenmeere. Der größte Teil des Landes jedoch liegt im Hochgebirge der Anden, den hohen und meistens schneebedeckten Bergen, die das Land durchziehen. Und es gibt viele verschiedene Tierarten. Weit über die Hälfte der Menschen lebt in der Hauptstadt Santiago de Chile. Die Geschichte, die Johanna Wolin uns mitgebracht hat, aber spielt in einem kleinen Dorf und zu einer früheren Zeit. Damals wohnten ein Mann und seine Frau mit ihren beiden Kindern in einem Haus, in dem es mehr Löcher im Dach und in den Wänden gab als Geld für die Schulbücher. Die Familie lebte von den Früchten ihrer Felder und von dem, was ihre geliebte Kuh ihnen gab. Bis eines Tages etwas passierte. Eine kleine Warnung vorab: Die Geschichte fängt ein bisschen gruselig an, aber ich verspreche dir, dass am Ende alles gut wird.
1: In einem kleinen Haus lebte Joaquín mit seiner Frau Carolina und seiner Tochter Yoma und seinem kleinen Sohn Juan. Einmal in der Woche, da packte Joaquín alles, was auf dem Feld gewachsen war, auf sein Pferd und ritt Richtung Stadt, um es dort zu verkaufen. Auch an jenem Tag. Aber an jenem Tag, da waren die Leute knauserig. Keiner wollte Joaquín das geben, was er für seine Ware verlangte. Und am Ende des Tages, da trat er den Heimweg an und nur ein paar Münzen klimperten in seiner Hosentasche. Voll Kummer und Sorgen dachte er an alles, was er seiner Familie nicht mehr kaufen konnte. Und so versunken in trüben Gedanken ritt er den Weg entlang, bis er eine Stimme hörte. Joaquín!
2: Hä?
1: Joaquín, lass mich zu dir aufs Pferd und bring mich auf die andere Seite des Flusses. Und ich will dich reich belohnen. Er schaute auf und sah am Wegrand eine wunderschöne Frau. Und in ihrer Hand hielt sie einen Fächer voller Geldscheine. Joaquín schaute der Frau ins Gesicht und etwas an ihrem kalten Lächeln ließ ihn zusammenzucken. Er schaute in ihre Augen und etwas Bösartiges blitzte in ihnen auf und da erkannte er sie. Es war niemand anderes als La Condenada, die Verurteilte, eine Hexe, die schon seit Urgedenken in dieser Gegend ihr Unwesen trieb. Joaquín rümpfte also seine Nase, schaute in die andere Richtung und ritt weiter. Bald hing er wieder an seinen traurigen Gedanken. Da hörte er wieder die Stimme. Joaquín! Joaquín, lass mich zu dir aufs Pferd, bring mich auf die andere Seite des Flusses und ich will dich reich belohnen. Er schaute auf und sah wieder diese wunderschöne Frau am Wegrand stehen. Aber diesmal öffnete sie ihre Hand und in ihrer Hand hielt sie Goldmünzen, die glitzerten, große, schwere Goldmünzen, und er dachte an alles, was er seiner Familie damit kaufen könnte. Und da reichte er der Frau seine Hand und half ihr aufs Pferd. Und gemeinsam ritten sie weiter. Sie erreichten den Fluss, aber hier wollte das Pferd keinen einzigen Schritt weitergehen. »Na los, mach schon«, rief Joaquín, buffte das Pferd in die eine Seite, aber das Pferd wollte und wollte einfach nicht. »Na komm schon, dann haben wir es schnell hinter uns.« Und erst jetzt setzte das Pferd widerwillig einen Huf ins Wasser. Schritt für Schritt bis zur Mitte des Flusses. Und da sah Joaquin es. Die Strömung des Wassers wurde immer stärker und stärker und stärker und er schaute flussabwärts und sah eine große Welle und in der Welle eine wunderschöne Frau, die ihn auslachte. Und diese Welle riss ihn samt Pferd fort. Zu Hause ging seine Frau Carolina auf und ab. Er müsste doch schon längst zu Hause sein. Hat er euch etwas gesagt, dass er heute länger braucht? Die Kinder schüttelten den Kopf. Ach, er ist noch nie so spät nach Hause gekommen. Sie aßen gemeinsam zu Abend. Sie brachte die Kinder ins Bett. Und als die Kinder am nächsten Tag aufwachten, stand die Mutter schon in der Tür. Ich gehe ihn jetzt suchen. Passt bitte auf euch auf und... Joma? Sie schaute ihre älteste Tochter streng an. Joma, ich möchte nicht, dass ihr zum Strand geht. Hast du verstanden? Nicht zum Strand gehen. Ihr dürft dort einfach nicht alleine spielen. Versprecht es mir.
2: Ja, Mama.
1: Bis später. Kaum war die Tür ins Schloss gefallen, schaute Huang seine große Schwester an. Joma, wenn Mama jetzt weg ist, können wir ja ganz kurz zum Strand gehen, oder? Nur ein bisschen im Sand spielen und wir können den Wellen hinterherjagen und dann jagen uns die Wellen auch hinterher. Och, komm schon, bitte. Du hast gehört, was Mama gesagt hat. Ja, aber du darfst mich auch im Sand einbuddeln. Komm schon, bitte, bitte, bitte, bitte, bitte. Na gut, aber nur ganz kurz. Ja, nur ganz kurz. Die beiden Kinder rannten also zum Strand und es wurden Schlösser aus Sand gebaut. Und sie rannten den Wellen hinterher und die Wellen jagten sie wieder den Strand entlang. Und bald waren die Füße im Wasser, bald die Knie und auch die Hüften. Die Kinder jauchzten und lachten, doch da sah Joma eine Welle, die nach ihrem Bruder zu greifen schien. Und sie packte ihn an den Schultern und zog ihn zu sich. Aber die Welle packte ihn an den Knöcheln und zog ihn von ihr weg. Bald hielt Joma nur noch seine Handgelenke, bald nur noch die Hände und bald nur noch einen Finger. Und auch der rutschte ihr aus der Hand. Und mit einem Mal war er einfach verschwunden. Und Joma rannte zurück zum Strand, rannte auf und ab und rief, Huang, Huang, wo bist du? Huang, wo bist du? Aber er war einfach weg. Sie dachte an ihre Mutter, dachte an ihren Vater, dachte an das, was sie ihrer Mutter versprochen hatte und vor lauter Verzweiflung sackte sie in sich zusammen. Sie weinte bitterlich und hörte gar nicht die Schritte hinter ihr. Erst als sie einen warmen Atem im Nacken spürte, schaute sie auf. Sie blickte um sich und schaute in das Gesicht ihrer geliebten Milchkuh. Joma, sprach die Kuh. Joma, hör auf zu weinen. Du hast jetzt genug geweint. Jetzt musst du handeln.
3: Was?
1: Joma, vertrau mir. Lauf schnell nach Hause, hol das schärfste Messer, was du finden kannst, und bring es zu mir. Mit großen Augen starrte Joma die Kuh an, nickte und rannte nach Hause, holte das schärfste Messer, was sie finden konnte, und brachte es zurück zum Strand vor die Kuh. Joma, du musst mir das Fell abziehen. Und was von mir übrig bleibt, das vergräbst du im Sand. Rollst einen großen Stein auf die Stelle und dann legst du mein Fell auf das Wasser. Es wird dich dorthin tragen, wo du hingehen musst. Und jedes Mal, wenn du in Schwierigkeiten kommst, ziehst du ein Haar aus dem Kuhschweif heraus und es wird dir helfen.
3: Aber ich kann doch nicht.
1: Joma, vertrau mir. Am Ende ist alles gut. Joma streichelte die Kuh an der Schnauze, an den Wangen und am Hals, nahm dann das Messer und zog ihr das Fell ab. legte das Fell neben sich, vergrub alles, was von der Kuh übrig geblieben war, im Sand, rollte einen großen Stein auf die Stelle, nahm dann das Kuhfell und zog es in die Wellen des Meeres. Und mit einem Mal wurde das Meer spiegelglatt. Joma setzte sich auf das Fell und sofort glitt es über das Meer. Sie glitt über das Meer zum Horizont bis zum Abend, bis in die Nacht hinein. Über ihr funkelten die Sterne und spiegelten sich im Wasser. Und für Joma war es so, als ob sie nicht nur über das Wasser glitt, sondern gleich durch den ganzen Himmel schwebte. Doch was war das? Plötzlich regte sich das Wasser. Kleine Wellen kamen zu ihr und sie schaute genauer hin und sah, wie die Schatten auf sie zuschwammen. Es waren große, schattenartige Fische und die Fische umringten sie mit einem Mal und schlugen mit ihren Flossen gegen das Kuhfell. Joma hatte alle Mühe, auf dem Kuhfell zu bleiben und sie dachte an die Worte der Kuh, beugte sich vor, zupfte ein Haar aus dem Kuhschweif, es glühte, es leuchtete und verwandelte sich dann in einen langen, glühenden Stab. Und diesen Stab, den packte Joma und schlug damit auf die Fische drauf. Sie schlug auf das Wasser. Jedes Mal, wenn ein Fisch es wagte, sich ihr zu nähern, schlug sie mit dem Stock nach ihm. Und mit einem Mal schwammen die Fische auf und davon. Und das Wasser blieb ruhig. Der Stock aber löste sich auf. Und Joma setzte sich wieder auf das Kuhfell, aber hatte kaum durchgeschnauft, da sah sie, wie eine Wolke den Himmel verdeckte. Die Sterne verschwanden einfach und die Wolke kam immer näher und näher. Und je näher sie kam, konnte sie schattenartige Vögel erkennen, die genau auf sie zuflogen. Sie landeten um sie herum im Wasser und pickten mit ihren Schnäbeln an dem Kuhfell. Manche flogen wieder in den Himmel und versuchten, an ihren Haaren, an ihrer Jacke zu ziehen. Und Joma hatte alle Mühe, auf dem Kuhfell zu bleiben. Sie bückte sich vor und zupfte das nächste Haar aus dem Kuhschweif. Es glühte, es leuchtete und verwandelte sich in einen glühenden Pfeil. Den Pfeil, den packte sie, warf ihn in die Luft und von allein flog er allen Vögeln hinterher, stach sie, piekste sie und krächzend und schreiend flogen die Vögel auf und davon in alle Himmelsrichtungen, bis es wieder ruhig war. Joma seufzte, kauerte sich auf das Kuhfell und atmete durch. Da sah sie aber plötzlich, wie das Meer um sie herum gefror. Und erst jetzt merkte sie, wie kalt ihr war. Und mit einem Mal war alles um sie herum festgefroren und das Kuhfell konnte nicht weitergleiten. Sie beugte sich vor, zupfte das nächste Haar aus dem Kuhschweif. Es leuchtete, es glühte und sie legte es auf das Eis. Es schmolz und gab den Weg ein Stückchen frei, bis es wieder zugefroren war. Und wieder zupfte sie ein Haar heraus, legte es aufs Eis und so gelangte sie Haar für Haar zu einem unbekannten Sandstrand. Sie zog das Kuhfell den Strand herauf bis zu einer Mauer. Sie schaute die ganze Mauer entlang und sah hinter der Mauer ein großes Schloss aus grauen Steinen. Sie lief die ganze Mauer entlang, fand aber keine einzige Tür. Da rannte sie zurück zu dem Kuhfell und es blieben nur noch drei Haare im Kuhschweif. Sie zupfte alle drei heraus, steckte zwei in die Tasche, mit dem dritten aber rannte sie zu der Mauer. Und dort glühte und leuchtete es auf und sie legte es an die Mauer und an dieser Stelle erschien ein großes Tor. Sie öffnete es, lief einen dunklen Gang entlang, bis sie zu einem Saal kam mit hohen Gewölben und hohen, glänzenden, glitzernden Säulen. In der Mitte des Saals, da lag auf einem Teppich ihr Vater und auch Huang lag dort. Sie schliefen, sie wollte gerade zu ihnen hinlaufen, als sie Schritte hörte. Da kauerte sie sich wieder in die Dunkelheit des Ganges. Von der einen Seite des Saals betrat eine Frau in langen Gewändern den Saal. Langsam schritt sie genau auf ihren Vater und Huang zu. Ihr kaltes Lächeln ließ Yoma erschauern. Etwas Bösartiges blitzte in ihren Augen und Yoma hatte Angst. Kurz bevor die Frau vor ihrem Vater stand, da nahm sie zwischen ihren Gewändern einen Dolch heraus und Yoma holte aus ihrer Tasche eins der Kuhhaare heraus und rannte schreiend auf die Frau zu. Schrie und schrie und schrie, nein! Und das Haar, es glühte und leuchtete auf und Yoma presste es an die Frau und sofort verwandelte sich das Kuhhaar in leuchtende Ketten, die sich um die Frau wickelten und mit einem Mal verschwand die Frau samt den Ketten. Und Yoma umarmte ihren Vater, umarmte ihren Bruder. Wacht auf, ich bin da, ich bin da. Und wie aus einem tiefen Schlaf erwacht, schauten die beiden sie erstaunt an und die drei umarmten sich, weinten Tränen. Und Yoma wollte die beiden schon zum Strand ziehen, da sagte der Vater, warte, Yoma. Ich habe gesehen, wie die Frau diese Säule dort betrat. Sie klopfte dreimal gegen die Säule und eine Tür öffnete sich. Wir müssen nachschauen, was sich dahinter verbirgt. Und die drei liefen also zu der Säule, klopften gegen die Säule und eine Tür öffnete sich. Sie traten hindurch, liefen die Wendeltreppe nach unten und standen mit einem Mal in der Schatzkammer der Verurteilten. Von der Decke bis zum Boden war sie gefüllt mit Goldmünzen, mit Perlen, mit Juwelen, mit Edelsteinen. Und die drei, legten sich so viele Ketten nur um, wie sie konnten. Und Armbänder und Fußbänder und Gürtel, alles legten sie um sich, stopften sich die Taschen voll. Da waren die Taschen so schwer, dass ihnen die Hosen bald von den Hüften fielen. Aber so viel sie tragen konnten, nahmen sie zu sich und dann stiegen sie die Wendeltreppe wieder herauf, liefen durch den Saal den dunklen Gang entlang zurück zum Strand. Das Kuhfell war jedoch verschwunden. Anstelle des Kuhfells leuchtete am Sandstrand ein Segelboot. Und auf dieses Segelboot stiegen die drei nun und es glitt von allein über das Meer zum Horizont bis sie in der Ferne einen wohlbekannten Sandstrand sahen. Und je näher sie kamen, konnten sie auch eine Gestalt sehen, die den ganzen Strand auf- und ablief. Und je näher sie kamen, hörten sie auch, was diese Gestalt rief. Joaquin, Joaquin, Yoma, Huang, wo seid ihr denn? Mutter, hier sind wir, schrien die Kinder. Und bald war das Schiff auch am Strand gelandet und die drei sprangen zu der Mutter und die vier umarmten sich, sie zeigten ihre Schätze und sie weinten und lachten zugleich. Als Yoma sich aber zu dem Schiff umdrehte, war es verschwunden. Nur das Kuhfell trieb in den Wellen. Yoma zog es zurück zu jenem Stein, rollte den Stein von der Stelle, grub das, was von der Kuh übrig geblieben war, aus, legte es ins Kuhfell, faltete das Kuhfell zusammen, holte aus ihrer Tasche das letzte Haar vom Kuhschweif heraus. Es glühte und leuchtete und sie legte es auf das Bündel. Im Nu begann das ganze Bündel zu leuchten und zu glühen und es wurde so hell, dass Yoma sich die Augen verdecken musste. Da hörte sie eine wohlbekannte Stimme, die sagte, siehst du, Yoma, am Ende ist alles gut. Und Yoma umarmte die Kuh und zu fünft gingen sie nach Hause. Und da wurde ein Fest gefeiert, zu dem alle Nachbarn und sogar die Nachbarsdörfer eingeladen waren. Ich war auch eingeladen und ich sag dir, ich habe noch nie so viel gegessen.
0: Ich hoffe, ich habe dir nicht so viel versprochen. Danke, Johanna Wolin, für diese Geschichte aus Chile. Wenn sie dir gefallen hat, dann gehe doch mal in ARD Sounds als App oder im Internet und gebe unterwegs im Suchfeld ein. Da gibt's Geschichten aus aller Welt über Tiere und Menschen, die sich auf den Weg machen und unterwegs Mut beweisen. Und hier auf der Lauschinsel besuchen wir am nächsten Sonntag Anni, die mit ihrer großen Familie auf einer kleinen Insel in Estland lebt und dich und mich mit in ihre Welt nimmt. Für die Großen geht's hier in HR2 Kultur gleich weiter mit der Sendung am Sonntagmorgen. Ich bin Stefanie Herz, tschüssi und bis zum nächsten Sonntag.

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1: Mit Maximilian Peter, schön, dass Sie zuhören.

Mit dem Allegro vivace aus Felix Mendelssohn Bartholdys Sinfonie Nummer 5 in D-Moll sind wir in den Sonntagmorgen gestartet. Die Berliner Philharmoniker haben unter der Leitung von Lorin Meserl gespielt. In der nächsten halben Stunde erfahren Sie unter anderem, wie es um die alte Wasserburg im hessischen Lispenhausen steht, die seit vielen Jahren von einem Privatmann saniert wird. Außerdem haben wir natürlich jede Menge Musik im Programm, zum Beispiel von Edvard Grieg oder auch von Johann Christian Bach. Und nach den Nachrichten um 9 Uhr spreche ich dann mit dem Frankfurter Kinderbuchautor und Illustrator Jörg Mühle über seine Arbeit. Bleiben Sie also gerne mit dabei. Weiter geht es hier erstmal mit Musik von Komponist Joseph Bologne. Er war eine echte Ausnahmeerscheinung des 18. Jahrhunderts, nicht nur wegen seines virtuosen Geigenspiels, sondern auch deshalb, weil er trotz seiner afrikanischen Abstammung in der westlichen Musikwelt schon zu Lebzeiten breite Anerkennung fand, was zu Mozarts Zeit alles andere als selbstverständlich war. Wir hören das Tempo di Minuetto in B-Dur von Joseph Bologne, es spielt die Geigerin Théotime Langlois de Swart und am Klavier hören wir Justin Taylor.

0: Das Tempo, die Minuetto für Violine und Klavier von Joseph Bologna. 8.38 Uhr, Sie hören HR2 Kultur am Sonntagmorgen und wir schauen jetzt nach Lispenhausen, ein Stadtteil von Rothenburg an der Fulda, wo es eine ganz besondere Immobilie gibt. Er hat seinen Betrieb verkauft und sich davon vor 10 Jahren schon eine Ruine in Rothenburg gekauft. Weil Dieter Mergenthal so gerne Häuser aufmöbelt, hat er sich in Lispenhausen auf das Abenteuer seines Lebens eingelassen, die alte Wasserburg aus dem 13. Jahrhundert wieder in ein wohnliches Schmuckstück zu verwandeln. Das ist seine Aufgabe. Seither hat sich schon einiges getan und Paul Mosbacher hat die Baustelle besucht.
1: Dieter Mergenthal begeht sein ewiges Projekt. Die denkmalgeschützte Wasserburg im Rothenburger Stadtteil Lispenhausen. Rund 700 Quadratmeter und vor etwa 700 Jahren erstmals urkundlich erwähnt. Er hat sie vor rund 12 Jahren nach einem Familienausflug in die Region entdeckt.
2: Es war tatsächlich ein Sommertag und es war wie heute. Der Hof ist offen. Ich bin in den Garten, bin ganz nach hinten und habe gedacht, ja, das ist toll. Also es ist einfach schön und dabei ist es auch geblieben und das ist ein magischer Ort hier. Also für mich mit den alten Bäumen drumherum, es hat eine überschaubare Größe.
1: Also kauft Mergenthal das Gebäude plus umliegendes Gelände, vor allem als Altersruhesitz.
2: Das war schon mein Kindheitstraum und ich habe auch im Rottgau, wo ich herkomme, schon in einer Scheune gewohnt. Alte Häuser haben einfach auch eine Geschichte und das interessiert mich.
1: Ein Traum für Mergenthal. Für andere könnte es auch ein Albtraum sein. Denn das Gebäude war zwar bewohnt und nicht komplett verrottet, aber zu der Zeit sicher auch kein Traumschloss.
2: Hier in der Halle, 50er Jahre, Sicherungskasten direkt auf der Wand. Leitungen auf der Wand. Von der Historie war nicht mehr viel da. Wände eingezogen, die haben wir zurückgebaut. Hellblau und rosa Bäder da aus den 60ern sind Deckenbalken ausgetauscht worden, weil eben auch Böden marode waren. Ich hatte genügend Fantasie, um mir vorstellen zu können, dass das alles mal wieder gut wird.
1: Von der Fantasie zur Realität ist es allerdings ein weiter Weg. Ein ganzes Jahrzehnt entwickelt Mergenthal jetzt schon das Gebäude. Es hat ihn eine 6-stellige Summe gekostet und auch jede Menge Nerven.
2: Es kommt so ein Durchhänger, auch wenn man gut plant. Es kommen immer wieder neue Sachen dazu. Ich habe von meinen Kollegen Bauverbot ausgesprochen bekommen, weil ich manchmal wirklich entnervt war. Ich habe noch eine Firma geführt und das geht dann auch nicht spurlos an einem vorbei.
1: Ein Glück ist Mergenthal nicht alleine. Sein Bruder Erik übernimmt einen großen Teil der handwerklichen Arbeiten.
2: Ich habe ihn angestellt. Seit 15 hat er hier hauptberuflich mitgearbeitet. Und ja, ohne ihn wäre es gar nicht gegangen. Da war dann auch die Sache, wo er die Firmen koordiniert hat und so weiter. Also wir haben das Ganze auch ohne eine professionelle Bauleitung gemacht. Das haben wir selbst gestemmt.
1: So ist Mergenthal inzwischen weit gekommen. Die Außenfassade ist saniert, die Räume im Inneren sind hergerichtet. Menschen wie Dieter Mergenthal und sein Bruder sind ein echter Glücksfall für das Denkmalgut in Hessen, so der Präsident des Landesamts für Denkmalpflege Markus Harznetter.
3: Ohne privates Engagement wäre der Erhalt unserer Kulturdenkmäler in Hessen überhaupt nicht möglich. Viele Denkmäler können nur deswegen bewahrt werden, weil es private Eigentümerinnen und Eigentümer geben, die bereit sind, Verantwortung zu übernehmen, Zeit zu investieren, erhebliche finanzielle Mittel zu investieren.
1: Mergenthal fehlt an seiner Wasserburg jetzt vor allem noch eins: Wasser. Er würde gerne noch den alten Wassergraben um das Gebäude wieder ausheben.
2: Eine Wasserburg ohne Wasserfläche. Ist ein bisschen Schwindel.
1: Vorher stehen aber noch andere Projekte an. Zum Beispiel will Mergenthal auch einen Weinkeller einrichten. Ob er je ganz fertig wird mit seiner Burg, weiß er selbst nicht so genau.
0: Tja, das bleibt abzuwarten. Paul Mosbacher über die Wasserburg von Lispenhausen bei Rothenburg an der Fulda. Eines ist sicher, man braucht auf jeden Fall gute Nerven für so ein Restaurierungsprojekt. Gute Nerven braucht man aber auch als Musiker, vor allem wenn ein Stück so ganz zart anfängt wie die elegische Melodie von Edvard Grieg. Wir hören die zweite Melodie aus Griegs Opus 34. Es spielt das San Francisco Symphony Orchestra unter der Leitung von Michael Tilson Thomas.

0: Musik von Edvard Grieg, das San Francisco Symphony Orchestra und Dirigent Michael Tilson Thomas haben die zweite elegische Melodie von Edvard Grieg gespielt. 8.49 Uhr und damit schauen wir schon mal auf den Sonntagnachmittag in HR2 Kultur. 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
1: 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Manche hatten Trillerpfeifen und andere Transparente dabei.
2: Wir bleiben alle, stand da. Rückgabe der Einheit. Wem gehört der Osten?
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Flötenmusik aus der Bach-Familie. Das war das Flötenquartett in C-Dur von Johann Christian Bach, gespielt von der Kammerata Köln. Gleich folgen hier die 9 Uhr Nachrichten und dann spreche ich mit dem Frankfurter Kinderbuchautor und Illustrator Jörg Mühle über seine Arbeit. So viel kann ich schon verraten. Es lohnt sich, dran zu bleiben. Der Mann hat spannende Dinge über das Zeichnen, aber auch über das Schreiben für Kinder zu berichten. Bis dahin hören wir noch Musik für Mandoline von Giovanni Paisiello, ein Satz aus seinem Mandolinkonzert in C-Dur.

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1: 9 Uhr. Kanzler Merz ist zu Solidaritätsbesuch in der Ukraine. Bahn nimmt Familienticket dauerhaft ins Angebot auf. Bürgermeisterwahl in Burghaun in Osthessen. Das Wetter wechselhaft und trocken, 18 bis 22 Grad. Mein Name ist Daniel Skondo. Guten Morgen. Bundeskanzler Merz ist überraschend in der Ukraine zu einem Solidaritätsbesuch. Bei seiner Ankunft mit einem Sonderzug in der Hauptstadt Kiew sagte er, wenn Russland nicht gestoppt werde, richte sich die Kriegsmaschinerie früher oder später gegen uns. Merz will der Ukraine offenbar weitere militärische Hilfszusagen machen, etwa für Abfangdrohnen. Begleitet wird der Kanzler von Wirtschaftsministerin Reiche. Mit dabei sind auch Unternehmer aus den Bereichen Rüstung und Energie. Hessens Ministerpräsident Rhein hat sich für einen anderen Umgang der CDU mit der AfD ausgesprochen. Er fordert Kandidaten der AfD bei der Besetzung von Ausschussvorsitzen im Bundestag nicht länger zu blockieren. Aus der Nachrichtenredaktion Georg Wolf.
2: Dem Magazin Stern sagte der CDU-Politiker, die AfD sei gewählt und so solle man auch mit ihr umgehen. Konkret meint Rhein, die AfD sollte im Bundestag Ausschussvorsitze übernehmen können, so wie es in Hessen und anderen Ländern üblich sei. Im Bundestag hat die AfD zwar das Vorschlagsrecht für mehrere Ausschüsse, ihre Kandidaten fallen bei den Wahlen aber regelmäßig durch.
1: Im nächsten Monat will die Deutsche Bahn das Familienticket regulär in ihr Angebot aufnehmen. Das hat Konzernchefin Paller in der Bild am Sonntag angekündigt. Aus der Nachrichtenredaktion Viktor Kupka.
3: Für einen Pauschalpreis von 99,99 Euro bekommen Familien so eine Hin- und Rückfahrt inklusive ICE-Reservierung. Ab 1. November sollen die Tickets gelten, der Verkauf beginne aber bereits ab dem 26. Oktober zu den gleichen Konditionen wie im Sommer. Bis zu 5 Personen, davon maximal 2 Erwachsene, können die Züge der DB damit nutzen. Eine schnelle Besserung beim Thema Pünktlichkeit sei vorerst aber nicht zu erwarten, erklärte die Bahnchefin.
1: Deutlicher Sieg für Regierungspartei in Lettland. Die vereinte Liste von Ministerpräsident Kuhlbergs kam bei der Parlamentswahl nach Auszählung von rund 90% der Stimmen auf über 35%. Zentrales Thema im Wahlkampf in dem baltischen EU-Staat war Sicherheit und die weitere Unterstützung für die Ukraine. In Burghaun im Kreis Fulda finden heute Bürgermeisterwahlen statt. Dabei tritt für die CDU Dieter Hornung an. Der Amtsinhaber ist der einzige Kandidat. HR-Reporter Michael Partner.
4: Der 43-Jährige würde in seine zweite Amtszeit gehen. Vor 6 Jahren hatte Hornung mehr als 80% der Stimmen geholt. Auch beim ersten Mal trat er ohne Gegenkandidaten an. Die Wahlbeteiligung war damals gering. Weniger als die Hälfte aller Wahlberechtigten gab 2021 ihren Stimmzettel ab. In Burghaun sind über 5000 Menschen wahlberechtigt.
1: Letzter Wiesentag in München. Das Oktoberfest geht nach gut 2 Wochen zu Ende. Bis zum späten Abend haben Fahrgeschäfte und Bierzelte noch einmal geöffnet. Mit Spannung wird erwartet, ob das sonnige Herbstwetter zu einem neuen Besucherrekord beigetragen hat. Nach der ersten Woche waren 3,8 Millionen Menschen auf der Wiesn gezählt worden. In der Nations League spielt die deutsche Fußballnationalmannschaft am Abend gegen Griechenland. Die Partie findet in Thessaloniki statt. Im Hinspiel hatte das DFB-Team unter Bundestrainer Jürgen Klopp 0:1 verloren. Das waren die Nachrichten. Das Wetter. Hier und da noch neblig trüb, ansonsten heute mal Sonne und mal dichte Wolken. Es bleibt meist trocken bei Höchstwerten zwischen 18 und 22 Grad. Morgen erst teils Nebel, dann sonnig und trocken bis 23 Grad. Die Zeit, es ist 9.04 Uhr.
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5: Und dazu begrüßt Sie noch einmal Maximilian Peter. Schön, dass Sie den Sonntagmorgen mit HR2 Kultur verbringen.

tänzerisch-festliche Klänge von Christoph Willibald Gluck haben wir hier gehört. Die Bayerische Kammerphilharmonie hat unter der Leitung von David Cyrus die Chaconne aus Glucks Oper Armida gespielt. In den kommenden Stunden bis 11.30 Uhr haben wir jede Menge interessante Themen für Sie auf unserem Programm stehen. Wir erfahren etwas über sprechende Bilder, die man im Arp-Museum Rolandseck zurzeit sehen kann. Außerdem feiern wir zwei besondere Persönlichkeiten. Das eine ist niemand geringerer als Franz von Assisi, der heute vor 800 Jahren gestorben ist. Und das andere ist die Schauspielerin Susan Sarandon, die heute ihren 80. Geburtstag feiert. Und wir haben sogar noch ein Jubiläum auf dem Plan. Den Nobelpreis gibt es nun seit 125 Jahren, mehr dazu gegen 10:30. Außerdem erwartet Sie wie immer am Sonntag gegen 11.20 Uhr unser neues Hörrätsel und natürlich die Auflösung des Rätsels aus der letzten Woche. Neben diesen Themen steht in wenigen Minuten auch noch unser Sonntagsgespräch bevor, heute mit dem Frankfurter Kinderbuchautor und Illustrator Jörg Mühle. Davor hören wir aber noch Musik von Camille Saint-Saëns. Der Oboist Bart Schneemann und der Pianist Paolo Giacometti spielen eine Bearbeitung des Liedes »Aimons-nous«.

0: Sie hören HR2 Kultur am Sonntagmorgen und es wird Zeit für unser Sonntagsgespräch. Mit seinen Figuren Hasenkind, Bär und Wiesel und zahlreichen weiteren bevölkert Jörg Mühle seit Jahren die Fantasie und die Kinderzimmer seiner kleinen Leserinnen und Leser. Der Illustrator und Autor bringt Kinder nicht nur zum Schlafen, sondern auch zum Träumen. Er erzählt humorvoll, warum der Löwe Löwe heißt oder auch vom Tag, an dem Papas Haare Ferien machten und ob sie aus dem Urlaub wiedergekommen sind. Jörg Mühle ist 1973 in Frankfurt geboren und ist Mitglied der Labor-Atelier-Gemeinschaft in der Rhein-Main-Metropole. Für seine Bilderbücher und Illustrationen hat er zahlreiche Preise abgeräumt und ich freue mich sehr, dass er den Weg ins Studio von HR2 Kultur gefunden hat, um über seine Arbeit zu berichten. Herzlich willkommen, Jörg Mühle.
1: Ja, hallo, guten Morgen. Ich freue mich auch.
0: Vielleicht steigen wir mal ganz grundsätzlich ein. Was muss für Sie ein richtig gutes Kinderbuch haben?
1: Ja, das fängt ja schon gut an. Ein richtig gutes Kinderbuch für mich muss Spaß machen, vielleicht auch interessante Bilder haben. Und was mich als Kind immer sehr gestört hat, ist, wenn ich schon gleich auf der ersten Seite gemerkt habe, dass es eine Absicht hat, mir irgendwas erklären oder beibringen will. Da habe ich schon als kleines Kind relativ allergisch drauf reagiert und das ist heute nicht besser geworden.
0: Jörg Mühle, Sie haben an der Hochschule für Gestaltung in Offenbach und in Paris studiert. Wann und vor allem wie haben Sie das Illustrieren von Büchern für sich entdeckt? Weil ich glaube ja, an der Hochschule in Offenbach gibt es da eigentlich gar keinen Schwerpunkt für, oder?
1: Das stimmt. Naja, ich habe ganz klassisch schon immer gerne gezeichnet, als Kind angefangen und dann nie wieder aufgehört. Und dann wird einem ja immer wieder nahegelegt, dass man auch irgendwas Kreatives machen muss. Und so kam ich an die Hochschule für Gestaltung in Offenbach extrem motiviert. Und habe da auch lange studiert. Und es gab zwar ein Fach, was Illustration hieß, aber eigentlich hatte der Professor keine Ahnung vom Illustrieren und das wurde auch nicht richtig unterrichtet. Und so habe ich im Wesentlichen Grafikdesign studiert. Und als ich alle meine Scheine zusammen hatte und im Prinzip schon vorm Diplom stand, wurde mir klar, dass mich das überhaupt nicht interessiert, Grafikdesign. Und da habe ich ein bisschen Panik gekriegt und geguckt, ob ich nochmal ins Ausland gehen kann. Und Offenbach hatte genau eine Partnerhochschule und die war in Paris. Und da ich in meiner Kindheit doch stark beeinflusst worden bin von franco-belgischen Comics und französischem Kinderbuch und so weiter, hat mich das sehr gefreut. Und dann bin ich ein Jahr lang nach Paris gegangen, weil ich keine Pflichtkurse mehr hatte, habe ich da im Prinzip nichts anderes gemacht als zu zeichnen. Der Stellenwert des Kinderbuchs, der Illustration, auch von Comics, war auch in Frankreich ein ganz anderer, als ich das in Deutschland hier kennengelernt habe. Und nach einem Jahr stand mein Entschluss fest, dass ich das probieren wollte, als Illustrator, naja, wie soll ich sagen, zu arbeiten, zu überleben, das zum Beruf zu machen. Ich kam nach Hause, habe mein Diplom gemacht und eine Freundin hat mir gesagt, dass in Frankfurt, dass sie jemanden kannte, die ein Atelier gründen wollten, Kinderbuch, Illustration. Und da waren noch Plätze frei, habe ich mich vorgestellt und bin so vor, naja, mittlerweile 26 Jahren in diese Ateliergemeinschaft gekommen, wo ich Gleichgesinnte fand und da haben wir es gemeinsam probiert und zum Glück hat es auch geklappt.
0: Und Sie haben dann ja auch irgendwann angefangen, die Geschichten zu Ihren Zeichnungen selbst zu schreiben. Wann hat das bei Ihnen angefangen?
1: Ich habe tatsächlich ungefähr 15 Jahre lang nur fremde Texte illustriert. Und habe dann eine Tochter bekommen, die ist jetzt, nee, irgendwo habe ich mich verrechnet, meine Tochter ist jetzt 15, wahrscheinlich habe ich also sowas wie 10 Jahre lang illustriert. Und als das Kind kam, hatte ich sowieso gerade so eine Krise, weil man als Illustrator von Kinderbüchern eigentlich nicht leben kann. Ich habe immer die Bücher querfinanziert durch Zeichnungen für Zeitungen, Zeitschriften, ein bisschen Werbung und so weiter. Und mir wurde auch klar, dass ganz viele Bücher, die ich illustriert habe, dass ich die eigentlich gar nicht so toll fand, dass ich die nicht verschenkt habe. Und ich war an einem Punkt, an dem ich mich gefragt habe, ob ich überhaupt da noch weitermache mit Kinderbuch illustrieren. Und dann war das eigene Kind da und ich hatte die Idee für dieses Buch mit einem Hasen, den man ins Bett bringen muss, schon seit ein paar Jahren in der Schublade. Aber ich wusste ja nicht, ob ich überhaupt schreiben kann. Ich wusste, dass ich illustrieren gelernt habe, aber schreiben hatte ich nicht gelernt. Naja, und dann war das Kind da. Ich dachte jetzt oder nie. Und dann habe ich mir einen Prototypen gebastelt und dann dem Kind ausprobiert, an meiner Tochter. Und dann den Prototypen verbessert und am nächsten Abend wieder ausprobiert und so weiter. Und gemerkt, dass es ganz toll bei ihr zumindest funktioniert hat. Und dann habe ich das Buch einem Verlag vorgestellt, dem Moratz Verlag, auch in Frankfurt. Naja, und die haben es sofort gekauft und dann hat das sich sehr gut verkauft und ich habe gemerkt, dass mir Schreiben eigentlich viel mehr Spaß macht als Zeichnen und seitdem erhöht sich der Teil der Bücher, wo ich die Texte selbst geschrieben habe, jedes Jahr, so dass ich mittlerweile eigentlich kaum noch andere Bücher illustriere.
0: Sie haben gerade schon von Ihrer Tochter erzählt und über das Vorlesen mit der eigenen Tochter gesprochen. Gab es da vielleicht noch andere Dinge, die Sie auch von Ihrer Tochter gelernt haben in Bezug auf das eigene Schreiben und auch in Bezug auf das eigene Zeichnen?
1: Auf jeden Fall. Ich hatte eine große Sammlung an Bilderbüchern, illustrierten Büchern, Kinderbüchern, die mir sehr gut gefallen haben, die ich aber im Prinzip immer nur wegen der Bilder gekauft habe. Und wenn man dann ein eigenes Kind hat, liest man viel vor abends. Und mir ist klar geworden, wie wichtig eigentlich die Geschichte ist, die man ja auch manchmal muss man so ein Buch ja auch 5-mal vorlesen. Und wenn einem dann der Text nicht gefällt, dann kann das wirklich zu einer Quälerei werden. Und naja, mir wurde klar, dass man eine mittelmäßige Geschichte auch mit den tollsten Illustrationen irgendwie nicht retten kann. Und ja, das war eine wichtige Erfahrung und hat mich sehr darin bestärkt, meine eigenen Geschichten zu schreiben. Mhm. Zu meinen eigenen Bildern.
0: Jörg Mühle, wir haben jetzt schon ein bisschen über Ihren Weg zum Illustrator und zum Autor von Kinderbüchern gesprochen, aber nehmen Sie uns doch mal mit an Ihren Schreib- und Zeichentisch. Wie entstehen Ihre eigenen Kinderbücher? Ist da zuerst eine Zeichnung, eine Figur und dann kommt die Geschichte oder funktioniert das bei Ihnen andersherum? Erst die Geschichte und dann die Zeichnung?
1: Zeichnungen sind bei mir eigentlich immer da. Ich kann auch nicht mal einen Einkaufszettel schreiben, ohne da irgendwas drauf zu zeichnen. Aber trotzdem würde ich sagen, meine Geschichten entstehen erstmal über den Text. Ich habe eine Idee und die schreibe ich auf und meistens in Form von, naja, das sind Dialoge, sage ich mal. Meistens ist der Ausgangspunkt für eine Geschichte ein kleiner Dialog und das heißt, ich schreibe 2-3 Sätze auf und dazu kommen sehr, sehr einfache Skizzen. Im Prinzip so eine Art Smileys mit lachendem Mund oder traurigem Mund oder wütenden Augen und so weiter. Und ich arbeite ziemlich lange am Text, ehe ich anfange zu zeichnen, weil mich die Zeichnung eigentlich gar nicht so sehr interessieren. Weiß ich ja auch, dass ich das kann. Bei Texten, das Schreiben ist immer noch so ein Mysterium für mich. Das ist auch der ganze Spaß daran. Da habe ich keine Routinen, ich weiß nicht, wie das geht. Und das passiert tatsächlich im Prozess, was ganz, ganz toll ist. Und auch im Unterschied zum Zeichnen weiß ich beim Schreiben oft nicht, worauf es hinausläuft und auch nicht, ob es funktioniert, ob eine Idee wirklich dann trägt oder was taugt. Oder da bin ich viel, viel mehr am Probieren. Also im Prinzip mache ich erst den Text fertig und wenn der Text steht, fange ich an, mir über ein Storyboard, das ist dann der nächste Schritt, Gedanken zu machen. Und dann auch, was das eigentlich für Figuren sind, wie die Figuren aussehen, aber das ist im ersten Schritt mir nicht so wichtig.
0: Sie haben schon ein bisschen angedeutet, dass das Zeichnen auch so ein Probierprozess für Sie ist. Also man kann jetzt nicht sagen, dass das ganz flüssig von der Hand geht, sondern das ist schon ein wirkliches Ausprobieren, wie eine Figur aussehen soll und dann nehmen Sie auch viele Änderungen vor. Habe ich das richtig verstanden?
1: Ja, das stimmt. Wenn ich zeichne, das habe ich vielleicht eben auch nicht ganz klar gesagt, im Prinzip weiß ich nicht wirklich, wie das Bild nachher aussieht. Das ist ein bisschen wie beim Sprechen, auf eine magische Art. Man fängt einen Satz an, ohne den habe ich mir ja auch jetzt nicht vorher im Kopf zurechtgelegt. Ich fange einfach an und gucke mal, was passiert. Und so sieht das bei mir beim Zeichnen auch aus. Und wenn ich zum Beispiel eine Figur entwickle, dann weiß ich vorher nicht, wie die aussieht, sondern dann probiere ich rum und manchmal weiß ich noch nicht mal, also nehmen wir mal das Beispiel mit dem Buch vom Bär und dem Wiesel. Das war auch nicht von Anfang an klar, dass das ein Bär und ein Wiesel werden. In der ersten Fassung war es, glaube ich, ein Hase und ein Wolf und dann war es mal eine Maus und das probiere ich aus und mache das so lange, bis ich das Gefühl habe, dass es jetzt richtig ist. Das ist sehr merkwürdig, das ist tatsächlich alles eine Gefühlssache.
0: Wir machen mal einen kurzen musikalischen Boxenstopp in unserem Gespräch und reden gleich weiter. Vorher spielt Pianist Louis Lortie für uns den Walzer in A-Dur von Frédéric Chopin.

0: Der Frankfurter Kinderbuchillustrator und Autor Jörg Mühle ist zu Gast im hr2 Sonntagsgespräch und wir sprechen über seine Arbeit. Herr Mühle, vor gar nicht allzu langer Zeit, Ende August, haben Sie ein neues Kinderbuch oder besser einen Kindercomic veröffentlicht. Er trägt den Titel Ganz schön mutig und ist im Frankfurter Moritz Verlag erschienen. Wovon erzählt diese Geschichte und für wen haben Sie sie geschrieben?
1: Das Buch, das enthält ein halbes Dutzend Geschichten. Das sind Comics für Kinder, ich würde sagen im vielleicht zweite Klasse, erste Klasse, zweite Klasse. Und die spielen alle im Wald. Es gibt drei Protagonistinnen, ein kleines Kaninchen, ein Haselmaus und ein Hamster. Und die erleben da größere und kleinere Abenteuer.
0: Kann man das noch ein bisschen umschreiben? Haben Sie vielleicht mal eine Geschichte für uns, was die da für Abenteuer erleben?
1: Die Geschichten sind verhältnismäßig kompliziert und das ganze Buch ist verhältnismäßig komplex, was ich durchaus sehr, sehr reizvoll finde. Und in der ersten Geschichte beispielsweise trifft das Kaninchen den Wolf, beziehungsweise der Wolf springt hinterm Busch hervor mit der Absicht, vermutlich das Kaninchen zu fressen. Und daran entwickelt sich daraus ein Dialog, in dem, Gott, das ist so kompliziert, das Kaninchen den Wolf fertig macht, um es zu vereinfachen. Und am Ende gibt es noch einen kleinen Twist.
0: Also da verdrehen sich so ein bisschen die typischen Rollenbilder, sagen wir mal. Das Buch Ganz schön mutig ist ein Kindercomic. Ich habe es eben schon gesagt. Man kann sich vielleicht was darunter vorstellen. Wir kennen ja vielleicht die Asterix-Hefte oder was auch immer. Aber trotzdem nochmal nachgefragt. Was zeichnet diese Gattung aus und wie unterscheidet sich vielleicht auch das Illustrieren für einen Comic vom Illustrieren für ein Kinderbuch?
1: Naja, ein wesentlicher Unterschied ist wahrscheinlich, dass Comics sehr viel dialoglastiger sind, um das mal so zu sagen. Es gibt kaum beschreibenden Text. Alles findet über die Dialoge statt und das kommt mir sehr entgegen. So habe ich auch schon ein bisschen in den Bär- und Wiesel-Büchern gearbeitet. Und der große Unterschied zu diesem Bilderbuch beispielsweise ist, dass in einem Comic wesentlich mehr Zeichnungen sind. Entsprechend ist es auch wesentlich mehr Arbeit. Tatsächlich habe ich an Ganz schön mutig 6 Monate lang nur gezeichnet und da hatte ich schon die Geschichten alle geschrieben und das Storyboard fertig, was auch wirklich viel Arbeit war. Und diese 6 Monate, in denen ich gezeichnet habe, da habe ich tatsächlich nichts anderes gemacht. Da habe ich morgens angefangen und abends aufgehört. Also der Arbeitsaufwand bei einem Comic ist schon gewaltig. Gleichzeitig hat es mir sehr, sehr viel Spaß gemacht, einfach mal monatelang nichts anderes zu tun, als zu zeichnen.
0: Wenn man es vielleicht ins Verhältnis setzt für ein normales Kinderbuch, ich sag mal für so eine Ausgabe vom Hasenkind, wie lange brauchen Sie da? Sie jetzt 6 Monate nur zeichnen dafür, wie lange brauchen Sie für die Zeichnung bei einem Kinderbuch?
1: Das Schockierende ist, dass man auch bei einem Bilderbuch oder einem Kinderbuch erschreckend lang für die Zeichnung braucht. Das kann man sich im Nachhinein, kann ich mir das gar nicht erklären, warum ich an einem Hasenkind auch wahrscheinlich 6 Wochen gezeichnet habe, vielleicht auch 8 Wochen, weil es am Ende ja nur 12 Bilder sind. Und 12 Bilder habe ich beim Comic auf einer Seite und dieses Buch hat 96 Seiten. Aber trotzdem ist der Aufwand wesentlich übersichtlicher bei einem Bilderbuch.
0: Die Frankfurter Buchmesse beginnt ja jetzt in wenigen Tagen und da werden auch wieder jede Menge Kinderbücher vorgestellt, ausgestellt, ja einfach zum Betrachten auch da sein. Sie sind bestimmt auch immer wieder bei der Frankfurter Buchmesse dabei. Was würden Sie sagen, wie haben sich Kinderbücher in den letzten Jahren vielleicht auch verändert?
1: Ich habe das Gefühl, in den letzten Jahren sind Bilderbücher mit einer Botschaft wesentlich populärer geworden. Es gibt immer mehr Bücher, die vermeintlich Kindern helfen sollen, ihre Probleme zu bewältigen. Also Schüchternheit oder Einsamkeit. Alle möglichen Gefühle werden durchgespielt, alle möglichen Verhaltensauffälligkeiten.
0: Und wie stehen Sie dazu? Finden Sie das grundsätzlich eine positive Entwicklung oder würden Sie sagen, ein Kinderbuch kann auch was ganz anderes leisten müssen oder sollen?
1: Ja, ich hatte es am Anfang schon angedeutet, mir fällt das schwer mit diesen Büchern, vor allen Dingen scheinen mir die Lösungen oft zu einfach. Ist ein Tier schüchtern, kommt ein anderes Tier vorbei und sagt, du musst nicht schüchtern sein, es liegt alles an dir, bemühe dich doch mal um und dann bemüht sich das Tier und oh Wunder, das Problem ist gelöst, damit kann ich überhaupt nichts anfangen. Ich finde, Kinderbücher müssen erstmal Spaß machen, müssen unterhalten und wenn sie dann noch nebenbei was vermitteln, dann ist das toll. Aber das muss meines Erachtens nicht im Vordergrund stehen, sondern kann subkutan irgendwie mitlaufen.
0: Nochmal zurückkommend auf die Frankfurter Buchmesse, kann man Sie da dieses Jahr auch finden und vielleicht auch treffen oder vielleicht auch Ihre Bücher sehen?
1: Ja, ich habe dieses Jahr zwei Veranstaltungen am Samstag. Rund um die Buchmesse gibt es das Lesefest, so will ich es mal nennen, Open Books, und da gibt es auch Open Books Kids. Und in diesem Rahmen habe ich zwei Veranstaltungen in der Deutschen Nationalbibliothek und da freue ich mich auch sehr drauf.
0: Jörg Mühle, Sie haben auch schon viel mit internationalen Autorinnen und Autoren zusammengearbeitet. Gibt es da in verschiedenen Ländern unterschiedliche Arten für Kinder zu erzählen oder ähnelt sich das eigentlich eher?
1: Das Interessante ist ja, wenn ich einen fremden Text illustriere, dass ich in der Regel die Autoren überhaupt nicht kenne oder die Autorinnen. Ich kriege den Text über den Verlag und arbeite auch nur mit dem Lektorat zusammen. Die Autorinnen und Autoren sind in diesem Prozess eigentlich kaum eingebunden. Und ich glaube, dass die Texte, die ich da bekomme, sich gar nicht so sehr von Texten unterscheiden, die von deutschen Autorinnen und Autoren geschrieben wurden, denn sonst würden sie vielleicht gar nicht eingekauft werden.
0: Also sonst würde es sich ja vielleicht auch gar nicht eignen, dass man es auf den deutschen Markt bringt und dann mit ihren Zeichnungen versieht. Man kann sich da vielleicht nicht immer festlegen, aber haben Sie vielleicht eine Lieblingsautorin oder auch einen Lieblingsillustrator, der für Sie so ein echtes Vorbild ist?
1: Natürlich. Ich habe einen Lieblingsautor. Das ist der einzige Autor, mit dem ich tatsächlich an den Texten zusammenarbeite, Ulrich Hupp. Das hängt aber auch damit zusammen, dass ich keine anderen Autoren kenne. Und Illustratorinnen, Illustratoren als Vorbilder habe ich natürlich viele. Ganz wichtig ist zum Beispiel Tommy Ungerer für mich gewesen.
0: Warum genau er?
1: Ich bin schon als Kind mit den Büchern aufgewachsen und die haben mir sehr, sehr gut gefallen. Da ist so ein subversiver Humor drin, der mich schon als Kind irgendwie angesprochen hat. Und später im Leben bin ich ihm immer wieder begegnet. Nicht persönlich, aber im Rahmen von Podiumsgesprächen und so weiter. Und da hat er Dinge gesagt, die für mich augenöffnend waren oder wichtig waren oder mich bestätigt haben in meinem Wunsch, das zu machen, Illustrator zu werden.
0: Wir haben vorhin schon über Ihr letztes Buch, ganz schön mutig, gesprochen, aber Sie sitzen bestimmt auch schon wieder am nächsten Projekt. Das ist ja Ihr Job, jeden Tag wieder neue Geschichten zu entwickeln, neue Figuren zu zeichnen. Wollen Sie mal aus dem Nähkästchen plaudern? Woran arbeiten Sie aktuell?
1: Ja, da kann ich natürlich noch nicht zu sehr ins Detail gehen, weil ich aus unerfindlichen Gründen glaube, dass das irgendwie nicht gut ist. Aber tatsächlich arbeite ich natürlich schon wieder am nächsten Buch und es wird wahrscheinlich ein Bilderbuch werden mit etwas mehr Text. Ich hatte ja schon angedeutet, dass mir Schreiben sehr viel Spaß macht und meine Bücher tendenziell immer größere Textanteile erhalten. Also ein Bilderbuch für Kinder kurz vor Schuleintritt, würde ich sagen. Und es geht im Prinzip ums Lesen.
0: Dann bleiben wir einfach mal gespannt, was da auf Ihrem Schreibtisch demnächst entstehen wird. Jörg Mühle, zum Abschluss unseres Sonntagsgesprächs in HR2 Kultur stellen wir unseren Gästen immer noch zwei Fragen, die ich in Ihrem Fall noch ein bisschen erweitern werde. Zuerst die Frage, was lesen Sie gerade?
1: Gerade lese ich von Benedikt Welz die Geschichten in uns, ein Buch übers Schreiben, das meine Tochter ins Haus gebracht hat.
0: Und die zweite Frage, ohne welches Buch könnten Sie nicht überleben? Was müsste mit auf die berühmte einsame Insel?
1: Das ist eine schwere Frage. Ein Buch, was für mich sehr wichtig war, ist Der Zauberlehrling von Tommy Ungerer. Aber ob ich das mitnehmen würde auf eine einsame Insel, weiß ich nicht. Dafür ist es dann doch ein bisschen wenig Text, ein bisschen schnell gelesen. Aber wichtig ist es.
0: Und jetzt noch meine Erweiterung. Gibt es vielleicht auch eine Illustration, die nicht auf der einsamen Insel fehlen dürfte?
1: Es gibt eine Zeichnung, ich glaube irgendwie aus dem Monty Python-Umfeld, auf der ein Holzschnitt Maria mit dem Kinde im Stil, ich sag mal, von Albrecht Dürer oder so ist. Die Zeichnung ist fast fertig, nur ist dem Zeichner offensichtlich die Hand von Maria misslungen. Und dann merkt man, wie er die Hand nochmal versucht hat und nochmal auf dem Blatt und am Ende alles wütend durch den Blatt und am Ende alles wütend durchgestrichen hat. Und diese Zeichnung hat

ziemlich genau 220 Jahren, im Dezember 1806, vollendete Beethoven sein einziges Violinkonzert. Das Royal Liverpool Philharmonic Orchestra hat den dritten Satz, das Rondo, des Violinkonzertes unter Andrew Manzi gespielt. Der Solist dieser Aufnahme war der Geiger James Ennis. Von virtuoser Geigenmusik nun zu barocken Cembalo-Klängen. Hinter der Werkverzeichnisnummer 34 verbirgt sich eine der charmantesten Sammlungen von Georg Philipp Telemann, seine berühmten 100 Menuette. Jedes Menuett ist ein kurzes, prägnantes Charakterstück mit einer Länge von meist nur 16 bis 40 Takten. Wir hören das Menuett in H-Moll, es spielt der Cembalist Andrea Cohen.

0: Cembalist Andrea Cohen mit Musik von Georg Philipp Telemann. Das war das Menuett in H-Moll Telemann Werkeverzeichnis 34, Nummer 12. 9.51 Uhr, Sie hören HR2 Kultur am Sonntagmorgen. Schön, dass Sie Ihr Radio eingeschaltet haben. Sprechende Bilder gibt es aktuell im Arp-Museum Rolandseck bei Bonn zu sehen. 30 Meisterwerke aus dem Nationalmuseum für Archäologie, Geschichte und Kunst Luxemburg treten in den Dialog mit 19 Highlights aus der Sammlung Rau für UNICEF und sie sind in dieser Fülle erstmals außerhalb des europäischen Nachbarlandes zu sehen. Bildgewaltig erzählen sie Geschichten und Geschichte von der Antike bis zum Barock. Henning Hubert nimmt uns mit in die Ausstellung.
1: Ein Meisterwerk aus Luxemburg ist die von Lutherfreund Lukas Cranach dem Älteren komplett nackt gemalte Caritas, die stillende Mutter als Symbol der christlichen Nächstenliebe. Weitere Kleinkinder knabbern an Äpfeln oder fallen der Mutter um den Hals. Auch in den Bildern links und rechts kaum Kleidung, viel nackte Haut.
2: Hier ist was Überzeitliches angesprochen, hier ist etwas, was außerhalb der Zeit steht und daher ist die Nacktheit auch eben wirklich, glaube ich, nicht als erotische Nacktheit zu lesen, sondern als eine Verbundenheit der Menschen, die eben da doch sehr viel mehr auch wesenhaft sind und als Wesen in der Natur sein können.
1: Sagt Arp-Museumsdirektorin Julia Wallner. Man muss sich nur vom Gemälde des protestantischen Malers Lukas Cranach umdrehen, um die ganze Spannung zu spüren, die in der Zeit von Reformation und Gegenreformation lag. So malt um 1640 der Utrechter Matthias Storm den heiligen Hieronymus. Helles Licht fällt auf einen nackten Oberkörper. Da stützt sich mit entrücktem Blick ein Eremit auf die Bibel. Im dunklen Hintergrund ahnt man den gezähmten Löwen. Der Kirchenvater und Bibelübersetzer ist Heiliger und Held der Gegenreformation. Für Kuratorin Susanne Blöcker reagiert hier der Katholizismus.
3: Die Heiligen werden beiseite getan oder nur auf wenige reduziert. Das war ja auch ein Angriffspunkt neben dem Ablasshandel. Also konzentriert man sich auf Emotionalität im Bild. Christus sterbend, die christliche Großfamilie, die heilige Sippe, Maria und Josef und das Christuskind in innigem Beieinander, das sind quasi die Themen, die berühren sollen und damit die verlorenen Schäflein wieder zurückführen sollen zum wahren Glauben.
1: Bibelfest muss man nicht sein, um mit Gewinn durch die Rolandsecker-Ausstellung zu gehen und auch nicht alle antiken Götterrollen drauf haben. Ein Spruch von Papst Gregor dem Großen ist an die Wand geschrieben: Die Malerei tut für die Unwissenden das, was die Schrift für die Lesenden tut. Julia Wallner versteht das als Ermutigung.
2: Wir können uns auf übermittelte Gefühle verlassen, wir können uns auf übermittelte Gesten verlassen, wir können Beziehungen von Menschen untereinander, die auf Bildern dargestellt sind, entschlüsseln, ohne vielleicht auch die Geschichten zu kennen und kommen so eigentlich einer Zeit auf die Spur und eben auch uns selbst womöglich eben im Lesen und Verstehen dieser Bilder, auch wenn wir vielleicht manchmal verunsichert sind durch das, was wir alles nicht wissen, glaube ich, haben wir im Inneren doch einen guten Kompass, diese Dinge zu verstehen.
1: Aktuell gibt es in Rolandseck neben barocken Engelsbildern als Kontrast auch Vanitas-Stillleben zu sehen, etwa ein Schädel neben Kerze und Nelkensträußchen. Man kann sich auch an anderen Motiven satt sehen, etwa den Göttern der Antike. Die machen auf riesigen Gemälden des 16. Jahrhunderts richtig Party, Bacchus, Venus und Amor komplett nackt gemalt von Rosso Fiorentino. Frankreichs König Franz I. hat sich die Szene direkt vor den Zugang zu seinen Privatgemächern gehängt. Die Kontraste unter den 30 hochkarätigen Werken aus dem Nationalmuseum Luxemburg und den 19 Stücken aus der Sammlung Rau für UNICEF machen die Ausstellung Sprechende Bilder mit Meisterwerken von 14 bis 1800 sehr spannend. Das Arp-Museum darf die Sammlung Rau ja verwahren und ausstellen. Da gibt es eine Neuigkeit. Diese Zusammenarbeit ist verlängert worden. Das Kuratorinnen-Team des Arp-Museums kann jetzt auch über 2027 hinaus, nämlich bis ins Jahr 2029 hinein, Teile der Sammlung Rau immer wieder mixen und unter neuen Aspekten präsentieren.
0: Das sind doch erfreuliche Neuigkeiten. Henning Hubert über die Ausstellung Sprechende Bilder im Arp-Museum Rolandseck bei Bonn. Die Ausstellung läuft noch bis zum 4. April 2027 und alle Infos dazu finden Sie natürlich auch im Netz.

Musik von Joseph Haydn, das Quartiere Modigliani, hat den Finalsatz aus Haydns Streichquartett in D-Moll Opus 76 gespielt. Und damit ist es genau 10 Uhr geworden. 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Sie ist schon lange aus der sprichwörtlichen Schublade der Geschichte wieder hervorgetreten, die Komponistin Emilie Meyer. Ob als weiblicher Beethoven oder wie auch immer bezeichnet, die Anerkennung ihres kompositorisch anspruchsvollen Schaffens wird auf vielfältige Weise deutlich. Insgesamt 8 Sinfonien hat Emilie Meyer geschrieben und ihre 6. in E-Dur markiert innerhalb ihres Oeuvres einen deutlichen Schritt in Richtung Romantik. Ihre zuvor geschriebenen Sinfonien waren nämlich noch deutlich stärker mit der Tradition der Wiener Klassik und mit Ludwig van Beethoven verbunden. Aber in der 6. Sinfonie erinnert der Tonfall dann eher an Schumann oder andere Zeitgenossen. Wir hören nun den 4. Satz aus Emilie Meyers 6. Sinfonie. Es spielt die NDR Radiophilharmonie unter der Leitung von Jan-Wilhelm de Vriend.

0: Mit Musik aus der 6. Sinfonie von Emilie Meyer kommen wir zu unserem Wunschgedicht am Sonntagmorgen in HR2 Kultur. Unsere Hörerin Dorothea Eichelberger aus Rüsselsheim hat uns geschrieben, das Gastland unserer Buchmesse hat das Motto »Ein Land an der Küste«. Weshalb? Das Böhmen meiner Kindheit ist jedenfalls versunken. Ich finde es in meinen Erinnerungen und Träumen und oft bei den böhmisch-deutschen Dichtern. Eine versunkene Welt, heute märchenhaft wie Shakespeares Wintermärchen. Dorothea Eichelberger hat sich deshalb das Gedicht »Böhmen liegt am Meer« von Ingeborg Bachmann gewünscht. Und diesem Wunsch kommen wir gerne nach. Es liest Gertraud Heise.
1: Ingeborg Bachmann, »Böhmen liegt am Meer«. Sind hierorts Häuser grün? Tret ich noch in ein Haus? Sind hier die Brücken heil? Geh ich auf gutem Grund? Ist Liebesmüh in alle Zeit verloren? Verliere ich sie hier gern? Bin ich's nicht? Ist es einer, der ist so gut wie ich? Grenzt hier ein Wort an mich, so lass ich's grenzen. Liegt Böhmen noch am Meer, glaub ich den Meeren wieder. Und glaub ich noch ans Meer, so hoffe ich auf Land. Bin ich's, so ist's ein jeder, der ist so viel wie ich. Ich will nichts mehr für mich. Ich will zugrunde gehen. Zugrund, das heißt zum Meer, dort find ich Böhmen wieder. Zugrund gerichtet wach ich ruhig auf. Von Grund auf weiß ich jetzt, und ich bin unverloren. Kommt her, ihr Böhmen alle, Seefahrer, Hafenhuren und Schiffe, unverankert. Wollt ihr nicht böhmisch sein, Illyrer, Veroneser und Venezianer alle? Spielt die Komödien, die Lachen machen und die zum Weinen sind. Und irrt euch hundertmal, wie ich mich irrte und Proben nie bestand. Doch hab ich sie bestanden, ein um das andere Mal. Wie Böhmen sie bestand und eines schönen Tags ans Meer begnadigt wurde und jetzt am Wasser liegt. Ich grenz noch an ein Wort und an ein anderes Land. Ich grenz wie wenig auch an alles immer mehr. Ein Böhme, ein Vagant, der nichts hat, den nichts hält. Begabt nur noch vom Meer, das strittig ist, Land meiner Wahl zu sehen.
0: Gertraud Heise hat gelesen. Wenn Sie Ihr Lieblingsgedicht in HR2 Kultur einmal hören möchten, dann schreiben Sie uns per Post an den Hessischen Rundfunk HR2 Literatur 60222 Frankfurt am Main oder per Mail an hr2@hr.de und bitte schreiben Sie Gedichtwunsch in die Betreffzeile.

stimmungsvolle spätromantische Orchestermusik von Richard Strauss haben Sie hier gehört. Das war das Capriccio aus der Mondscheinmusik des Komponisten, die er gegen Ende seines Lebens komponiert hat. Und wer, wenn nicht die Wiener Philharmoniker, wären in der Lage, diese Musik so zu spielen? Christoph Eschenbach hat dirigiert. Viertel nach zehn ist es und von spätromantischen Tönen kommen wir nun zu Musik von Johann Sebastian Bach. Seine dritte Gampensonate in G-Moll gilt als virtuoseste unter den zwei Mitbewerberinnen. Im Gegensatz zu den anderen beiden viersätzigen Sonaten ist sie dreisätzig angelegt und folgt der Struktur einer italienischen Solo oder eines italienischen Solokonzertes. Daher vielleicht auch die besondere Betonung der Virtuosität in dieser Gampensonate. Wir hören den abschließenden dritten Satz, das Allegro der Sonate, mit Cellist Daniel Müller-Schott. Am Klavier sitzt Angela Hewitt.

0: Der abschließende dritte Satz der Gampensonate in G-Moll von Johann Sebastian Bach, interpretiert von Daniel Müller-Schott am Cello und Angela Hewitt am Klavier. Bach wird ja gerne mal als fünfter Evangelist bezeichnet, weil seine Musik auf ganz besondere Weise das Evangelium verkündet. Einer, der das Evangelium wiederum auf seine ganz eigene Weise verkündet hat, das war Franz von Assisi. Ein Wunder, dass dieser Mann nicht auf dem Scheiterhaufen gelandet ist. Was Franziskus vor mehr als 800 Jahren in Assisi predigte und tat, war nicht nur für seine Umgebung, sondern auch für die Kirche damals verstörend. Viele hielten ihn für verrückt. Franziskus, der verwöhnte Bürgersohn, forderte radikale Armut und lebte sie. Er sah in der Natur nicht nur eine Ressource, sondern ein Abbild der Schöpfung und wurde so zu einer Art Prototyp des Umweltaktivismus. Er führte sogar ein Gespräch mit dem muslimischen Sultan in Ägypten und wurde so zum Vorreiter einer religiösen Verständigung. Die italienische Regierung von Giorgia Meloni ehrt und vereinnahmt den Heiligen aus Assisi auf ganz besondere Weise. Sein 800. Todestag am 3. Oktober wird ab diesem Jahr ein eigener nationaler Feiertag in Italien, allerdings erst einen Tag später, am heutigen 4. Oktober. Tilman Kleinjung berichtet zum 800. Todestag des Heiligen.
1: Es gibt wohl keine Stadt, die sich so mit einer Person identifiziert. In Assisi ist alles irgendwie Franziskus. Bilder des Heiligen an den Häusern mit Bart und brauner Franziskanerkutte. Franziskus sitzt als Ritter von trauriger Gestalt auf einem Pferd vor der Basilika. Die Skulptur erinnert daran, dass der verwöhnte Bürgersohn mal Ritter werden wollte. Und dann der großartige Bilderzyklus von Giotto in der Basilika mit Szenen aus dem Leben des Franz von Assisi. Da ist er bereits Ikone. Wer dem echten Franziskus begegnen will, muss ins Tal gehen, in die kleine Feldkirche, in der Franziskus sein Leben in Armut begann.
2: Siamo nella Porziuncola, che letteralmente vuol dire piccola parte di terra.
1: Das ist die Porziuncola, sagt der Franziskanerbruder Emanuele Gelmi. Das könne man wörtlich nehmen, Portiönchen, eine sehr kleine Kirche. Gemeinsam mit den Brüdern hatte er kleine Hütten aus Reisig gebaut, in denen er übernachtete. Hierher kam er zum Beten. Dieser Ort war eine Art Basislager. Hier in der Porziuncola begann die Erfolgsgeschichte der Franziskaner. Hier starb Franziskus abends am 3. Oktober vor 800 Jahren. Weil in der christlich-jüdischen Tradition der Abend bereits zum nächsten Tag zählt, ist der Gedenktag des heiligen Franz von Assisi der 4. Oktober. Vor einem Jahr verkündete Italiens Ministerpräsidentin Giorgia Meloni in Assisi, der 4. Oktober ist ab 2026 Feiertag in Italien. Heute feiern wir einen Mann, der alles aufgegeben hat, um alles zu finden. Einen Heiligen, der die Welt die Einfachheit der Liebe gelehrt hat. Einen Italiener, der die Identität eines ganzen Volkes geprägt hat. Für Giorgia Meloni ist Franziskus der Muster-Italiener. Für die Friedensbewegung war Franz von Assisi ein Idol, weil er die Waffen ablegte und ablehnte und sich bedingungslos für Frieden einsetzte. Für die Umweltbewegung war er der Mann, der den Vögeln predigte und den Sonnengesang schrieb, eine Hymne auf die Schöpfung, auf Bruder Sonne und Schwester Mond. Und dann die Geschichte mit dem Sultan. 1219, mitten im 5. Kreuzzug, reiste Franziskus ins Heilige Land, erzählt Bruder Emanuele. Er wollte gegen jede Vernunft den Sultan sprechen und wagte sich ins muslimische Feldlager. Er bekommt Zutritt, vielleicht weil er unbewaffnet ist und nicht so tut, als wäre was Besonderes. Vielleicht war der Sultan auch neugierig auf diese Person. Tatsache ist jedenfalls, dass die beiden sich begegnen, miteinander sprechen und Freunde werden. Franziskus bricht mit den Mustern des mittelalterlichen Denkens und Lebens, mit seiner Familie. Er verzichtet auf jeden irdischen Besitz, geht betteln. Seine Zeitgenossen hielten ihn für verrückt. Für die reiche Kirche dieser Zeit ist das radikal arme Leben des Francesco und seiner Anhänger eine Provokation. Eines der Wunder dieser Bewegung: die Kirche verfolgte die Franziskaner nicht als Ketzer. Er erinnert die Kirche wieder an Jesus Christus, den Armen und Gekreuzigten. Er hilft ihr, all den weltlichen Prunk, der sie vom Kern des Christentums ablenkt, ein wenig beiseite zu lassen. Papst Leo war im Sommer in Assisi, um gemeinsam mit Jugendlichen aus ganz Europa den Heiligen zu feiern. Der Grund, warum uns der heilige Franziskus, auch 800 Jahre nach seinem Tod, weiterhin fasziniert, liegt in jener großartigen Menschlichkeit, die ihn dazu veranlasste, die bereits eingeschlagenen Wege zu verlassen, um einen neuen Pfad einschlagen zu können, der mit dem Weg Jesu besser übereinstimmte. Die Kirche hat diesen verrückten Heiligen adoptiert und auch ein bisschen eingehegt. Die kleine Portiuncula, das Kirchlein, an dem Franziskus lebte und starb, wurde Jahrhunderte später von einer prächtigen Basilika überbaut.
0: Tilman Kleinjung zum 800. Todestag des heiligen Franziskus von Assisi. Seit heute ist der 4. Oktober der Todestag von Franz von Assisi. Ein Feiertag in Italien. Und auch wenn die italienische Regierung den Heiligen für sich vereinnahmt, muss man wahrscheinlich doch festhalten, dass Franziskus wohl kaum eine Vorstellung vom Italien als Nationalstaat hatte, wie wir ihn heute kennen. Wenn Sie heute noch etwas tiefer in das Leben des Franz von Assisi eintauchen möchten, dann bleiben Sie dran bis 11.30 Uhr, denn auch unsere Sendung Camino widmet sich heute zum 800. Todestag dem heiligen Franziskus.

Jörg Wiedmann an der Klarinette, begleitet vom Deutschen Sinfonieorchester Berlin mit dem ersten Satz aus Karl Maria von Webers Klarinettenkonzert in F-Moll. Jörg Wiedmann ist ja nicht nur ein beeindruckender Virtuose auf seinem Instrument, der Klarinette, sondern auch ein gefeierter Komponist. Das ist etwas, das ihn mit dem kanadischen Pianisten Marc-André Ameller verbindet, der nicht nur für sein fast übermenschliches Können auf dem Klavier bekannt ist, sondern der hin und wieder auch zum Stift greift und selbst Musik schreibt, so zum Beispiel seine 12 Etüden in allen Molltonarten. Wir hören Marc-André Ameller nun mit einer Sonatina, allerdings nicht aus seiner eigenen Feder, sondern von Komponist Nikolai Kapustin, der wie kaum ein anderer Klassik und Jazz in seinen Stücken miteinander verbindet.

0: Marc-André Amelin mit der Sonatina von Nikolai Kapustin. 10.38 Uhr, Sie hören HR2 Kultur und wir schauen jetzt nach Schweden und Norwegen, wo seit mittlerweile 125 Jahren der Nobelpreis verliehen wird. Ab morgen ist es wieder soweit, dann wird nach und nach in Stockholm und Oslo verkündet, wer dieses Jahr die Preisträger sind, der in den unterschiedlichen Kategorien des Nobelpreises. Warum hat der Nobelpreis auch 125 Jahre nach seiner Stiftung noch so eine große Bedeutung? Und wie wird entschieden, was nobelpreiswürdig ist und was nicht? Nina Kunze aus der ARD-Wissenschaftsredaktion mit einem Blick hinter die Kulissen.
1: Den entscheidenden Satz schrieb der schwedische Erfinder Alfred Nobel am 27. November 1895 in sein Testament. Sein Vermögen solle nach seinem Tod in eine Stiftung fließen und die jährlichen Zinsen
2: als Preis

0: Zu diesem Renommee gehört sicherlich auch dazu, dass es von Anfang an ein internationaler Preis war. Die meisten Wissenschaftspreise am Anfang des 20. Jahrhunderts waren national geprägt. Und eben auch der Verleihungsort Schweden, Norwegen waren auch damals nicht in Großmächtebündnisse verstrickt. Sie waren neutrale Orte. Und diese Neutralität, die man damit auch unterstellte und die Komitees ja bei der Auswahl der Preisträgerinnen und Preisträger auch in der Regel erfüllt haben, hat sicherlich dazu beigetragen, dass dieses Renommee gewachsen ist.
1: Dazu kommt, gerade unter den naturwissenschaftlichen Preisträgern waren viele geniale Köpfe, deren Namen wir heute noch kennen. Etwa Albert Einstein, Marie Curie oder Paul Ehrlich. Auch das machte den Nobelpreis bekannt. Ralf Burmeester?
0: Weil es wenige gibt, wo man sagt, mein Gott, wieso hat der denn jetzt den Preis bekommen? Sondern in der Regel war es so, ja, das ist verdient mit der Einschränkung, andere hätten es auch verdient. Das muss man dazu sagen. Aber dadurch, dass eben da die Trefferquote der Auswahlkomitees recht hoch war, hat das sicherlich auch dazu beigetragen, dass man dem Preis mehr vertraute und dass sein Renommee damit gewachsen ist.
1: Bei den Preisen für Literatur und Frieden gelinge es den Nobelpreiskomitees dagegen häufig,
0: Den Fokus auf Dinge zu richten, auf Ereignisse auf der Welt, auf Menschen zu richten, die vielleicht von der Weltöffentlichkeit nicht so wahrgenommen werden, wie es vielleicht schön wäre oder wie es wünschenswert wäre, um Leistungen herauszuarbeiten, die bisher eher unbekannt sind. Und da hat das Komitee natürlich auch einige Sachen aus dem Hut gezaubert und den Finger in die Wunde gelegt. Und das hat sicherlich auch zum Renommee beigetragen.
1: aber wie entscheiden die verschiedenen Nobelpreiskomitees, welche Leistungen nobelpreiswürdig sind? Der im schwedischen Lund lehrende Professor für Nanophysik Heiner Linke ist Mitglied der Königlich Schwedischen Akademie der Wissenschaften und seit 2016 Teil des Komitees, das die Kandidatinnen und Kandidaten für den Chemie-Nobelpreis bewertet. Schon kurz nach der Verkündung, wer die diesjährigen Nobelpreise gewinnt, fange die Suche nach den nächsten Kandidaten an, so Linke.
2: Wir bitten jeden Herbst, also die Einladungen gehen jetzt bald raus, werden sehr viele Wissenschaftler in der ganzen Welt eingeladen zu nominieren. Also das geht per Einladung, aber es ist eine große Zahl. Und die Nominierungen sind dann, werden im Januar, oder die Deadline ist im Januar. Und man muss tatsächlich in dem Jahr, wo man den Preis kriegt, muss man nominiert worden sein.
1: Neben einzelnen Expertinnen und Experten reichen auch Universitäten auf Einladung ihre Vorschläge ein. Aus der Liste der Nominierten wählen die verschiedenen Komitees diejenigen aus, die sie für besonders preiswürdig halten. Dabei greifen sie laut Heiner Linke auch auf Beurteilungen externer Fachleute zurück. Die endgültige Entscheidung, wer die Preise gewinnt, fällt jedoch traditionell erst am Morgen der jeweiligen Preisverkündung. Die gespannte Erwartung, welche Personen eine der begehrten Medaillen erhalten werden, verstärkt die Aufmerksamkeit für die Nobelpreise zusätzlich. Und so liegt die Bedeutung des Nobelpreises zuletzt auch darin, der Wissenschaft, Literatur und dem Einsatz für den Frieden eine Bühne zu geben.
2: Und das ist ja auch toll, weil wir das ja wirklich als eine Gelegenheit auch sehen, Wissenschaft zu feiern einfach. Was sich ja geändert hat, ist vielleicht, wie Wissenschaft in der Gesellschaft aufgefasst wird, aber gerade in dem Zusammenhang, den Preis zu haben als was, wo wirklich, zumindest in den Tagen, wirklich die ganze Welt drauf schaut und man dann auch erklären kann, warum das wichtig ist, die Bedeutung ist vielleicht nur noch am Wachsen.
1: Sagt Heiner Linke. Auch heute, 125 Jahre nach der ersten Nobelpreisvergabe, werden die Preise also immer relevanter.
3: Nina Kunze über 125 Jahre Nobelpreis. Ab morgen können wir dann alle wieder gespannt warten, wer die diesjährigen Preisträgerinnen und Preisträger werden.

Johann Friedrich Fasch wurde 1688 in Buttelstedt am Ettersberg, unweit von Weimar, geboren. Seine musikalische Bildung erhielt der Komponist unter anderem an der Leipziger Thomasschule, wo einige Jahre später dann auch Johann Sebastian Bach unterrichten sollte. Dass diese Bildung durchaus umfassend war und dass der Komponist die unterschiedlichen Stile der Barockzeit tugendhaft beherrschte, das beweist diese Bourée aus der Ouvertüren-Suite in D-Moll von Johann Friedrich Fasch. Gespielt hat die Academia Daniel. Es wird gleich 11 Uhr und die nächste Musik auf unserem Programm in HR2 Kultur hat George Inescu geschrieben. Das Ensemble Raro spielt das Andante aus dem Klavierquintett in D-Dur.

0: gerade einmal 15 Jahren hat George Enescu diesen Satz aus seinem Klavierquintett in D-Dur vollendet, als er noch in Paris studiert hat. Die Partitur befand sich jahrzehntelang im Archiv und wurde erst vor wenigen Jahren wiederentdeckt und zugänglich gemacht. Das Ensemble Raro, das wir hier gerade gehört haben, hat 2019 die erste professionelle Studioaufnahme dieses besonderen Jugendwerkes von Enescu angefertigt und damit das Werk wieder bekannter gemacht. Wirklich ein Glücksfund, wenn Sie mich fragen. Sie hören HR2 Kultur und wir schauen schon mal auf den Mittag in unserem Programm. Da lädt Sie mein Kollege Nils Kaiser heute wieder auf eine musikalische Entdeckungsreise ein.
1: Auf die Pferde! Uff, uff! Wir müssen Ihre Reihen durchbrechen!
2: Erinnern Sie sich an die guten alten Westernfilme im Stil von John Wayne, Karl May oder Sergio Leone? So etwas wollte ich auch einmal machen. Leider hat das Budget nur für ein schlecht gemachtes B-Movie gereicht. Die Dialoge sind flach.
3: Lasst mich hier zurück. So bin ich euch ohnehin nur eine Last.
4: Gut, dann kommt.
2: Die Geräusche sind billig.
5: Au, was war das?
6: Stirbelendes Bleichgesicht.
3: Scheiße, Indigene.
2: Und historisch stimmt auch nicht immer alles.
3: Oh, wer von euch ist das?
4: Bei Mary, kann das
5: ich
4: nicht
5: will
4: sein.
5: Sie das etwa mit dem Handy.
2: Aber die Musik ist gut und Spaß macht das Ganze bestimmt trotzdem. Kommen Sie mit auf eine verrückte Gangsterjagd im Wilden Westen.
6: Kleiner Kaiser muss tapfer sein, wenn er großer Kaiser werden will.
0: Kaisers Klänge, es war einmal im Wilden Westen. Großes Kino für die Ohren, heute nach den Nachrichten um 13 Uhr hier in HR2 Kultur und schon jetzt in ARD Sounds für alle, die nicht warten wollen.

0: Musik aus der Wiener Klassik. Das Ostbotnische Kammerorchester hat den ersten Satz aus Wolfgang Amadeus Mozarts Divertimento in D-Dur, Köchelverzeichnis 136, gespielt. 11:05, Sie hören HR2 Kultur und jetzt feiern wir ein Geburtstagskind. Die Schauspielerin Susan Sarandon wird heute 80 Jahre alt. Sie ist nicht nur eine Oscar-prämierte Künstlerin, sondern auch eine unermüdliche Aktivistin, die auch im hohen Alter nicht müde wird, für ihre Werte einzustehen. Ute Scheins mit einem Rückblick auf 80 Jahre Susan Sarandon.
1: Auch mit fast 80 bleibt Susan Sarandon politisch aktiv. Erst vor wenigen Tagen wurde sie wieder in Handschellen abgeführt, bei Protesten gegen den israelischen Militäreinsatz in Gaza. Der israelische Ministerpräsident Netanyahu war zur UN-Vollversammlung nach New York gekommen. Die Oscar-Preisträgerin gehört zu den politisch aktivsten US-Schauspielerinnen. Sie ist Teil der pro-palästinensischen Protestbewegung und setzt sich seit Jahren für Menschenrechte, soziale Gerechtigkeit und gegen Kriege, Polizeigewalt und Trumps Einwanderungspolitik ein. Susan Sarandon wurde am 4. Oktober 1946 in New York City geboren, als ältestes von 9 Kindern einer streng katholischen Familie. Zu Hause habe es oft nur Fertigsuppen und Dosenfleisch gegeben, erinnert sich die Schauspielerin. Meine Mutter ist bei Pflegefamilien und in einem Waisenhaus aufgewachsen. Sie hatte also selbst keine Mutter und dann bekam sie 9 Kinder. Nach ihrem Schulabschluss studierte Sarandon Englisch, Philosophie und Militärstrategie. Sie jobbte nebenher als Sekretärin, Putzfrau und Model. 1968 machte sie ihren Bachelor of Arts in Theater und Literatur. Kurz darauf folgten erste Film- und TV-Rollen. Ihren internationalen Durchbruch schaffte sie 1975 mit der Hauptrolle der Janet Weiss im Musical-Kultfilm The Rocky Horror Picture Show. Es folgten zahlreiche sehr erfolgreiche Filme, darunter Die Hexen von Eastwick. Darin spielte Sarandon eine schüchterne Musiklehrerin, die dem von Jack Nicholson gespielten leibhaftigen Teufel verfällt und deren Unterricht danach deutlich erotischere Züge annimmt.
2: Let it all out. Now we're gonna pick up our instruments. And when I count to 4, I'm gonna play the shit out of this thing. Just let it flow.
1: Unvergessen ist auch die Tragikomödie Thelma and Louise. Zwei Freundinnen brechen zu einem Roadtrip auf. Sarandon spielt Louise, die einen Mann erschießt, der ihre Freundin vergewaltigen will. Aus Angst vor der Polizei fliehen die beiden quer durch die USA und als sie schließlich gestellt werden, fahren sie lieber mit ihrem Auto in den Abgrund, statt sich zu ergeben.
3: Okay, then listen. Let's not get caught. What are you talking about? Let's keep going. Go!
1: 1995 spielt Susan Sarandon die weibliche Hauptrolle im Gefängnisdrama Dead Man Walking. Als Ordensschwester Helen begleitet sie einen zum Tode verurteilten Mörder. Kritiker sahen in dem Film ein eindrucksvolles Plädoyer gegen die Todesstrafe und für Susan Sarandon bedeutete der Film den begehrten Oscar.
4: Here are the nominees for Best Actress in a Leading Role. Susan Sarandon in Dead Man Walking.
1: Ab den 2010er Jahren war Sarandon häufiger in Mutterrollen zu sehen. Insgesamt hat sie weit über 100 Film- und TV-Produktionen gemacht. Ihre politischen Äußerungen haben ihr viel Kritik und Nachteile im Job eingebracht, sagt sie. Gleich Anfang Oktober wurde ich von meiner Agentur gefeuert und ausdrücklich deshalb, weil ich demonstriert und mich öffentlich zu Gaza und einem Waffenstillstand geäußert hatte. Ich konnte in keinem größeren Film mehr mitspielen, bei nichts, was irgendwie mit Hollywood zu tun hatte.
5: Anything connected with, you know, Hollywood.
1: Sarandon hat sich dadurch nicht abhalten lassen, Filme zu machen. Zwar gäbe es immer noch Agenturen, die den Leuten sagen, sie sollten sich nicht engagieren, aber das seien eben die Machtstrukturen. Bei den Menschen selbst, vor allem international, fühle sie sich weiter willkommen.
5: But that's the power structure. I think within the people, certainly internationally, I feel welcome.
1: Erst kürzlich hat sie ihren neuen Film The Echo Chamber, auf Deutsch die Echokammer, beim Filmfestival von Venedig vorgestellt. Ihren 80. Geburtstag will sie gemeinsam mit ihren 3 Kindern im Redwood Forest im Norden Kaliforniens feiern und anschließend mit ihren Freundinnen.
0: Soweit Ute Scheins über Susan Sarandon. Heute am 4. Oktober wird die Schauspielerin und Aktivistin 80 Jahre alt. Herzlichen Glückwunsch von unserer Seite.

0: Das Allegro aus dem Konzert in G-Dur für zwei Mandolinen von Antonio Vivaldi. Und damit kommen wir zu unserem Hörrätsel am Sonntagmorgen.
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0: In unserem letzten Hörrätsel fragten wir Sie nach Juli C. Sie hörten einen Auszug aus Über Menschen gelesen von Anna Schut. Der Roman ist als vollständige Lesung bei der Hörverlag erschienen und wie immer haben wir drei Hörbuchexemplare verlost, die sich schon auf dem Weg zu den Gewinnerinnen und Gewinnern befinden. Heute suchen wir einen besonderen Science-Fiction-Autor. 1921 in Lemberg geboren, studierte er zunächst Medizin und arbeitete nebenbei in verschiedenen Berufen. Es verschlug ihn nach Krakau, wo er als freier Mitarbeiter für die Zeitschrift Literarisches Leben tätig war. Neben seinen bekannten Science-Fiction-Romanen verfasste er wissenschaftliche Texte und erhielt zahlreiche Preise, unter anderem den Kafka-Literaturpreis und das Goldene Verdienstkreuz der Republik Polen. Die Geschichten des Autors sind als unterhaltsame Lektüre gedacht, werden aber von einem wissenschaftlichen Fundament getragen. In ihnen spiegelt der Autor unsere moderne Gesellschaft und stellt sozialkritische Fragen. Seine Romane gelten als schwer zu übersetzen, da er zahlreiche eigene Wortneuschöpfungen und Wortspiele in seinen Texten einbaut. Der Autor verstarb 84-jährig an einem Herzinfarkt. Hören Sie nun einen Ausschnitt aus einem Roman von 1961. Ein Psychologe befindet sich in einer Raumkapsel, die auf dem Weg zu einem Planeten ist, der fast vollständig mit Wasser bedeckt ist. Er hat den Auftrag, die dort stationierte Mannschaft psychologisch zu betreuen, da seltsame Dinge geschehen sind. Es liest Detlef Bierstedt.
2: Der Himmel in dieser Gegend der Galaxis sagte mir nichts. Ich kannte auch nicht eine Konstellation. Im schmalen Fenster war andauernd funkenblitzender Staub. Ich wartete, wann sich der erste Stern eintrüben sollte. Ich gewahrte es nicht. Sie wurden nur schwächer und schwanden, verschwammen im immer röteren Grund. Ich begriff, dass ich schon in den äußersten Schichten der Lufthülle war. Steif in die pneumatischen Polster eingemummt, konnte ich nur geradeaus schauen. Noch immer war kein Horizont da. Ich flog und flog und spürte es gar nicht, nur dass meinen Körper langsam schleichend Gluthitze überflutete. Draußen regte sich leises, durchdringendes Zwitschern, wie von Metall über nasses Glas. Ohne die Ziffern, die im Fensterchen des Kontrollanzeigers sprangen, hätte ich mir gar nicht klar gemacht, wie jäh ich fiel. Sterne waren nicht mehr da. Rostrote Helle füllte das Sichtfenster aus. Ich hörte den eigenen Puls schwer gehen, das Gesicht brannte. Im Nacken spürte ich den kalten Luftzug von der Klimaanlage. Ich bedauerte, dass es mir nicht geglückt war, den Prometheus noch zu sehen. Er muss schon außer Sichtweite gewesen sein, als die automatische Vorrichtung das Sichtfenster öffnete. Die Kapsel zuckte einmal und noch einmal, vibrierte unerträglich. Dieses Zittern ging durch alle Isolierhüllen, durch die Luftpolster und drang tief in meinen Körper.
0: Welchen polnischen Science-Fiction-Visionär suchen wir heute? Wenn Sie wissen, wen wir suchen, dann rufen Sie an unter der Nummer 069 155 6012. 069 155 6012. Unter dieser Nummer nehmen wir bis heute Vormittag um 13 Uhr Ihre Lösung entgegen. Oder Sie schreiben uns dann bitte an die folgende Adresse: hr2 Kultur, Stichwort Hörrätsel, 60222 Frankfurt am Main. Sie können uns aber auch eine Mail schicken an die Adresse hr2@hr.de. Stichwort ist dann auch das Hörrätsel und Einsendeschluss ist der kommende Dienstag. Achtung, wir haben den Einsendeschluss geändert. Jetzt nicht mehr mittwochs, sondern dienstags. Also schicken Sie uns Ihre Lösung bis Dienstag. Direkt auf unserer Startseite hr2.de finden Sie auch alles zum aktuellen Hörrätsel noch einmal zum Nachhören. Viel Erfolg wünsche ich Ihnen.

Der Pianist Julius Asall hat hier gerade eine Eigenkomposition gespielt. Das war sein Stück Kaskade Nummer 1. Es ist noch etwas hin, aber im Februar 2027 kommt der junge Musiker nach Darmstadt zum Staatsorchester und wird im Sinfoniekonzert das Klavierkonzert von Robert Schumann spielen. 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Februar, also den Valentinstag 2027, mit Julius Asall sichern. Und hier geht der musikalische Staffelstab nun an die Musiker des Ensembles German Brass weiter. Hier ist die Polka Unter Donner und Blitz von Johann Strauss.

0: German Brass mit der Polka Unter Donner und Blitz von Johann Strauss. 11.25 Uhr und jetzt gibt's hier in HR2 Kultur noch was zu gewinnen.
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0: 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Gleich um 11.30 Uhr folgt hier in HR2 Kultur die Sendung Camino. Heute geht es da zum 800. Todestag um den heiligen Franziskus. Am Mikrofon war für Sie Maximilian Peter. Vielen Dank fürs Zuhören bis hierher und ich wünsche Ihnen noch einen schönen Sonntag. Machen Sie es gut und bis bald.

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1: Als Franz von Assisi am 3. Oktober vor 800 Jahren starb, hatte er die Kirche seiner Zeit komplett auf den Kopf gestellt. Seine Biografie ist filmreif. Vom reichen Kaufmannssohn und erfolgreichen Lebemann wandelte er sich zum Aussteiger und radikalen Erneuerer. Er war zugleich Revoluzzer und Visionär. Sein Ziel war es, so zu leben, wie Jesus es seinen Jüngern vorgelebt hatte. In Armut, im Dienst an den Menschen und in achtsamer Verbundenheit mit der gesamten Schöpfung. Elisabeth Möst und Tillmann Kleinjung sind an die Originalschauplätze seines außergewöhnlichen Lebens gereist.
2: Kurz vor 6 Uhr morgens im mittelalterlichen Ort Valfabrica in der Provinz Perugia. Smilla Kordic schnürt die Wanderschuhe, schultert ihren Rucksack und marschiert los. Sie ist schon seit 6 Tagen unterwegs, auf und ab über Feldwege und durch Wälder in der hügeligen Landschaft Umbriens. 150 Kilometer hat sie zu Fuß schon zurückgelegt.
3: Das ist teilweise schon wirklich hart gewesen, wenn ich wusste, ich muss jetzt meine 25, 26 Kilometer laufen und habe aber mittags 38 Grad. Das war schon anstrengend, aber ich hatte viel Wasser dabei und wenn es zu warm wurde, habe ich irgendwo ein Nickerchen gemacht.
2: Vor ihr liegt ihre letzte Etappe. Heute erreicht sie Assisi, ihren Sehnsuchtsort. Die Studentin aus Augsburg ist auf den Spuren des heiligen Franziskus, will den richtigen Weg finden. Nicht nur die richtige Route des Pilgerwegs, sondern auch für ihr Leben. Der heilige Franziskus begleitet Smilla, seit sie als Jugendliche mit einer Gruppe der Diözese Augsburg in Assisi war. Sie fasziniert, wie einfach er gelebt hat, wie er die Natur und Tiere liebte, wie er auf die Menschen zugegangen ist. Wo sie heute wandert, war höchstwahrscheinlich vor 800 Jahren auch Franziskus schon unterwegs.
3: Jetzt unterwegs zu sein und die Orte zu sehen, die ihm wichtig waren, die was mit ihm gemacht haben, die ihn berührt haben, ist was ganz Besonderes. Und an manchen Orten hat man auch so das Gefühl, irgendwie hockt er da gerade noch in der Ecke und schreibt irgendeinen Lobgesang.
4: Assisi im Jahr 1181. Die Stadt sieht vielleicht gar nicht so anders aus als heute. Ein römischer Tempel als Kirchenportal am Stadtplatz. Viele helle Steinhäuser, Brunnen. Hier kommt Giovanni Bernardone auf die Welt. Sein Vater Pietro ist ein wohlhabender Tuchhändler und nennt ihn gern Francesco, kleiner Franzose. Unter dem Namen wird er berühmt werden. Eigentlich soll Francesco einmal das Geschäft übernehmen. Er hat Talent. Als junger Mann genießt er sein Leben, ist großzügig und charmant, feiert gerne und ausgiebig mit seinen Freunden. Ein Lebemann. Bruder Emanuele Gelmi, Franziskaner in Assisi, beschreibt ihn so.
5: Bevor sich Francesco für ein Leben in Armut entschied, hatte er ein schönes, ein reiches, beneidenswertes Leben. Er war wohlhabend und bekannt, auch wenn er nicht besonders hübsch war. Sein körperliches Erscheinungsbild war immer ein wenig seine Schwachstelle. Das machte er jedoch durch seine Großzügigkeit und seine Herzlichkeit wett. Also ja, er war nach den Maßstäben von heute, aber eigentlich zu jeder Zeit, ein erfolgreicher und erfüllter Mensch. Doch das machte ihn nicht vollkommen glücklich.
4: Er hat einen Plan. Der reiche Kaufmannssohn möchte Ritter werden, sucht Ruhm, Anerkennung, Abenteuer. Er zieht in den Krieg zwischen Assisi und Perugia. Doch die Realität des Krieges ist nicht die romantische Welt, von der er geträumt hat. Francesco gerät in Gefangenschaft in Perugia, sitzt im Kerker, etwa ein Jahr. Als er zurückkommt, versucht er zunächst an sein altes Leben anzuknüpfen. Aber er hat sich verändert, hat eine neue Sicht auf die Welt und gerät in eine Lebenskrise. Sinn findet er dort, wo er bisher nicht hingesehen hat, bei den Armen und Kranken. Er umarmt Aussätzige, hilft ihnen so gut er kann. Für die Oberschicht im 13. Jahrhundert undenkbar. Die große Kluft zwischen Arm und Reich, der Unfriede an vielen Orten, eine mächtige Kirche, die dem Evangelium nicht gerecht wird, das treibt den jungen Francesco um. In der kleinen, baufälligen Kirche San Damiano außerhalb von Assisi betet er vor einem Kreuz und er hört, so erzählt es die Überlieferung, eine Stimme: Franziskus, geh hin und stelle mein Haus wieder her. Er nimmt den Satz zunächst wörtlich, verkauft Waren seines Vaters.
5: Francesco nimmt diese Einladung an und setzt sie konkret um. Er stiehlt Stoffe aus dem Lager seines Vaters, belädt ein Pferd und reitet nach Foligno, um dort alles zu verkaufen. Als er zurückkommt, überlässt er das Geld dem Priester hier in San Damiano. Von da an beginnt für ihn ein sehr intensiver Weg.
4: Francesco legt selbst Hand an, beginnt die kleine Kirche San Damiano zu renovieren, veruntreut Stoffe aus dem Lager des Vaters, macht sie zu Geld. Sein Vater ist entsetzt, schlägt ihn. Auf dem Domplatz von Assisi kommt es zum endgültigen Bruch. Eine berühmte Szene. Francesco zieht sich aus, macht sich buchstäblich nackt und gibt seinem Vater seine Kleidung zurück. Er verzichtet auf alles, was sein bisheriges Leben bestimmt hat, will nichts mehr besitzen. Da ist er 25 Jahre alt.
2: Weiter auf dem Weg nach Assisi. Smilla ist 20 Jahre alt. Auch sie auf der Suche. Noch vor dem Abitur zieht sie wegen Schwierigkeiten mit ihren Eltern von zu Hause aus, arbeitet in der Altenpflege, verdient das Nötigste für ihren Lebensunterhalt und wohnt für ein Jahr in einem Franziskanerinnenkloster. Das gibt ihr eine Zeit lang Halt und Orientierung. Aber sie zieht wieder aus und in ein Studentenwohnheim.
6: Ich sehe in der Lebensform Akzente, die für mich absolut in dieses moderne Leben passen. Aber ich merke auch, dass ich jetzt gerade in einer Situation in meinem Leben bin, wo ich das noch nicht entscheiden sollte, sondern Fokus ist jetzt auf meinem Studium. Ich verbringe Zeit im Kloster, ich bin da sehr gerne, aber ich entscheide das nicht heute.
2: Ihr Glaube spielt auch für ihre Berufswahl eine wichtige Rolle, erzählt sie, während der Weg zwischen Olivenbäumen direkt auf die Stadt zuführt, auf die markanten Türme, Mauern, die Burg von Assisi. Sie pilgert in den Semesterferien. An der katholischen Stiftungshochschule in Benediktbeuern studiert Smilla Religionspädagogik und soziale Arbeit. Sie möchte Religionslehrerin werden. Wie kann sie Kindern und Jugendlichen Religion vermitteln, wenn die im Elternhaus nie damit in Berührung kamen? Ihnen nahebringen, dass Erlebnisse wie ein Familien- oder Geburtstagsfest oder Pilgern zu einer Gotteserfahrung werden können oder Personen wie Franz von Assisi zum Vorbild?
4: Francesco will es damals machen wie Jesus. Arm leben, unterwegs sein, Menschen helfen. Er drückt es selber so aus: Verkünde das Evangelium. Wenn nötig, nimm Worte dazu. Franziskus renoviert nach der Kirche, in der er Gottes Ruf gehört hatte, nach San Damiano auch die Porziuncula-Kapelle. Eine Kapelle unten im Tal vor den Toren der Stadt, 4x7 Meter groß. Bald schließen sich ihm einige Menschen aus Assisi an, auch namhafte Bürger. Sein Anliegen überzeugt, seine Radikalität auch. Bruder Emanuele.
5: Er trägt die Kleidung der Bauern, also ein grobes Gewand, eine Tunika aus braunem Jutegewebe mit einer Kapuze, die als Regenschutz dient. Dazu Sandalen oder gar keine Schuhe und eine Schnur, die er um die Taille bindet. Dadurch konnte man ihn für einen Bauern oder einen Bettler halten, vielleicht sogar einen Leprakranken. Am Anfang hielt man ihn für verrückt, doch seine Beharrlichkeit, heute würden wir vielleicht von Resilienz sprechen, hat sich bewährt. Er folgte dieser Eingebung, die Gott ihm ans Herz gelegt hatte, und im Laufe der Zeit hat sich gezeigt, dass er damit richtig lag. Einige seiner Freunde, die sich über ihn lustig gemacht hatten, waren irgendwann von seiner Beharrlichkeit tief beeindruckt und baten ihn darum, diesen Lebensstil gemeinsam mit ihnen zu teilen.
4: In Assisi einerseits als verrückt verschrien, spricht Francescos Radikalität genau deswegen andere an. Eine Art Gegenentwurf für reiche Bürger der Stadt, die Hab und Gut verkaufen und sich ihm anschließen. Gemeinsam gehen er und seine Brüder in die Städte, predigen, betteln um Almosen für die Armen. Sie selbst verzichten auf jeden irdischen Besitz. Die machtbewusste Kirche des 13. Jahrhunderts brauchte genauso jemanden wie Franziskus, erklärt Bruder Emanuele Gelmi.
5: Er erinnert die Kirche wieder an Jesus Christus, den Armen und Gekreuzigten. Er hilft ihr, all den weltlichen Prunk, der sie vom Kern des Christentums ablenkt, ein wenig beiseite zu lassen. Deshalb werden Menschen wie Franziskus, die anecken und unbequem sind, gebraucht, wenn sie in der Kirche bleiben, um ihr zu helfen und nicht um sie anzuklagen.
4: Aus dem Aussteiger, dem Einsteiger,

0: Leuten den Anblick, da eben drauf zuzugehen. Das ist was eben der Franz von Assisi für mich wichtig geworden ist, weil ich irgendwie gespürt habe, dass da für mich der Glaube, den ich von Christus eben eigentlich mitbekommen habe, glaubwürdig wird.
1: Heute ist Duschtag in St. Bonifaz. Die Gäste bekommen frische Kleidung. Hier ist Florian mit echter Armut konfrontiert, manchmal auch mit Ausweglosigkeit.
0: Man wird kaum jemanden davon wirklich retten von der Straße, aber zumindest halt die Zustände möglichst erträglich machen.
1: Am Ende einer Schicht.
2: Stefan, wie war es heute? War früh los.
3: Wir hatten heute richtig viel zu tun.
0: Ja, mal gemerkt, dass die Unterhosen fehlen. Da waren viele enttäuschte Gesichter. Sonst war es heute eigentlich relativ entspannt.
1: Florian Meidinger ist in den sogenannten Dritten Orden eingetreten.
4: Schon Franziskus selbst ist es wichtig, dass jeder Christus nachfolgt, wie er oder sie es kann. Nicht jeder soll sich so kasteien wie er, als Asket leben. Schon zu seiner Zeit gibt es mehrere Wege, franziskanisch zu leben. Der erste Orden, das sind die Franziskaner, heute in verschiedenen Ausprägungen, die Minoriten oder Kapuziner. Auch die heilige Clara von Assisi verlässt ihr reiches Elternhaus im Jahr 1212, um in radikaler Armut zu leben. Die Gefährtin von Franziskus gründet nach seinem Beispiel in San Damiano den Orden der Klarissen und verschreibt sich ihr Leben lang dem Verzicht und dem Gebet. Sie ist die erste Frau der Kirchengeschichte, die eine Ordensregel schreibt für den zweiten Orden. Der sogenannte dritte Orden ist ein weltlicher Orden. Für Laien, die nach dem Vorbild von Franziskus leben, aber nicht ins Kloster eintreten.
1: So wie der 24-jährige Florian Meidinger aus München. Der Gruß des Laienordens Ordo Franciscanus Secularis lautet Pace e Bene, Frieden und Gutes. Florian Meidinger sucht ein Leben in Einfachheit, ohne viel Besitz, mit sozialem Engagement und Spiritualität, im Austausch mit den anderen seiner Gemeinschaft. Aber eben nicht Keuschheit und Gehorsam, wie im ersten und zweiten Orden, den Mönche und Nonnen angehören, betont Florian.
0: Ich will einfach meine Familie gründen, wurde jetzt so klar über die Zeit, wo ich meine Berufung ausgelotet habe. Und da ist das eben dann eher im Drittorden möglich, beziehungsweise im ersten Orden halt gar nicht. Und gerade dieses in der Welt leben ist für mich nochmal ein eigenes Charisma, auch einfach eben mittendrin zu leben, aber trotzdem eben mich franziskanischen Werten verpflichtet, wissend, auch dem Auftrag, das Evangelium zu leben, wo ich das eben kann, an der Stelle, an der ich stehe.
1: Florian Meidinger studiert katholische Theologie. Er möchte Seelsorger werden. Ein Weiheamt kommt für ihn nicht in Frage. Womit er nur schwer zurechtkommt, als Theologe und Pastoralreferent darf er keine Sakramente spenden und noch nicht einmal predigen, wenn es nach Papst Leo geht. Das ist dem Klerus vorbehalten.
0: Eine der größten Herausforderungen ist tatsächlich die Institutionenkirche, die einfach durch ihre doch relativ starren Regeln die nicht größte Bereitschaft, sich zu reformieren, die schleppenden Prozesse bei einigen Fragen, gleichgeschlechtliche Beziehungen, Rolle der Frau, wo ich ja auch als Seelsorger irgendwie mich dazu positioniere, einfach nur, weil ich diesen Menschen begegnen werde und eben dann entsprechend natürlich irgendwie einen Weg finden muss.
4: Für die reiche Kirche seiner Zeit ist das radikal arme Leben des Francesco eine Provokation. Eines der Wunder seiner Bewegung: der Vatikan verfolgt die Franziskaner nicht als Ketzer, so wie andere Reformprediger. Franziskus und sein Armutsideal werden in die Kirche aufgenommen. Das liegt vor allem an Franziskus selbst. Er stellt sich in den Dienst der großen Institution. Er sucht den Kontakt zum Papst, legt ihm schließlich eine erste Ordensregel vor, wie Rom verlangte. Bruder Thomas Freidel ist Franziskaner Minorit und seit 18 Jahren Pilgerseelsorger an der Basilika San Francesco.
5: Er integriert seine Bewegung in die Kirche, weil ihm Gott, weil ihm Jesus Christus wichtig ist, dem er da begegnet, im Evangelium, in den Sakramenten. Das ist eigentlich das, was auch damals wohl schon Papst Innozenz III. So empfunden hat. Endlich kommt mal einer, der ernst macht mit dem Christentum, aber eben in versöhnlicher, in integrierender, nicht spaltender Weise.
4: Wie Jesus leben, nah bei den Menschen sein. Es ist etwas Neues für seine Zeit, das

0: die Kirche zu den Menschen geht und nicht erwartet, dass die Menschen nur zur Kirche kommen. Dabei sucht Franziskus auch immer wieder die Einsamkeit, zieht sich zurück in die Einsiedelei wie in den Ermo delle Carceri oder auf den Monte Subasio bei Assisi. Er schläft in Höhlen und in Felsspalten, er fastet, betet, kasteit sich. Er hat seinem Körper viel zugemutet. Manchmal zu viel, meint Bruder Thomas.
1: Es gibt einige Wesenszüge an ihm, die uns heute fremd sind, die wir auch nicht mehr so unterstreichen würden, wie er seine Gesundheit ruiniert hat und gemeint hat, dass das dazu beiträgt, irgendwie frömmer zu werden. Aber dass er eben grundsätzlich so jemand ist, der für diese wichtigen Grundhaltungen steht, ja, man kann es immer wieder so sagen, was fasziniert die Menschen an ihm? Sie sehen in ihm so eine Idealverkörperung vielleicht des Menschen an sich. Wie sollte der Mensch sein zu anderen? Das muss wohl irgendwo diese zeitlose Aktualität von Franziskus begründet haben.
2: Smilla, die 20-jährige Studentin aus Augsburg, ist inzwischen in Assisi angekommen. Erschöpft vom Fußmarsch und der Hitze, aber...
3: Geschafft! Ich bin jetzt richtig glücklich und ein bisschen am Heulen, aber... Ich hole jetzt meinen allerletzten Stempel für diese Reise und krieg dann mein Testimonio.
2: Ihre nächste Station... Das Pilgerbüro vor der Kirche San Francesco. Hier bekommt sie ihre Pilgerurkunde und den letzten Stempel von Assisi. Smilla besucht das franziskanische Jugendtreffen. Gut 2000 Jugendliche aus 20 Ländern kommen Anfang August nach Assisi. Vor der Kirche Santa Maria degli Angeli ein Abend der Begegnung. Und Smilla findet schnell Anschluss bei einer Gruppe aus Italien.
4: Für mich ist franziskanische Familie so was Offenes, was Gastfreundliches. Und gerade das darf ich jetzt hier wieder erleben. Und daher, ich glaube, franziskanischer kann man nicht unterwegs sein als so.
2: Zu Ehren des großen Heiligen, der vor 800 Jahren gestorben ist, kommt sogar Papst Leo XIV. Nach Assisi. Der Abschluss und Höhepunkt des Jugendtreffens.
5: Ich hoffe, dass Papst Leo uns jungen Menschen einfach noch mal ganz konkrete Worte mitgeben kann, wie wir die franziskanische Spiritualität jetzt im Heute leben können, wo unsere Aufgabe vielleicht auch ist, die Kirche von innen heraus zu reformieren und zu stützen, so wie es der heilige Franziskus getan hat.
2: Smilla möchte sich als Frau und angehende Religionslehrerin mehr einbringen dürfen in der katholischen Kirche. Sie erneuern, wie Franziskus. Ihre Kirche wünscht sie sich offener, mutiger. Die Begegnung mit dem Papst lässt Smilla den Kirchenfrust einen Moment lang vergessen.
4: Ich hätte nicht gedacht, dass ich seine Hand schütteln kann und darf. Und jetzt nochmal Messe mit ihm zu feiern und ja, seine Bestärkungen auch zu hören und mitzukriegen. Ich brauche die Rücksicherung von einem Papst, der dahinter steht, dass ich mutig neue Dinge probiere und gehe. Ähnlich wie der Franziskus gesagt hat, ich bin jetzt mutig genug und versuche Kirche neu zu gestalten.
0: Franz von Assisi hat keine Berührungsängste. Nicht mit der Institution Kirche, auch nicht mit anderen Religionen. Im Jahr 1219 unternimmt er eine Reise ins Heilige Land. Aber nicht wie die Kreuzritter, die damals mit brutaler Gewalt das Christentum durchsetzen wollen. Er versucht, gegen jede Vernunft den Sultan zu sprechen und wagt sich in Ägypten ins muslimische Feldlager. Nicht als einer, der missionieren will, sondern als jemand, der reden will. Und tatsächlich, er trifft Sultan al-Malik al-Kamil während des 5. Kreuzzugs vor der ägyptischen Hafenstadt Damiette. Derselbe Mann, der einmal Ritter werden wollte, kämpft jetzt für den Frieden. Das zeigt bis heute Wirkung, sagt Franziskaner-Minorit Bruder Thomas.
1: Jetzt eben auch in jüngerer Zeit durch die interreligiösen Friedensgebete, da ist Assisi und dadurch Franziskus auch in der Welt noch mal bekannter geworden. Assisi als Stadt des Friedens. Er war der Erste in seiner Zeit, der in friedlicher Weise die Grenzen der eigenen Religion überschreitet.
2: Nach Assisi kommen jedes Jahr tausende Suchende. Nicht nur, dass sie die Atmosphäre der mittelalterlichen Stadt aufsaugen, das warme Licht Umbriens, die sanften Hügel, die Landschaft, die großen Kirchen mit ihren Kunstschätzen. Viele finden bis heute in dem Mann, der vor 800 Jahren gestorben ist, Faszination und Inspiration. Bruder Thomas führt jedes Jahr tausende Besucherinnen und Besucher durch die Kirche San Francesco, zeigt die Giotto-Fresken mit dem Lebenslauf des berühmten Heiligen und beantwortet Fragen.
1: Sie wissen ja vielleicht oft gar nicht viel über ihn, aber Sie haben das Entscheidende schon irgendwie im Gespür, dass dieser Franziskus eine Art Sehnsuchtsgestalt ist, der die Dinge verkörpert, die eigentlich die Sehnsucht vieler Menschen sind. Ganz einfach gesagt, der Einsatz für Frieden und Gerechtigkeit, der Blick auf die Schöpfung und diese Transzendenzschiene, also diese Verbindung zu Gott. Das sehen die Menschen bei Franziskus verkörpert.
2: Eine Sehnsuchtsgestalt. Franziskus bricht mit den Mustern des damaligen Denkens und Lebens und wirkt deshalb heute wie ein Vorbote, wie ein Prophet. Er ist sozial engagiert, Pazifist, Umweltschützer, predigt den Vögeln. Und am Ende seines Lebens in San Damiano schreibt er, schon voller Schmerzen, geschwächt und krank, den Sonnengesang, Laudato Si. Eine Hymne auf die Schöpfung, auf Bruder Sonne und Schwester Mond.
0: Gelobt seist du mit allen deinen Geschöpfen, zumal dem Herrn Bruder Sonne. Gelobt seist du durch Schwester Mond und die Sterne. Gelobt seist du durch Bruder Wind und durch Luft und Wolken, durch Schwester Wasser, durch Bruder Feuer. Gelobt seist du durch unsere Schwester Mutter Erde, die uns erhält und lenkt und vielfältige Früchte hervorbringt und bunte Blumen und Kräuter. Gelobt seist du, Herr, durch unsere Schwester Tod.
2: Franziskus denkt nicht in Lagern. Er sucht die Begegnung mit den Menschen, vor allem aber mit Gott. Und er findet ihn überall. Begegnung sucht auch Smilla. Zum dritten Mal in diesem Jahr pilgert sie nach Assisi. Besucht ihre Lieblingsorte, das Kirchlein San Damiano. Am Todestag ihres berühmten Vorbilds im Oktober wird sie wieder hier sein.
4: Ich merke hier einfach, dass ich voll nachvollziehen kann, warum Franziskus an diesem Ort so eine Gottesnähe empfunden hat. Und hier unterwegs zu sein und die Menschen zu treffen, die davon bewegt sind und berührt sind, das ist für mich so inspirierend, aber auch kraftgebend, einfach zu wissen, ich bin gar nicht so allein auf dem Weg und ich bin nicht allein als Sucherin unterwegs und eigentlich habe ich schon ganz viel gefunden.
0: Franz von Assisi, Revoluzzer, Einsiedler, Liebhaber des Friedens. Er stirbt in der Nacht zum 4. Oktober 1226, 44 Jahre alt. Schon zu Lebzeiten eine Legende. 2 Jahre nach seinem Tod wird er heilig gesprochen.
2: Aus dem Mann, der nichts besitzen wollte, wird einer der berühmtesten Heiligen der Welt.

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1: 12 Uhr. Luftangriff auf Kiew während Merz-Visite. Organisationen fordern mehr Schutz für Kinder vor KI. Granate im Rheingau zweimal gesprengt. Das Wetter wechselhaft und trocken bei 18 bis 22 Grad. Mein Name ist Theresia Tautz. Bundeskanzler Merz ist überraschend nach Kiew gereist. Dort will er nach Angaben aus Berliner Regierungskreisen neue Militärhilfen verkünden, im Umfang von rund 1 Milliarde Euro. Russland hatte erst gestern Ausländer davor gewarnt, die ukrainische Hauptstadt zu besuchen. Aus Kiew, Rebecca Barth.
2: Von den andauernden russischen Luftangriffen auf die ukrainische Hauptstadt kann sich der Bundeskanzler schon kurz nach seiner Ankunft ein eigenes Bild machen. Immer wieder sind Drohnenangriffe und Explosionen zu hören. Eine russische Drohne greift unter anderem die Nordbrücke in Kiew an. Bilder zeigen den Einschlag und einen großen Feuerball, während Autos die Brücke überqueren.
1: Der hessische Ministerpräsident Rhein ist dafür, den Tankrabatt bis ins kommende Jahr zu verlängern. Der CDU-Politiker sagte dem Magazin Stern, man werde die Spritpreisbremse auch nach den 3 Monaten noch brauchen. Eigentlich soll der Steuerrabatt zum Jahresende auslaufen. Rhein sagte auch, man solle AfD-Politikern Vorsitzendenposten in Bundestagsausschüssen nicht mehr verwehren. Die Partei sei gewählt und so solle man auch mit ihr umgehen. Seit Monaten wird weltweit über die Gefahren durch künstliche Intelligenz diskutiert. Mehrere Kinderrechtsorganisationen weisen jetzt auf das besondere Risiko durch KI für Kinder hin. Aus der Nachrichtenredaktion Kerstin Speth.
3: Das Redaktionsnetzwerk Deutschland berichtet über eine Studie der SOS Kinderdörfer und von Terre des Hommes. Darin heiße es, KI sei schon jetzt tief im Alltag junger Menschen verankert und präge Bildung, soziale Medien und Unterhaltung. Das bietet aus Sicht der Kinderrechtler zwar Chancen, doch die gesetzliche Regulierung gegen mögliche Risiken hinke hinterher. Tech-Konzerne würden Milliarden mit KI verdienen, junge Menschen blieben aber oft schutzlos. Die Organisationen fordern deshalb, dass Kinderschutz Teil jeder KI-Anwendung sein muss.
1: In Bremen haben die Menschen noch heute Gelegenheit, das Bürgerfest zum Tag der Deutschen Einheit zu besuchen. Das Fest mit Konzerten, Theater und Kunstinstallationen geht nach 3 Tagen am Abend zu Ende. ARD-Reporterin Gabriele Intemann.
4: Auch die Ländermeile, auf der sich die 16 Bundesländer präsentieren, ist weiter geöffnet. Vertreterinnen und Vertreter von Bundestag, Bundesrat, Bundesregierung und Bundesverfassungsgericht stellen sich der Diskussion an Ständen am Bremer Weserstadion. Bereits gestern Nachmittag hat Bremen den Staffel Stab für das kommende Jahr an Nordrhein-Westfalen übergeben. 2027 wird der Tag der Deutschen Einheit in Düsseldorf gefeiert.
1: Rund um Lorch im Rheingau-Taunus-Kreis hat eine Sprenggranate aus dem Zweiten Weltkrieg heute für Behinderungen gesorgt. Laut Wasserschutzpolizei musste sie der Kampfmittelräumdienst 2-mal sprengen, bis sie nicht mehr gefährlich war. HR-Reporterin Conny Bechstedt.
5: Die Granate war durch das Niedrigwasser im Rhein freigelegt worden. Um das Geschoss unschädlich zu machen, wurde sie gegen 9 Uhr heute Morgen vom Kampfmittelräumdienst gesprengt. Das hat aber offensichtlich nicht gereicht. Um kurz vor 10 musste die Granate mit einer zweiten Sprengung komplett zerstört werden. Danach konnten der Verkehr auf der B42 und der Schiffsverkehr wieder freigegeben werden.
1: Das waren die Nachrichten. Das Wetter. Mal Sonne, mal dichte Wolken heute. Dazu bleibt es meist trocken bei Höchstwerten zwischen 18 und 22 Grad. Morgen, nachdem sich hier und da Nebel aufgelöst hat, sonnig und trocken bei 18 bis 23 Grad. Und die weiteren Aussichten. Am Dienstag wird es ganz ähnlich und auch am Mittwoch nochmal sonnig oder nur locker bewölkt. Das Ganze dann bis 24 Grad. Und die Zeit ist es 12.04 Uhr.
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6: Und dazu begrüßt sie Niklas Vogel. Der Robert-Gernhardt-Preis zeichnet jedes Jahr 2 unveröffentlichte Romanentwürfe aus. Dieses Jahr ging der Preis an den Schriftsteller Arthur Becker und den Autor und Journalisten Fikri Anne Altintasch. Wir senden heute einen gekürzten Mitschnitt der Preisverleihung vom 17. September aus der Naxos-Halle in Frankfurt. Zu Beginn begrüßt sie Michael Weber, der Leiter des Theater Willy Pramel.
7: Ganz demokratisch vereine ich Sie jetzt alle in der Ansprache unter dem Titel Freunde und Freundinnen, Liebhaber und Liebhaberinnen. der Sprache und der Dichtung. Und ich hoffe, da wir in einem Theater sind, darf ich Sie auch als Freunde und Freundinnen, Liebhaber und Liebhaberinnen des Theaters bezeichnen. Und da wir in einem Theater sind, das sich ernsthaft mit der Welt auseinandersetzt, parliere ich jetzt nicht einfach freundlich vor mich hin, sondern gewähre ich Arthur Pfungst das Wort. Sohn des Gründerehepaares der Naxos Union und zeitweise Leiter dieser Fabrik, aber auch Dichter deswegen und Herausgeber der Zeitschrift Das freie Wort. Also heute ein Gruß von Arthur Pfungst an die Dichternachfolger, die heute in der Denkfabrik geehrt werden. Ein Artikel aus dem Jahre 1912 aus dem Freien Wort, kurz vor seinem Tod. Die Titanic-Katastrophe hat die Aufmerksamkeit der Welt mit furchtbarer, ja brutaler Gewalt wieder auf das verhängnisvollste Problem unseres Zeitalters gelenkt. Die furchtbaren Verfehlungen, welche den schmählichen Tod so vieler blühender Menschen verschuldet haben und den Verlust des gewaltigsten Schiffes, das je den Ozean durchfurcht hat, sind gemeinsamer Besitz einer ganzen Schicht der Gesellschaft, diesseits und jenseits des Ozeans. Es handelt sich um eine Schicht, welche glaubt, dass man alles in der Welt kaufen kann, wenn man nur genug Geld auf der Bank hat. Bei dem Worte Titanic wird man für ewige Zeiten an das eherne Gesetz erinnert werden, dass kein Besitz materieller Güter und wäre es der unermesslichste, ausreicht, um uns zu schützen. Wenn nicht gleichzeitig darauf Bedacht genommen wird, unsere ganze Existenz in eine von unverrückbarem Verantwortlichkeitsgefühl getragene menschliche Gesellschaft zu betten. Wenn die Dampfergesellschaften, welche Riesensummen auf die luxuriöse Ausstattung der Dampfer verwenden, zu müssen glauben, um ein gewisses Publikum von niedriger Gesinnung, aber gut gespicktem Geldbeutel heranzuziehen, nur so viel Verantwortlichkeitsgefühl besessen hätten, um die Marconi-Apparate auf ihren Schiffen aufs Peinlichste bedienen zu lassen, dann wären alle Passagiere der Titanic gerettet worden. Denn es ist Tatsache, dass der einzige Telegraphist der Kalifornien nach 14-stündigem Dienst eingeschlafen war und dadurch den drahtlosen Hilferuf der Titanic nicht hörte. Hätte die Kalifornien noch einen Hilfstelegraphisten an Bord gehabt, der vielleicht einen Wochenlohn von 20 oder 30 Schilling gekostet hätte, dann wäre der Multimilliardär Astor nicht zugrunde gegangen. Die amerikanischen Milliardäre und ihre Nachtreter verlangen nur Records in Bezug auf Größe der Dampfer, Schnelligkeit, Ausstattung und Verpflegung. Die Protzerei der Kunden ruft die Protzerei der Lieferanten ebenso wach wie die Gewissenlosigkeit der Kunden die Gewissen der Lieferanten einschläfert. Jede Gesellschaftsschicht hat schließlich die Schiffe, die sie verdient. Alles schreit heute nach Volksbildung. Es wäre vielleicht wichtiger, die Schicht zu bilden und zu erziehen, welche sich stolz die oberen 10.000 nennt. Denn ihr sittliches und geistiges Niveau drückt im Wesentlichen heute der Gesellschaft, in der wir leben, den Stempel auf. Je größere Reichtümer die oberen 10.000 anhäufen, wenn sie schlecht erzogen werden, umso gefährlicher wird der technische Fortschritt, auf den unsere Zeit so stolz ist. So, jetzt können Sie selber entscheiden, ob das ein Impuls für uns Gegenwärtige sein könnte. Ihnen allen einen festlichen Abend und ich darf Minister Gremmels aufs Podium bitten.
8: Sehr geehrte Preisträger, lieber Herr Becker, lieber Herr Altuntasch, liebe Familienangehörige und Freunde, sehr verehrte Gäste. Heute Abend geht es um zwei Dinge, die für eine lebendige Demokratie unverzichtbar sind. Um die Freiheit der Kunst und um Menschen, die die Freiheit mit Leben füllen. Wir zeichnen heute zwei literarische Vorhaben aus, die noch nicht abgeschlossen sind. Zwei Texte, die noch im Entstehen sind. Und gerade darin liegt das Besondere des Robert-Gernhardt-Preises. Er zeichnet nicht das fertige Buch, das fertige Werk aus. Er sagt zu einem Autorin oder zu einem Autor, Wir sehen, was in deinem Projekt steckt und wir geben dir die Möglichkeit, daran weiterzuarbeiten. Das ist Literaturförderung im besten Sinne. Denn Schreiben braucht Zeit. Zeit zum Nachdenken, Zeit zum Verwerfen, Zeit dafür, einen Satz nochmal zu schreiben, der nicht stimmt, und für die Suche nach dem Satz, der schließlich stimmt. Mit diesem Preis ermöglichen wir vor allem etwas, was für das Schreiben ganz unverzichtbar ist. Zeit und Freiheit. Und dass daraus tatsächlich Literatur entsteht, zeigt die Geschichte dieses Preises. Viele der ausgezeichneten Projekte der vergangenen Jahre sind inzwischen als Bücher erschienen. Nicht alle, und es muss auch nicht. Auch das gehört übrigens zur Freiheit dazu. Aus einer Idee ist sehr häufig Literatur geworden. Das ist vielleicht der schönste Beleg dafür, dass Kulturförderung auch Wirkung entfalten kann. Aber gerade deshalb müssen wir auch über die Bedingungen sprechen, unter der Kulturförderung stattfindet. Wir wissen alle, dass die haushaltspolitischen Spielräume kleiner werden. Der Entwurf des Landeshaushalts, den wir die Woche vorgestellt haben, zeigt, dass wir unter erheblichem finanziellen Druck stehen. Das Land plant mit 1,7 Milliarden Euro neuen Schulden und gleichzeitig ist klar, der Spardruck wird in den kommenden Jahren uns immer mehr beschäftigen. Und das heißt auch, dass wir Prioritäten setzen müssen. Und wie so häufig gibt es dann diejenigen, die sagen, Kulturförderung, Literaturförderung, Musikförderung, Theaterförderung, das sind doch Dinge, die wir brauchen in Zeiten, in denen uns gut geht, wo wir das leisten können und wir sparen müssen. Das sind ja sogenannte freiwillige Aufgaben und Ausgaben. Die braucht es doch gar nicht. Wozu brauchen wir denn Kultur? Und ich sage Ihnen, ja, wir brauchen Kultur. Wir brauchen die Kulturförderung, gerade in Zeiten wie diesen, wo unsere Gesellschaft auseinanderzufliegen droht, in der international und national Konflikte virulent werden, braucht es die Freiheit der Kultur, braucht es die Freiheit des Schreibens, des Lesens, des Musizierens, des ins Theater gehens mehr denn je. Und deswegen sage ich, auch in Zeiten angespannter Haushaltslagen, Kulturförderung ist nicht das Sahnehäubchen auf dem Kaffee, sondern es ist essentieller Bestandteil unserer Daseinsvorsorge und darf in diesen Zeiten nicht zusammengestrichen werden, meine sehr verehrten Damen. Denn wir sehen hier ganz klar und unmittelbar, was öffentliche Kulturförderung bewirken kann. Sie gibt einer Autorin oder einem Autor Zeit, sie schafft Raum für etwas, dessen Ergebnis noch nicht feststeht. Und genau solche freie Räume brauchen wir. Unser Anspruch muss deshalb sein, diese Möglichkeit nicht nur für einzelne Preise zu sichern, sondern, soweit es die finanziellen Möglichkeiten zulassen, auch für die gesamte Kulturszene in Hessen. Und deswegen kommt es auf einen zweiten Punkt an, die Freiheit der Kunst. Der Staat, der Wissenschaftsminister, der Landtag, der als Haushaltsgesetzgeber, der muss Kunst ermöglichen. Er soll aber niemals, niemals die Inhalte bestimmen. Gerade in einer Zeit, in der wir wieder darüber diskutieren, welche Kunst gezeigt, gefördert oder unterstützt werden sollte, ist dieser Punkt extrem wichtig. Die Freiheit der Kunst ist nicht verhandelbar. Das gilt selbstverständlich auch für die Literatur. Ein Ministerium darf Rahmenbedingungen schaffen. Es darf und muss und soll Förderprogramme auflegen. Es darf und muss und soll Geld bereitstellen. Aber es soll nicht darüber entscheiden, welche Geschichte ein Autor erzählt, welche Perspektiven ein Schriftsteller einnimmt oder welche Fragen ein literarisches Werk stellt oder eben nicht stellt. Das ist nicht Aufgabe des Staates und darf niemals Aufgabe des Staates sein. Ich sage das gerade vor dem Hintergrund der Wahlen auch in Sachsen-Anhalt, wenn man dort in die sogenannten Regierungsprogramme der rechtsextremen Seite sich anguckt, dann zeigt man, dass genau das da passiert. Da soll Kultur eingeschränkt werden. Da ist ein Verständnis von Kultur als etwas, was einschränkt, was den nationalen Charakter außen stellen soll. Aber Kultur hat doch eine ganz andere Aufgabe. Kultur muss integrieren, Kultur muss öffnen, muss Vielfalt darstellen. Das ist doch ein Kulturbegriff, dem wir uns verschrieben haben, meine sehr verehrten Damen und Herren, und für die wir wieder streiten müssen. Das ist nicht mehr selbstverständlich, was lange Jahre und Jahrzehnte in Deutschland selbstverständlich war, die Freiheit der Kultur. Das wird wieder angegriffen. Und das ist das Erste, was angegriffen wird, wenn Demagogen und Rechtsextreme sich anschicken, wieder die Mehrheiten dieses Landes übernehmen. Das Erste, was fällt, ist die Kulturfreiheit. Und das Zweite, was fällt, ist die Wissenschaftsfreiheit. Und dagegen müssen wir angehen, meine sehr verehrten Damen und Herren. Weil der Staat ist kein Kunstkritiker. Er ist der Garant der Freiheit. Und deswegen sind auch unabhängige Fachjurys extrem wichtig. Auch da darf Politik keinen Einfluss nehmen. Beim Robert-Gernhardt-Preis entscheidet genau eine solche unabhängige Fachjury nach literarischen und nur nach literarischen Kriterien. Nicht danach, ob uns ein Text bequem ist, ob er gefällt. Nicht danach, ob wir jede darin vertretene Perspektive auch wirklich teilen. Sondern danach, ob es als literarisches Projekt überzeugt. Und heute können wir sehen, wohin diese Freiheit führt. Arthur Becker verbindet in seinem Romanprojekt Der Lebendige hat kein Grab politische Erinnerungen mit einer persönlichen Geschichte von Schuld, Verrat und Verdrängung. Er erzählt von der Vergangenheit und davon, wie schwer es sein kann, ihr zu entkommen. Und Herr Alkuntatsch richtet in Valhalla den Blick auf die Trauer, Identität und die männliche Verletzlichkeit. Auf die Frage, was Menschen Halt gibt, wenn diese Halt verloren geht. Das sind zwei ganz unterschiedliche literarische Projekte. Aber beide zeigen, was Literatur leisten kann. Sie kann Fragen stellen, für die es keine einfachen Antworten gibt. Sie kann Erfahrungen sichtbar machen, die sonst unsichtbar bleiben. Genau diese Offenheit brauchen wir. Und genau deshalb braucht es eine Kulturpolitik, die Vertrauen in Kultur setzt. 87 Autorinnen und Autoren haben sich in diesem Jahr um den Robert-Gernhardt-Preis beworben. Aus diesen 87 Bewerbungen hat die unabhängige Jury zwei Projekte ausgewählt. Und wir wissen aus der Geschichte des Preises, viele der ausgezeichneten Vorhaben werden später zu Büchern. Das ist das, was wir mit Kulturförderung ermöglichen wollen. Vielen Dank.
9: Ja, meine sehr verehrten Damen und Herren, lieber Herr Minister Gremmels, liebe Preisträger, Herren Becker und Altintasch, lieber Fikri, lieber Arthur, liebe Freundinnen und Freunde der Literatur, wenn wir heute einen Literaturpreis verleihen, dann denken wir vielleicht zunächst an Sprache, an Stil und an die Kunst des Erzählens. Aber Literatur ist mehr als sprachliche Vollendung. Sie stellt uns vor die Frage, was es heißt, als Mensch und auch als Bürgerinnen und Bürger verantwortlich zu handeln. Eine solche Frage begegnet uns bereits in Sophokles' Antigone. Antigone widersetzt sich dem Befehl des Herrschers, weil sie überzeugt ist, dass es Pflichten gibt, die tiefer reichen als ein staatliches Verbot und erinnert daran, dass Macht nicht automatisch Recht ist. Dass uns dieser Konflikt auch nach mehr als 2000 Jahren noch beschäftigt, ist eine der großen Leistungen des Dramas. Sophokles gibt auch keine einfache Antwort, die gibt es auch nicht, sondern er stellt uns mitten in den Spannungsraum zwischen Gesetz und Gewissen, zwischen staatlicher Ordnung und menschlicher Verantwortung. Und darin liegt die bleibende Kraft guter Literatur. Sie macht Erfahrungen und Konflikte sichtbar, die über ihre Entstehungszeit hinausweisen. Sie lässt uns die Perspektive anderer Menschen einnehmen. gibt dem Überhörten Raum und bewahrt vor dem Vergessen. Und das ist in diesen Zeiten erforderlicher denn je. Literatur widerspricht dabei nicht immer laut, aber sie kann beharrlich dazu auffordern, Gewissheiten zu prüfen und die Grenzen von Macht, Recht und Verantwortung neu zu betrachten und zu denken. Auch heute entstehen literarische Werke aus der Auseinandersetzung mit der Welt, in der wir leben. Sie greifen Fragen auf, für die es noch keine fertigen Antworten gibt, und eröffnen Möglichkeiten, anders zu sehen und anders zu denken. So bereichern kreative Stimmen unsere Gesellschaft und tragen dazu bei, Zukunft vorstellbar und gestaltbar zu machen. Ein Literaturpreis verschafft diesen Stimmen Aufmerksamkeit und Anerkennung. Er macht sichtbar, welchen Wert das Schaffen einzelner Autorinnen und Autoren für uns alle besitzt. Und zugleich eröffnet ein solcher Preis den Freiraum, den künstlerisches Arbeiten braucht. Zeit, Konzentration und die Möglichkeit, sich ganz auf die eigene künstlerische Entwicklung einzulassen. Und wir freuen uns deshalb ganz besonders, mit dem Robert-Gernhardt-Preis herausragende literarische Stimmen auf ihrem Weg unterstützen zu können. Ihnen allen wünsche ich viel Freude, einen schönen Abend und bis nachher.
10: Dieser Preis, der Robert-Gernhardt-Preis, unterscheidet sich in doppelter Hinsicht von anderen Literaturpreisen. Das wissen Sie natürlich alle als Stammgäste unserer Familienfeier. Also wir zeichnen Literatur aus, die im Entstehen begriffen ist. Das ist die eine Besonderheit. Die andere Besonderheit ist, die Jury liest diese Einsendungen anonym, also ohne Ansehen der Person, Alter, Herkunft und Geschlecht der Autoren. Und so kam es, dass wir im letzten Jahr zwei Frauen ausgezeichnet haben, ohne es zu wissen, dass wir zwei Frauen auszeichnen. Und dieses Jahr zeichnen wir zwei Männer aus. Ich darf jetzt die Jurybegründung verlesen. Zunächst die Jurybegründung zu Arthur Becker. Für sein Romanprojekt »Der Lebendige hat kein Grab« erhält Arthur Becker den Robert-Gernhardt-Preis 2026. Mit großer erzählerischer Kraft verbindet Becker Schuldgeschichte, politische Erinnerung und existenzielle Groteske. Im Mittelpunkt steht der ehemalige polnische Dissident Poldek Żabla, der Jahrzehnte nach einem vermeintlichen Mord seinen totgeglaubten Freund in einem Frankfurter Altenheim wieder begegnet. Aus dieser so verstörenden wie schwarzen Ausgangssituation entwickelt Becker einen vielschichtigen Roman über Verrat, Verdrängung und die Folgen der kommunistischen Vergangenheit. Mit sprachlicher Präzision und bitterem Humor erzählt er von Exil, Erinnerung und der Unmöglichkeit, der eigenen Geschichte zu entkommen. Die Jurybegründung zu Fikri Anel Altıntaş. Für sein Romanprojekt Valhalla erhält Fikri Anel Altıntaş den Robert-Gernhardt-Preis 2026. Der Roman erzählt von einer Reha-Klinik in der sächsischen Provinz, in der körperliche Wiederherstellung zur existenziellen Suche nach Ordnung, Halt und Identität wird. Altıntaş gelingt es, Fragen von Trauer, Krankheit und männlicher Verletzlichkeit nicht abstrakt zu verhandeln, sondern existenziell erfahrbar zu machen. Dabei verbindet er gesellschaftliche Analyse mit poetischer Genauigkeit und schafft so einen hoch aufgeladenen Raum, in dem sich die individuelle Krise und politische Wirklichkeit auf eindringliche Weise begegnen. Soweit die beiden Jurybegründungen. Die Laudatio zu den beiden Ausgezeichneten hält jetzt mein Kollege Christoph Schröder.
11: Wir ehren heute, und das ist keine Floskel, zwei Schriftsteller, die durchaus Gemeinsamkeiten aufweisen, die sich aber in wesentlichen Elementen ihres Schreibens voneinander unterscheiden. Die Gemeinsamkeit zwischen Fikri Anel Altıntaş und Arthur Becker besteht darin, dass sie beide das haben, was man einmal Migrationshintergrund oder Migrationsgeschichte nannte. Ein Begriff, der in einer sich verändernden Bevölkerungsstruktur zunehmend an Bedeutung verliert, weil im Grunde genommen jeder von uns diesen Hintergrund hat. Nennen wir es vielleicht Herkunftserzählung. Und jede Herkunftserzählung erzeugt Identität. Auch die Identität des Schreibens, des Aufschreibens von Geschichten, ganz gleich, ob sie autobiografisch grundiert sein mögen oder auch nicht. Anil Fikri Altintash wurde 1992 in Wetzlar geboren. Er ist für mich damit in erster Linie Hesse. Aufgewachsen in Aslar, schöner Sportplatz in Aslar auch. In seinem Roman Zwischen uns liegt August erzählt er aus der Jugendzeit seiner Mutter in der Türkei der 1970er Jahre und davon, wie seine Eltern den Weg nach Deutschland gefunden haben. Vor allem aber ist dieser Roman eine Mutter-Sohn-Geschichte, die Geschichte eines Abschieds, denn die Mutter ist an Bauchspeicheldrüsenkrebs erkrankt und Fikri Anil Altintash findet eine Sprache für die Körperlichkeit des Sterbens, aber auch die Körperlichkeit des Liebens. Sie müssen mir verzeihen, Herr Altintash, wenn ich das so direkt sage. Meine Mutter ist ziemlich genau ein Jahr vor der ihren an derselben Krankheit gestorben. Kein Gefühl ist identisch, aber was vielleicht alle, die zurückbleiben, verbindet, ist ein Schuldgefühl. Der Gedanke, nie genug da gewesen zu sein, nie genug getan zu haben, nie genug gegeben zu haben. Ich bitte um Entschuldigung für diese Abschweifung, aber Literatur ist ja auch immer ein Verständigungsraum und auch ein Raum, in dem andere sich vielleicht wiederfinden, in dem, was geschrieben wird. Wir waren bei der sogenannten Migrationsgeschichte. Die hat auch unser zweiter Preisträger Arthur Becker. Doch sie ist eine ganz andere. Arthur Becker wurde in Bartoszyce in Masuren geboren, als Sohn deutsch-polnischer Eltern. Er siedelte 1985 nach Deutschland um, holte 1989 das deutsche Abitur nach und schreibt seitdem seine Bücher ausschließlich auf Deutsch. Ich lese die Bücher von Arthur Becker schon lange. Ich halte ihn für einen bedeutenden Autor. Aus mehreren Gründen. Zunächst einmal, das ist nicht ganz unwichtig, finde ich, kann er großartig schreiben. Er ist ein geborener Erzähler, er kann fabulieren, fantasieren, er kann uns in Welten mitnehmen, die es nicht mehr gibt, die wir deswegen auch nicht mehr kennenlernen werden, außer durch ihn. Arthur Becker lässt diese Welten wieder auferstehen, diese 1980er Jahre in Masuren, auch die Nachkriegszeit, eine Epoche, in der, so erfahren wir es in einem Roman von Arthur Becker, in den 80er Jahren bereits eine politische Endzeitstimmung, eine Aufbruchsbereitschaft zu spüren war. Die historischen Koordinaten, und das ist das Wunderbare bei diesem Autor, sind aber immer eingebunden in eine fast schwebende, oft sommerliche Atmosphäre der masurischen Seenlandschaft. Es ist eine Landschaft, die bei Arthur Becker aus Gedächtnis und Sehnsucht zugleich zusammengesetzt ist. Und in ein historisches Tableau gebettet ist, das Becker so genau kennt wie kaum jemand sonst, wie er überhaupt sehr viele Dinge weiß, die nur wenige von uns wissen. Er kann Ereignisse kontextualisieren, weil er Bücher gelesen hat und Zusammenhänge kennt, die wir nicht kennen. Er kann uns das deutsch-polnische Verhältnis aufschlüsseln und auch die neoimperialistischen Bestrebungen der Gegenwart. Er weiß halt einfach so viel. Und er erzählt es uns in seinen Büchern, die trotzdem niemals wie eine Lehrstunde daherkommen. Fragen Sie mich, mit welchem Arthur Becker Buch Sie anfangen sollen, und ich hätte keine schnelle Antwort, weil mir die Wahl zu schwer fiele. Zuletzt hat er im vergangenen Jahr einen wunderbaren Erzählungsband veröffentlicht von Barschen, Augustäpfeln und anderen Menschen, und demnächst kommt schon wieder ein neuer Roman. Fangen Sie einfach irgendwo an, Arthur Becker zu lesen, das lohnt sich. Fikri Anil Altintash, und das hat auch mit seinem literarischen Werk zu tun, leistet ganz konkret politische Bildungsarbeit. Er arbeitet mit Schülerinnen und Schülern zusammen, leitet Workshops zum Thema Geschlechtergerechtigkeit und vor allem Geschlechterrollen. Das ist sein Thema, Männlichkeit und Männlichkeitsrollen auch in muslimischen Communities. Ich habe ihn nicht persönlich kennengelernt, als ich an einem Samstagmorgen im Jahr 2023, ich habe nachgeschaut, es war im Februar, auf einer längeren Autofahrt war und in Deutschlandfunk Kultur ihm zuhörte in einem längeren Gespräch zu diesem Thema. Und ich war zuerst skeptisch, weil ich dachte, mir würden jetzt wieder einmal altbekannte Stereotype zu diesem Thema serviert. Aber nein, das war ungeheuer differenziert und anschaulich und praxisnah, wie hier über fehlgeleitete Rollenverständnisse und zementierte Körperbilder geredet wurde. Dass der Robert-Gernhardt-Preisträger des Jahres 2026 der Mann war, den ich im Februar 2023 im Radio gehört hatte, wurde mir allerdings erst bei den Recherchen für diese Laudatio bewusst und dann hat es mich umso mehr gefreut, ehrlich gesagt. In einem anderen Interview, das ich gelesen habe, erzählt Altin Tasch von dem Druck, der heute noch immer auf Männern lastet, keine Schwäche zu zeigen, sich nicht anmerken zu lassen, wenn es einem nicht gut geht. Auch zu verbergen, dass einem etwas gefällt, womit man sich in seinem eigenen Umfeld möglicherweise lächerlich machen könnte. Unser Preisträger hat Fußball gespielt oder spielt immer noch Fußball. Zugleich aber hat er als Jugendlicher in einem Verein für lateinamerikanische Tänze getanzt. Seinen Jungs gegenüber hat er behauptet, man lerne dort hübsche Mädchen kennen. In Wahrheit hat er aber einfach gerne getanzt. Und da sind wir wieder bei der Verbindung von Körperlichkeit, Normierung und Schreiben. Literatur, das behaupte ich jetzt einfach mal so, wenn mir jemand das Gegenteil sagen will, gerne. Literatur ist immer nicht normativ. Sie ist ein Angebot von Möglichkeiten, sie ist ein offener Raum. Das Prosa-Projekt von Fikri Anil Altintasch, das heute mit dem Robert-Gernhardt-Preis ausgezeichnet wird, stößt in diesen Raum hinein. Valhalla, so der Titel, ist angesiedelt in einer Reha-Einrichtung in der sächsischen Provinz. Der Auszug aus dem Text, der der Jury vorgelegen hat, spielt überwiegend im Fitness- und Trainingsbereich besagter Einrichtung. Da ist ein Ich-Erzähler und da ist ein Mann namens M. Sie stemmen Hanteln. Sie beide haben offenbar etwas hinter sich gebracht, sonst wären sie ja nicht dort, wo sie sind. Ein Zusammenbruch, Burnout. Im Falle des Erzählers ganz sicher eine Verlusterfahrung, der Tod der Mutter. Scheitere ich am Cardio-Training, scheitere ich draußen, ist so ein Schlüsselsatz in Valhalla. Und ich stähle meinen Körper für den inneren Frieden. Der Trainingsplatz als Schauplatz einer Männlichkeit, die sich über Kraft und Stärke definiert, die aber zugleich auch den Nachweis ihrer Verletzlichkeit bereits geliefert hat. Wozu sonst die Reha? Im Hintergrund läuft das Radio. Und der sächsische Ministerpräsident spricht von einer Schicksalswahl. Der Rhythmus der Sprache in Valhalla ist der des Atems. Es ist ein vielversprechendes Projekt, das von Menschen erzählt, die funktionieren wollen und sollen und müssen für sich, für ihre Umwelt, vielleicht sogar für ihr Land. Arthur Beckers Romanprojekt »Der Lebendige hat kein Grab« wiederum taucht erneut ein in den großen Ost-West-Komplex, der seine Bücher so oft bestimmt, in die Endzeit der kommunistischen Ära. Im Jahr 1988, kurz vor seiner Flucht aus Polen in die Bundesrepublik, tötet der Publizist Poldek Żabla den Fabrikdirektor Kasimir Broda, indem er ihn in einem masurischen See ertränkt. Zumindest glaubt er das, erinnern sich an den Arbeitstitel des Romans. Dieser Kasimir Broda hat, so hat es Poldek kurz zuvor erfahren, im Dienst des polnischen Geheimdienstes Menschen bespitzelt, unter anderem eben auch ihn selbst. 38 Jahre später sind wir in Frankfurt am Main, wo Poldek mittlerweile lebt, und er begegnet einem jungen Mann, der dem ertrunkenen Kasimir wie aus dem Gesicht geschnitten ist. Von diesem Max, so heißt er, erfährt Poldek, dass Kasimir noch lebt, und zwar in einem alten Wohnheim auf dem Sachsenhäuser Mühlberg. So verschränken sich, wie so oft bei Arthur Becker, Geschichte und Persönliches, Politik und Privatheit, Gegenwart und Vergangenheit zu einem Prosastück, das, so lese ich diesen Auszug, auch einen scharfen satirischen Blick auf die etwas feinere Frankfurter Gesellschaft wirft. Wir warten gespannt darauf, ohne Druck natürlich, was aus Valhalla und aus Der Lebendige hat kein Grab werden wird. Meine sehr verehrten Damen und Herren, ich freue mich, dass ich mich von diesem wunderbaren Preis mit einer Laudatio auf zwei so großartige Preisträger verabschieden durfte. Ich gratuliere Fikri Anil Altintash und Arthur Becker sehr herzlich zum Robert-Gernhardt-Preis 2026. Vielen Dank. Applaus

0: wenn mich nicht alles täuscht, muss ich jetzt auftreten. Ich habe nicht mehr auf das Programm geschaut. Also, ich habe schon sehr viele Lesungen gemacht, aber aus einem unveröffentlichten Werk mit diesem saftigen Honorar, das ist schon großartig. Mein Romanprojekt heißt Der Lebendige hat kein Grab und ich lese lediglich 1,5 Seiten. Auf den Tod ist auch kein Verlass mehr, dachte sich Poldek Szabla. Du bringst jemanden um und er lebt trotzdem weiter. Was für Zeiten, Kurwa. Unsterblichkeit ist nicht nur angesagt, sondern auch kein Problem mehr. Wie es scheint, kein Teufelswerk, kein Geschenk der Götter, kein goldener Apfel, eher ein fauler Trick des listigen Menschen. Poldek hatte eine Verabredung zum Dinner, die nichts Gutes verhieß. Er parkte seinen uralten, ständig kränkelnden Alfa Romeo Spider in der Einfahrt der Villa, die seiner geliebten Julia von Schippenbeil, einer ostpreußischen Bankiersenkelin, gehörte. Sie wohnten nicht zusammen. Er mietete ein Zimmer in einem kleinen Hotel, in dem er vor 4 Jahren gestrandet war. Und Julia stellte regelmäßig neue Gärtner ein. Sie wechselte sie wie Handschuhe, wie man im Polnischen sagt. Sie hatte eine Schwäche für junge Gärtner aus dem Ausland. Nach wenigen Monaten flogen sie aber raus und dann wurde ein neuer Junge eingestellt. Julia betrachtete die jungen Kerle als ihre Prügelsäcke, an denen sie sich abreagierte. Sie beschimpfte sie als Dussel, die von einem Sengarten oder von hessischen Apfelbäumen nichts begreifen würden. Immerhin kriegten sie bei ihrer Entlassung eine saftige Abfindung, damit sie ihren Mund hielten. Doch diesmal, wie es der Zufall oder irgendwelche unsichtbaren Teufel wollten, hatte sie einen 28-jährigen Kerl eingestellt, der frappierend dem Mann ähnelte, den Poldek 1988 nach einem furchtbaren Streit im masurischen Kinkajmesee ertränkt hatte, in der Nähe ihres gemeinsamen Geburtsstädtchens Bartokamien. Und wie 2 Wassertropfen erschienen Poldek der junge Kerl und der tote Mann. Poldek war im Laufe der Jahrzehnte immer klarer geworden, dass er ein Mörder war, obwohl er einen Bösewicht den Garaus gemacht hatte. Aber warum musste der junge Gärtner namens Max ein Doppelgänger des Ertränkten sein? Das war nicht nur absurd, sondern eine böse Rache Gottes oder des Universums, das seine eigenen Gesetze besaß und sich einen Dreck um die Menschen scherte, die nach diesen Gesetzen leben mussten. Poldek hatte den jungen Gärtner 3 Tage lang bei seiner Arbeit beobachtet. Er saß meistens auf der Terrasse, las Zeitung, schrieb an seinen Artikeln für die Rzeczpospolita, deren Deutschlandkorrespondent er war, trank viel zu viel Kaffee und Ramazzotti mit Eiswürfeln und sah sich den Burschen bei seiner Gartenarbeit an, als wäre er in den jungen, muskulösen Körper verliebt. Der neue Gärtner war blond und kräftig gebaut und sprach Deutsch mit einem skandinavischen oder holländischen Akzent. Däne, Norweger, Holländer, weiß der Teufel. Und am 3. Tag kam Julia auf die Terrasse und fragte Poldek, was ist mit dir? Hast du dich verliebt? Nein, das ist doch dein Sklave, nicht meiner. Er erinnert mich bloß an jemanden und das irritiert mich, denn dieser jemand ist längst tot. Hier beende ich meine kurze Lesung und bedanke mich selbstverständlich ganz herzlich auch für diesen herrlichen Preis. Und ich werde aber noch einen 2. Text lesen bei meiner Dankesrede. Ich komme noch dazu. Danke.
1: Auch von mir einen wunderschönen guten Abend. Ich werde auch den Anfang des Textes vorlesen. Wir alle wären lieber draußen gewesen, an den Hängen und Wiesen, den Hügel und Wegen der Westlausitzer Berglandschaft. Wir würden Leibesübungen durchführen, mehr Kampfwagen uns erinnern, auf wessen Erde wir gehen. Wir würden uns wehren gegen den Fliesenboden, das Sitzen in der Speise aller zugeordneten Tischen, gegen die niedrigen Decken der Gruppenräume, den muffigen Geruch der alten Sporthalle. Wir würden lieber den Schritt dorthin wagen, wo die Wälder noch wachsen, die Vögel noch fliegen, der Wind noch pfeift, die Flaggen im Wind tanzen. Wir, die von der deutschen Rentenversicherung geschickt worden sind, eingesperrt zum Pumpen, verdammt, suchen nichts weniger als die innere Ordnung, den Status quo des Herzens, das Versprechen von Recht und Freiheit. Im Radio singt Shania Twain, That don't impress me much. Ich drücke die Kurzhantel auf Brusthöhe, links hoch, links, rechts, ich stöhne, atme ein und aus und suche Anzeichen von pulsierenden Brustmuskeln. Der Fitnessraum der Reha-Einrichtung am Schwedenstein ist nicht auf meinen Körper ausgelegt, spreche ich beim Ausatmen. Wer Sport macht, tut das zum ersten Mal.

0: Übung nichts. Ich drehe mich um, spüre ein Tapsen im Hintergrund, bilde mir ein, die Moderatoren des Radiosenders hätten versehentlich das Mikrofon angelassen, wagten es, Shania Twain zu unterbrechen. Ich hätte in den Spiegel schauen können, aber meine Augen waren geschlossen. Der Augenblick und ich, wir wollten eins werden. Einmal wollte ich diese Welt um mich vergessen. Ich stähle meinen Körper für inneren Frieden. M nimmt eine Kurzhantel zur Hand, sie ist schwerer als meine und stellt sich neben mich. Sein Bizeps ist ein Hügel, durchzogen von blauen Adern. Sein Bizeps interessiert mich, seine Meinung tut es nicht. Unsere Blicke treffen sich im Spiegel. Ich höre nicht auf, ich mache weiter. Links runter, rechts hoch, links hoch, rechts runter. Meine Arme werden schwer. Ich bin erst bei der 8. Wiederholung von Z1, aber aufhören, das darf keine Überlegung sein. Ich habe mir zweistellig vorgeschrieben, auf die Atmung kommt es an. Ich stöhne, ich werde lauter, ich möchte den Raum mit meiner Disziplin füllen, die Geräusche verdrängen. Das ist mein Acker, das ist meine Kultur. Krähen werden zunächst gewarnt, dann wird geschossen. Meine Arme zittern, ich ziehe die Hantel nun hoch wie eine Kuhglocke. Das Verletzungsrisiko ist hoch, ohne Einführung darf man hier nicht trainieren, sagt M. Und fängt an, seine Kurzhantel über seine Schulter zu pressen. Seine Brust ist definiert, seinem Bauch aber fehlt der Wille. Sein Atem ist leise oder er versteckt sich unter der Geräuschkulisse des Radios hinter der Sommerbrise, die alle paar Minuten durch das gekippte Fenster in den Raum drängt. Dieser Ort könnte ein Paradies sein. Danke.
1: Beide Einblicke machen Lust auf mehr, also deswegen hoffen wir doch sehr, dass Sie die Muße und die Zeit finden, mit dieser kleinen Unterstützung aus beiden Exerpten, die Sie uns hier vorgetragen haben, doch Romane zu erschaffen. Nehmen Sie sich die Zeit, die dieser Preis Ihnen heute ermöglicht. Bitte Sie beide nach vorne, um Ihnen sozusagen auch die Urkunden zu übergeben. Robert-Gernhardt-Preis 2026, dotiert mit 15.000 Euro, wird verliehen an Arthur Becker für die Realisierung seines Romanprojektes in Frankfurt, den im Mai 2017 unterschrieben von mir und von Herrn Groß. Ganz herzlichen Dank.
2: Robert-Gernhardt-Preis 2026, dotiert mit 15.000 Euro, wird verliehen an Fikri Altintasch für die Realisierung seines Romanprojekts Valhalla, Frankfurt am Main, den 17. September 2026. Timon Gremmels und Thomas Groß. Herzlichen Glückwunsch.
3: Ich mache es wieder lebendig, aber kurz. Man muss natürlich Robert Gernhardt was Gutes tun und ich wusste, warum soll ich eine langweilige Rede halten und so weiter. Es ist alles gesagt worden, ich habe schon so viele Essays geschrieben. Aber in meinem neuen Gedichtband Frankfurter Serenade, und das ist mein Dank an Gernhardt, gibt es ein Gedicht, das heißt Reich-Ranicki-Platz im Dornbusch. Götter, Mann, Brecht, Gernhardt. Lasker Schiller, Bachmann, Kirsch, Hahn. Mehr gehe nicht, mehr gebe es nicht und auch kein Oder, befand euer Papst und unser Hauptmann. Der Deutsche Fußballbund in Darmstadt wollte ihn nicht einmal zum Mitglied haben, so einen rechthaberischen Lärm und Durchzug verursachenden Fatzke, der den Ritualen des Gastmahls von Platon so verfallen gewesen sei wie Helena ihren Paris. Immerhin hat er euch stets an den weißen Angel of Death erinnert, wie einmal auch Czesław Miłosz, als er nach seinem Nobelpreis nach Capri flog, um auf einem vulkanischen Poetry Festival seine manichäischen Gedichte vorzutragen, kurz danach in Klammern festzustellen: Ich fliege mit der Lufthansa und eine freundliche Stewardess kommt zu mir. Sie sind hier so zivilisiert, dass es taktlos gewesen wäre, daran zu erinnern, wer sie einmal waren. Und sein polnischer Hauptmannsjob in der Londoner Botschaft, ihr Polen, eine Farce, wem hat er geschadet, wen verpfiffen?

0: Nie wieder wollten doch die Geretteten zum Tode verurteilt werden durch Gas oder eine namenlose Kugel in den Hinterkopf. Und so zog man lieber eine kommunistische Uniform an und war Sieger und kein Vieh für die Rampe und für die SS-Männer, die kurz vor der Ankunft des Zuges Urlaubsfotos austauschten und Stullen verspeisten in einem Kabuff ohne Fenster und Türen. Aber das wollte Tadeusz Borowski auch nicht mehr werden, Schlachtvieh. Ihm blieben nur, nachdem er Auschwitz, Dautmargen und Dachau überlebt hatte, der Gasherd und eine Pille, der Selbstmord in seiner Wohnung im stalinistischen Warschau und vielleicht der Gedanke an nie wieder. Tja, der spricht ja nicht nur Deutsch. Doch es hat auch bessere Zeiten gegeben. Auf einem FAZ-Empfang zur Buchmesse in der Villa Bonn warf er einen Blick auf meine polnische Ex-Frau und schüttelte nur den Kopf, weil er wusste, woher diese Wangenknochen kamen, woher diese Überheblichkeit der Weiblichkeit, woher meine Anarchie, angeboren, in Polen nicht verloren. Und sie stoppt mich always, logisch zu denken. Heute würde er jedenfalls keine 5 Meter lang die Nerven behalten. Und ihr Liebfertigen, ihr Social-Media-Member und verlagsverbeamtete Intellektuelle, stellt euch mal vor, wie Kockeln wieder in Deutschland. Die verbrannten Synagogen sprechen wieder mit uns. Und das geschieht jeden Tag vor unseren Augen und Ohren. Was sagt ihr? Oder was schreibt ihr? Was ist mit eurem Eros los? Und wenn nichts mehr hilft, dann bei Borowski diese eine Szene, soweit mich meine Erinnerung nicht trügt, die nicht mehr unterscheidet zwischen dem Übersetzer und dem Barden aus Masuren. Ein junges polnisches Mädchen folgt in Auschwitz ihrer Mutter und es sagt, ich will alles sehen. Und der Mann an ihrer Seite sagt, ja, folgen Sie mir, bleiben Sie ganz ruhig. Sie werden alles zu sehen bekommen. Und das Mädchen geht und bleibt ganz ruhig. Aber dann kommt die lichterloh brennende Grube, in die es der Mann schiebt. Und es verbrennt in Sekundenschnelle des unerhörten Schreis in diesem Fett, in diesen Knochen, in dieser Haut der Liebe zu ihrer Mutter. Na, ihr Liebfertigen, wie hießen Sie alle? Wo wohnten Sie? Wer hat Ihre Hemden gebügelt? Und warum haben Sie James Joyce nicht gelesen? Oder vielleicht doch? Der Reich-Ranicki-Platz im Dornbusch, ein brennender und nicht einmal eine Piazza. Vielen Dank.
1: Sehr geehrte Jury, sehr geehrte Anwesende, es ist wohl die Ironie des Schicksals, dass ich heute hier in Frankfurt einen Preis eines Autoren erhalte, dessen Name mir vor der Einreichung meines Textes gänzlich unbekannt war. Als ich meinen Freundinnenkreis herumfragte, ob sie Robert Gernhardt kannten, erntete ich ungläubige Blicke, ein heftiges Seufzen und einen dringlichen Bildungsauftrag. Das musst du lesen, trug man mir professorenhaft vor, sie hatten Glück. Ich war schon immer ein demütiger Schüler. Dass ich von Robert Gernhardt noch nie in meinem Leben hörte, hat einen einfachen Grund. Ich las nicht so gern. Wie das zusammenpasst, da ich heute als Schriftsteller vor Ihnen stehe, ich möchte ehrlich sein, das mit der Literatur machte mir große Angst. Ich wollte doch eigentlich Fußballer werden, Musiker. Das waren meine großen Träume. Literatur aber kann Angst machen, denn sie bedeutet, das Leben zweimal zu leben. Einmal im Moment und einmal aufgeschrieben und gelesen auf Papier. Wenn ich sage, ich las nicht gern, hieß das nicht, dass nicht bei uns gelesen wurde. Ich bin mit Literatur aufgewachsen und gleichzeitig bin ich es nicht. Die deutsche Sprache und ihre Literatur, sie sprach zu mir mit Franz Kafka, über Goethe und Schiller, Eichendorff, von Theodor Fontane, Heinrich Heine und von Ingeborg Bachmann. Sie sprach von einer Welt, die sich in unserem Wohnzimmer nicht abrufen ließ. Sie war kein gemeinsamer Deutungsraum. In unserem Haus bei Gießen gibt es einen Keller. Dort stehen nicht nur die Holzfiguren, die mein Vater leidenschaftlich auf Flohmärkten sammelte und meine Mutter ebenso leidenschaftlich verabscheute, weil sie so viel Platz einnahmen, sondern auch ein Wandregal voller Bücher. Tolstoi, Gorki, Yaşar Kemal, Ayşe Kulin, Nazım Hikmet, Fakir Baykurt. Bücher in türkischer Sprache. Als ich für die Arbeit an meinem ersten Roman in unseren Keller ging, spürte ich, die Literatur hatte längst ein Zuhause bei uns gefunden. Diese Tatsache bestärkte mich darin zu schreiben, die türkische Sprache wurde für mich zum Hebel, auf Deutsch literarisch zu denken, Schriftsteller zu werden. Man könnte sagen, meine Zweisprachigkeit hat mich davor gerettet, ein schlechter Fußballer zu werden. Zweisprachigkeit ist der Grund, wieso die Literatur ihren Weg doch noch zu mir gefunden hat. In meinem Romanprojekt beschäftige ich mich abstrakt mit Valhalla, einem Ort in der nordischen Mythologie, in dem besonders tapfere Krieger, die im Kampf gefallen sind, ihre letzte Ruhestätte und Paradies finden. Gleichzeitig ist Valhalla ein realer Ort. Bei Regensburg steht bis heute die Ruhmeshalle Valhalla, die 1842 von Leopold I. feierlich eröffnet wurde. Sie ehrt bedeutende Persönlichkeiten durch Marmorbüsten und Gedenktafeln, unter anderem Dürer, Leibniz, Lessing, Mozart, Schiller, Justus Liebig, Sophie Scholl und noch viel zu wenige Frauen. Leopold I. sprach bei der Eröffnung folgenden Satz. Ich zitiere, möchte Valhalla förderlich sein der Erstarkung und Vermehrung deutschen Sinnes. Möchten alle Deutschen, welchen Stammes sie auch seien, immer fühlen, dass sie ein gemeinsames Vaterland haben. Ein Vaterland, auf das sie stolz sein können und jeder trage bei, so viel er vermag, zu dessen Verherrlichung. Worte von vor 184 Jahren und doch klingen sie heute wieder erstaunlich vertraut. Wir leben in einer Gegenwart, in der Verletzlichkeit verboten scheint, in der Dominanz und Kontrolle als Heilsmittel versprochen werden und Männer wieder echte Männer sein sollen, in der eine Sprache herrscht, die Menschen wie mich außerhalb des Deutschen verortet, uns diszipliniert, verspottet, abwertet und Gewalt ausübt. Wir denken an die Opfer des rassistischen Anschlags in Hanau. Wenn ich heute vor Ihnen stehe, dann als ein Autor, der nie unbedingt deutsch sein wollte, aber als deutscher Autor, als stolzer hessischer Autor, nun vor Ihnen steht. Und das kann mir keiner absprechen, egal wie sehr die Verherrlichung des Deutschseins in aller Munde ist. Wissen Sie um die Kontroverse von Valhalla? Heinrich Heine war zeitlebens ein großer Kritiker der Ruhmeshalle. Er kritisierte ihre Auswahl, die Monarchie, die Zensur und die Polizeigewalt seiner Zeit. Als jüdischer Dichter im Pariser Exil war er ein scharfer Kritiker des rückwärtsgewandten Nationalismus. Die Ironie des Schicksals? 2020 wurde er tatsächlich in die Ruhmeshalle aufgenommen. Ich bin mir sicher, Heinrich Heine würde die heutige Zeit mit derselben Schärfe und Vehemenz kritisieren, wie er es damals tat. Heine zeigte, Literatur war immer schon politisch. Denn Literatur besitzt die Fähigkeit, Menschen zusammenzubringen, aus Vereinzelung Gemeinsamkeit zu schaffen. Deshalb sage ich auch an dieser Stelle in aller Deutlichkeit, die deutsche Sprache ist auch meine Sprache. Und mit diesem Preis danke ich all jenen, die sich im Trotz für die deutsche Literatur, für die deutsche Sprache entschieden haben. Aras Ören, Semra Ertan, Emine Sevgi Özdamar, Feridun Zaimoğlu, Dilek Güngör, Dinçer Güçyeter, Fatma Aydemir, Deniz Utlu, um nur einige zu nennen. Auf ihren Schultern stehe ich. Denn ohne sie hätte ich nicht meine Sprache, nicht meine Welt in der Literatur gefunden. Ihre Worte wurden mein Atlas, der Mut darüber zu schreiben, was es bedeutet, Trauer in einem Körper zu empfinden, der heilen möchte, aber daran gehindert wird, weil er zum Austragungsort innerer und äußerer Konflikte wird. Das Ziel der Figur in meinem Projekt ist der innere Frieden und nicht Valhalla. Er definiert Mut nicht durch Kampf, sondern Verletzlichkeit. Denn diesen Frieden, den haben wir alle verdient. Er wird sich entfalten, wenn wir die Vielfalt als Stärke begreifen, wenn wir anfangen, alle Menschen, die unterschiedliche Zungen in sich tragen, als Gemeinschaft zu verstehen. Denn Verletzlichkeit ist die Grundbedingung für Veränderung. Ich widme diesen Preis meiner verstorbenen Mutter Müsern. Ich denke jeden Tag an dich, deine Erinnerung wird für immer mein Andenken bleiben. Mein Vater Mustafa, meine Schwestern Fulya und Ebrumin, meinen Neffen Eger, Timur und Theoman, meinen verstorbenen Schwager Valerius, meinem Schwager Önasch, meinen besten Freundinnen in meinem Büro in Kreuzberg. Und weil ich nun Robert Gernhardt kenne, ende ich mit einem Zitat, denn das mit der Literatur, es bleibt nicht weniger von Angst getrieben, aber sie trägt eine Gewissheit. Das Leben zweimal zu leben, kann auch ein Geschenk sein. Und ich glaube, Robert Gernhardt würde mir dazu stimmen. Ich zitiere. Selbstfindung. Ich weiß nicht, was ich bin. Ich schreibe das gleich hin. Da haben wir den Salat. Ich bin ein Literat. Herzlichen Dank.
2: Arthur Becker und Fikri Annel Altintasch sind dieses Jahr mit dem Robert-Gernhardt-Preis ausgezeichnet worden. Das war ein gekürzter Mitschnitt vom 17. September aus der Naxos-Halle in Frankfurt. Nach den Nachrichten geht es hier weiter mit Kaisers Klängen. Am Mikrofon hier war Niklas Vogel und ich wünsche Ihnen noch einen schönen Nachmittag.

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1: Gisèle Pélicaud hat auf Anonymität verzichtet und ist zur Stimme von Millionen Opfern geworden. 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
2: 13 Uhr. Russland kommentiert Merz-Besuch in Kiew mit Nazi-Vergleich. Hessens Ministerpräsident Rhein will Tankrabatt verlängern. Max Verstappen gewinnt Formel 1 Rennen in Malaysia.
3: Musikalische das Wetter wechselhaft und
2: trocken heute bei 18
3: Kaiser.
2: Bis 22 Grad. Mein Name ist
3: Theresia
2: Tautz.
3: Erinnern Sie sich noch an die guten alten
2: während des Kiew-Besuchs von Kanzler Merz hat es einen russischen Luftangriff auf eine Brücke gegeben. Merz war überraschend in die ukrainische Hauptstadt gereist, um weitere Unterstützung anzukündigen. Das russische Außenministerium hat den Besuch mit einem Nazi-Vergleich kommentiert. HR Moskau-Reporter Jürgen Buch.
4: Die Sprecherin des russischen Außenministeriums Maria Sacharowa hat erklärt, die Mörder kehren an ihren Tatort zurück. Der russische Außenminister Lavrov hat im vergangenen Jahr davon gesprochen, Merz habe eine Nazi-DNA. Dass Deutschland die Ukraine militärisch unterstützt, wird in der russischen Propaganda immer wieder als Fortsetzung des deutschen Angriffs auf die Sowjetunion im Zweiten Weltkrieg dargestellt.
2: Der hessische Ministerpräsident Rhein ist dafür, den Tankrabatt bis ins kommende Jahr zu verlängern. Der CDU-Politiker sagte dem Magazin Stern, man werde die Spritpreisbremse auch nach den 3 Monaten noch brauchen. Rhein sagte auch, man solle AfD-Politikern Vorsitzendenposten in Bundestagsausschüssen nicht mehr verwehren. Die Partei sei gewählt und so solle man mit ihr auch umgehen. Seit Monaten wird weltweit über die Gefahren durch künstliche Intelligenz diskutiert. Mehrere Kinderrechtsorganisationen weisen jetzt auf das besondere Risiko durch KI für Kinder hin. Aus der Nachrichtenredaktion Kerstin Schmidt.
5: Das Redaktionsnetzwerk Deutschland berichtet über eine Studie der SOS Kinderdörfer und von Terre des Hommes. Darin heiße es, KI sei schon jetzt tief im Alltag junger Menschen verankert und präge Bildung, soziale Medien und Unterhaltung. Das bietet aus Sicht der Kinderrechtler zwar Chancen, doch die gesetzliche Regulierung gegen mögliche Risiken hinke hinterher. Die Organisationen fordern deshalb, dass Kinderschutz Teil jeder KI-Anwendung sein muss.
2: Rund um Lorch im Rheingau-Taunus-Kreis hat eine Weltkriegsgranate heute für Behinderungen gesorgt. Der Kampfmittelräumdienst musste sie zweimal sprengen, bis sie nicht mehr gefährlich war. AR-Reporterin Conny Bechstedt.
6: Die Granate war durch das Niedrigwasser im Rhein freigelegt worden. Um das Geschoss unschädlich zu machen, wurde sie gegen 9 Uhr heute Morgen vom Kampfmittelräumdienst gesprengt. Das hat aber offensichtlich nicht gereicht. Um kurz vor 10 musste die Granate mit einer zweiten Sprengung komplett zerstört werden. Danach konnten der Verkehr auf der B42 und der Schiffsverkehr wieder freigegeben werden.
2: Auf dem Oktoberfest in München hat es wieder einen Unfall gegeben. Ein Mitarbeiter der Schiffsschaukel auf der Oldenwiesen ist von der Schaukel getroffen und schwer verletzt worden. Laut Polizei musste er wiederbelebt werden. Vor ein paar Tagen war schon einmal ein Mitarbeiter von einem Fahrgeschäft verletzt worden. Das Oktoberfest geht heute zu Ende. Red Bull-Pilot Max Verstappen hat beim Formel-1-Rennen in Malaysia seinen ersten Saisonsieg gefeiert. Der Niederländer verließ den WM-führenden Kimi Antonelli im Mercedes auf den 2. Platz. Dritter wurde Lewis Hamilton im Ferrari. Das Rennen musste wegen chaotischer Wetterverhältnissen mit vielen Wolkenbrüchen später starten und dann noch öfter unterbrochen werden. Das waren die Nachrichten. Das Wetter. Mal Sonne, mal dichte Wolken gibt's heute. Dazu bleibt es meist trocken bei Höchstwerten zwischen 18 und 22 Grad.
7: Hallo,
2: morgen,
7: Fremder.
2: Wenn sich hier und da der
7: Was
2: Nebel aufgelöst hat,
7: Gott
2: wird es sonnig
7: Gegend.
2: Und trocken
7: Good day,
2: bei
7: Mister.
2: 8 bis 23
7: Haben Sie einen
2: Grad.
7: Reiter gesehen?
2: Und die weiteren
7: einen
2: Aussichten
7: Reiter?
2: Am Dienstag ganz ähnlich.
7: Drei
2: erst
7: Monaten
2: auf nebelig trüb, dann viel Sonne bis 23 Grad.
7: Wie sah
2: und auch
7: aus?
2: Am Mittwoch nochmal sonnig oder nur locker bewölkt bis 24 Grad, bevor es dann in den nächsten Tagen unbeständig weitergeht. Die Zeit ist 13:04.
7: Was siehst du da? Ein Haufen Feuerholz. Das war bis vor 2 Stunden noch meine Farm, bis Sägezahn-Billy hier auftauchte.
8: Sägezahn-Billy?
7: Sag bloß, du hast noch nie von Sägezahn-Billy gehört, den Gesetzlosesten der Gesetzlosen.
8: Nein.
7: Nachdem er bei einer Schlägerei sämtliche Zähne verloren hatte, ließ er sich statt eines neuen Gebisses 2 Sägeblätter einsetzen. Oh. Und seitdem ist keine Farm, kein Fort und keine Stadt mehr vor ihm sicher. Wenn er eine Bank ausraubt, sägt er sich einfach bis zum Tresor durch. Wie kommt es, dass du noch nie von ihm gehört hast?
8: Ich arbeite für die Telegrafengesellschaft an der Ostküste. Kaiser ist mein Name.
7: Oh, ein Greenhorn? Was sucht ein Greenhorn in diesem gottverdammten Land?
8: In der letzten Zeit werden hier immer mehr zersägte Telegrafenmasten gefunden. Ich soll die Sache aufklären.
7: Damit zersägte Telegrafenmasten? Das hört sich verflucht nochmal nach Sägezahn-Billy an. Und ausgerechnet ein Greenhorn will ihn wieder einfangen. Das ist der beste Witz, den man seit Kolumbus in Amerika gehört hat. Hör zu, Greenhorn. Du brauchst die Hilfe eines erfahrenen Westmannes. Ich bin Tex Ryder. Ich werde dich begleiten.
8: Na dann willkommen, Tex. Dann schwingen Sie sich auf Ihren reitbaren Untersatz und los.
7: Moment mal. Pass auf, was du zu meinem Pferd sagst, Greenhorn. Rex ist das Einzige, was Sägezahn-Billy mir gelassen hat.
8: Rex? Sie nennen Ihr Pferd Rex? Das ist doch ein Name für einen Hund.
7: Ganz ruhig, Rex. Ganz ruhig. Hör gar nicht hin, was der Mann da sagt. Hör mal, Greenhorn. Nenn mein Pferd nie wieder so. Rex versteht da überhaupt keinen Spaß.
8: Okay, Tex. Aber jetzt müssen wir los. Ho!
7: Komm, Rex, such. Wo ist der böse Räuber? Such, Räuber.

0: Verdammt trostlose Gegend hier. Ein zersägter Telegrafenmast nach dem anderen.
1: Ja, Sägezahn Billy hat ganze Arbeit geleistet. Hör mal, Greenhorn. Rex müsste sich gerade mal einen Baum suchen. Reite doch schon mal voraus.
0: Einen Baum? Tex, Sie wollen doch nicht sagen, dass Ihr Pferd...
1: Was?
0: Ich meine, Ihr Pferd ist doch kein Hund.
1: Ganz ruhig, Rex, ganz ruhig. Greenhorn, sag sowas nie wieder zu meinem Pferd. Komm, Rex, da vorne ist ein schöner Baum. Komm, bis gleich.
0: Unglaublich. Wenn das so weitergeht, schaffen wir es heute nicht mehr bis in die nächste Stadt.
2: Au, was war das? Blut an meiner
3: Stirb,
2: Hand.
3: Stirb, elendes Bleichgesicht.
0: Scheiße,
3: Indigene. Runter vom Pferd. Kämpfe.
2: Hey, zerren Sie nicht so an meinem Bein rum. Vorsicht, der Steigbügel hat eine scharfe Kante.
3: Bei Manitou. Steigbügel des weißen Mannes hat Tolpacis Hand zerschnitten wie Büffelfilet.
0: Zeigen Sie mal her. Ach, das ist doch gar nichts. Auch nicht schlimmer als meine Wunde.
3: Ah, Bleichgesicht, nicht was? Anfassen.
0: Wieso nicht?
3: Bei Manitou, es ist geschehen.
0: Was ist geschehen?
3: Wunde, kam an Wunde. Dein Blut an mein Blut. Bruder.
0: Bruder?
3: Bleichgesicht und Tolpaci sind jetzt Blutsbrüder. Kann man nichts mehr machen. Hau.
0: Dann können wir ja jetzt das Kriegsbeil auch wieder begraben. Hm?
3: Von wegen Beil, Bruder. Wo ist Tolpacis Tomahawk?
0: Ach, der hat mich zum Glück nur gestreift. Schau, Bruder, er steckt dort oben im Baum.
3: Uff, das ist zu hoch für Tolpaci.
0: Tja, Nomen est Omen. Mein Name ist übrigens Kaiser.
3: Kleiner Bruder Kaiser.
1: Zaun's noch einmal, was ist los? Kann man sich hier noch nicht mal in Ruhe einen Baum für sein Pferd suchen?
3: Oh, noch ein weißer Bruder. Mit großem Pferd.
1: Hör mal, Greenhorn, was will die Rothaut hier?
0: Das? Ja, das ist mein Bruder.
3: Tolpaci und kleiner Kaiser sind Blutsbrüder.
1: Blutsbrüder? Hell and damnation. Da geht man nur mal kurz Gassi und schon saufen die Kerle sich hier bis zur Blutsbrüderschaft durch. Na, das war dann ja wohl lieber auf den ersten Blick, ihr zwei, was?
3: Was will Bleichgesicht damit sagen?
0: Nichts, gar nichts. Was führt meinen roten Bruder in diese Manitou-verlassene Gegend?
3: Tolpaci jagt weißen Mann mit Zähnen wie Säge.
1: Zauns, er meint Sägezahn-Billy.
3: Bleichgesicht mit Zähnen wie Säge hat Mohikanern alle Marterpfähle zersägt. Ohne Marterpfähle verdammt schlechte Laune im Stamm. Keiner will mehr Mohikaner sein. Tolpaci ist Letzte.
0: Mein Bruder, das ist fürchterlich.
3: Hat auch Vorteile. Tolpaci ist jetzt automatisch Häuptling.
1: Und weiß der Häuptling, wo das Sägezahnbleichgesicht sich aufhält?
3: Sein Lager ist nicht weit von hier.
1: Dann führe uns hin. Es wird bald dunkel. Ho!
0: Ho! Ho! Ho!
1: Komm, Rex. Bald gibt es schönes Happy Happy.
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0: Tolpatschi wird seinem weißen Bruder jetzt beibringen, was er zum Leben braucht.
1: Okay, Lagerfeuer machen klappt ja schon. Wie geht's weiter?
0: Dann kommt jetzt, was tun, wenn Bruder merkt, dass Feind ihn beobachtet?
1: Aha.
0: Siehst du das Lagerfeuer?
1: Ja.
0: Siehst du schnarchenden Bruder Bleichgesicht?
1: Ja.
0: Siehst du Eule im Baum?
1: Ja.
0: Siehst du Beobachter im Gebüsch?
1: Nein.
0: Sieh genau hin. Weiße Augen im Gebüsch leuchten im Glanz des Feuers.
1: Ja, stimmt.
0: Das ist Sägezahn Bleichgesicht. Er belauscht uns.
1: Was tun wir?
0: Tolpatschi erledigt ihn mit Knieschuss.
1: Ein Schuss ins Knie?
0: Nein, Schuss aus Knie.
1: Hm?
0: Tolpatschi spielt ganz unauffällig mit seinem Gewehr, das neben ihm liegt, damit Beobachter im Gebüsch keinen Verdacht schöpft. Dann schießt er ihm ganz plötzlich zwischen Augen.

0: Was war das?
1: Verdammt nochmal! Tolpatschi, du hast uns nicht in die Nähe von Sägezahnbillys Lager geführt, sondern an einen Ort, wo gerade ein ganz anderer Film gedreht wird. Jedenfalls kein Western. Ach, du bist wirklich ein Tollpatsch.
2: Damn you, was ist denn das für ein Krach hier?
1: Schnell, Tex, stehen Sie auf. Wir müssen weiter. Wir sind im falschen Film.
2: Zau uns noch einmal. Sowas darf einem erfahrenen Westmann aber nicht passieren. Komm, Rex, wach auf.

0: Mein weißer Bruder muss jetzt sehr geduldig sein.
1: Sind wir diesmal auch richtig?
0: Ja, da vorne ist Lager von Sergej sein Bleichgesicht. Also, Boden nur berühren mit Finger- und Zehenspitzen. Und Spitzen immer so langsam auf.

0: mal, Tolpatschi. In den letzten 2 Stunden haben wir gerade mal 5 Meter zurückgelegt. Ich kann nicht mehr.
1: Kleiner Kaiser muss Ausdauer haben wie Schildkröte. Wir sind bald da.
0: Ja, wir haben noch nicht mal die Hälfte.
1: Und nicht vergessen, Boden nur mit Finger und Fußspitzen.

0: Ich kann nicht mehr. Ich habe einen Krampf im kleinen Finger.
1: Kleiner Kaiser muss tapfer sein, wenn er großer Kaiser werden will.
0: Ach, du hast gut reden. Auf deinem Pfad war kein Dorngestrüpp.
1: Guter Anschleicher muss Ruhe bewahren. Jeder Schweißtropfen, der auf Boden schlägt, verrät uns. Weiter.

0: auf. Wir sind da.
1: Ja, ja, wunderbar. Wirklich toll, Tolpachi. Aber inzwischen ist es Tag geworden und die Leute, die wir belauschen wollten, haben ihr Lager zusammengeräumt und sind aufgebrochen. Wir wissen noch nicht einmal, ob es wirklich Sägezahn-Billy war.
0: Er war es. Hört mein Bruder leises Ticken?
1: Ja. Was ist das?
0: Bleichgesicht mit Sägezähnen hat Bombe zurückgelassen.
1: Kannst du sie sehen?
0: Nein, aber muss ganz in der Nähe sein.
2: Na, ihr zwei Blutsbrüder, ausgeschlafen? Ihr liegt da ja wie die Turteltäubchen im Dickicht.
1: Tex!
3: Uff, uff!
1: Jetzt haben sie uns aber überrascht. Wo kommen sie denn plötzlich her?
2: Na, ich bin gerade mal die zwei Schritte von unserem Lager rübergesprungen, weil ich euch hier liegen sah. Können wir weiter?
1: Nein, Tex. Hören Sie nicht das Ticken?
2: Oh.
1: Haben Sie eine Ahnung, was das ist?
2: Damit ich fürchte das.
1: Na, nein, Tex, jetzt sagen Sie nicht.
2: Doch, es tut mir leid.
1: Ach, Tex, wir befinden uns im Jahr 1874 mitten im Wilden Westen. Sie können doch nicht einfach Ihre Armbanduhr anlassen. Das ist ja wie in einem B-Movie.
2: Kommt nicht wieder vor. Kann man jetzt bloß leider nicht abstellen.
0: Sollte erfahrenem Westmann nicht passieren.
1: Ach, was machen wir jetzt? Sägezahn-Billy ist weg.
2: Dann müssen wir nach Mason City zu Mary Lynn. Nur sie weiß, wo Billy sich aufhalten könnte.
1: Na dann los. Und schmeißen Sie das Ding da weg.
3: Uff, uff.

0: Teufel nochmal, ist das eine miese Luft hier? Und in dieser Whiskyhöhle sollen wir diese Miss Lynn finden?
1: Ja, sie ist Sägezahn Billys Ex-Braut. Wenn jemand weiß, wo er sich aufhält, dann sie.
0: Moment mal.
2: Was hat mein weißer Bruder?
0: Die Musik.
1: Was stimmt denn jetzt mit der Musik nicht? Das ist ein ganz normales Saloon-Klavier.
0: Ja, aber das kommt doch... Das kommt ja aus einer Jukebox.
3: Ach Mensch, im Wilden Westen gibt es doch noch gar keine...
1: Achtung, da ist sie, Mary.
0: Die Sängerin?
1: Als ob man in einem wilden Dschungel plötzlich einen Engel sieht.
2: Was meint mein weißer Bruder damit?
1: Das verstehst du nicht. Du hast ja noch nie eine Dame gesehen. Jedenfalls keine aus einem richtig guten Stall.

0: Kommen Sie rein. Hier können wir in Ruhe sprechen.
1: Danke, Miss Lynn.
0: Sagen Sie ruhig Mary zu mir. Das bin ich gewohnt.
1: Mein Kompliment, Mary. Sie singen ausgezeichnet.
0: Danke. Aber Sie sind sicher nicht gekommen, um mir das zu sagen.
1: Nein.
0: Also, was ist es? Raus mit der Sprache. Sie suchen Billy, hm?
1: Ja. War er hier?
0: War er. Aber ich habe ihn wieder rausgeworfen.
1: Ach, wirklich?
0: Ja. Heute Morgen, wenn Sie es genau wissen wollen. Drehen Sie sich bitte mal um. Ich muss das Kleid wechseln für den nächsten Auftritt.
1: Ja, natürlich. Und Sie wissen nicht, wo Billy hingegangen ist?
0: Nein. Und wenn ich es wüsste, würde ich es Ihnen bestimmt nicht sagen. Wissen Sie, es geht mir hier ganz gut. Ein Leben mit Billy, das hieße immer auf der Flucht zu sein, das ist nichts für mich. Knöpfen Sie mal auf, bitte.
1: Ja.
0: Danke. Ich habe ihm vorgeschlagen, wieder im Zirkus zu arbeiten. So wie früher. Er als Zauberer, ich als zersägte Dame. Aber Billy wollte mehr. Zumachen.
2: Was bitte?
0: Zumachen.
2: Zumachen? Ja, aber Miss Lynn.
3: Was?
2: Hier an Ihrem Kleid, der Reißverschluss. Gibt's doch erst in 40 Jahren.
3: Ach so, ja, natürlich.
2: Oh, na gut, wenn's sein muss. So, und dann jetzt einfach weiter.
0: Wissen Sie, Billy ist nicht wirklich ein schlechter Mensch. Die Gesellschaft, die Umstände und der Bürgerkrieg haben ihn zu dem gemacht, was er ist. Na, wo ist denn jetzt meine Schmuckschatulle?
3: Oh, die Schatulle! Aufgesägt! God damn you, Billy!
1: Tja, Miss Lynn, Ihr Billy ist wohl doch ein größerer Schurke, als Sie dachten. Wollen Sie ihn immer noch decken?
3: Alles weg! Die Perlenkette, das Diadem, die Brosche, mein Piercing!
1: Miss Lynn, ich mache Ihnen einen Vorschlag. Wenn Sie Ihren Schmuck wiederhaben wollen, dann suchen Sie mit uns zusammen nach Sägezahn Billy.
0: Einverstanden. Aber geben Sie mir noch einen Tag, um meine Sachen zu packen und mein Pferdchen zu zäumen.
1: Uff, uff. Sie sind ja schlimmer als ein Mohikaner beim Anschleichen.

0: Uff, uff. Das ist die Stelle.
1: Ho, ho. Hier schon, mein Bruder?
0: Wo die Pfade des Iltis und des weißen Kaninchens sich treffen, wenn die Sonne im Zeichen der klappernden Schlange steht.
2: Genau so hat Billy den Ort beschrieben, an dem er den Lageplan seines geheimsten Versteckes vergraben hat.
0: Hier muss kleiner Kaiser graben.
1: Ist mein roter Bruder sich auch ganz sicher. Steht die Sonne genau im Zeichen der klappernden Schlange.
0: So wahr Tolpachi Tolpachi heißt.
3: Los, Greenhorn, dann graben Sie.
1: Okay, ich verlasse mich auf meinen roten Bruder.
3: Und? Können Sie schon was sehen?
1: Ja. Ja, da ist eine Art Stock.
2: Ein Stock? Von einem Stock hat Billy nichts gesagt.
1: Moment, ich hab ihn gleich. Da. Aber das ist ja...
2: Das ist ja ein Tomahawk.
0: Uff, uff. Das Kriegsbeil der Cheyenne. Weißer Bruder hat an der falschen Stelle gegraben.
1: Ja, aber ich hab doch extra gefragt. Ach, und was bedeutet das jetzt?
3: Dass wir eine Menge Ärger bekommen werden.
1: Moment mal, was ist denn das jetzt? Oh, wer von euch ist das?
3: Mary, kann das nicht sein.
2: Das
3: etwas mit dem Handy gestellt.
0: Wolf ist Tolpachi hier fertig. Grüß Manitou, Bruder. Entschuldigung.
1: Tolpachi, jetzt reicht's. Wir schreiben das Jahr 1874, da kannst du doch nicht einfach mit dem Handy...
0: Was soll Tolpachi sonst tun? Telegrafenmasten sind ja alle umgesetzt.
1: Ach, ja, ist gut. Und wie geht's jetzt weiter?
0: Die Cheyenne sind bereits auf dem Kriegspfad.
1: Und woher weißt du das? Hast du es gerade am Handy gehört?
0: Nein, Tolpachi liest Rauchzeichen im Rücken von Weiße Bruder.
3: Und der Kriegspfad der Cheyenne führt genau über die Pfade des Iltis und des weißen Kaninchens.
1: Und warum wissen Sie das jetzt wieder so genau, Tex?
3: Weil die Cheyenne uns bereits umzingelt haben. Auf die Pferde!
1: Uff, uff!
3: Wir müssen ihre Reihen durchbrechen.
2: Oh, ich schaffe das nicht. Lass mich einfach hier zurück. Ich bin euch doch ohnehin nur eine Last.
1: Kommt überhaupt nicht in Frage, Mary. Kommen Sie!
3: Zu spät. Wir haben keine Chance mehr. Freunde, werft die Waffen von euch, bevor sie uns abschlachten wie die Kaninchen.
1: Uff, uff!

0: Hey, Greenhorn. Sind Sie wieder bei Bewusstsein?
1: Verdammt, wo bin ich?
0: Am Marterpfahl. Die haben uns ganz schön Pfeffer gegeben, die Cheyenne.
1: Wo ist Dolpachi?
2: Am Pfahl links von dir, weißer Bruder.
0: Nur Mary ist nicht hier. Keine Ahnung, was sie mit dir gemacht haben. Wir hätten sie nicht mitnehmen sollen. Selbst die beste Frau wiegt ein gutes Pferd nicht auf.
1: Was haben die mit uns vor? Werden sie uns töten?
2: Mein weißer Bruder muss keine Angst haben. Bei Cheyenne geht Marterpfahl immer ganz schnell.
1: Naja, ist ja gut, wenn es kurz und schmerzlos geht.
2: Tolpachi hat nicht gesagt, schmerzlos.
3: Hello, Boys. Ratet mal, wer hier ist.
1: Mary, sind Sie das? Hat man Sie nicht angebunden?
3: Nein, die haben mich nicht gefunden. Ich war auf der Flucht in das Loch gestürzt, aus dem Billy seine Karte ausgegraben hat.
0: Dann binden Sie uns los, Mary.
3: Gut. Aber wie war das gerade mit der Frau und dem Pferd?
1: Haben Sie uns etwa belauscht?
3: Sogar die Indianer habe ich belauscht. Sie sind mit Billy verbündet. Und er wird morgen den Zug um 3.10 Uhr nach Yuma nehmen.
1: Dann kriegen wir ihn. Danke, Mary. Binden Sie jetzt Tolpachi los. Und ich befreie Tex.
0: Mach schon, Greenhorn. Ich will dir keine Wurzeln schlagen.
1: Oh, Tex, ich fürchte, ich kriege ihren Knoten nicht auf. Tolpachi, versuch du mal.
2: Hat keinen Zweck. Bleichgesicht ist mit ewigem Knoten der Cheyenne festgebunden. Kriegt nicht mal Manitou auf.
1: Dann müssen wir den Pfahl ausgraben.
0: Nein, nein. Lasst mich einfach hier zurück. So bin ich euch doch ohnehin nur eine Last.
1: Nein, Tex, das kommt überhaupt nicht in Frage.
3: Warten Sie, damals im Zirkus war die Entfesselungskünstlerin meine beste Freundin. Moment, ja, so müsste es gehen.
1: Klasse, Mary. Und jetzt nichts wie weg hier.
4: Uff, uff.

0: Stahlross des Weißen Mannes kommt spät.
1: Keine Sorge. Ein bisschen Verspätung ist bei der Western Railway völlig normal.
2: Also nochmal. Wenn der Zug vorbeikommt, springen wir einfach auf. Die Dinger sind nicht besonders schnell.
3: Na, ich bin ja mal gespannt.
0: Achtung! Tolpatschi spürt Erschütterung. Stahlross kommt!
4: Merkwürdig. Ich sehe gar keinen Rauch.

0: Uff! Teufel, was war das?
1: Stahlrost schoss vorbei wie Pfeil.
2: Sag mal, bin ich hier in einem schlechten Film oder was? Sag mal, mir reicht das jetzt langsam. Die könnte doch nicht einfach einen D-Zug durchs Bild rasen lassen, wenn wir uns im Jahr 1875 im Wilden Westen befinden.
3: 74.
2: Was?
3: 1874.
2: Ach, trotzdem.
1: Sieht mein weißer Bruder, was sein roter Bruder sieht?
2: Ja, da flattert ein Papier im Wind.
1: Er will mein Bruder es nicht lesen.
2: Wieso? Hat doch bloß irgendein Passagier aus dem Fenster geworfen.
1: Würde mein weißer Bruder trotzdem einmal einen Blick darauf werfen?
2: Es ist eine Landkarte.
1: Das sieht Tolpatschi. Aber Tolpatschi kann Worte des weißen Mannes auf Karte nicht lesen.
2: Sägewerk steht da. Sägewerk.
4: Moment. Auf der Karte ist ein Sägewerk eingezeichnet?
2: Ja.
3: Dann kann die Karte nur von Billy sein. Das Sägewerk ist sein Geheimversteck. Mein Gott, wer weiß, wie viele Sägen er dort gebunkert hat.
4: Wir müssen vor ihm dort ankommen. Geht aus der Karte hervor, wo sich das Sägewerk befindet?
2: Ja, in einem Berg. Im Sägeberg.
1: Den Sägeberg kennt Tolpatschi.
4: Weiß Tolpatschi auch den Weg dorthin?
1: Es ist der Weg des Kalkes. Folgt mir.
4: Ihm nach!

0: Hell and Damnation. Das ist das unheimlichste Sägewerk, das ich jemals gesehen habe.
1: Scheint ursprünglich eine Tropfsteinhöhle zu sein. Geniales Versteck.
2: Aber wo ist Billy?
3: Da. Tolpachi sieht Fährte von Sägezahnbleichgesicht.
1: Was? Hier auf dem Steinboden? Bei dem matten Kerzenschein?
3: Mein Bruder muss jetzt in diesen Gang dort gehen.
1: Ja, aber da ist es total dunkel. Vielleicht sind da Unebenheiten im Boden.
3: Boden ist vollkommen gerade. Geh.
1: Na gut.
4: Verdammt, mein Auge. Hier hängt alles voller Tropfsteine.
3: Aber Boden ist gerade. Tolpachi hat Wahrheit gesprochen.
0: Wir müssen weiter, Leute. Kommt.
4: Ich kann nicht. Ich sehe nichts mehr.
3: Mein Bruder muss jetzt tapfer sein.
4: Sucht alleine weiter. Lasst mich hier zurück. So bin ich euch ohnehin nur eine Last.
0: Gut, dann kommt.
3: Folgt mir.
2: Leben Sie wohl. Oder was auch immer.
1: Hey, so war das doch nicht gemeint. Ihr könnt mich doch nicht wirklich... Au. Naja, ich kann ja zufrieden sein, wenn dieses Sägewerk hier wenigstens für das Jahr 1874 historisch korrekt eingerichtet ist. Nach all dem, was bis jetzt passiert ist, hätte man hier ja sogar noch mit elektrischem Licht rechnen können. Au. Verflucht, was ist das? Verdammt, da steht Sägezahn, Billy.
5: Jetzt heißt es kühlen Kopf bewahren.
1: Billy, hör zu! Das hat doch alles keinen Sinn! Billy, gib auf! Du hast keine Chance! Wirf die Säge weg!
5: Na warte, ich krieg dich.
1: Billy, pass mal genau auf. Ich sag dir jetzt was. Du hast einen Fehler gemacht. Und weißt du auch welchen? Ich sag's dir. Was du da gerade machst, geht überhaupt nicht. Billy, wir befinden uns im Jahr 1874. Verstehst du? Eine elektrische Kettensäge, wie du sie gerade in der Hand hältst, gibt es noch gar nicht. Hast du mich verstanden, Billy?
5: Das hat ihm den Saft abgedreht. So, und jetzt?
1: Nein, Billy. Billy, lass den Flammenwerfer stehen. Der ist auch noch nicht erfunden. Also, Billy, pass auf. Ich habe jetzt einen für das Jahr 1874 absolut landesüblichen 47er Colt. Und wenn du nicht augenblicklich deine Hände hochnimmst, drücke ich den ab. Und der funktioniert. Das kann ich dir garantieren. Sehr gut, Billy. Sehr gut. Schön still halten jetzt. Halt schön still, Billy.
5: Pass auf. Ich zeig dir das jetzt mal. Ne? Schau. Hier ist deine Kettensäge. Die halte ich dir jetzt direkt an den Hals. Schön still halten, Billy. Es kann nichts passieren. Sie kann nicht losgehen. Es gibt noch gar keine elektrischen Haushaltsgeräte. Ich zeig's dir. Achtung. Ich drücke jetzt den Startknopf und es wird nichts... Oh!

0: Sägezahns noch einmal. Das war eine Meisterleistung, wie Sie Sägezahn Billy zur Strecke gebracht haben. Niemand wird sie jemals wieder ein Greenhorn nennen können.
1: Tolpachi ist stolz auf seinen Bruder.
2: Und wir dachten, wir sehen sie nicht lebend wieder.
3: Danke, Freunde. Aber meine Arbeit hier ist getan. Jetzt heißt es, all die Telegrafenmasten wieder aufzurichten, die Billy abgesägt hat. Das wird eine Weile dauern.
0: Tja, Sie haben noch eine Aufgabe. Aber wir? Ich kann nicht mehr zurück auf meine Farm.
1: Tolpachi kann nicht mehr zurück zu seinen Mohikanern.
2: Und ich will nicht mehr zurück in den Saloon.
3: Dann bleibt doch einfach alle hier. In dem Talkessel vor dem Sägeberg könnt ihr ein Theater einrichten und den Leuten Wildwestgeschichten vorspielen. Ihr habt alles, was ihr dazu braucht.
0: Und woher nehmen wir die Geschichten?
3: Die denkt ihr euch aus. Schlechter als ein B-Movie, in dem noch nicht mal die Geräusche stimmen, kann das auch nicht werden.
2: Aber Sie müssen unser Hauptdarsteller sein.
3: Ich? Nein. Ich muss mich um die Telegrafenmasten kümmern. Eines Tages werden eure Western-Geschichten damit vielleicht in alle Welt übertragen.
1: Mein Bruder hat recht. Er muss seinen Weg allein gehen und uns hier zurücklassen. Wir wären ihm nur eine Last.
2: Leben Sie wohl, Mr. Kaiser.
1: Großer Kaiser.
0: Old Big Kaiser.
3: Lebt wohl, Freunde.
4: Komm, Rex. Ins Körbchen.

Und so ritt der einsame Fremde seinen Weg zurück durch das Tal des Maroni River. Aber er war nun kein Fremder mehr. Er hatte eine Geschichte. Es ist möglich, dass sie sich nicht in allen Einzelheiten so zugetragen hat, wie sie hier berichtet wurde. Aber wir haben sie genau so erzählt, wie sie noch heute in den Kneipen und Drugstores von Mason City erzählt wird. Oder zumindest in der Altstadtkneipe von Bad Segeberg.

Ja, da reitet er davon, der große Westernheld. Ja, und am Schluss hat wieder was mit den Geräuschen nicht gestimmt. Aber schwamm drüber, sie hörten, es war einmal im wilden Westen großes Kino für die Ohren mit den Stimmen von Brigitte Simons als Mary Lynn, Günther Henne als Tex Ryder, Christoph Winkelmann als Häuptling Tolpaci und Kleiner Kaiser himself. Ich bedanke mich für Ihre Aufmerksamkeit und verspreche, dass wir das mit den Geräuschen beim nächsten Mal bestimmt besser hinkriegen. Aber in den großen Western-Produktionen aus Hollywood, da stimmt ja auch nicht immer alles. Das waren Kaisers Klänge, eine Produktion von HR2 Kultur. Die Musikliste zur Sendung finden Sie wie immer im Internet. Dort gibt es auch den Podcast, zum Beispiel in ARD Sounds. Nils Kaiser sagt Tschüss für heute.

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2: 14 Uhr. Russland kommentiert Merz-Besuch in Kiew mit Nazi-Vergleich. Weniger Asylanträge in der EU. Max Verstappen gewinnt Formel-1-Rennen in Malaysia. Das Wetter wechselhaft und trocken. 18 bis 22 Grad. Mein Name ist Claudia Meichelbeck. Während des Kiew-Besuchs von Bundeskanzler Merz hat es einen russischen Luftangriff auf eine Brücke gegeben. Merz war überraschend in die ukrainische Hauptstadt gereist, um weitere Unterstützung anzukündigen. Das russische Außenministerium hat den Besuch mit einem Nazi-Vergleich kommentiert. HR-Moskau-Reporter Jürgen Buch.
3: Die Sprecherin des russischen Außenministeriums Maria Sacharowa hat erklärt, die Mörder kehren an ihren Tatort zurück. Der russische Außenminister Lavrov hat im vergangenen Jahr davon gesprochen, Merz habe eine Nazi-DNA. Dass Deutschland die Ukraine militärisch unterstützt, wird in der russischen Propaganda immer wieder als Fortsetzung des deutschen Angriffs auf die Sowjetunion im Zweiten Weltkrieg dargestellt.
2: In Europa werden immer weniger Asylanträge gestellt. Von Januar bis Ende September wurden in der EU, Norwegen und der Schweiz rund 450.000 Anträge gemeldet und damit gut 24% weniger als vor einem Jahr, das schreibt die Welt am Sonntag. Danach wurden die meisten Anträge in Frankreich gestellt, gefolgt von Italien. Deutschland lag lange auf dem ersten Platz, ist aber an die dritte Stelle gerutscht. Der hessische Ministerpräsident Rhein ist dafür, den Tankrabatt bis ins kommende Jahr zu verlängern. Der CDU-Politiker sagte dem Magazin Stern, man werde die Spritpreisbremse auch nach den 3 Monaten noch brauchen. Eigentlich soll der Steuerrabatt zum Jahresende auslaufen. Rhein sagte auch, man solle AfD-Politikern Vorsitzendenposten in Bundestagsausschüssen nicht mehr verwehren. Die Partei sei gewählt und so solle man mit ihr auch umgehen. Schwere Unwetter in Spanien. In der Provinz Barcelona und im Baskenland sind 3 Menschen in den Regenmassen ums Leben gekommen. ARD-Korrespondent Hans-Günther Kellner.
4: Der spanische Wetterdienst hatte bereits am Freitag für einen großen Teil des Osten Spaniens Alarmstufe Rot ausgegeben. Die Behörden riefen die Menschen dazu auf, sie sollten zu Hause bleiben. Diese Warnung gilt auch am Sonntag noch für weite Teile Kataloniens. Die katalanische Regionalregierung hat darum seit Samstag zahlreiche Kultur- und Sportveranstaltungen sowie Märkte im Freien abgesagt. Zudem warnen die Behörden, der Fluss Besós drohe überzulaufen. Dieser Fluss durchzieht zahlreiche dicht besiedelte Vorstädte nordöstlich von Barcelona.
2: Neuer Wiesnrekord. 7,4 Millionen Menschen haben dieses Jahr das Münchner Oktoberfest besucht und damit nochmal 200.000 mehr als im bisherigen Rekordjahr 2023. Auch bei Bier und Essen meldet die Stadt ein Plus. Es wurden 6,7 Millionen Maß getrunken, so viel wie noch nie. Wolkenbrüche, Gewitter und verspäteter Start. Red Bull-Pilot Max Verstappen hat das Chaos-Formel-1-Rennen in Malaysia gewonnen. ARD-Sportreporter Achim Scheu.
5: 2 Safety-Car-Phasen, viele Boxenstops. Max Verstappen kam am besten mit den Bedingungen klar. Der erste Saisonsieg für den Niederländer im Red Bull vor dem WM-führenden Kimi Antonelli. Dessen Teamkollege George Russell schied kurz vor dem Rennende auf Rang 3 liegend aus. Die beiden Ferrari von Lewis Hamilton und Charles Leclerc, die Nutznießer, am Ende auf den Rängen 3 und 4. Der deutsche Nico Hülkenberg wurde im Audi 11. und verpasste die Punkte wieder einmal.
2: Das waren die Nachrichten. Das Wetter heute Nachmittag ist es mal sonnig, mal bewölkt. In Südhessen können auch ein paar Regentropfen fallen. Die Werte liegen zwischen 18 und 22 Grad. In der kommenden Nacht bildet sich hier unter Nebel. Es kühlt ab auf 9 bis 3 Grad. Morgen kann es dann anfangs neblig sein, später scheint dann in ganz Hessen die Sonne bei ähnlichen Temperaturen wie heute. Die Zeit, es ist 14.04 Uhr.
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6: Herzlich willkommen, am Mikrofon begrüßt Sie Niklas Vogel. Anlässlich des gestrigen Tags der Deutschen Einheit senden wir heute ein neues Hörspiel, das in der Zeit nach dem Fall der Mauer spielt. Schauplatz ist die Gegend rund um die längste Straße Berlins, dem beinahe 12 Kilometer langen Adlergestell. Die Straße wurde einst erbaut vom preußischen Soldatenkönig Friedrich Wilhelm I., der hierfür eine Schneise in den Forst schlagen ließ. Den Namen Adlergestell verdankt die Straße den Pfaden der Holzfäller, die man Gestell nannte, und damit sich der König entlang der gleichförmigen märkischen Kiefern zurechtfand, wurde der Weg mit Plaketten seines Wappentieres markiert, so entstand das von Adlern gesäumte Gestell, also das Adlergestell. Und so heißt auch der Roman der Schriftstellerin Laura Labs, den sie in ein dicht erzähltes Hörspiel umgearbeitet und in der Regiearbeit mit dokumentarischen Aufnahmen und skulpturalen Sounds ergänzt hat. Lassen Sie sich überraschen, wie es klingt, wenn ein Kaugummiautomat schmilzt, Brause im Mund explodiert und der Strom der Zeit die Protagonistinnen mitreißt. Das sind die widerspenstige Charlene mit dem bedrohlichen Bruder und die bildhübsche Lenka, deren alleinerziehender Säufervater überfordert ist. Die dritte im Bunde ist die Ich-Erzählerin, die 35 Jahre später auf die turbulente Nachwendezeit und ihr rebellisches Erwachsenwerden zurückblickt, dabei Zeiten, Biografien und Frauen verschiedener Generationen verbindet und einen kühnen Erzählbogen durch die deutsche Geschichte schlägt. Im Fokus stehen Vertrauen, Verrat und die Frage, wie man ein Leben am Ende der Geschichte anfängt, ein Leben am Ende der Geschichte der DDR. Die drei Mädchen wollen ihr Leben selbst in die Hand nehmen, angeblich sind sie jetzt frei, freier als ihre Mütter, die sich in den Wirren des Umbruchs verlieren, und freier als ihre Großmütter, die noch immer von den Gespenstern der Vergangenheit verfolgt werden. Und doch, in Adlers Hof gelten schon bald Spielregeln, die der Westen diktiert. Und mit den Wessis kommt die Wut. Als die drei Mädchen merken, dass auch die neue Freiheit Grenzen hat, kommt es zum Knall. Wir wünschen gute Unterhaltung bei der Radiopremiere mit Susanne Wolf als Erzählerin.
7: Bis heute komme ich manchmal zurück in den nichtssagenden Vorort. Unseren Vorort. Obwohl die Straßen der Siedlung mir fremd geworden sind. Obwohl die Fassaden der Häuschen sich verändert haben, wie die Gesichter der Bewohner. Was suche ich? Oder wen?
8: Wir machen ein Hörspiel!
9: Das Buch! Das Buch heißt Adlergestell.
8: Wie? Adlergestell! Mann, ey!
10: Adlergestell. Ein Hörspiel von Laura Labs.
8: Viel Spaß halt noch!
10: Musik, Editing und Sounddesign Sebastian M. Purfürst.

0: Inkrafttreten einer entsprechenden gesetzlichen Regelung durch die Volkskammer diese Übergangsregelung.
1: Alles muss sich ändern, nämlich die ganze Welt.
0: Das tritt nach meiner Kenntnis ist das sofort, unverzüglich.
1: Wir sind das Volk.
2: Wir Deutschen sind jetzt das glücklichste Volk auf der Welt.
3: Annas Wohnung war nicht weit, aber in Annas Wohnung war man weit weg. Selbst das Rauschen der Straße war kaum mehr zu hören. Etwas anderes flüsterte durch die Räume, wie ein Rieseln von Putz oder vielleicht ein Naken von ganz feinen Zähnchen. Die schweren Möbel standen unverrückt, die Igelit-Tischdecke wehte in keinem Wind und am geschlossenen Fenster trocknete dekadenlang ein Strauß. Die Reihen in den hölzernen Regalen wuchrücken bunt. Dazwischen galoppierten Gipspferdchen, so mürbe schon, dass sie jeden Moment zu zerfallen drohten. Sie blieben am Platz in all den Jahren zwischen Tolstoi und Brecht und Wolf, auch als lange keine Hand mehr nach den Bänden griff. Die Wohnung wartete. Ein ausgestopftes Tier, ein Lenin im Glassarg, ein Fossil, das die Existenz einer fernen Epoche bezeugt, in der wenig besser, aber manches anders war. Gut möglich, dass die Bücher eines Tages wieder aufgeschlagen werden, so wie das Schneewittchen wieder lebt nach dem Kuss. Und das könnte man mit Lenin ja auch mal probieren. Vielleicht muss die Anna ihn küssen. Alle reden immer von der Anna, als wäre sie eine Nachbarin. Dabei geht es um die Anna. Sie soll bedeutende Werke in diesen bescheidenen Räumen geschrieben haben. Mitten in einem nichtssagenden Vorort.
4: Unserem Vorort. Wir aber wussten nichts von Anna Segers und ihren schlafenden Büchern. Und sie interessierten uns auch nicht. Annas Wohnung war gar nicht weit. Und bestimmt hörte man hier oft unser Geschrei von der Straße.
3: Sie war gleich um die Ecke zwischen der Eigenheimgasse und der Telefonzelle. Gleich über Böhms Gemüseladen.
5: Und der interessierte uns.
3: Denn hier hatte sie eingeschlagen, die fröhliche Bombe des Kapitalismus.
4: Die Stiegen mit Rotkohl und Rüben waren weg. Aus gleißenden Plastikboxen winkten Happy Cherries mit gummierten Armen. Fred Ferkel rissen wir die Schaumschweineohren ab. Weiße Mäuse sahen uns aus roten Augen an, bis wir sie mit den Zähnen guillotinierten. Cola-Kracher explodierten im Mund. Headbangers sprengten die Schädeldecke. Und Center Shocks stoppten den Herzschlag gleich ganz.
3: Über Nacht war der alte Konsum in den neuen Krieg des Konsums eingetreten.
4: Und wir waren seine Söldner. Stolz trugen wir die ersten Münzen des echten Gelds in den Gemüseladen.
3: Frau Böhm kassierte ab, als ob es kein Gestern gäbe.
4: Und wir erlebten den Marktwert am eigenen Leib.
6: Nein, die Kuh. Oh, die Zombie.
4: Auf weiße Mäuse musste man sparen. Die Turboschnüre gab es unverzüglich und sofort.
5: Wie ab jetzt alles.
6: Tschüss.
4: Dachten wir.
7: Das Adlergestell rauscht. Immer. Beständig bringt es Menschen ihren Zielen näher oder entfernt sie davon. Es ist die längste Straße der Stadt. Der Verkehr fließt, sagt man. Am Morgen eilig, am Nachmittag zäh. Zur Stoßzeit reiben sich Stoßstangen. Zur Hochzeit hupt es im Korso. Schonzeit gibt es keine. Vielleicht rauscht nicht nur der Verkehr. Vielleicht fließt der Strom der Zeit diese Straße entlang. In denselben Fluss kann man nicht zweimal steigen. Vielleicht kann man auch dieselbe Straße nur einmal überqueren.
8: Der Adler kreist schon immer über Deutschland. Ganz oben, über dem Bund, dem Staat, auch dem Reich. Er ist bekannt für seine Sehschärfe, die es ihm erlaubt, aus größter Höhe seine Beute zu erspähen. Einen Adler, dem die Flügel gestutzt wurden, nennt man verstümmelt.
7: Der Adler im Wappen ist durch viele Formen gegangen. Er hat gelegentlich einen Kopf hinzugewonnen und ihn oft verloren. Mal mit Nimbus, nie mit Heiligenschein.
8: Er zeigte sich mal fett und mal mager, mit glänzendem oder gerupftem Gefieder.
7: Die Preußen drückten ihm Zepter und Reichsapfel in die Fänge und einen Kleestängel auf die Brust.
8: Den Nazis kam er gerade recht. Sie schärften seine Schwingen zu Speeren und ließen ihn auf Eichenlaub stramm stehen.
7: Bisweilen, wie nach der Revolution von 1919, musste er den Schnabel schließen oder die Blickrichtung ändern.
8: Doch er war nicht zu verscheuchen.
7: Der Versuch, ihn durch Werkzeug und Zeichenutensilien zu ersetzen, erwies sich als kurzlebig.
8: Seinen Platz auf der Fahne weiß der Adler zu verteidigen.
4: Der Tag meiner Einschulung war eine einzige Enttäuschung.
9: Eine einzige Enttäuschung.
4: Dabei hatte ich einen echten Scout-Rucksack mit passendem Sportbeutel bekommen. Aber der Rucksack selbst war das Problem.
3: Alle Kinder trugen stolz ihre Ranzen. Mit Synthetikstoff bezogene Kästen. Obligatorisch mit Hot Wheels oder Disney-Prinzessin drauf.
4: Meine Mutter aber hatte irgendwo gelesen, dass diese Form der Wirbelsäule schadet. Und so bekam ich einen ergonomischen Rucksack. Lenka, die gegenüber wohnte und schon mit mir im Kindergarten war, hatte natürlich einen richtigen Ranzen, von dem Kess ein Westi mit Schleife kläffte.
3: Lenka.
4: Deren Haar so voll und weich war, ihre Augen so groß und hell und ihre Lippen so rund und pudrig, dass sie mich an bunte Raupen erinnerten.
3: Lenka.
4: Die ausgelassen und komisch sein konnte, wenn wir zu zweit waren.
3: Lenka.
4: Die einen Hamster hatte und manchmal Stubenarrest. Es gab den leichten. Dann durfte ich sie in ihrem Zimmer besuchen und den schweren. Dann durfte sie tagelang keiner sehen. Erst später ahnte ich, was wir nicht sehen durften.
3: Aber da war es schon zu spät.
4: Lenka, deren Vater das Wohnzimmer hochheizte bis zum Anschlag und mürrisch in kurzen Sporthosen vor dem Fernseher saß.
10: Gib dir das an!
4: Ich ist Wolf, aber wir durften ihn nicht so nennen.
11: Na, am besten ist er mich nicht am besten.
4: Ich sagte sie und Lenka meistens nichts.
10: Ich habe gesagt, du sollst Brunos Käfig sauber machen, habe ich gesagt. Was wird das, wenn es fertig ist? Fräulein, haben wir uns verstanden? Guck mich an, wenn ich mit dir rede. Du sollst mich angucken. Haben wir uns verstanden, Fräulein?
12: Ja. Jetzt wird es ganz schön.
4: Feierlich wurden wir in das Klassenzimmer geführt, dessen Wände beige, grau und abwaschbar lackiert waren und an denen wie zur Warnung lustlose Bastelarbeiten früherer Klassen prangten.
13: Morgen, liebe Klasse 1a.
3: Frau Liebig trat vor ihre erste Klasse nach dem Ende des Klassenkampfs. Alle Lehrbücher waren über Nacht ungültig geworden. Man sollte meinen, dass immerhin das Alphabet verlässlich geblieben und auch zuvor kein X für ein U verkauft worden war. Aber während in der Fibel noch gestern Pepe zu den Pionieren und Mutti früh zur Arbeit ging, kam heute Mimi zu Mama ins Haus.
4: Fast war ich bereit, ein bisschen Mitleid mit Frau Liebig zu haben. Doch da traf mich die nächste Enttäuschung. Ich durfte nicht neben Lenka sitzen, weil wir schließlich hier seien, um viele neue Freunde zu finden. Und so landete ich neben Charlene.
3: Charlene, die manchmal durch die Siedlung stromerte, meist zusammen mit ihrem großen Bruder Ronny, von dem es hieß, dass er den Wald angezündet habe.
4: Die Tatsache, dass der Wald noch stand, tat dem Mythos keinen Abbruch.
14: Plötzlich ging das Feuerzeug an.
3: Charlene.
4: Deren Gang irgendwie lässig und trotzdem angespannt war. Mit hochgezogenen Schultern und rundem Rücken, wie dauernd zum Absprung bereit.
14: Ich wollte dich was fragen. Hast du Angst vor Feuerzeugen?
3: Charlene.
4: In deren Blick ein Funkeln lag, spöttisch, herausfordernd und erschreckend.
3: Charlene,
4: die sich nun mit genau diesem Blick neben mich setzte, wobei sie den Stuhl laut über den Linoleumfußboden schabte.
3: Übungshefte wurden ausgeteilt. Dazu bekam jeder einen Aufkleber mit seinem Buchstabentier.
4: Charlene sollte das Q wie Qualle abkriegen, was ich ihr herzlich gönnte. Doch sie wehrte sich vehement, bis sie mit einem prächtigen L-Löwen aus dem Kampf hervorging. Nun blieb der Albtraum jedes Ostseeurlaubs an mir hängen. In meiner Kehle stieg ein Protestschrei auf. Doch Frau Liebig, die rasch ihre Autorität wiederherstellen musste, drückte die Qualle entschlossen auf mein Heft. Nur ich konnte sehen, dass ihre Hand dabei zitterte. Zu widersprechen traute ich mich trotzdem nicht.
3: Nun sollten die Zeilen mit dem kleinen und dem großen F ausgefüllt werden. Warum ausgerechnet das F blieb unbeantwortet?
4: So beugten wir unsere Köpfe über das Heft und vor den Befehl und schrieben das erste Datum hinein.
3: Es war der Herbst 1990.
4: Am Ende mussten alle singen, ein Lied von Rolf Zukowski. Frau Liebig spielte dazu Gitarre, den Text musste sie aber ablesen.
3: Januar, Februar, März, April. Die Jahresuhr steht niemals still.
13: Die fröhliche Bombe des Kapitalismus.
15: Die fröhliche Bombe des Kapitalismus.
13: Die fröhliche Bombe des Kapitalismus.
16: Die Geschichte flimmert in allen Farben des Videospektrums. Sie handelt von zwei spanischen Dörfern, Villarriba und Villabajo. Sie zeigt, wie in südlichen Ländern gefeiert wird, ausgelassen und ausdauernd. Doch an der Manzo- und Paella-Pfanne klebt anschließend eine hartnäckige Kruste. Die braven, aber rückständigen Bürger von Villabajo schrubben mit alten Besen. Den progressiven Bürgern Villarribas aber erscheint die Ultra Fairy. Dank ihres magischen Spülmittels löst sich der Dreck von gestern mühelos.
7: Das Video lässt keinen Zweifel daran, in welche exotischen Orte uns die Freiheit auch führt, immer würde es ein Oben und ein Unten geben. Und solange die einen schrubben und die anderen schrubben lassen, würde die große Party des Lebens, anders als die Geschichte, niemals enden.
4: Hier. Draußen erwarteten uns Eltern mit Sonnenblumen.
10: Na?
4: Wolf trug eine lange Hose, wie wir erleichtert feststellten.
10: Vermisst ihr Baut?
4: Meine Mutter sah schön aus und winkte erwartungsvoll.
14: Erzähl mal.
3: Die Einzige, auf die niemand wartete, war Charlene.
10: Jen war.
4: Lenka und ich trotteten unseren Eltern hinterher. Plötzlich hatte Charlene aufgeholt.
14: Ja, aber in der Straße am Wald, glaube ich.
4: Und riss mir den Rucksack vom Rücken.
17: Hey!
14: Hey! Du spinnst ja! Na, willst du zurückhaben?
4: Fast schien es wie eine gute Gelegenheit, das blöde Ding schnell loszuwerden. Aber ich konnte die Geiselnahme auch nicht einfach hinnehmen.
3: Am Straßenrand parkte eines jener Autos, die es vorher nicht gab und von denen die Leute jetzt gar nicht genug bekommen konnten.
4: Da blitzte es herausfordernd in Charlenes Augen.
14: Leg den Stern ab! Du bist doch bescheuert!
17: Brich den Stern jetzt ab!
4: Charlene starrte mich einfach an.
14: Oder traust du dich nicht?
4: Ich tat nichts. Und allmählich schien das Funkeln in ihrem Blick zu verlöschen.
14: Hier hast du deine schicke Tasche.
4: Lenka zog mich weiter vorbei am Mercedes. Ich drehte mich nochmal um. Der Stern blieb, wo er war. Am Gemüseladen holten wir unsere Eltern ein. Aber nach Cola-Krachern war uns beiden nicht. Wir bogen kleinlaut in die von allen umständlich sogenannte Reihenhaussiedlung ein.
3: Ihre gleichen schmalen Häuschen lehnten sich Wand an Wand. Vom Wald bis zur großen Ausfallstraße, dem Adlergestell. Vorn sahen sich die Türen an und hinten die Terrassen. Und überall die Nachbarn gegenseitig auf die Teller.
4: Lenkas Haus war genau wie unseres, nur spiegelverkehrt. Und wir durften nicht in jedes Zimmer. Der Vorgarten von Wolf war besonders ordentlich. Er goss und hakte ständig. Und manchmal musste Lenka mitmachen.
3: Im Garten der uralten Nachbarin Frau Schiller raunte man seinen Reichsadler vergraben.
18: Die hat dich so schön verbuddelt
4: hier. Ich betrachtete ihr argloses Stiefmütterchenbeet und stellte mir darunter gefährliche Raubvögel
18: mit
4: vor.
18: Abfeisen und Bild.
4: Warum Frau Schiller sie dort beerdigt hatte, leuchtete mir nicht ein. Auch die Aufregung der Erwachsenen um unsere Siedlung blieb mir ein Rätsel. Die Häuser sollten uns von Wessis weggenommen werden.
10: Nachbarn, Freunde,
3: vor allem Wolf regte das auf.
10: Für mich ist der Kanal voll. Und zwar nicht erst seit eben.
3: Unter seiner Führung traf sich die Nachbarschaft regelmäßig in wechselnden, aber baugleichen Partykellern und redete
10: also
3: sich die Köpfe.
10: Ich sehe das so, wir lassen uns ja nicht mehr fallen. Wie seht ihr das?
4: Was die Wessis ausgerechnet hier wollten, erklärte niemand. An uns rollte man vorbei. Sechsspurig, großspurig und unablässig, dass die dünnen Wände der Häuschen erzitterten, bis in unsere Fingerspitzen. Während wir bei Kakao und Kuchen saßen, lag über den Dächerreihen das niemals versiegende Rauschen des Adlergestells. Es schien mir kein Zufall, dass auch die Straße das unheimliche Tier beschwor.
8: Ein ungestümer Adler packt seine Beute im Niedersturz. Dabei zeigen drei Krallen nach vorn. Die hintere Kralle durchbohrt die Beute, die im Aufsteigen durch seinen Griff erstickt. Das Letzte, was die Beute sieht, ist Deutschland von oben.
7: Das Adlergestell wurde von Männern für Männer gebaut. Friedrich Wilhelm I., der preußische Soldatenkönig, ließ sich diese Schneise durch den Forst schlagen, bis zu seinem Lieblingsschloss in Wusterhausen. Die Pfade der Holzfäller hießen Gestell. Damit sich der König entlang der gleichförmigen märkischen Kiefern zurechtfand, wurde sein Weg mit Plaketten des Wappentieres markiert. Es entstand das von Adlern gesäumte Gestell.
8: Doch beinahe unbemerkt schlugen sich auch Frauen hier durch die Geschichte.
15: Sophie Dorothea.
7: Am Anfang rauschen nur die Bäume. Kiefernwipfel, die sich nach jedem Winde biegen. Öde, braunrissige Stämme links und rechts.
8: Sie hat dem Wald nie etwas abgewinnen können. Die Kutsche rattert auf dem unebenen, sandigen Boden. Sie hasst das verdammte Jagdschloss, das irgendwo dort draußen liegt, nach endlosem, eintönigem Geradeaus.
7: Es muss der Herbst 1730 gewesen sein.
8: Viel lieber ist Sophie Dorothea in ihrem Montbijou, im Herzen der jungen Stadt, der sie endlich hat zeigen können, was Kultur bedeutet.
7: Im Jagdschloss sitzt ihr Mann zum Tabakskollegium mit seinen Militärattachés und Beratern. Der süßlich-faulige Qualm ihrer Pfeifen liegt in der Luft.
8: Und vernebelt die Hirne.
7: Die Kutsche schwankt. Man kann 100 Mal an der gleichen Kiefer vorbeifahren.
8: Sophie Dorothea wird schlecht. Sie hasst das Jagdschloss.
7: Aber heute muss es sein.
8: Sie muss ihren Soldatenkönig von Mann zur Vernunft bringen, der ein Todesurteil über ihren Sohn verhängt hat. Nein, es ist nicht sein Sohn, es ist ihrer. Sie hat ihm das Flötenspiel beigebracht und das Denken. Wegen ihr will er Philosophenkönig werden. Wegen ihr will er den Schikanen des pflichtbesessenen, geizigen, grausamen Vaters entfliehen, die der Alte für preußische Tugenden hält. Sophie Dorothea kann gut verstehen, dass ihr Sohn vor dem Vater desertieren will.
7: Der eine Friedrich vor dem anderen.
8: Aber helfen wird es ihm nicht. Er muss König werden. Doch ihr Mann versteht und verzeiht nichts. Er will seinen eigenen Sohn hinrichten lassen.
7: Der eine Friedrich, den anderen.
8: Sie sitzt in der Kutsche, die sich durch das unwegsame Gestell arbeitet, und klammert ihre Hoffnung an die Adler, links und rechts. Der Kutscher darf nicht vom Weg abkommen. Sie müssen sich beeilen. Bei Sonnenaufgang soll das Urteil vollstreckt werden.
7: Später wird in den Geschichtsbüchern stehen, der König hätte sich von seinen Beratern umstimmen lassen.
8: Von Seckendorf, Grumko oder dem alten Dessauer, dem Dummkopf.
7: Doch sie ist es, die einen Plan hat, der so gut ist, dass ihr Mann ihn nicht ausschlagen kann. Statt ihres Sohnes soll sein Freund Katte hingerichtet werden. Der junge Friedrich soll dabei zusehen.
8: Der eine Freund dem anderen, beim Sterben.
7: Eine Lehre soll es ihm sein. Der Vater kann sein Gesicht wahren und seine Tugenden. Der Sohn kann gerettet werden. Und das Reich, es ist nicht sein Reich. Es ist ihres.
8: Die Kutsche hat gehalten. Sie kotzt in den Wald. Sie hasst diesen Weg.
7: Doch es muss sein. Sie wird noch 100 Mal an der gleichen Kiefer vorbeirollen. Erst wird ihr Mann und dann ihr Sohn zur Vernunft kommen.
8: Er wird seinen Vater hassen und seine Mutter umso mehr lieben.
7: Er wird König werden. Er wird 7 Jahre Krieg führen.
8: Die Soldaten werden qualvoll verenden, aufgespießt an Bajonetten.
7: Er wird Friedrich der Große heißen. Er wird seiner geliebten Mutter das kleine Montbijou ausbauen im Herzen der Stadt.
8: Und erst wenn sie stirbt, wird sein Herz brechen.
17: Mai, Juni, Juli, August weckt in uns allen die Lebenslust.
19: Frau Liebig gab nicht auf, uns mit Rolf Zukowski zu indoktrinieren und dabei unbegründete Zuversicht zu versprühen. Wir aber durchschauten, dass sie damit vor allem sich selbst meinte.
20: Wir, die vor ihr saßen mit Topfschnittfrisuren und Zahnlücken.
21: Wir,
20: mit Federtaschen, Muttiheften, in Alufolie gewickelten Stullen.
21: Wir Schlüsselkinder,
19: mit Bändern um den Hals, konnten die Türen selbst öffnen.
20: Hinter denen die Eltern abwesend, überfordert oder arbeitslos waren.
22: Oder alles zusammen.
20: Die sich Mühe zu geben hatten, um in die neuen Verhältnisse zu passen.
19: Und wir gaben uns Mühe. Lernten aber schnell, dass das nicht reichen würde. Mit Charlene vermied ich seit dem Rucksack-Eklat jeden Kontakt. konnte aber nicht verhindern, dass sie gelegentlich über den geteilten Tisch erst in mein Heft und dann frech in mein Gesicht sah. Aber gerade sie war es, die Abwechslung in den Schulalltag brachte.
20: Oft machte sie die Aufgaben nicht nur
0: so wie ich
20: falsch, sondern gar nicht. So dass Frau Liebig sie ermahnen musste. Sie ließ die Vermerke in ihrem Mutti-Heft nicht unterschreiben. Und einmal war die Seite mit ihren Hausaufgaben halb aufgeweicht, weil sie versucht hatte, verunglückte Buchstaben wegzukillern.
19: Sie wurde mit einer demütigenden Ausschimpfe vor der ganzen Klasse bestraft. Wobei die Lehrerin das entstellte Heft mahnend in die Höhe hielt. Also,
21: genau so sollte es eben nicht aussehen.
20: Charlene trug das scheinbar gleichgültig. Also, doch als Frau Liebig sie am nächsten Tag unwirsch zum Mitsingen aufforderte, platzte es aus ihr heraus.
22: Du hast mir gar nichts gesagt.
20: Lenker hingegen, deren Hefte durchweg tadellos geführt waren, fiel nicht nur die Schönschrift leicht. Sie schien der Schule überhaupt etwas abgewinnen zu können. Sie kam morgens überpünktlich an, aber hatte es auf dem Rückweg nie eilig, um nicht zu sagen.
0: Sie drückte sich
20: davor, nach Hause zu gehen.
19: So trödelten wir zum Gemüseladen. Die Sportbeutel schlenkerten an unseren Handgelenken und die Sonne verfing sich in Lenkers schönem Haar.
0: An ihrem schönen Haar.
19: Dafür war ich stolz auf meinen Pulli mit lila Streifen und aufgenähten Clowns.
20: Er stammte aus einem der berüchtigten Trostberger Päckchen, die Tante Nora zu allen Feiertagen aus ihrem gleichnamigen bayerischen Dorf schickte.
19: Meine Mutter betonte am Telefon mit Nora immer, dass wir alles hätten, was wir bräuchten. Aber noch vor der Einschulung hatte sie mich mit einer gewissen Eile ins Auto geschoben und wir fuhren in weit entfernte große Läden und kauften Dinge, die wir eigentlich gar nicht brauchten, in noch unnötigeren Mengen, wie etwa hässliche Plüschhausschuhe. In drei aufsteigenden Größen.
23: Da wächst du noch ein.
24: Können wir die nicht dann kaufen?
23: Nein.
24: Warum?
23: Weil unser Geld dann nichts mehr wert ist.
24: Warum?
23: Weil wir verloren haben.
19: Was wir verloren hatten und warum, sagte sie nicht.
24: Nein, warte.
20: Unter Frau Böhms wohlwollendem Blick wurden nun die Münzen des echten Geldes in den kleinen Teller auf der Theke gesammelt, auf dem mittlerweile eine Marlboro-Schachtel zu sehen war.
19: Der neueste heiße Scheiß waren
0: Swizzles Sourflash.
20: Miniaturtoiletten, an denen Lutscher in Klobürstenform hängen.
0: Miniaturtoiletten gefüllt mit Brausepulver.
20: Es galt, die Bürsten erst in die Kloschüssel und dann in den Mund zu stecken, wo das Pulverprickeln platzte.
19: Das Ganze kam uns keineswegs seltsam vor, kostete aber 2 DM. Mit den Toiletten in der Tasche verließen wir den Laden.
20: Und da, leise und zögerlich, benutzte Lenker das unheimliche Wort.
0: Das unheimliche Wort.
19: Mein Vater ist jetzt
24: arbeitslos.
19: Arbeitslos. So ganz war uns nicht klar, was arbeitslos bedeutet.
25: Eingang.
19: Was Wolf vorher gearbeitet hatte, auch nicht.
25: Predigt.
19: Ich fragte mich natürlich manchmal, wo mein Vater eigentlich steckte.
25: Geheim.
20: Aber das Beispiel von Wolf zeigte, dass es vielleicht besser war, gar keinen Vater zu haben.
19: Meine Mutter sagte niemals was dazu. Ich ahnte zwar, dass ihr etwas fehlte, doch ich konnte nicht sagen, ob es wirklich mein Papa war.
20: Oder das alte Geld. Oder eine neue Idee.
19: Ich
0: fange auch lieber nicht davon an.
19: Ich schlug vor, dass wir uns den Hund holten. Manchmal taten wir so, als würden wir der alten Frau Schiller helfen, indem wir ihre Cleo
20: kniehoch, mit plattem Gesicht und herunterhängenden Ohren
0: Qualzucht
19: ausführten. Aber eigentlich ging es darum, in der Siedlung mit unserem Hund anzugeben.
20: Der Haken dabei war, man musste am Ende zu Frau Schiller in die Stube und eine Weile auf ihrem braunen Sofa sitzen.
19: In den vergibten Gardinen saß eine Plastikspinne, größer als meine Handfläche war. Besonders beunruhigte mich, dass sie gelegentlich ihren Platz wechselte.
0: Saß die gerade eben nicht noch da drüben?
20: Frau Schiller hatte ein mächtiges Doppelkinn und kurze Beine mit blauen Adern, die in ledernen Pantöffelchen steckten. Es folgte stets die gleiche Geschichte von ihren 3 Männern.
19: Nur ihren letzten Mann hatte ich noch kennengelernt. Irgendwann war er schwer krank geworden. Wenn ich zu Hause laut spielte oder gesungen habe, ermahnte mich meine Mutter, das würde Herrn Schiller drüben bestimmt stören. Damals hatte ich oft auf die Wand in meinem Zimmer gestarrt und mir vorgestellt, dass gleich dahinter jemand lag und starb. Ich hoffte, dass das Sterben nicht so leicht durch die Wände kommen konnte wie die Töne.
0: Ich hoffe, die Wände sind dicht.
20: Das Uhrenpendel dröhnte durch die Stube. Frau Schiller hatte ihre Geschichte beendet.
19: Als ich mich umdrehte,
1: wo ist sie jetzt?
19: War die Spinne verschwunden. Benommen taumelten wir aus Frau Schillers Tür. Als Lenker bemerkte, wie spät es war, schrak sie zusammen und rannte auf ihre Haustür zu.
20: Doch da war es schon zu spät. Lenker bekam Stubenarrest, den schweren. Für volle 2 Wochen.
19: Geknickt gingen wir am nächsten Tag ohne Umweg über Gemüseladen oder den Hund nach Hause und trennten uns an den Hecken. In der Küche lachte mir ein Wurstgesicht von den vorgeschmierten Stullen entgegen.
20: Fernsehen war an Schultagen untersagt, die Fernbedienung versteckt.
19: Ich wusste aber wo und streckte gerade meinen Arm hinter das Bücherregal. Hatte es sich Wolf anders überlegt?
20: Doch vor der Tür stand...
1: Na, willst du mitkommen?
20: In ihren Augen lag das Auffordernde, das Gefährliche, Funken.
1: Oder traust du dich nicht?
13: Die fröhliche Bombe des Kapitalismus.
2: Die fröhliche Bombe des Kapitalismus.
13: Die fröhliche Bombe des Kapitalismus.
16: Eine Nahaufnahme, die Befürchtung weckt. Man sieht einen Mann mit dunklem Haar, dunklen Augen und einem viel zu gut gelaunten Summen auf den Lippen. Es klingelt an der Tür. Davor steht eine ebenso attraktive wie missbilligende Blondine. Sein Auto stehe auf ihrem Parkplatz, wirft sie Herrn Angelo mit gebieterischer Stimme vor. Doch Herr Angelo bietet der Signorina einen Cappuccino an. Als ihre skeptisch gekräuselten Lippen sich dem Porzellan nähern, breiten sie sich zu einem Lächeln aus. Der Cappuccino ist gut. Nichtsdestotrotz kommt die Blondine schnell zurück zum Punkt, dass ihre Karriere und den Kapitalismus selbst ausbremsende Auto von Herrn Angelo. Und nun folgt, was folgen muss. Mit gespielter Unschuld gesteht er, Herr Angelo, ihr, der Signorina, dass er gar kein Auto habe. Natürlich nicht. Wer den lieben langen Tag nur zu Hause herumträllert und Kaffee trinkt, bringt es weder zu einem Auto noch sonst irgendwohin. Eine Stimme aus dem Off erkennt darin den italienischen Moment des Lebens.
8: Mit dieser Lehre ließ uns die Geschichte allein, so oft wir sie auch vor- und zurückspulten.
19: Ich folgte Charlene durch die Straßen der Siedlung.
1: Ja, das stimmt.
19: Sie hatte einen Stock aufgehoben und schlug damit nach den Hecken der Gärtchen.
1: Mein Bruder sitzt im Gefängnis.
19: Wohin wollten Sie?
1: Aber er hat nicht den Wald angezündet. Ach, gut. Sondern den Spielplatz. Oh. Und dabei hat sich ein anderer Junge wehgetan. Und mir gehört jetzt das Feuerzeug.
20: Plötzlich hielt Charlene am Kaugummiautomaten.
19: Ich hatte natürlich kein Geld.
20: Doch Charlene hat eine Lösung. Sie zückte das Feuerzeug und hielt es vor eines der kleinen Plastikfenster.
19: Mir stockte der Atem.
20: Langsam und stinkend schmolz das Plastik.
19: Ich wollte eigentlich nur weg und sah mich nervös um. Andererseits hoffte ich, dass bei der Sache ein Center-Schock oder noch besser ein glitzernder Feenring rausspringen würde.
20: Charlene hatte anderes im Sinn.
19: Sie wollte an das Fach mit den Münzen. Mühsam gelang es uns schließlich, ein paar Markstücke aus dem Schacht zu popeln.
20: Und in dem Moment bog Frau Schiller mit Cleo um die Ecke.
19: Mit rasendem Herzen rannten wir los. Kurz vor dem Gemüseladen hörten wir auf. Wir sahen uns an, mussten grinsen und dann lachen. Immer mehr, bis uns fast die Luft wegblieb. Wir zählten die Beute.
20: Ganze 4 Mark.
19: Und ich erwartete, dass wir sie umgehend in weiße Mäuse eintauschen würden.
20: Doch Charlene ging zielstrebig auf die Telefonzelle zu.
19: Die Tür mit dem Gummirand schloss ich mit einem Saugen. Die Welt draußen wurde unscharf durch die dreckigen Scheiben. Und die Geräusche drangen nur dumpf zu uns hinein.
20: An einer Halterung neben dem Apparat hing das Telefonbuch. Eines von den dicken, die es gab, seit alle Nummern sich geändert hatten.
19: Charlene hielt es mir unter die Nase.
1: Wen willst du anrufen?
19: Ich wollte niemanden anrufen. Außerdem konnte ich gerade mal meinen eigenen Namen lesen. Charlene warf das erste Markstück in den Schlitz.
5: Wie wollen wir jetzt nicht? Janssen, hallo?
1: Ja, ich bin's.
5: Wer?
1: Du weißt schon wer.
5: Nein, weiß ich leider nicht.
1: Es geht um deinen Mann. Ja, dein Mann. Er kommt nicht mehr zurück.
19: Eine Pause entstand, in der ich Charlene bewundernd beobachtete. Wie kam sie auf solche Szenarien?
5: Mein Mann ist seit 5 Jahren tot.
1: Sag ich doch.
19: Wir sahen uns betreten an und dann prusteten wir los. Allein, dass Charlene mit sie angesprochen wurde, war schon ein alles überstrahlender Triumph. Damit waren die Spiele eröffnet.
2: Hallo, wir sind vom Radio.
6: Ein toter Hund liegt in ihrem Garten.
2: Wir haben was gewonnen.
6: Haben Sie den Brief nicht bekommen?
2: Hallo, wir haben Ihre Tochter entführt. Wenn Sie sie wiedersehen wollen, 100 D-Mark.
6: Eine Woche lang Wunderpuppen.
19: Ich kicherte hysterisch, verblüfft über meinen eigenen Mut.
20: Durch die dreckige Scheibe sah das ärgerliche Gesicht eines Wartenden herein.
19: Doch Charlene schob mir schon das Telefonbuch hin und deutete auf einen neuen Namen. Mit viel Mühe las ich Liebig, Katja. Noch ehe ich etwas sagen konnte, hatte Charlene die Nummer eingetippt.
9: Hallo, Liebig?
19: Eine Frau meldete sich und es bestand kein Zweifel.
9: Hallo?
19: Es war unsere Lehrerin. Wir sahen uns ratlos an und dann, plötzlich,
20: fing Charlene an zu schreien. Ein langer Schrei aus voller Kehle, ein Urschrei, ein Schmerzenslaut. Danach Stille.
19: Wir verließen die Telefonzelle, ohne das Wechselgeld mitzunehmen.
20: Der Wartende draußen wich einen Schritt zurück.

0: Als ich in unseren Vorgarten einbog und gerade meine Schlüsselkette hervorzog,
1: stand plötzlich Frau Schiller in der Tür und winkte.
0: So saß ich wenig später auf ihrem großen Sofa. Auch die Spinne saß an ihrem Platz.
1: Natürlich ging es um den Kaugummiautomaten.
0: Ich behauptete, dass ich unbedingt so einen Ring hatte haben wollen und fügte pflichtschuldig hinzu, dass ich sowas aber vorher noch nie gemacht hätte und auch nie wieder machen würde.
1: Frau Schiller schlappte zur Schrankwand, holte ihr Portemonnaie hervor und daraus ein Markstück.
0: Sie hielt es mir hin, damit ich beim nächsten Mal nicht wieder klauen muss. Die Uhr tickte laut und ich schämte mich leise. Frau Schiller?
2: Frau Schiller, haben Sie schon hier gewohnt, als Krieg war?
1: Sie nickte.
2: Und wie war das?
1: Frau Schiller behauptete, das wäre eine zu lange Geschichte.
2: Wie sah der aus? Der Krieg.
1: Das wisse sie nicht, denn sie hätte immer alles im Dunkeln machen müssen, damit die Bomben sie nicht fänden. Wenn die Sirenen gingen, habe sie in den Keller gemusst. Und auch der sei ganz dunkel gewesen. Sie hätte die Bomben ringsum nur gehört.
2: Hatten Sie denn Angst?
1: Ja, aber die Bomben hätten die Siedlung nie getroffen. Nur einmal auf der Straße, gleich hier vor dem Haus, sei ihr ein Mann entgegengekommen, der seinen Arm suchte. Tatsächlich flatterte ihm ein Ärmel leer im Wind.
0: Ich sah erschrocken aus dem Fenster auf die frisch gestutzten Hecken.
1: Frau Schiller glaubte nicht, dass der Mann den anderen Arm wiedergefunden hat. Es war ja immer alles dunkel, damals im Krieg.
0: Später in meinem Zimmer starrte ich lange an die Decke, während draußen das Adlergestell rauschte. Was ich Frau Schiller gesagt hatte, stimmte nicht. Es war nie um den Ring gegangen.
1: Das Schöne an dem verkokelten Kaugummiautomaten war, dass es überhaupt keinen Grund dafür gab. Nur eine Lust, etwas kaputt zu machen.
0: In mir spürte ich eine neue, mich selbst erschreckende Kraft.
3: Gerda Schiller.
4: Ja, bei uns hängt die rote Fahne und auch die andere Fahne. Ja, früher hing die Hakenkreuzfahne aus. Und jetzt ja, Kim. Jetzt, ich hab sie oben, aber...
5: Gerda hat drei Systeme, drei Kriege und drei Männer überlebt.
6: Als sie heute Morgen in der kleinen Küche vor dem Abreißkalender steht.
5: Weiß die Seite, schwarz der Monat, rot der Tag.
6: Da hat sie es gar nicht wohin glauben können. 90 Jahre soll sie sein. Stand sie nicht eben noch mit ihrem Vater vor dem Berliner Schloss und wartete auf ein Los und wartete auf ein Wunder?
4: Der ist mit uns als Kinder ins Schloss gegangen. Also
5: heraus kam der K-

0: und hoffen, dass du uns noch weiter erhalten bleibst und bist.
1: Heute singen sie für Gerda. Heute, drei Kriege, drei Systeme und drei Männer später, ist sie das Wunder. Von den Wunden ist lieber zu schweigen. Gerda,
2: die sich ihr schelbisches Grinsen nicht hat nehmen lassen.
1: Gerda,
2: die sich viele Herzen hat fassen müssen.
1: Gerda,
2: die manchmal nachts nicht schlafen kann, weil sie fürchtet, es käme wieder ein Schlag.
3: Ich kann manchmal nicht einschlafen, so muss ich daran denken.
2: Die um den Hals einen goldenen Schlüssel trägt, nicht für die Türe, sondern für eine abgegriffene Ledermappe, in der letzten Schublade, ganz hinten im Schrank. Nach dem Kaiser kam die Republik und der Bruno.
3: Ich wollte den Bruno nicht. Er war kein schöner Mann. War ja nicht mein Typ. Überhaupt nicht.
1: Er zeigte sich gern, hat Handküsse verteilt und Monokel getragen. Gerda fand das affig.
3: Der hat angegeben. Das war der Herr. Den hätten wir mal sehen sollen mit seinem Monokel. Und dann, das war der Herr. Der war so ein...
1: Außerdem war sie in Friedrich verliebt, den stillen Jungen mit den weichen Händen. Doch Bruno drohte.
3: Und da war der schon SA-Mann. Na, und da hat er gesagt, wenn du mich nicht heiratest, erschieße ich dich.
1: Da er ein großes Auto und ein Segelboot hatte,
3: sehr schönes Segelboot,
1: war sie geneigt, ihm zu glauben.
3: Und ich Dussel hab das wohl geglaubt.
2: Was er auch hatte, war eine Waffensammlung und eine der ersten Parteinummern in der NSDAP.
3: Ich weiß es nicht, die Nummer jetzt, aber es war eine ganz niedrige.
1: Denn er wusste, woher der Wind weht. Und in dem hing nun die Hakenkreuzfahne in der blanken Halterung neben dem neuen Schlafzimmerfenster. Sie hatten einen Hausangestellten, den Hund Hasso, und im Vorgarten parkte der Mercedes.
3: Und klingt toll. Wir hatten ein Auto, wir hatten ein Wassergrundstück bei Hitler.
1: Bald erblickten Heinz und Gitte das trügerische Licht der behüteten Welt.
3: Ich wusste das nicht anders. Nicht? Ich habe immer gedacht, naja, die sagen ja, Hitler, wir siegen. Habe ich geglaubt, bis zu spät war. Nicht?
1: Bruno wollte sich und die fetten Jahre feiern. Gerda saß im Dunkeln mit den Kindern. Bei Alarm holte sie die Decken in den Keller und hielt ihnen die Ohren zu.
2: Eines Tages stand die Gestapo im Zimmer.
3: Ich kann die noch genau beschreiben, zwei Männer mit einem Lodenmantel, so einem grünen Lodenmantel und so ein Hütchen.
2: Sie hatten einen Hinweis aus der Nachbarschaft bekommen. Sie fanden Brunos Waffensammlung.
3: Also war er ja überführt, nicht?
1: Die Ernüchterung kam schnell, aber für Bruno zu spät. Sie zerrten ihn aus der Haustür vorbei am Mercedes und auf Nimmerwiedersehen. In Brunos Partei, in der er eine niedrige Nummer hatte, aber eine große hatte werden wollen, stand auf Unterschlagung die Todesstrafe.
2: Der treue Hasso starb kurz nach seinem Herrchen. Unter Tränen begruben die Kinder den Hund im Vorgarten.
1: Gittchen kommt mit Kuchen aus der Küche und Heinz hebt sein Glas.
3: Bruno tat vornehmen und Friedrich war es.
1: Friedrich mit weichen Händen in den leeren Taschen.
3: Da kam die hier aus dem Kino und da sagt, das erste, was er war, bist du verheiratet? Nein. Du? Nein.
1: So standen sie sich gegenüber. Zwei, die den Krieg gesehen hatten. Mitläufer, Mittäter, Unschuldige, sorgenfältige Kinder. Vier Wochen später heirateten sie.
2: Und er stand ein für seine Sache.
3: Und ich bin
2: Kommunist und bleibe hier.
3: Und ich bleibe hier.
2: Und weil Mama einen neuen Mann bekam, bekamen die Kinder einen neuen Hund, den Babschi. Friedrich hatte sein Ansehen als Wachtmeister und bürstete abends sorgfältig die Uniform aus. Gerda formte junge Sozialisten im Kindergarten und hielt seine weiche Hand.
3: Oh, man konnte mit ihm über alles reden, einfach über alles. Wir haben bis in die Nacht uns unterhalten. Immer mit Händchen und so und ein Glas Wein. Das war eine wunderschöne Zeit. Ich hätte mir so gewünscht, dass wir zusammen alt werden. Das haben wir auch immer gesagt.
1: Doch mit dem schönen Menschen hat's nicht lang sollen sein. Eines Tages, da saß Friedrich schon mittags blass in der Stube.
2: Er wurde aus dem Polizeidienst entlassen, weil er als Junge einmal eine Mitgliedschaft in der Bismarck-Jugend unterschrieben hatte.
1: Als er die Uniform des Landes auszog, an das er glaubte, da weinte er und hörte nicht mehr auf damit, während die Fahne vor dem Fenster schwankte und rote Schatten an den Wänden tanzten.
3: Ein Riesenschild so,

0: Vorsicht, Gas.
1: Eine neue Stelle bekam er nicht. Seine Strafe war, sich nicht mehr einbringen zu dürfen.
0: Ich habe eine Ledermappe und in dem einen Fach, so ganz in der Ecke des Faches abgeschlossen, da liegt der kleine Schlüssel und da liegt doch der Brief.
2: Nun steht Gerda an der Schrankwand und öffnet das letzte Schubfach. Heinz geht dazwischen.
3: Ich muss diese Billy nicht heute, nicht hier.
2: Aber da hat sie schon die abgegriffene Mappe in der Hand und lässt das goldene Schlüsselchen von der Kette. Der Brief ist so verweint, dass er fast nicht mehr zu lesen ist. Aber sie weiß sowieso, was drin steht.
0: So zerschlägt man den Intellekt eines Menschen, der an den richtigen Platz jetzt unserem Staat noch hätte viel geben können. Mein Herzblättchen, ich liebe dich über alles und es fällt mir so schwer, von dir zu gehen. Leb wohl, mein Liebes. Nun noch viele tausend Küsschen von deinem Friedrich und behalte mich in deiner Erinnerung. Alles Gute für dich und die Kinder, du meine erste und meine letzte Liebe, dein Friedrich.
2: Die Gäste um die Tafel sind verstummt. Sie wagen es nicht, einander anzusehen oder etwa Gerda. Sie faltet mit zitternden Händen den Brief wieder zusammen.
0: Es ist vorbei. Ich gehe auch immer noch nach dem Friedhof. Da sagen sie alle, was rennst denn immer noch? Das ist schon so lange her.
1: Alle hier wissen, dass sie jeden Sonntag mit der Gießkanne zum Friedhof geht. Nicht zum frischen Grab von Erwin, sondern zu der Stelle, die sie so liebevoll hakt, dass es aussieht wie gestreichelt.
3: Komm, lass uns lieber mal ein Eierlikör. Martin, komm mal mit dem Likör.
2: Da pfeift der Teekessel. Einer springt auf, einer reckt sich. Die Gespräche leben auf. Gittchen schenkt man immer ein deiner Mutter. Gerda lässt sich in den Sessel fallen. Aber fertig ist sie noch lange nicht. Der Erwin, der kam mit Zigaretten. Die waren von drüben. Und so war er erst mal drin, in ihrer Stube.
0: Ich hab sehr geraucht damals. Wir alle haben alle geraucht.
2: Dass sie sich verliebt hätte, wäre zu viel gesagt. Aber er hatte eine so schöne Haarfarbe.
0: Aber wirklich, so wie Gold.
1: Gerda war nicht wohl bei dem Gedanken, nochmal zu heiraten.
2: Aber Heinzi war dafür. Der Erwin verdient ein schönes Geld und er bringt ihr Ruhe, glaubte ihr Sohn.
1: Und so hielten Erwin und ein Fernseher im Häuschen Einzug und bewiesen fortan, dass Ruhe nicht immer Stille, aber manchmal Langeweile ist.
0: Wir sprechen manchmal den ganzen Abend nicht. Oder er antwortet nicht oder sagt, ja, oder sei ruhig. Jetzt kommt das und jetzt ist ein Krimi. So.
1: Die rostige Halterung am Schlafzimmerfenster bleibt seitdem leer.
0: Also der ist eigentlich politisch, mein Mann, eigentlich ja nicht. Gegen Friedrich ist er politisch eine Null.
2: Als Babschi stirbt, begräbt Gerda ihn im Vorgarten. Dabei stößt sie auf die alten Abzeichen von Bruno, die Adler.
0: Die hatte ich so schön verbuddelt hier mit Abzeichen und Bild. Und
1: kurz darauf verbuddeln sie Erwin, wenn auch auf dem Friedhof. Und Gerda schafft sich einen neuen Hund an, den dritten, nach drei Männern, drei Kriegen und drei Systemen.
2: Gerda steht vor dem Kalender. Wie schon seit 90 Jahren fällt ein gelebter Tag als gestern von der Wand.
1: Schwarz, weiß, rot.
0: Und wäre der Krieg nicht gekommen, dann wäre alles mein Leben nicht so. Dann wäre alles gut gelaufen. Wahrscheinlich.
4: Am nächsten Tag überquerten wir das Adlergestell. Das war ein waghalsiges Unterfangen, weil man die Lasterlücken im nicht abreißenden Strom der Autos gut abpassen musste. Die LKWs donnerten stumpf an uns vorbei, so als ob in ihren Führerhäuschen gar keine Menschen säßen. Auf der anderen Seite machte Charlene vor, wie man an den Ästen der Bäume hochklettern und sich hinter der Betonmauer runterlassen konnte, die bisher meine Welt begrenzt hatte.
5: Dahinter erstreckte sich das Dschadzinski-Gelände. Kasernen für die bewaffneten Truppen des Ministeriums für Staatssicherheit.
4: Das Gelände war für uns streng verboten. Doch nun zeigte sich ein Bild, das nichts mit meiner Vorstellung des einschüchternden Orts zu tun hatte.
5: Unkraut wucherte zwischen Betonplatten, Häuserhüllen starrten aus leeren Fenstern. Von den mit Graffitis übersäten Wänden bröckelte der Putz. Die Soldaten waren längst weg.
4: Unbeirrt kletterte Charlene durch ein klaffendes Loch in eine Baracke. Ich folgte ihr, vor allem, um nicht allein zurückzubleiben. Am Ende eines langen, dunklen Ganges öffnete sich ein altes Büro, das noch vollständig eingerichtet war.
5: Sprelakat-Schrankwand mit vergilbten Akten, ein riesiger Metallschreibtisch, aus dessen Schubfächern Zettel quollen und auf dem ein Briefbeschwerer in Form eines gütig blickenden Männerkopfes stand.
4: Womöglich Herr Dzerzhinski.
5: Ein Kalender an der Wand verharrte am 3. Dezember 89. Als würde er auf etwas warten.
6: Guck mal.
4: Charlene nahm einen Stempel vom Schreibtisch und hielt ihn mir unter die Nase.
5: Die alte Macht war buchstäblich zerfallen.
4: Wir standen in ihren Trümmern wie Forscher vor den Überresten eines rätselhaften Urvolks. Charlene zog die Zettel aus den Schubladen, warf sie in die Luft und quietschte vor Vergnügen. Ich riss den Kalender runter. Wir tauchten die Stempel in fast vertrocknete Tinte und drückten sie gegen alle Wände. Wir waren die neuen Menschen, die ihre verschwundenen Vorgänger abgelöst hatten. Ich schleuderte den lächelnden Dzerzhinski in eines der Fenster. Atemlos sahen wir ihm durch das geborstene Glas hinterher.
5: Da tauchte plötzlich auf dem Exerzierplatz eine Gestalt auf, in einem langen, verschlissenen Mantel. Ein Ärmel flatterte leer im Wind. Den anderen Arm hob sie, als würde sie winken.
4: Oder wollte sie nach uns greifen?
7: Die fröhliche Bombe des Kapitalismus.
8: Die fröhliche Bombe des Kapitalismus.
9: Zwei Freundinnen gehen zusammen joggen. Die eine ist groß, schlank, hat lange blonde Haare und ein sehr kurzes Höschen.
10: Schnitt. Ich mach Sport und esse eben nicht so viel.
9: Die andere ist eigentlich genauso schlank, aber kleiner, hat kurze braune Haare und trägt ein schlabbriges Outfit.
10: Ich mach auch Sport und esse nicht so viel und ich verkneif mir sogar Schokolade.
11: Halbtotale.
9: Eine Gruppe Männer joggt und johlt ihnen entgegen. Gemeint ist natürlich die Sportliche.
11: Halb nahe?
9: Die Schlabbrige fragt geknickt, wie machst du das bloß?
10: Wie schaffst du das?
9: Ihre Freundin erwidert unbekümmert, ich mache halt Sport und esse nicht so viel. Naschen sei aber kein Problem, behauptet die Sportliche.
11: Schnitt.
9: Sie erscheint in einem noch kässeren Outfit. Die Ohrringe länger als das Top und stürzt sich auf den Kühlschrank. Darin liegt ihr Hauptnahrungsmittel, Joghurette. Weil dieser Riegel Joghurt und Erdbeeren enthält, wird man immer dünner, je mehr man davon isst.
10: Schmeckt leicht nach Joghurt und Erdbeeren.
11: Close up.
9: Die Schokolade knackt verführerisch.
11: Schnitt.
9: Das nachdenkliche Gesicht der Freundin.
11: Extrem close up.
9: Weiße Zähne beißen zu.
11: Schnitt.
9: Weißes Rauschen.
10: Du, Schokolade. Ich glaub dir kein Wort.
11: Weißes Rauschen.
10: Können wir die Werbung noch mal gucken?
4: Als ich nach Hause kam, stand meine Mutter mit dem Telefonhörer zwischen Schulter und Ohr in der Küche und machte mir eine Tiefkühlpfanne nach Nasi-Goreng-Art. Ich konnte die Sojasprossen darin nicht leiden, kam aber nicht zum Mäkeln, weil sie mir den Telefonhörer zuschob.
12: Tante Nora, und bedank dich fürs Geschenk.
13: Liebes?
14: Hallo, Tante Nora.
4: Ich sagte nie Großtante zu ihr, damit sie sich nicht alt fühlte.
13: Na, kocht deine Mutti für dich? Tiefkühl oder Dose?
14: Tiefkühl.
13: Hoffentlich nicht mit diesen blöden Sprossen.
4: Sie lachte rasselnd.
13: Auch, mach dir nichts draus, Liebes. Manche Muttis kochen und manche retten die Republik.
4: Ich verstand nicht ganz, aber sie fand das witzig und es rasselte wieder.
13: Hast du mein Päckchen bekommen?
14: Ja, danke schön.
13: Na, haben dir die Clowns auf dem Pulli gefallen?
14: Ja.
4: Pause. Sie merkte, dass ich log.
13: Aber...
14: aber jetzt nicht mehr so.
13: Aha.
14: Ich will jetzt eine Radlerhose.
13: Eine was?
4: Ich musste es dreimal wiederholen.
14: Eine
4: Radlerhose. Und dann schrieb sie es auf. Das dauerte ziemlich lange. Ich glaube, sie war zu der Zeit schon beinahe blind.
13: Und wie geht's in der Schule?
14: Gut.
13: Gut. Was heißt denn gut? Mensch, in deinem Alter, da gab's bei mir nur Ärger. Das hab ich mich immer mit den Jungs gehauen. Und wie die geheult haben.
14: Tante Nora?
13: Ja, Liebes?
14: Hast du schon gelebt, als Krieg war?
4: Es knisterte in der Leitung.
13: Na, gerade so.
14: Und wie war das im Krieg?
13: Ach, weißt du, das ist so lange her, da kann ich mich gar nicht mehr gut dran erinnern.
4: Pause. Ich merkte, dass sie log.
13: Ach, Liebes, du stellst vielleicht Fragen. Ich glaube, du machst zu viele Hausaufgaben. Hä? Geh mal lieber raus, toben.
4: Im nächsten Trostberger Päckchen kam die Radlerhose. In der Schule wurden wir genötigt, Herbstlaub mit Tusche zu bepinseln und auf Jutebeutel zu pressen. Das bräunlich verschmierte Resultat schickte ich an Tante Nora nach Trostberg.
6: So, Fräulein.
4: Endlich war Lenkers Stubenarrest aufgehoben.
6: Erledigt.
10: Endlich vorbei.
4: Sie flüsterte mir zu, dass sie mir unbedingt was zeigen müsste. Doch nach der Schule wartete Charlene draußen auf uns.
10: Habt ihr noch was vor?
15: Ja.
10: Darf ich mitkommen?
15: Nein.
4: Lenker ging schnell weiter, doch ich folgte ihr nicht.
10: Warum nicht?
4: Lenker machte mir Zeichen.
15: Geheimnis.
4: Doch Charlene hatte sie schon eingeholt.
10: Ich weiß keinem.
5: Und ihr herausforderndes Grinsen blitzte auf.
10: Lass sie doch mitkommen.
4: Lenker gab widerstrebend nach und so bogen wir zu dritt in die Eigenheimgasse.
5: Bei Lenker zog man sich die Schuhe aus.
4: Zu meiner Überraschung führte uns Lenker vorbei an ihrem Zimmer, aus dem man den Hamster nagen hörte, zu einer weiteren Tür, die bei uns nur auf den Dachboden führte. Oben schimmerte alles rosa und orange und irgendwie klebrig. Die Wände und Dachschrägen waren über und über mit Bildern von Nackten bedeckt. Wohin man den Kopf auch wandte, Brüste, Hintern und manchmal auch ein Gesicht.
5: Busen, Medizinball groß und eingeölt. Oder zart hinter durchscheinendem Stoff. Oder frech unter einem gerade weit genug hochgerutschten T-Shirt. Runde Pobacken, mal sonnengebräunt und sandig, mal weiß und fleischig.
4: Und jede Menge Muschis in Schlüpfern, die als solche kaum zu bezeichnen waren. So scharf hochgezogen, dass es wehtun musste. So knapp, dass die schwarzen Haare daraus hervorstanden. Lenka sah aus, als hätte sie etwas Widerliches gegessen und suchte bei mir Bestätigung für ihren Ekel. Ihre Lippen zitterten, ihre Hände krallten sich in meinen Arm.
5: Charlene aber lehnte nur gelassen in einer Ecke.
10: Ist doch nichts Schlimmes.
4: Da hörten wir ein Knacken an der Haustür. Neuer Horror ergriff Lenka. Wir rissen uns los und schlichen, dankbar für den Läufer, auf Zehenspitzen die Treppe hinunter.
5: Als Wulf Lenkers Zimmertür aufriss,
6: Fräulein, was wird denn, wenn's fertig ist?
5: Sah er in drei arglose Gesichter um einen Hamsterkäfig.
10: Wir füttern Bruno!
5: Am nächsten Tag kam Lenker mit einer geschwollenen, lila-blau unterlaufenden Wange in die Schule.
4: Und niemand unternahm etwas.
10: Bist du mit dem Kopf gegen die Wand gelaufen? Warst du lange nicht beim Zahnarzt?
4: Frau Liebig überspielte die Situation einfach mit der Gitarre. Und auch ich traute mich nicht nachzufragen.
14: Nee, lieber nicht.
5: In der Pause war es dann Charlene, die zu Lenker kam und sie ansah. Direkt und ernst.
15: Tut es doll weh?
5: Lenker sagte nichts und wandte sich ab. Aber Charlene hob langsam ihre kleine, kühle Hand und legte sie an Lenkers Wange. So standen sie eine Weile ganz still. Lenker schloss die Augen, eine leise Träne lief ihr über die bläuliche Haut.
4: Ich nahm ihre Hand. Und von da an gehörten wir drei zusammen.
14: Wir drei.
4: Und wir waren nicht mehr aufzuhalten.
14: Gehören zusammen.
4: Wir kokelten sämtliche Kaugummiautomaten im Umkreis auf.
14: Einfach
4: und entleerten die Münzschächte. Wir zwängten uns in die Telefonzelle und überzogen die Siedlung mit unseren Anrufen. Besonders schön war es, aus der Deckung zu beobachten, wie die Nachbarn zögerlich aus ihren Häusern kamen und besorgt prüften, ob da tatsächlich ein toter Hund in ihrem Vorgarten liegt. Nur als Charlene die Nummer von Frau Schiller wählte, ging ich dazwischen.
14: Bei ihr liegen schon genug Hunde begraben.
4: So wie unsere Mitschüler wöchentlich wachsende Dolden von Plastikschnullern an regenbogenfarbenen Bändern trugen, trugen wir Mercedes-Sterne um den Hals.
14: Mercedes-Sterne?
4: Wir legten uns die Center-Shocks auf die Zunge, knackten sie mit wackeligen Zähnen, ließen sie explodieren, den flüssigen Kern auf den Geschmacksknospen britzeln und warteten den kleinen Hüpfer im Herzen
10: ab. Bam! Bam!
4: In der Schule machten wir kaum noch mit. Ständig ermahnte uns Frau Liebig, weil wir zu spät kamen, Zettel durch die Klasse warfen oder lauthals widersprachen. Als sie uns dabei erwischte, wie wir unseren Tisch mit einem Mosaik aus zerkauten Kaugummis vollklebten,
5: stand sie bebend vor uns.
16: Jetzt habe ich aber langsam genug von euch.
5: Getan hat sie trotzdem nichts. Da wir mittlerweile ohnehin fast alles klauten, sparten wir allmählich ein kleines Vermögen und sammelten es. Denn wir hatten einen Plan. Wir wollten weg. Dass Lenka von zu Hause abhauen musste, bedurfte keiner weiteren Erklärung. Charlene glaubte, wenn sie nicht mehr da wäre, würde es ihrer Mutter besser gehen. Und ich glaubte, dass es meiner Mutter nicht mehr auffallen würde, wenn ich weg wäre. Wir schlenderten zum neuen Spielplatz am Wald. Jeder ein Kalippo-Eis aus der länglichen Papphülse quetschend. Der Geschmack darin war flüchtig. Man hatte ihn schnell mitsamt der Farbstoffe aus dem Eis gesogen, das blank und fad zurückblieb. Im Mund aber vermischte sich die Süße mit dem Sand zwischen unseren Zähnen. Zum Vorgeschmack auf ein Leben, das noch kommen sollte. An gelben Stangen, die an riesenhafte Spirelli-Nudeln erinnerten, drehten wir uns, bis uns schwindelig wurde. Mit exponentiell wachsender Energie rasten wir aus unserer Bahn durch das Vakuum. Oder zumindest durch den Raum zwischen Wald und Adlergestell. Interessiert hat das niemanden. Wir konnten also genauso gut verschwinden.

0: 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Es handelt von drei Mädchen, die in der Nachwendezeit im Osten Berlins aufwachsen und vor der Frage stehen, wie sie mit der neuen Freiheit nach dem Fall der Mauer umgehen. Gleich geht es weiter mit Teil 2. 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
1: Die fröhliche Bombe des Kapitalismus. Die fröhliche Bombe des Kapitalismus.
2: Die Kinder erklimmen eine Ölbohrplattform und stellen sich einer Gruppe mieser Umweltsünder entgegen. Doch sie brauchen dabei Hilfe. Der erste, Kwame, streckt eine Faust in die Höhe und ruft entschlossen: Erde! Ein heller Lichtstrahl schießt empor. Nun tritt sein Kollege Wheeler vor, schreit: Feuer! Und ein roter Strahl lodert auf. Die blonde Freundin heißt wirklich Lenka. Sie beschwört den Wind. Und Guy ist mit dem Wasser im Bunde. Nun richten sich alle Blicke auf den kleinsten und reinsten, Matti. Er reckt die Faust und ruft nach Liebe. Die fünf Strahlen aus den fünf Fäusten der fünf Kinder verschmelzen zu einem Lichtstrudel. Ein schicksalhafter Blitz trifft die Erde und aus ihrer Kruste hervorbricht ein muskulöser Mann, selbstleuchtend in einem roten Schlüpfer. Die Kinder jauchzen zu ihm auf. Mit gebieterischer Stimme ruft er: Durch eure vereinten Kräfte bin ich Captain Planet. Er richtet einen ebenso strafenden wie strahlenden Laserblick auf die Umweltsünder. Ihr habt die Macht, lässt er die Kinder noch wissen. Dann rettet Captain Planet die Welt.
3: Zur Rettung der Siedlung wurde eine Demo organisiert, bei der das Adlergestell besetzt werden sollte.
4: Wolf war der Anführer und er kündigte an, denen zu zeigen, dass wir waren.
5: Wir waren auf allen Vieren, denn wir wissen...
3: Wochenlang liefen die Vorbereitungen.
5: Helmut Kohl ist beschissen. So, und jetzt nochmal...
3: Die Presse und der Bezirksbürgermeister wurden geladen. In der Nachbarschaft herrschte Aufbruchsstimmung.
4: Meine Mutter schlug vor, ein Transparent zu malen. Sie besorgte Textilfarbe, legte Zeitungen über die Dielen und breitete ein altes Laken darüber. Wir übten die Buchstaben auf einem Zettel.
3: Unsere Wände.
6: Mit Ä.
3: Nicht für eure Wände.
6: Mit E.
3: Sollte da stehen, möglichst groß, rot auf weiß.
4: Ich beugte mich über das Laken und mir trat der Schweiß auf die Stirn. Ich wusste, ich hatte nur diesen einen Versuch. Es durfte also nichts schiefgehen. Ich nahm all meine Konzentration zusammen und
6: Strich
4: malte die Buchstaben.
6: Um Strich und... Bogen um Bogen.
4: Doch nun passte der Rest nicht mehr daneben. Ich schrieb darunter weiter. Allerdings etwas zu tief, sodass zwischen den Zeilen eine störende Lücke entstand. Ich suchte etwas, um die Worte zu verstärken. Ein simples Ausrufezeichen schien mir nicht genug. Ich wollte ihnen etwas hinzufügen, das wichtig, ja, am besten gefährlich wirkte. Also malte ich, was mir angemessen schien, mitten zwischen die Zeilen.
6: Linie um Linie... Und Winkel um Winkel.
4: Als meine Mutter ins Zimmer kam, wurde sie schlagartig blass. Sie starrte erst auf das Laken, dann auf mich.
7: Woher hast du das?
4: Ich wusste es nicht. Ich wusste auch nicht, was es bedeutete. Dass das Zeichen eine solche Reaktion hervorrufen würde, hatte ich nicht zu hoffen gewagt.
7: So was malt man nicht. Nicht zu Hause, nicht in der Schule und schon gar nicht auf der Straße.
4: Meine Mutter riss mir das Laken weg.
7: Niemals.
4: Ich sagte nichts und grinste meiner Mutter ins Gesicht.
3: Tante Nora schickte eine Karte aus Trostberg. Sie zeigte eine Wiese voller Löwenzahn mit galoppierenden Ponys drauf.
4: Da Tante Nora nur noch etwas schreiben konnte, wenn sie vor die dicke Brille auch die Lupe hielt, sah ihre Schrift mittlerweile so schief aus wie meine. Der kleine Text musste ihr große Mühe gemacht haben.
6: Mein Liebes, deine Mutter sagt, dass du Ärger hast. Und du weißt, Das macht mich.
8: Mein Liebes, deine Mutter sagt, dass du Ärger hast und du weißt, das macht mich immer ein bisschen stolz. Aber vielleicht ist es gerade zu viel Ärger oder der falsche. Mein Vater hatte ein Pferd, das hieß Hannibal, und er liebte es sehr. Etwas zu sehr, fand ich. Er hatte mehr Zeit für sein Pferd als für mich. Also schlich ich eines Nachts raus und ließ das Pferd aus dem Stall. Am nächsten Morgen war eine helle Aufregung. Mein Vater außer sich. Alle mussten suchen. Für mich hatte er natürlich erst recht keine Zeit. Und er hätte mich auch gar nicht gefunden, denn ich hatte mich und mein schlechtes Gewissen im tiefsten Keller versteckt, bei den Pelzen. Was, wenn Hannibal etwas Schlimmes passiert wäre? Was, wenn mein Vater mich erst recht nicht mehr lieb hatte? Ich wünschte mir sehr, dass sie mich finden und fragen würden, was mit mir,
4: das Wort war unterstrichen,
8: los ist. Aber mich suchte ja keiner. Alle suchten nur das Pferd.
6: Als es am Abend
8: wieder wohlbehalten im Stall stand, waren sie glücklich. Vor allem mein Vater. Nur ich blieb traurig. Manchmal macht man dumme Sachen aus guten Gründen. Deine Tante Nora.
4: Ich stellte die Karte auf meinen Schreibtisch und las sie oft. Genutzt hat's aber nichts.
9: Nora.
10: Hier unten treibt es sich gut auf dem tiefen Grund.
11: Der See.
10: Weit unter der Oberfläche.
11: Des Sinns.
10: Eingehüllt.
11: In Melusinengesänge.
10: Eingehüllt.
11: In Finsternis.
10: Nur manchmal schwimmt ein Fisch mit Laterne vorbei. Ein kurzer Lichtblitz.
11: Meine Schwester, die hatte einen Bademeister zum Mann. Geliebt hat sie ihn nicht. Aber als er ertrunken ist, ausgerechnet, da war sie so traurig, dass sie hinterher springen wollte. Es ertrinkt sie schlecht in einem Schwimmbad.
10: Dann wieder Dunkelheit. Die Wellen schlagen die Erinnerung hin und her.
11: Schwipp, schwapp.
10: Mal im Tiefschwarz des Marianengrabens, mal tänzelnd auf dem Kamm. Nur kurz auf der Höhe, klar wie der Meeresspiegel. Bis alles wieder verschwimmt mit der Gischt.
11: Rauschen und Rufe.
10: Es springen die Zeiten, die Jahre.
11: Echos und Schatten.
10: Kurzes Auftauchen aus dem Schwarz. Jedes Mal an einer anderen Stelle.
11: Hier und da.
8: Schwipp, schwapp.
11: Nora.
10: Strickjacke aus dicker Wolle, rosa und weiß.
11: Nora.
10: Schlechte Erinnerung, noch schlechtere Sicht.
11: Nora.
10: Angeschnallt an ihren Stuhl, zu ihrer eigenen Sicherheit, wie es heißt. Sie weigert sich, ihr Gebiss einzusetzen. Ihre dunklen Augen sind trübe geworden und sehen ins Leere.
11: Nora.
10: Die nicht weiß, wo sie ist. Aber wie spät es ist, weiß sie genau. An ihrem dünnen Handgelenk sagt eine dicke Uhr die Zeit an, wenn man den großen roten Knopf drückt.
8: So bald ist ja Weihnachten. Ich muss morgen in die Praxis. Ist meine Schwester schon da?
10: Nora, die nicht unterscheidet, wer zu den Lebenden gehört und wer zu den Toten. Hier kann man es auch nicht so genau wissen.
11: In den Altersheimen Deutschlands warten die, die den Schutt noch kennen und die Schuld. Um mit dem Frühjahr zurechtzukommen und dem Führer, wenden sie einen Trick an. Sie legen sich 2-3 Episoden zurecht, an denen können sie sich festhalten, wie am Rollator. Davon erzählen sie dann immer wieder, damit sie von anderem nicht reden müssen.
10: Polen und Ukrainerinnen kommen, um die Alten zu waschen und zu kämmen.
8: Polen. Wroclaw.
11: Da kommt sie her.
8: Ja. Nein. Breslau. Deutschland.
11: Schwipp, schwapp.
8: Ich hatte 2 Schwestern und das Kindermädchen Fräulein Trutchen und den Dackel Dix von Hexenstein. Der fraß die guten Perser, Faden für Faden.
11: Bis sie unverdaut hinten wieder rauskamen.
10: Ihr Vater hatte einen prächtigen Schnurrbart und ein prächtiges Pferd. Er führte ein gutes Geschäft. Königlicher Pelzhändler. Bestes Haus am Ring. Der Laden hatte einen tiefen, tiefen Keller. Hier ruhten die feinen Pelze, Fuchs und Nerz und Iltis.
9: Und Igel?
8: Auf einmal.
10: Mit ihr stimmte was nicht. Mit ihrem Vater stimmte was nicht. Der machte sich schlecht.
11: Auf der Straße.
10: Der machte sich schlecht.
11: Im Stammbaum.
10: Der Vater wurde verhaftet. Da stand zu viel Jüdisch.
11: In der Ahnentafel.
10: Zu den Mahlzeiten schieben sie die Alten hinaus. Im Gemeinschaftsraum begegnen sich die Männer mit Hitlergruß. Wer trifft die schneidige Armhöhe? Gelernt ist gelernt. Daneben Nora. Zum Glück ist sie blind. Jetzt löffeln sie die Suppe nebeneinander und verschlucken sich. Alle Zähne und Waffen sind stumpf.
8: Heil Hitler.
11: Schwipp, schwapp.
10: Und dann gingen sie alle auf die Flucht. Alle, die noch übrig waren.
11: Die Frauen.
10: Nora, die Mutter, die Schwester.
11: Den Familienschmuck unter dem Dutt. Und ein paar gute Pelze am Leib.
10: Die Schwester will nach Bayern. Nora aber will nach Berlin.
8: Ach, ich hab vergessen, wogegen die Pillen sind.
11: Gegen das Vergessen.
10: Sie lernt Alu in der Straßenbahn kennen. Sie fallen beide auf. Ein Heideröslein und ein Haudegen. Zwischen Nora und ihm liegen 30 Jahre. Doch als sie heiraten, rauscht das Fest. Es gratulieren der Wirt von Klärchens Ballhaus und der Chefdestillator der Brauerei Mampe.
8: Mensch, hallo, alter Junge, dass du noch mal unter die Haube kommst.
10: Die Zeit reicht für ein kurzes Glück, für Kinder nicht. Dann stirbt Alu. Verlieben wird sich Nora nicht mehr.
11: In Bayern ist der Schwester gerade der Bademeister ertrunken.
10: Nora entscheidet, zu ihr zu ziehen.
11: Der Ort heißt Trostberg.
5: Trostberg.
10: Hier sind die Blumenkästen voll und die Bäuche. Die Berge blau und die Köpfe. Nora ist entsetzt von der Enge zwischen den Bergen und der Blasmusik. Sie arbeitet bei einem Augenarzt, spart alles, falls wieder schlechte Zeiten kommen und wird dabei langsam blind. Manchmal kommt eine Karte von ihrer kleinen Nichte aus Berlin.
12: Hallo, Tante Nora.
11: Und dann kommen die schlechten Zeiten.
10: Die Schwester stirbt, man bringt Nora ins Heim. Und hier verlässt sie ihr Gedächtnis.
8: Vielleicht ist es besser so.
11: Manche Erinnerung gehört auf den Trostberg.
10: Es ist 18 Uhr und 37 Minuten.
8: Schon so spät?
10: Vom Abendbrot werden die harten Kanten abgeschnitten. Darauf liegen die Wurstscheiben. Mit lachendem Gesicht.
8: Mein Vater, der hatte einen schönen Schnurrbart. Aber am schönsten war Arlo.
11: Einatmen.
8: Einatmen.
11: Breslau.
8: Breslau.
11: Ausatmen.
8: Ausatmen.
11: Bayern.
8: Bayern.
11: Auftauchen.
8: Auftauchen.
11: Berlin.
8: Berlin.
11: Abtauchen.
8: Abtauchen.
11: Ozean.
8: Ozean.
10: Auch wenn sie Nora festschnallen, rutscht sie doch wieder ab. Lässt sich zurücksinken. Tiefer und tiefer in ihre schwarze See.
8: Schwipp, schwapp.
11: Gehen die Wellen.
8: Schon so spät.

0: Es muss der Tag der Demo gewesen sein, aber das interessierte uns schon nicht mehr. Wir schlenderten von der Schule Richtung Gemüseladen. Im Vorbeigehen zog Charlene am Stern eines parkenden roten Angeberautos und riss ihn ab. Als wäre nichts gewesen, band sie ihn an ihre Kette und wir ließen uns weiter durch die Straßen treiben. Als wir am Spielplatz ankamen, verscheuchten wir ein paar kleinere Mädchen von den Spaghetti-Stangen und holten unseren Plan raus.
1: Lenka hat ihn schreiben müssen, weil sie die schönste Schrift hatte.
0: Wir führten Buch darüber, wie viel Geld wir mittlerweile erbeutet hatten.
2: 63 Mark
3: und 57 Pfennig.
0: Und was wir unbedingt auf die Flucht mitnehmen wollten. Warum es gerade sie auf die Liste geschafft hatten, war unklar, aber wir waren vorbereitet.
4: Erstens Schlafsack. Zweitens Taschenlampe. Drittens Bananen.
0: Unser Tag X konnte kommen.
1: Stattdessen kam ein bulliger Junge.
5: Enno, aus der fünften.
2: Hey!
0: Ohne ein Wort zu verlieren, packte er Charlene und zog sie mit sich.
1: Enno schleifte Charlene den ganzen Weg im Schwitzkasten zurück.
5: Den ganzen Weg im Schwitzkasten.
1: Wortlos zog er sie an dem roten Angeberauto vorbei und in einen Hauseingang.
2: Mann, lass mich los!
0: Lenka warf mir einen beklommenen Blick zu, doch dann griff sie Charlenes hilflos herabbaumelnde Hand und wir folgten ihnen ins Treppenhaus. Wir wurden in eine enge Küche geschoben. An einem Tisch, der von einer Plastikdecke mit fröhlichem Gänsemotiv bedeckt war, saß ein fetter Mann
5: in Unterhemd und Hosenträgern.
0: Enno drückte Charlene in den Stuhl ihm gegenüber und riss ihr die Kette vom Hals. Die Mercedes-Sterne klatschte er vor seinem Vater auf den Tisch.
6: So, Fräulein, das war wohl nichts.
1: Charlene hatte die Schultern beinahe über die Ohren gezogen und Wuttränen in den Augen. Ennos Vater fixierte sie.
6: Seid ihr eigentlich völlig bescheuert? Glaubt doch, der Strom kommt aus der Wand und das Wasser aus dem Hahn oder was? Habt ihr irgendeine Ahnung, wie anstrengend das Leben ist? Wie ich rackern muss für so eine Karre und mich jetzt auch noch mit euch rumschlagen? War auch gar nicht so blöd zu klotzen. Und heulen braucht ihr jetzt auch nicht mehr. War doch gerade noch so mutig. Und jetzt ist gar nichts dahinter. So klein mit Hut, wa?
1: Und er demonstrierte es, indem er seinen dicken Zeigefinger auf den speckigen Daumen drückte.
0: Wir mussten unsere Telefonnummern aufschreiben.
6: Vorname,
0: man
6: Nachname,
0: würde unsere Eltern
6: Adresse
0: anrufen.
6: Und Telefonnummer.
0: Nun wurde Lenka blasser als Charlene.
6: Und zwar jetzt sofort.
0: Wir saßen schweigend an der Gummigänsedecke, gedämpfte Stimmen aus dem Nebenzimmer, aber man konnte unsere Eltern nicht erreichen.
1: Da tauchte plötzlich Ronny im dunklen Flur auf. Er trug eine olivfarbene Bomberjacke, enge Jeans und die hohen schwarzen Stiefel,
0: von denen wir wussten, dass sie Stahlkappen vorne in den Spitzen hatten.
1: Mit Ronnys Erscheinen verstummte die Runde.
0: Er streckte den Arm nach Charlene aus, sie warf sich um seinen Hals. In diesem Moment fixierte Ronny Enno mit einem Blick, der so voller Hass war, dass ich zusammenzuckte. Mit Ronny verließen wir die Wohnung. Er ging eine Weile schweigend neben uns her, doch dann drehte er um.
5: Am nächsten Tag kam Enno mit einer blutigen Lippe zur Schule.
0: Benommen blieben wir auf der Straße zurück.
1: Und dann sprach Lenka es aus.
3: Wir müssen weg, bevor sie unsere Eltern anrufen.
0: Und wir rannten los. Wir rannten den ganzen Weg. Vorbei am Gemüseladen, vorbei am Spielplatz, durch den Wald.
1: Ohne Schlafsack, ohne Taschenlampe und ohne Bananen.
0: Wir rannten bis zur Fußgängerbrücke, die über das Adlergestell zum S-Bahnhof führte. Und da, in einiger Entfernung, sahen wir die Demo.
1: Es waren viele Leute gekommen.
0: In ihren Gesichtern lag Entschlossenheit. Manche hatten Trillerpfeifen und andere Transparente dabei.
1: Wir bleiben alle, stand da. Rückgabe der Einheit. Oder wem gehört der Osten?
0: Ich entdeckte sogar Unterlagen. Meine Mutter musste also auch da sein.
1: Zwischen Wände und Wände klaffte nun ein großes Loch. Die Demonstranten versuchten, die sechs Spuren des Adlergestells zu blockieren. Doch es gelang ihnen nicht, auch nur einen Fuß auf die Fahrbahn zu bekommen.
0: Und dann war es Charlene, die uns plötzlich zur Baustelle am Straßenrand zog. Sie war es, die jeder von uns einen Stein in die Hand drückte, schwer und kalt. Sie war es, die zielstrebig die Überführung hinaufstieg.
1: Die Brücke schwankte im Wind. Unten toste der Verkehr wie ein reißender Strom.
0: Vor uns konnten wir die Menschenmenge sehen. Sie hatten noch nicht aufgegeben. Charlene streckte ihren Arm über die Brüste und sah uns erwartungsvoll an. Ich spürte ein Prickeln in meinem Kopf, das in alle Nervenbahnen schoss. Das war keine Angst, das war eine Lust.
5: Im Namen eurer,
1: Im Namen eurer vereinten Kräfte.
0: Vielleicht waren wir ja doch wer.
1: Erde.
5: Erde.
0: Charlene ließ ihren Stein los.
1: Feuer.
0: Lenka warf ihren hinterher.
1: Wind.
0: Ich öffnete meine Finger.
1: Wasser.
0: Die Steine rasten durch den Regen, durch die Luft und durch die Zeit. Ein schicksalhafter Blitz schlug am Boden ein.
5: Ihr habt die Macht.
0: Funken stiegen auf.
5: Liebe.
0: Wir rannten am Adlergestell entlang. Der Verkehr jedoch stand still. Ein riesiger Stau erstreckte sich in beide Richtungen.
1: Der erste Stein hatte den Mittelstreifen getroffen.
0: Wir rannten zwischen den Menschen hindurch, die nun tatsächlich auf allen sechs Spuren protestierten, ohne zu begreifen, was eigentlich passiert war.
1: Der zweite Stein war auf dem Asphalt aufgeschlagen.
0: Wir rannten, ohne uns umzusehen. Blaulicht schoss heran und an uns vorbei.
1: Der dritte Stein aber hatte getroffen, mitten in die Windschutzscheibe.
0: Ihr Splittern war nicht mal zu hören. Aber das Krachen, als das Auto in den Gegenverkehr raste.
1: Das Adlergestell war besetzt. Die Augen der Leute strahlten. Sie wurden gehört und gesehen. Sie existierten für einen Moment. Sie glaubten, sie hatten nicht nur den Verkehr aufgehalten, sondern den Lauf der Dinge. An ihnen kam keiner so leicht vorbei.
5: Wir schon.
0: Wir verdrückten uns in unsere Kinderzimmer, noch ehe die Erwachsenen wieder nach Hause kamen. Wirklich verblüffend für mich war, dass das Leben einfach weiterging.
1: Lenka sah etwas blasser aus als sonst und Charlene hatte die Schultern noch höher gezogen.
0: Aber anmerken ließen wir uns nichts. Auch wenn die Riesenkarambolage zum Riesenthema wurde.
1: Darüber, ob die Demo ein Erfolg oder ein Desaster war, gab es später geteilte Meinungen. Über die Ursache des Unfalls auch. Einige glaubten, die Polizei hätte beim Anrücken den Wagen aus der Spur gedrängt. Andere behaupteten, Wolf hätte sich dem Auto in den Weg gestellt.
0: Wolf selbst zuckte nur gleichgültig mit den Schultern.
7: Ja, können Sie mal sehen. So weit kommt von so weit.
1: Für einige Tage herrschte in der Siedlung und in der Schule trügerische
8: Jetzt
1: Ruhe.
8: Jetzt bekommt jeder eine kleine Einschätzung von mir. Aber auch ein paar Worte über Ideen nachdenken.
5: Dann wurde mitten im Unterricht die Tür aufgerissen.
1: Darin erschienen Polizisten mit grünen Jacken und gleichen Schnurrbärten. Die drei Männer verteilten sich im Raum.
8: Kann ich Ihnen helfen?
5: Sie hatten uns gefunden.
1: Sie sahen sich um, zeigten mit dem Finger.
0: Doch sie zielten nur auf dich, Charlene. Lenka und ich mit unseren gemachten Hausaufgaben, gekämmten Haaren und gehakten Vorgärten waren unverdächtig. Du hast geschrien, deinen Stuhl nach dem Polizisten geworfen und um dich geschlagen, aber du hast mich nicht verraten. Nicht der erste Stein hat getroffen. Deiner, Charlene. Auch nicht der zweite, der von Lenka. Einzig mein Stein war es, der getroffen hat. Du wusstest das.
5: Und ich auch.
0: Als sie dich über der Schulter aus dem Raum trugen, hast du dich nochmal umgedreht. Du hast mich angesehen. Aber ich habe nur den Blick gesenkt und auf die Qualle in meinem Heft gestarrt.
1: Nach den Sommerferien kam Charlene nicht zurück. Wie der Bruder, so die Schwester, hieß es. Auch Frau Liebig kam nicht wieder. Sie wurde als qualifizierte Arbeitskraft nach Rheinland-Pfalz abgeworben. Das Programm nannte sich
5: Go West.
0: Unser neuer Lehrer nannte sich
5: Herr Graumann.
0: Und damit war über ihn alles gesagt.
1: Das Rückübertragungsgesetz traf die Siedlung.
0: Bleiben konnten nur die, die ihr eigenes Haus nochmal kauften. Diesmal mit richtigem Geld. Auch Frau Böhm blieb nicht.
1: Die Leute strömten in den Markt, über dessen Pforte eine Schildkröte eine Kaffeekanne küsste.
5: Der Gemüseladen wurde geschlossen.
1: Was aus dem Fahrer des Mercedes unter der Brücke wurde, ging im Strudel der Zeit unter. Wie so vieles.
0: In der zweiten Klasse durfte ich neben Lenka sitzen.
5: Und bald hatten wir Charlene vergessen.
9: Annas Wohnung aber blieb.
5: Der Adler kreist weiter. Er dreht seine Runden über der Siedlung, den Dächern, dem Adlergestell.
9: Und über Deutschland.
5: Ja.
10: Wir Deutschen sind jetzt das glücklichste Volk auf der Welt.
11: Liebe doch alle. Alle Menschen. Ich liebe doch.
12: Angela.
5: Die junge Wissenschaftlerin sitzt in der S-Bahn. Sie blickt nach draußen, sieht die kahlen Äste der Bäume im Morgengrauen vorbeiziehen. Sie ist hundemüde und an Schlaf ist trotzdem nicht zu denken. Ihr gegenüber sitzen ein paar ratlose Männer. Sie fahren zu ihrem Wachregiment Felix Dzerzhinsky.
9: Es ist der 10. November 1989.
5: Angela Merkel ist am Adlergestell auf dem Weg zum Zentralinstitut für Physikalische Chemie der DDR.
9: Am vergangenen Abend hatte Günter Schabowski zerstreut vermutet, dass die Mauer geöffnet sei. Daraufhin hatte Walter Momper vom Westen her gerufen, die Deutschen seien jetzt das glücklichste Volk auf der Welt. Auch das unverzüglich und sofort.
5: Auch Angela Merkel war glücklich. Auch sie war losgezogen durch den geöffneten Grenzübergang Bornholmer Straße hinüber in den Westen.
9: Womöglich?
5: Hat sie gejubelt.
9: Womöglich?
5: Hat ein Mann neben ihr in die Kamera gerufen, er wolle gleich wieder zurück in den Osten, denn er müsse morgen früh zur Arbeit.
9: Womöglich?
5: War Angela Merkel dabei eingefallen, dass auch sie früh zur Arbeit musste?
9: In jedem Fall sitzt sie nun pünktlich in der Bahn, um einen Vortrag vorzubereiten.
5: Woher kamen sie noch mal, diese preußischen Tugenden, von Friedrich Wilhelm, dem Soldatenkönig, oder von Friedrich dem Großen? Immer bringt sie die durcheinander.
9: In jedem Fall betrachtet Angela Merkel nun die Dzerzhinsky-Soldaten und fragt sich, was bleiben würde von deren Leben und von ihrem. In jedem Fall wird Erich Mielke, der Vorgesetzte der Soldaten, kurz darauf im Fernsehen behaupten, er liebe doch alle. Alle Menschen.
5: An Superlativen mangelt es nicht in diesen Tagen. Angela Merkel lässt die Männer reden und wartet ab.
9: Sie wird ihren Vortrag halten. Sie wird von der fleißigen Wissenschaftlerin zu Kohls Mädchen und vom Mädchen zur ersten deutschen Kanzlerin werden.
5: Sie wird eine Revolution erlebt haben und manch andere verhindern.
9: Sie wird die Soldaten zu ihrem Abschied beim großen Zapfenstreich ein Lied von Nina Hagen spielen lassen.
5: Ein Lied aus ihrem Leben vor diesem 10. November 1989.
9: Dies ist noch nicht ihr Land.
5: Und soll es vielleicht auch nie werden. Der Adler bleibt beharrlich, wie das Rauschen der Straße, die seinen Namen trägt. Während sein natürliches Habitat schrumpft, wieder vereint sich das Politische. Unter seinem scharfen Blick transformieren sich die Kasernen von Dzerzhinsky zum modernsten deutschen Technologie- und Forschungsstandort.
9: Die naturwissenschaftlichen Institute der Humboldt-Universität siedeln sich hier an und werben mit der Förderung weiblicher Nachwuchskräfte. Doch die neu geschaffenen Straßen heißen nach Max Born, Ludwig Boltzmann, Friedrich Wöhler,
5: Wilhelm,
9: Werner,
5: Hermann,
9: Johann,
5: James,
9: Ernst,
5: Karl,
9: Konrad
5: und natürlich
9: Alexander.
5: Eine Angela ist nicht dabei.
0: Der erste Tag meines Studiums war eine einzige Enttäuschung. Ich hatte mir ausgemalt, wie ich in altehrwürdigen Hörsälen weisen Koryphäen lauschen würde. Doch schon meine Entscheidung für Kommunikationswissenschaften war ein Kompromiss. Eine halbherzige Wahl, weil ich mich für kein Fach wirklich begeistern konnte.
1: Noch dazu hatte der NC nicht für Berlin gereicht.
0: Ich pendelte jeden Tag nach Golm,
1: wo gerade ein neuer Campus aufgebaut wurde.
0: So saß ich übermüdet in provisorischen Lerncontainern, in denen Doktoranden ihre Seminare mit Referaten von Erstsemestlern füllten, die wiederum ihre Referate mit PowerPoint-Präsentationen füllten. Mit Lenker hatte ich die Schule beendet. Als sie sich für internationale Beziehungen einschrieb,
1: wofür ihr NC locker reichte,
0: war ich beeindruckt.
13: Irgendwie einen Unterschied machen, weißt du, was bedeutet?
0: Sie wollte in die Entwicklungshilfe.
13: Das heißt Entwicklungshilfe.
1: Die man jetzt Entwicklungszusammenarbeit nannte.
13: Schon ziemlich lange eigentlich.
0: Wie sie mir entschlossen erklärte.
1: Und bald darauf ging sie für ein Auslandsjahr in den Senegal.
13: Ein Jahr klingt lang, aber ich schreibe dir ganz oft und du könntest mich auch besuchen kommen.
0: Anfangs schickten wir uns noch E-Mails. Doch bald schon lasen sich unsere Zeilen fremd. Nach einer Weile schrieben wir uns nicht mehr. Auch die Entscheidung für meine Arbeit war ein Kompromiss. Die Abgeordnete, die mich nach vielen Bewerbungen bei verschiedenen Parteien schließlich einstellte, kam aus einem Wahlkreis in Rheinland-Pfalz. Die Ziele in ihrem Wahlkampfflyer überzeugten mich nicht gerade, aber ich war zumindest auch nicht dagegen.
1: Am Anfang fragte die Abgeordnete, wie das so gewesen sei, eine Kindheit im Osten. Sie selbst habe mal eine Klassenfahrt nach Thüringen gemacht. Die Kinder dort hätten ihr leid getan.
0: Ich zuckte nur mit den Schultern. Ja, war nichts Besonderes. Manchmal, in Eile zwischen Büro und Plenarsaal, kam ich an der großen gläsernen Wand entlang, an der meterhoch der metallene Bundesadler prangte.
5: Hier auf der Rückseite des Parlaments
14: sieht es aus, als wäre sein Schnabel zu einem geheimnisvollen Lächeln gekrümmt.
0: Ob er mich wohlwollend an- oder hämisch auslachte, vermochte ich nicht zu deuten. Zu der Zeit besuchte ich meine Mutter öfter, half ihr praktisch und ließ mir finanziell aushelfen. Als ich einmal gedankenverloren an den Vorgärten entlang ging, sah ich plötzlich aus dem Augenwinkel vor Wulfs Haus eine Gestalt. Jemand in einem Gewand, nein, eher einer Art Umhang und einem Kopftuch.
1: Es war Lenka.
0: Sie trug, wie sie mir später erklärte, einen Hijab.
15: Die fröhliche Bombe des Kapitalismus.
16: An, der Großvater und der Enkel spielen mit einem quirligen Hund. Der Großvater zeigt, wie es geht. Der Junge ist stolz und fällt dem Großvater um den Hals.
17: An,
16: eine Frau mit Hochsteckfrisur eilt durch eine gläserne Tür zum Gate. Da stürzt ihr der Liebhaber hinterher, erreicht gerade noch die Glastür, ehe sie sich für immer schließt.
17: An.
16: Eine Mutter entfaltet ein weißes Taschentuch für die schluchzende Tochter. Die Tochter fällt ihr um den Hals.
17: Aus.
16: Die Mutter verlässt stumm das Zimmer. Die Tochter bleibt allein, das Wesentliche ungesagt.
17: Aus.
16: Der Hund bleckt die Zähne und stürzt dem Enkel an den Hals.
17: Aus.
16: Die Frau eilt zum Flieger. Vogelflug. Alles ist aus.
17: Merci.
16: Haucht das Mädchen.
17: Merci.
16: Knurrt der Hund.
17: Merci.
16: Rufen die Raben.
17: Alles ist aus.
13: Ich hätte gerne einen Tee.
0: Noch einmal haben wir uns verabredet. Wir trafen uns in einem Café unweit vom Bundestag. Du, Lenka, hast aufrecht und stolz vor mir gesessen.
13: Es war einfach eine total besondere Zeit.
0: Und deine Augen haben gestrahlt, wie immer.
13: Und ich habe meinen Mann dort auch kennengelernt.
0: Nur dein Haar, dein wunderschönes Haar war unter dem Tuch verborgen.
13: Ja, ich bin richtig verheiratet. Ich bin auch konvertiert zum Islam. Das ganze System, wie das miteinander aufgebaut ist, ist total überzeugend und wunderschön, weil es sich gerade auch um die Schwestern in der Gesellschaft kümmert. Und es greift viel tiefer ein als die materielle Welt, in der wir so sonst leben.
0: Und hier hast du eine Pause gemacht und mich so sonderbar angesehen?
13: Und das war für mich eine total gute Entscheidung. Ich bin glücklich.
0: Ich habe dich gehört, Lenka. Ich habe dich gehört und gesehen. Aber verstehen konnte ich dich nicht. Ich habe nur in deine hellen Augen geblickt und deine schönen Haare vermisst. Aber irgendwo in mir habe ich einen Stich gespürt, denn du, Lenka, warst stark. Du hattest dich dem Leben, das wir kannten, mit aller Kraft verweigert. Du warst über das Adlergestell hinausgewachsen, Lenka. Hattest es überflügelt und mich dabei gleich mit. Ich ging zurück zu der Arbeit, die mir nichts bedeutete, und starrte lange in die Luft. Ich lernte Jan in der Sonne kennen. Am Mitarbeitereingang neben der Kantine standen ständig ein paar Männer um einen Betonpoller und rauchten.
18: Mario!
0: Sie fielen auf.
18: Bringst du mir noch eins mit?
0: In ihren schwarzen Hoodies und Funktionshosen kamen sie mir wie die einzigen echten Menschen auf diesem fremden Planeten der Jackett- und Lederhalbschuhträger vor.
18: Oben schwimmen, nicht
0: als Jan mir einmal seine Packung Zigaretten entgegenstreckte, sah ich das Tattoo unter seinem Arm. Es zeigte den 100-Mark-Schein der DDR mit Karl-Marx-Kopf. Den Adler sah ich erst später, aber da war es schon zu spät. Jan.
1: Der in die Sonne grinste, die sich in seinen Bartstoppeln verfing.
0: Jan,
1: der BWL studiert.
18: Ich hab's abgeschlossen, aber das ist ja nicht das Ende der Fahnenstange.
1: Und sogar abgeschlossen hatte, wie er betonte.
0: Jan.
18: Naja, aber eine Arbeit als Bürohengst, das kam für mich überhaupt nicht in Frage.
1: Der die Abteilung Gebäudemanagement und Logistik leitete.
18: Ich brauch klare Sicht. Ich muss ab und zu mal den Kopf rausstrecken, wisst ihr?
1: Sah das Parlament aus einer anderen Perspektive.
18: Dauern diese bürokratischen Abläufe.
0: Er sprach voller Verachtung von den bürokratischen Abläufen.
18: Dauernd
0: den Wichtigtouren von den Medien. Den Heuchlern im Plenarsaal, die sich jeden Tag von einem anderen Lobbyisten zum Mittag einladen ließen.
18: Fahrdienst in den Puff bringen lassen oder was noch viel schlimmer ist, in die Oper.
0: Seine Mischung aus Hohn und Wut imponierte mir. Ich musste an Captain Planet denken und sah Jan in leuchtendem Schlüpfer als Retter der vernünftigen Bürger, wie er das nannte, über dem Parlament schweben und sein scharfes Schwert des Zorns erheben.
19: Und er fragt mich tatsächlich, ob das Licht in seinem Büro per Sprachsteuerung zu regeln ist. Dann habe ich ihm gesagt, probieren Sie es da einfach mal aus. Probieren Sie es mal aus. Sie müssen nur laut und deutlich Grundgesetz schreien.
0: Dass seine Empörung für ihn mehr war als ein Witz, ließ sich leicht erahnen. Aber
19: ich bin raus, habe aber im Gang gewartet. Und was habe ich gehört?
0: Es störte mich auch nicht.
19: Es schallte Grundgesetz! Grundgesetz!
0: Vor ihrem Lager, rings um den Betonpoller und den Aschenbecher, hatten Jan und seine Jungs eine kleine Insel des Eigensinns geschaffen.
19: Rico, was guckst du so? Ich sag nur die Wahrheit.
0: Die für mich zur Rettung wurde.
1: Eines Abends stand er allein draußen, mit einer Flasche Wein neben sich auf dem Poller.
19: Er ist noch kistenweise übrig. In einem Lobbyempfang.
0: Er streckte mir die Flasche entgegen und der Marx-Kopf grinste in die untergehende Sonne.
19: Ich mache mir eigentlich gar nichts aus Wein, aber der hier sollte ganz gut sein. So teuer wie der war.
0: Wir tranken den Wein, kistenweise.
19: Zeigst du mir mal bitte deine Muschi?
0: Als ich tatsächlich den Adler auf seiner Brust entdeckte, störte mich das auch nicht mehr. Vorsichtig fuhr ich mit den Fingerspitzen über die weit aufgespannten Flügel, aus denen die Federn schossen wie Lanzen. Der Kranz zu seinen Füßen war leer. Ich musste an unser Transparent bei der Demo denken. Der Kranz lag genau über Jans Herz. Mit der Zungenspitze berührte ich die Stelle. Manchmal brauchte meine Mutter Hilfe bei tropfenden Wasserhähnen oder wuchernden Hecken. Dann brachte ich Jan mit. Bei diesen Besuchen machte der allzu vertraute Klang der Straße in den Räumen mich unruhig. Und die noch immer zitternden Wände schienen sich über die Fingerspitzen bis ins Innerste zu übertragen.
1: Auf dem Wohnzimmertisch lag an derselben Stelle dieselbe Zeitung, die es vor und nach der Wende gegeben hatte. Neu war die Tablettenschachtel. Darauf standen die Wochentage. Die kamen und gingen.
0: Nach den Handgriffen stellte meine Mutter kaum getauten Tiefkühlkuchen und Sprühsahne auf den Tisch. Einmal, als sie nach seiner Arbeit fragte, redete Jan sich in Rage.
19: Parlament, da müsste meine Oma richtig mit dem Kercher durch die Flure. Oder die Quatschbude gleich ganz abreißen. Und dann auf der Straße weitermachen. Und für Ordnung sorgen. Ganz ehrlich, was das Land braucht, ist nicht eure schöne Demokratie, sondern eine Erneuerung, und zwar von innen. Damit wir endlich wieder auf die Beine kommen. Hier muss nämlich einiges anders werden. Was denkst du da auf, oder nicht? Gibt's noch ein bisschen Schlagsahne? Die war so lecker.
0: Da schickte meine Mutter ihn in den Garten, um sich den morschen Ast am Apfelbaum anzusehen. Als er draußen war, legte sie ihre kalte Hand auf meinen Arm.
20: Ich dulde keine Faschisten in diesem Haus.
0: Da krallte sie ihre Finger fest in mein Handgelenk, sodass die Nägel sich in meine Haut gruben.
20: Ich weiß, was du damals.
0: In dem Moment kam Jan rein. Ich zog meinen Arm schnell weg. Wir gingen verfrüht und verabschiedeten uns knapp. Von da an besuchte ich meine Mutter nur noch selten.
21: Mama.
22: Sie sitzt in der Bahn und sieht die Lichter draußen vorbeiwischen. Sie verschwimmen in den Tropfen des letzten Regens. Die lange Spuren entlang der Scheibe ziehen und mal rot und mal grün leuchten.
23: Ich bin vom grünen Licht so schwer zu heilen, wie das Signal.
22: Ich bin vom grünen Licht so schwer zu heilen, wie das Signal am S-Bahndamm bei mir.
14: Nun hängt die Sichel des Mondes über dem Bahndamm. Der Hammer ist aus dem Himmel gefallen und ihr vor die Füße. Sie ist auf dem Weg nach Hause.
22: Wie beim Halbmond. Der nie halb und immer voll ist, muss doch auch hinter einem halben Leben immer ein Ganzes stehen und hinter dem Falschen ein Richtiges.
14: Es muss doch mehr geben als das, was sich zeigt. In jedem guten Witz steckt ein unguter Zustand.
22: Also da kommt also ein Hase zum Bäcker und fragt, hat du Möhren? Und da sagt der Bäcker, nee, Möhren haben wir nicht. Sie wollte immer im Sozialismus leben, nur nicht in diesem.
24: Ich möchte Sie zunächst begrüßen und beglückwünschen
2: zu dieser größten Demonstration in der Geschichte der DDR.
14: Warum fühlt sie sich, als wäre sie jemandem die Treue zu dieser

0: dabei, von Anfang an. Lange vor den großen Demos. Lange bevor jeder Provinzpfarrer sich mutig fühlte.
1: Guten Tag, ich begrüße Sie zu der heutigen Demo.
2: Sie war auf die Straße gegangen als das Volk. Nun sollte sie ein Volk sein.
0: Aber es gibt kein ganzes Volk im Halben.
2: Sie fährt nach Hause, an der Warschauer Straße entlang, Richtung Osten.
0: Die Tropfen ziehen lange Spuren an der Scheibe.
2: Sie fährt an der Mauer entlang.
0: Die Mauer wirft lange Schatten.
2: Die Mauer, die vorher ihr Leben bestimmt hat und an die sie jetzt bunte Bilder malen. Comicfiguren, Superhelden, Superloser, Batman und Robin neben Honey und Gorby. Eine Wand voller Witzfiguren, so als wäre ihr ganzes Leben ein Witz gewesen.
0: Und da langt es dem Bäcker und da nimmt er den Hasen und nagelt den gegen die Wand.
2: Wem war sie die Treue zu diesem Witz von einem Staat schuldig?
0: Ihren Eltern, die den Staat mit aufgebaut hatten nach ihrem Exil, nach ihren Verwerfungen, nach ihren Graustufen real existierender Geschichte?
2: Waren die Eltern nicht vielmehr ihr einen Staat schuldig geblieben, der hielt, was er im Namen versprach? Sie wollte immer in einer Demokratie leben.
0: Es gibt keinen ganzen Sozialismus in der halben Demokratie.
1: Alles muss sich verändern. Nämlich die ganze Welt. Alles.
2: Sie war dabei, als das Volk plötzlich auf der Straße war. Als sie mit Pinseln mutige Worte auf alte Laken malten und Lichterketten quer durch die Städte zogen. Als das Fenster der Geschichte weit geöffnet, der Horizont zum Greifen nah war.
0: Sie wollte nie im Kapitalismus leben.
2: Jetzt ist sie auf dem Weg nach Hause, im Stieg am Ostkreuz.
0: Einer wird der letzte Ostdeutsche sein. Ein lebendiges Fossil unter einer neuen, invasiven Art. Wird man ihn in einem Diorama ausstellen, hinter Glas? Vielleicht war die ganze DDR ein großes Diorama hinter Beton. Ein Experiment der Geschichte. Wem war sie das Gelingen dieses Experiments schuldig?
3: Ich bin vom grünen Licht. So schwer zu heilen.
0: Ich bin vom grünen Licht so schwer zu heilen.
2: Das hatte ihr Mann gesungen, bevor er sie und ihre gemeinsame Tochter verlassen hat und in den Westen gegangen ist. Sein Ausreiseantrag war schon lange bewilligt. Er hatte nichts gesagt und nur eine kleine Tasche fürs Büro mitgenommen, damit sie nichts merkte, als er ging. Band ihr Mann sie wie zum Trotz an diese Idee, mit der er sie allein gelassen hatte?
4: Und dies ist für mich der wichtigste Satz dieser letzten Wochen.
1: Sie müssen das so machen, wie ich es Ihnen sage.
4: Wir sind das Volk.
1: Wir sind das Volk.
0: Als schließlich das Volk auf der Mauer tanzte,
2: war sie nicht mehr dabei. Sie saß zu Hause und sah sich das Geschehen im Fernsehen an. All die Petitionen, all die Versammlungen, das Licht der Kerzen, all das verblasste in diesem Moment, verlor seine mühsam erstrittene Bedeutung. Doch die Leute, die auf der Mauer tanzten, wollten ein Volk sein. Sie hatten sich besiegen lassen für 100 D-Mark Begrüßungsgeld.
4: Der tausendfache Ruf, wir sind das Volk.
0: Ein junger Mann sagt in die Kamera, ich will nur mal drüben kicken. Morgen früh muss ich dann wieder auf Arbeit. Doch seine Arbeit würde es übermorgen nicht mehr geben.
2: Wem war sie die Treue zu dieser abgeworfenen, abgelebten, abgefeierten Idee schuldig? War es Tante Nora? Tante Nora mit dem jüdischen Vater im Stammbaum? Tante Nora, die lachend sagte,
5: ja, macht ihr da drüben mal die bessere Welt, dann komme ich nach.
0: Sie hatte immer im Antifaschismus leben wollen.
2: Heute, während der Rede von Bürgerrechtler Kunz, fiel ihr auf, dass alle Frauen diese Business-Kostüme von C&A trugen, in Violett oder Türkis. Da wurde ihr plötzlich ganz heiß in ihrem Strickpulli aus dem VEB-Trikotagenwerk Lübben. Sie war hinausgegangen ins Foyer. Auf den Stehtischen waren grüne San Pellegrino-Flaschen drapiert, als hätten sie hier keine Selters gehabt. Ich bin vom grünen Licht. Ich bin vom grünen Licht.
3: So schwer zu heilen, wie das Signal.
2: Da stand plötzlich Genosse Kunz hinter ihr. Sie sahen sich an.
0: Er sah die Schweißperlen auf ihrer Stirn.
2: Sie sah die nachwachsenden Bartstoppeln unter seiner bis zur Errötung rasierten Haut.
0: Er machte einen Schritt auf sie zu

0: legte eine eiskalte Hand auf ihren Arm mit einer Geste, die er für väterlich gehalten haben mochte.
1: Mensch, Mädchen, verkämpf dich nicht.
2: Und dann hängt der Häschen direkt neben dem Honecker-Bild und da fragt das Häschen den Honecker, hat du auch nach Möhren gefragt?
0: Sie ist auf dem Weg nach Hause. Unter ihrem Arm klemmt die Zeitung, von der sie schon lange nicht mehr weiß, warum sie sie noch liest.
3: Die Einzige, der sie wirklich etwas schuldig bleibt, ist ihre Tochter. Sie würde in einer Demokratie leben, aber nie im Sozialismus.
0: Es gibt ein halbes Leben im Ganzen.
4: Keine Möhren haben wir nicht, aber keine Hoffnung haben wir.
5: Das war die Rede von mir.
0: Wie sollte sie ihr das erklären? Jetzt und vor allem später einmal.
3: Haben wir verloren, Mama? Hat sie gefragt. Hatten sie das? Und wenn ja, was? Mädchen, verkämpf dich nicht. Yeah.

0: Sie steigt aus der Bahn. Sie geht über die wackelige Fußgängerüberführung. Die Wolken haben die Sichel verdeckt. Zu Hause legt sie die Zeitung auf den Tisch an dieselbe Stelle, an der sie immer gelegen hat. Die Tochter sitzt im Schlafanzug vor dem Fernseher.
1: Das können wir Ihnen versprechen. Kein leichtes, aber ein nützliches und interessantes Leben.
2: Durch eure vereinten Kräfte bin ich Captain Planet. Ihr habt die Macht.
0: Sie streicht ihr den Pony aus den Augen.
3: Sie sieht, dass in diesen Augen schon jetzt eine Angst liegt, wenn sie zum Horizont blicken.
0: Dass man den Horizont nie erreicht, weiß die Tochter noch nicht.
3: Sie gibt ihr einen flüchtigen Kuss auf die Stirn. Ab ins Bett jetzt. Wir müssen morgen früh raus.
4: Unsere Augen sie nicht sehen.
5: Bis heute halte ich Ausschau nach euch.
6: Bis heute halte ich Ausschau nach euch, wenn ich zurückkehre in unseren kleinen Vorort. Ich halte Ausschau, wenn ich am S-Bahnhof aussteige. Wenn ich das Adlergestell überquere.
5: Die alte Fußgängerüberführung gibt es nicht.
6: Die alte Fußgängerüberführung gibt es nicht mehr. An ihrer Stelle schwingt sich eine glänzende Stahlkonstruktion über die Straße, die mittlerweile nur noch 4 Spuren und dafür einen Fahrradweg hat. Aus den Kasernen des Dzerzhinsky-Geländes sind Dunkin' Donuts, Dean & David und Coffee Fellows geworden. Gleich dahinter kommt der Biomarkt.
5: Weiße Mäuse werden hier nicht mehr geköpft.
6: Selbst die küssende Teekanne ist schon wieder vergessen.
5: Nur die alte Telefonzelle, die steht noch da.
6: Und wirkt wie eine Zeitkapsel. Ich sehe mich in der Scheibe.
5: Ich sehe mich in der Scheibe.
6: Ich sehe durch mich hindurch dich, meine lang vermisste Lenka. Und dich, meine geliebte und gefürchtete Charlene. Wenn mich gelegentlich ein Gedanke an dich streift, schiebe ich ihn schnell weg. So, als läge schon in der Erinnerung eine Bedrohung. Aber jetzt will ich es wissen. Ich hole mein Handy raus. Ich gebe den Namen im Suchfeld ein. Und da bist du, Charlene. Ich erkenne dich sofort. Deine Haare sind frisch gekämmt. Dein Gesicht strahlt. Dein Alter sieht man nicht. Deine Wohnung ist groß und hell. Wie aus dem Katalog. Du verkaufst Kosmetik im Internet. Du gehörst zu den erfolgreichsten Unternehmerinnen Deutschlands. Es gibt hunderte Videos von dir, denen tausende folgen. Darin zeigst du ihnen dein Leben. Wie du deine Haare frisierst, wie du dir einen Kaffee brühst. Doch wenn man ganz nah an das Bild heranzoomt, dann sieht man es noch.
5: Das spöttische Funkeln in deinen Augen.
6: Ich sehe uns drei in der Spiegelung.
5: Ich sehe uns drei in der Spiegelung.
6: Doch ich schreibe dir nicht, Charlene. Ich klingle auch nicht bei dir, Lenka. Und auch dich werde ich nicht besuchen, Mama. Wie sollte ich dir erklären, was ich heute mache? Ich glaube, dass es richtig war, den Job im Bundestag aufzugeben. Ich möchte etwas machen, das wichtig ist. Das mir wichtig ist und vielleicht auch Jan. Ein halbes Leben bleibt mir noch. Ich gehe jetzt manchmal wieder auf Demos. Die Leute, die mit mir laufen, schwenken die Fahne, auf der ein Adler sitzt. Am Straßenrand stehen die anderen und sehen erschrocken zu. Wir aber tun was. Es fühlt sich ein bisschen an wie damals, auf der Fußgängerüberführung. Wie ein Prickeln auf der Zunge. Wie eine Explosion im Kopf. Wie ein Center-Schock.
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6: Mitten durchs Herz.

0: Eine Frau, die ein halbes Leben schon hinter sich und ein halbes Leben noch vor sich hat, kommt in einen stillen Raum.
1: In ein Museum.
2: In Annas Wohnung.
1: An diesem Raum läuft die Zeit vorbei. Noch immer wehren sich die Gipspferdchen gegen den Zerfall. Die Tischdecke liegt reglos, die trockenen Blumen stehen starr, die Bücher bleiben stumm.
2: Die Frau könnte nach ihnen greifen.
0: Aber auf einen Ausflug mit toten Mädchen hat sie keine Lust.
2: Der Adler, der über der Siedlung reist, sieht die Frau von oben. Er sieht, wie sie manchmal seine Fahne hisst. Er hat seine Beute in den Fängen.
1: Am nördlichen Horizont sieht er den Fernsehturm. Am südlichen das Schloss Königs Wusterhausen. Der Verkehr kommt, das Adlergestell rauscht, die Zeit geht.
0: Doch in das Herz der Frau kann der Adler nicht sehen.
2: Er meint, dass er immer über diesem Land schweben wird.
1: Doch der Adler irrt sich gewaltig. Man erkennt Deutschland von unten besser als von oben.
3: Adlergestell von Laura Labs. Bearbeitung und Regie Laura Labs. 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Außenaufnahmen Markus F.C. 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
3: 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Erzählerin Susanne Wolf. Ich-Stimme Hanna Ehrlichmann. 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Historikerin Jutta Wachowia.
5: Fernsehsprecherin Denise Mbay.
3: Erzählerin Yolanda Fiorella Behring. Charlene Alma Preis. Lenker Ronja Rabea Knoblich. Nora Hedi Kriegeskotte. Jan Till Wonke. Wolf Leo Solter. Ennos Papa Frank Künstner. Lenker Erwachsen Lena Kostial. Enno Emilio Behring. Mama Jennifer Behring. Lehrerin Susanne Helm. Und die Klasse 5a von der Justus-von-Liebig-Grundschule.
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9: Gisèle Pélicaud hat auf Anonymität verzichtet und ist zur Stimme von Millionen Opfern geworden. Im Prozess gegen ihren Ex-Mann und über 50 weitere Täter, die für unzählige sexuelle Übergriffe gegen sie verurteilt wurden. Die Scham muss die Seite wechseln. Mit diesen Worten hat Gisèle Pélicaud die Welt verändert. 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Am Mittwoch, dem 7. 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Alle Infos auf der Seite der Deutschen Nationalbibliothek Frankfurt.
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7: Und dazu begrüßt sie Niklas Vogel. Peter Tschaikowski schrieb seine zweite Sinfonie in einem Urlaub, den er in einem Ort namens Kamjanka in der heutigen Ukraine verbrachte. Er wurde, so erzählt das die Geschichte, vom Volkslied Der Kranich inspiriert, das er einen Leibeigenen singen hörte. Sie hören jetzt die zweite Sinfonie von Peter Tschaikowski in einer Aufnahme des HR-Sinfonieorchesters aus dem Jahr 2004 unter der Leitung von Hugh Wolff.

Das HR-Sinfonieorchester unter der Leitung von Hugh Wolfe spielte die zweite Sinfonie von Peter Tschaikowski. Von der Romantik machen wir jetzt einen großen Sprung durch die Zeit in den Barock. In Georg Friedrich Händels Oper Alcina lockt die gleichnamige Königin immer wieder Männer auf ihre Zauberinsel auf der Suche nach der wahren Liebe. Und sie verwandelt diese Männer nach der unausweichlichen Enttäuschung in Tiere oder Pflanzen. Vor diesem Hintergrund entspinnt sich ein Verwirrspiel um den Ritter Ruggiero, der Zauber und Wirklichkeit irgendwann nicht mehr auseinanderhalten kann. In der Arie «Mi lusinga il dolce affetto» besingt er in einer Szene seinen Zweifel, ob er wirklich seine wahre Geliebte vor Augen hat. Sie hören eine Aufnahme mit dem Countertenor Valer Sabados und dem HR-Sinfonieorchester unter der Leitung von Andrea Marcon.

Der Countertenor Valer Sabadus sang die Arie «Mi lusinga il dolce affetto» aus Georg Friedrich Händels Oper «Alcina», begleitet vom HR-Sinfonieorchester unter der Leitung von Andrea Marcon. Wir werfen jetzt schon mal einen kleinen Blick voraus auf den Abend in HR2 Kultur. 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Geburtstag feiern konnte. Minimal Music vom Percussion Ensemble Bundesbeat, das hören Sie ab 20 Uhr im Konzertsaal in HR2 Kultur. Jetzt in der Klassikzeit hören Sie noch ein Stück von Lili Boulanger, D'un soir triste, gespielt vom HR-Sinfonieorchester. Am Pult steht Jonathan Stockhammer.

Das HR-Sinfonieorchester unter Jonathan Stockhammer mit Lili Boulangers Stück D'un soir triste. Und damit geht die Klassikzeit mit dem HR-Sinfonieorchester für heute zu Ende. Nach den 17 Uhr Nachrichten hören Sie hier in Menschen und ihre Musik den Jazzpianisten Sebastian Skobel zu Gast bei Bastian Korff. Ich verabschiede mich fürs Erste. Mein Name ist Niklas Vogel und ich wünsche Ihnen viel Freude beim Weiterhören.

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1: 17 Uhr. Koalition lehnt Reihenvorstoß zu Umgang mit AfD ab. Zahl der Asylanträge in der EU um fast ein Viertel gesunken. Hessische Feuerwehrleute helfen bei Brand am Gardasee. Das Wetter in der Nacht trocken, örtlich Nebel, Abkühlung auf 9 bis 3 Grad. Mein Name ist Claudia Meichelbeck. Hessens CDU-Ministerpräsident Rhein bekommt für seinen Vorstoß zum Umgang mit der AfD im Bundestag Widerspruch aus der Koalition. Rhein fordert der AfD, Vorsitze in Ausschüssen nicht länger zu verwehren. Union und SPD lehnen einen Kurswechsel dagegen ab. Theresia Tautz aus der Nachrichtenredaktion.
2: Der SPD-Innenexperte Fiedler sagt der Nachrichtenagentur AFP, er verstehe Rheins Problem nicht. Die AfD-Kandidaten hätten in den Ausschüssen keine Mehrheit bekommen. Der Grund liege bei den Kandidaten, nicht bei den Ausschussmitgliedern. Ähnlich äußerte sich Unionsfraktionsgeschäftsführerin Dos Santos Vins. Die AfD-Abgeordneten hätten sich im Bundestag mit ihren Kandidaturen nicht durchsetzen können. AfD-Parlamentsgeschäftsführer Baumann begrüßt Rheins Vorstoß dagegen. Er sieht darin ein erstes Zeichen für ein mögliches Umdenken in der CDU.
1: Während des Kiew-Besuchs von Kanzler Merz hat es einen russischen Luftangriff auf eine Brücke in der Stadt gegeben. Merz war überraschend in die ukrainische Hauptstadt gereist, um weitere Unterstützung anzukündigen. Das russische Außenministerium hat den Besuch mit einem Nazi-Vergleich dokumentiert. ARD-Moskau-Reporter Jürgen Buch.
3: Die Sprecherin des russischen Außenministeriums Maria Sacharowa hat erklärt, die Mörder kehren an ihren Tatort zurück. Der russische Außenminister Lavrov hat im vergangenen Jahr davon gesprochen, Merz habe eine Nazi-DNA. Dass Deutschland die Ukraine militärisch unterstützt, wird in der russischen Propaganda immer wieder als Fortsetzung des deutschen Angriffs auf die Sowjetunion im Zweiten Weltkrieg dargestellt.
1: In Europa werden immer weniger Asylanträge gestellt. Von Januar bis Ende September wurden in der EU, Norwegen und der Schweiz rund 450.000 Anträge gemeldet und damit gut 24% weniger als vor einem Jahr. Das schreibt die Welt am Sonntag. Danach wurden die meisten Anträge in Frankreich gestellt, gefolgt von Italien. Deutschland lag lange auf dem ersten Platz, ist aber an die dritte Stelle gerutscht. Ein Brand hat große Teile eines Campingplatzes am Gardasee in Pesquera zerstört. 20 Urlauber aus mehreren Ländern mussten vom Rettungsdienst behandelt werden. Die ersten Helfer waren 4 Feuerwehrleute aus Hessen. ARD-Reporter Ivo Maruschik.
4: Drohnenaufnahmen zeigen, dass 3 Bungalowreihen in Schutt und Asche liegen. Etwa 30 Holzhäuschen sind niedergebrannt, dazu auch Autos der Urlauber und mindestens ein Wohnmobil. Der Brand war in der Früh in einem der Bungalows ausgebrochen und griff dann auf andere Hütten über. Die Behörden gehen von einem Unfall aus. Der Präsident der Region Veneto, Zaia, bedankte sich aber ausdrücklich bei 4 Feuerwehrleuten aus dem hessischen Dietzenbach. Sie waren zufällig als Gäste auf dem Campingplatz und bekämpften die Flammen, noch bevor die örtliche Feuerwehr eintraf.
1: Red Bull-Pilot Max Verstappen hat beim Formel-1-Rennen in Malaysia seinen ersten Saisonsieg gefeiert. Der Niederländer verwies den WM-führenden Kimi Antonelli im Mercedes auf den 2. Platz. Dritter wurde Lewis Hamilton im Ferrari. Das Rennen musste wegen chaotischer Wetterverhältnisse mit vielen Wolkenbrüchen später starten und dann auch noch öfter unterbrochen werden. Das waren die Nachrichten. Das Wetter. Heute Abend können in Südhessen noch ein paar Regentropfen fallen. In der Nacht bleibt es dann trocken. Es kühlt ab auf 9 bis 3 Grad. Morgen kann es anfangs neblig sein. Später scheint dann in ganz Hessen die Sonne bei maximal 18 bis 23 Grad. Dienstag und Mittwoch wenig Änderung, oft sonnig bis maximal 24 Grad. Es ist 17.04 Uhr.
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5: Am Mikrofon begrüßt Sebastian Korff und ich begrüße sehr und herzlich meinen Gast, den Jazzpianisten Sebastian Skobel. Schönen guten Tag.
6: Hallo.
5: Unter anderem kennt man Sie an den Tasten von der HR Big Band, aber auch aus und in vielen anderen Formationen. Darüber werden wir noch sprechen und wir werden die Musik hören, die Sie ausgewählt haben. Und ich kann schon versprechen, das wird eine wilde Reise mit vielen Entdeckungen und es wird auch Live-Musik geben. Seien Sie gespannt, machen Sie sich mit uns, wie gesagt, auf diese Reise. Und der Jazz ist es, der steckt ja schon in Ihrer Berufsbezeichnung, Jazz-Pianist. Mit 10 Jahren haben Sie gesagt, Jazz ist meins. Was hat Sie da so sicher gemacht?
6: Das ist echt eine gute Frage. Wir rätseln bis heute, meine Familie und ich. Ich komme aus einem sehr musikalischen Elternhaus. Ja, das ging halt dann natürlich so los. Man hat angefangen, ich habe halt dann bei der Oma auf dem Schoß gesessen und dann die ersten Töne auf dem Klavier gespielt. Und dann war klar, okay, ich werde Klavier spielen. Und wie das dann so ist, nach dem ersten Jahr wird man dann ja meistens zu Weihnachten gebeten, halt ein Weihnachtslied mit zu begleiten. Die Familie singt und derjenige, der gerade Klavier gelernt hat, der spielt Klavier. Und ich habe damals schon gedacht, so die Begleitung, die da im Heft steht, ist irgendwie nicht so hip. Und habe dann meine eigene Begleitung gemacht. Das Ende vom Lied war, dass ich das nächste Jahr nicht mehr begleiten musste. Und ich glaube, da liegt so ein bisschen einer der Ursprünge, dass ich einfach sagte, ich finde es wahnsinnig spannend, mir selber was auszudenken. Und wo kann man das am besten? Halt bei Jazz und bei der improvisierten Musik. Und ich glaube, da war dann so vielleicht so der Weg dahin. Aber wir sind immer noch so ein bisschen am Rätseln. Aber ich war mir sehr sicher tatsächlich.
5: Ist das Rebellische in Ihnen auch noch da, wenn man Ihnen Noten hinlegt? Sagen Sie dann auch, okay, danke für die Empfehlung. Mal gucken, was ich jetzt mache.
6: Das Gute an meinem Job ist, dass ich da beides habe. Also manchmal ist es extrem klar, was ich zu tun habe und das ist genau auch so aufgeschrieben und dann wäre es fatal, wenn ich mich nicht daran halten würde. Und gleichzeitig habe ich als Pianist in der Rhythmusgruppe mit den größten Gestaltungsspielraum, weil unter Umständen steht bei mir in den Noten dann ein Akkordsymbol für zwei Takte und es ist dann meine Aufgabe und die Aufgabe von uns also in der Rhythmusgruppe, den Vibe herzustellen, das Gefühl, die Stimmung. Und das lasse ich mir auf jeden Fall nicht nehmen. Und da biete ich auch immer was an. Und wenn es ein bisschen zu viel ist, dann ist es das. Dann werde ich vielleicht wieder zurückgerudert, aber lieber erstmal was anbieten.
5: Ist es dann auch bei jeder Vorstellung das Gleiche, was Sie anbieten, was Sie gemacht haben? Oder wenn Sie schon diese Lehrstelle haben, sagen Sie auch, ach, ich kann noch mal füllen, wie ich mich gerade fühle?
6: Kommt auf das Stück drauf an. Wenn ich das Gefühl habe, okay, die und die Begleitung funktioniert sehr gut, dann würde ich die auch oder spiele ich die meistens ähnlich. Also es geht einfach immer um das Stück. Also von daher bin ich da, glaube ich, weniger rebellisch, als dass ich mich mit all meinen Ideen und wie auch immer dem Werk unterordne. Und es kann sein, dass es Stellen gibt, wo ich so denke, okay, das jetzt könnte was passieren. Und dann versuche ich etwas zu initiieren.
5: Jetzt gibt es ja immer ganz kritische Stimmen zum Jazz, die sagen, oh, da hat sich einer verspielt und sagt, ja, ist Jazz, ist ja so gewollt, das können die ja immer machen. Ja. Wenn ich jetzt Sie bitten würde, in einem Satz nur mal zu formulieren, was ist Jazz für Sie?
6: Boah.
5: Ich weiß, das ist ganz hart.
6: Da muss ich denke ganz kurz drüber nach.
5: Das machen Sie, während wir Musik hören. Sie haben
6: super Idee.
5: Tolle Musik ausgewählt und sagen auch, das ist ein idealer Einstieg in den Jazz. Gershwins It Ain't Necessarily So. Warum ist das so ein guter Einstieg?
6: Ja, das ist einfach, also das Stück ist großartig. Die ganzen Kompositionen von George Gershwin sind einfach ein so reichhaltiger Fundus. Und sie, finde ich, haben ganz viel von der Essenz. Also es ist eine tolle Melodie, sind auch spannende Akkorde und so weiter. Und es ist eben genau in diesem Misch zwischen ausgeschrieben, fertig komponiert und gleichzeitig die Freiheit mit einkomponiert, was Eigenes draus zu machen. Und ich habe eine Aufnahme ausgewählt vom Oscar Peterson Trio mit Oscar Peterson am Klavier. Und ich bin mir relativ sicher, das war meine erste Jazz-CD, die ich geschenkt bekommen habe. Und die ist deswegen, also auf jeden Fall habe ich die rauf und runter gehört. Und dann hat eben Oscar Peterson in meiner Heimatstadt Dresden damals bei Jazz in der Semperoper gespielt und ich habe keine Karte mehr gekriegt, aber weil meine Mutter in der Staatskapelle spielte, kannte mich der Pförtner. Ich bin dann reingegangen irgendwie mit dem Fotografen, der die Reihe da auch so ein bisschen mit organisiert hat und habe mich quasi an die Seitenbühne gestellt, damit ich ein bisschen gehört habe. Dann fing das Konzert an und ich wollte ihn aber unbedingt sehen. Und da war einfach unter dem Vorhang, waren so 2 Zentimeter bis zum Boden. Und ich habe mich einfach für den Rest des Konzerts auf den Boden gelegt, quer um Oscar Peterson quasi so schräg von der Seite hören und vor allem sehen zu können. Also es war, ich sehe mich bis heute da an dieser Seitenbühne liegen. Und ja, jedes Mal, wenn ich dieses Stück jetzt höre, dann bin ich irgendwie verdammt happy, wie der Weg wie der Weg ist, den ich gehe.
5: Und wir lauschen jetzt alle ein bisschen unter dem Vorhang durch und hören Oscar Peterson, It Ain't Necessarily So.

0: Das Oscar Peterson Trio mit Gershwins It Ain't Necessarily So. Ein Musikwunsch, ein Musiktipp von Sebastian Skobel. Heute zu Gast bei uns im Studio. Sie haben schon gesagt, das ist auch Ihre erste Platte gewesen, Ihre erste Jazzplatte. Aber es gibt einen anderen Musiker, der Sie sehr geprägt hat. Als wir uns das erste Mal gesprochen haben, haben Sie mir zugeraunt, Bach is my man. Johann Sebastian Bach. Welchen Einfluss hat der auf Sie gehabt?
1: Ich glaube, einen extrem, extrem großen. Und eine Menge JazzmusikerInnen werden das wahrscheinlich ganz ähnlich sehen wie ich, dass das für die Musik, die wir machen, einfach ein ganz, ganz, ganz wichtiger Baustein, eine ganz wichtige Inspiration ist. Und ich glaube, bei mir geht das sogar noch ein bisschen tiefer. Meine Mutter hat früher ganz viel Barockmusik gemacht. Also ich bin quasi mit 415 Hertz quasi aufgewachsen, statt den 440, es ist so nerdig, egal. Und Bach hat quasi für mich von klein auf einfach eine absolute Rolle gespielt. Das Jahr war, wenn man das so retrospektiv sehen kann, immer so ein bisschen gegliedert. Zu Weihnachten gab es das Weihnachtsoratorium, dann zur Osterzeit natürlich die Passion und Passionsmusiken von Bach und dazwischen die ein oder andere Kantate, die halt dann meine Mutter irgendwo dann mitgespielt hat. Und ich glaube auch, dass ich bin mir nicht mehr ganz sicher, ob ich auch initial, als ich angefangen habe, Klavier zu spielen, das so interessant fand. Aber ich erinnere mich, dass zu einem späteren Zeitpunkt ich das so mit meinem ersten wohltemperierten Klavier, mit einer ersten Fuge, die man dann so spielt, also zwei- und dreistimmig, hab so gedacht, oh mein Gott, da geht so eine Welt auf. Also es sind zwei Saiten, aber ich kann diese zwei Saiten über Jahre hinweg üben und spielen und mir wird immer wieder etwas Neues auffallen. Und ich habe beispielsweise die Johannespassion sicherlich, keine Ahnung, 30 Mal locker in meinem Leben gehört und es ist immer jedes einzelne Mal so, auch beim Weihnachtsoratorium. Irgendwo gibt es eine Stelle, die ich noch nicht so gehört hatte und die sich irgendwie wieder öffnet. Und das finde ich wahnsinnig inspirierend und glaube ich, hat sich auch in meinem Spielstil so ein bisschen mit was eingeschlichen. Und deswegen, man muss, glaube ich, manchmal vorsichtig sein, dass Bach nicht gar zu religiöse Züge annimmt für eine Musikerin, für einen Musiker. Aber ich finde, es zeigt, was für einen unglaublichen Einfluss dieser Komponist und Künstler auf uns alle hat, nach wie vor.
0: Und Sie haben einen Ausschnitt aus der Johannespassion ausgesucht. Was hören wir jetzt gleich?
1: Ja, ich habe den Eingangschor der Johannespassion mitgebracht, Herr, unser Herrscher. Ja, dieses Stück begleitet mich sozusagen in meinem Leben schon sehr lange. Wie gesagt, meine Mutter, jedes Jahr zur Passionszeit hörte ich sie entweder das üben oder sie hat dann Viola d'Amore gespielt, ein anderes Arioso. Dann in der, keine Ahnung, 10. Klasse, glaube ich, habe ich dann also in Musik einen Vortrag über die Johannespassion gehalten. Lag natürlich nahe, wenn man es jedes Jahr hört und sich damit auseinandersetzt. Und dann war es so, okay, Abitur, Musikleistungskurs, wir kommen da alle rein, ne? Früh um 8, man setzt sich hin und man kriegt dann eine CD ausgehändigt, damals noch mit Discman und so weiter. Und CD ist unbeschriftet, man spielt es ab und ich höre nur, ja, und ich konnte mein Glück kaum fassen. Also einfach der Eingangschor von der Johannespassion als Thema, eins der großen drei Themen, glaube ich, dieses Mathe-Leistungskurs-Abiturs. Mathe sei schon Musik. Ich finde es auf der einen Seite unglaublich hip. Die Akkorde, die da vorkommen, die traue ich mich ja teilweise nicht zu spielen, die der Typ aufgeschrieben hat. Und gleichzeitig ist es ist groovy und genauso ist es tief, genauso ist es ergreifend, genauso ist es absolut unmittelbar und berührend. Ich kann das nicht hören, es klingt vielleicht ein bisschen bescheuert, aber mein Herz weitet sich und ich bin offener und begebe mich wie in so einer Art, keine Ahnung, mit so einer Art Intro in dieses Geschehen der Johannespassion hinein.

0: Der Eingangschor aus Johann Sebastian Bachs Johannespassion. Hans-Christoph Rademann und die Gechinger Kantorei haben Sie gerade gehört. Musik ausgewählt von Sebastian Skobel, Jazz-Pianist unter anderem auch bei der HR Big Band, über die wir jetzt auch gerne sprechen. Wie sind Sie zur HR Big Band gekommen?
1: Ich bekam eine E-Mail, ob ich bei einer Probe der HR Big Band aushelfen könnte. Relativ kurzfristig. Und ich habe mich in Ast gefreut, dachte, ja, mega cool, mache ich auf jeden Fall. Und bin also dann nach Frankfurt, habe mich dann also aufs Klavierstühlchen gesetzt und schlag die Noten auf und sehe direkt, okay, erstes Stück, ah ja, geht nur noch so ein Thema und so. Und dann, ah, okay, Klaviersolo, ja, cool, okay, alles klar. Dann wird es angezählt. Ich glaube sogar, dass das damals wirklich unser quasi ehemaliger Chefdirigent und Composer in Residence, Jim McNeely, die Probe geleitet hat. Und okay, also gut, erstes Stück Klaviersolo, bumm, alles klar, ich gebe alles, was ich habe. So, ist fertig und ja, und dann dachte ich, okay, dann werden jetzt wahrscheinlich mir noch so Stellen geprobt und so weiter. Und dann Jim meinte so, ah ja, okay, ja, sehr gut, we good, nächstes Stück. Okay, alles klar, gut, im Funk geht's schnell. Gut, nächstes Stück, aufgeschlagen. Das geht mit Klaviersolo los. Okay, gut, spiele ich. Drittes Stück sehe ich wieder in der Mitte Klaviersolo und beug mich so zu Martin Scales, unserem Gitarristen, vor und meinte so, ey, du, ich habe jetzt hier schon das dritte Klaviersolo, willst du nicht einfach mal spielen? Und Martin nur so, nee, ist gut. So ging das dann weiter und ich gehe aus der Probe raus und irgendwie quasi im Zug zurück nach Köln, denke ich so, ah, das war ein Tryout. Das war ein Versuch, die haben mich getestet, ob ich in der Lage bin, quasi hier ab und zu mal Aushilfe zu spielen. Ja, oh Gott, ich hoffe, das hat geklappt. Jedenfalls, anscheinend lief es ganz gut, dass ich dann im November 2020 direkt für eine erste Produktion gefragt wurde. Das waren dann, glaube ich, so 5 Tage und ein Livestream-Konzert. Das hat riesig, riesig Spaß gemacht. Und es ging dann im Februar 2021 direkt weiter mit 2 Projekten hintereinander, unter anderem von meiner guten Freundin Theresia Philipp, die Band geleitet hat, mit Shannon Barnett an der Posaune als Gast. Und so lief es quasi immer, dass ich für einzelne Projekte angefragt wurde als Pianist für dieses Projekt. Und dachte, das ist ja fantastisch. Also so kann das gerne weitergehen. Ich komme ab und zu mal quasi in den Hessischen Rundfunk spiel eine Woche und bin dann wieder weg. Und ich glaube 2022 oder so war es dann, dass dann gesagt wurde, ja, die Klavierstelle der Big Band des Hessischen Rundfunks wird jetzt ausgeschrieben. Und habe also dann direkt von mehreren Leuten von der Band gehört, von wegen, ja, bewerb dich mal. So. Und ich dachte, okay, das ist ja krass, also hätte ich jetzt überhaupt nicht damit gerechnet, habe mich also darauf beworben. Ja, lange Rede, kurzer Sinn. Es gab dann ein Auswahlverfahren und dann gab es ein Vorspiel und dann, da war ich da. Und dann war, glaube ich, so 2,5, 3 Monate einfach Stille. Und ich dachte schon, oh, okay, alles klar. Und irgendwann kam halt dann der Anruf von Olaf Stützler, unserem Manager. Also ich wäre jetzt also dann dabei. Das war auf jeden Fall mega krass.
0: Und wir hören mal rein in diesen Beginn Ihrer Zusammenarbeit mit der HR Big Band. Far, far haben Sie ausgesucht.
1: Ach ja.

0: Farfar, die HR Big Band featuring Theresia Philipp und Shannon Barnett. Und am Klavier Sebastian Skobel, der heute zu Gast ist. Wie sieht das aus, wenn Sie mit der HR Big Band spielen und es kommen immer viele Gäste dazu, wenn da plötzlich Idole von Ihnen mit auf der Bühne stehen? Kriegt man da den Mund noch zu oder erstarrt man erstmal vor Ehrfurcht?
1: Es ist teilweise natürlich ein gewisser Grad, dass man sagt, okay, man ist Profimusiker, dann macht man Musik und gleichzeitig, und ich bin wahnsinnig dankbar um genau das, gibt es so oft einfach diese Situation, diese Kneif-mich-mal-Momente. Also das war eigentlich bei den allermeisten Sachen so, wenn Jim uns dirigiert hat, Jim McNeely, weil natürlich dieser Mensch einfach die gelebte Jazz-Historie letztendlich ist. Also ich habe als 15-Jähriger Aufnahmen von der Band aus Village Vanguard gehört, wo er Klavier spielt. Ich habe damals Arrangements von ihm gespielt und dachte mir, okay, das ist ja mega krass. Und dann steht dieser Mensch einfach da und meine erste Produktion, als ich quasi dann mein Probejahr bestanden hatte, war, dass Jim McNeely die Band geleitet hatte und er hatte noch zwei Kollegen aus dem Vanguard Jazz Orchestra mit dabei, die halt hier in Köln, wo wir dann quasi das Repertoire dieser Band gespielt haben. Und also das war so ein Moment. Und der zweite total krasse Moment war, als wir mit Diane Reeves gespielt haben, die ich vergöttere. Und die ich, keine Ahnung, schon jahrelang auch rauf und runter höre und die ich unglaublich inspirierend und stilprägend irgendwie finde. Und wir haben das Programm vorbereitet. Sie kam nur für eine Probe, für eine lange Probe, aber ne, immerhin. Und wir haben also die Stücke schon gecheckt. Und es war klar, sie bringt ihren eigenen Pianisten mit, der auch das Programm arrangiert hat und geleitet hat. Und ich dann aber gesagt, also egal was ich tue, ich will aber trotzdem bei diesem Projekt irgendwas zu tun haben. Ich will mit Diane Reeves auf der Bühne stehen. Und dann hat tatsächlich eben ihr Pianist quasi extra Parts für mich geschrieben, wo ich also Synthesizer und ein Fender Rhodes, so elektrisches Piano und so weiter gespielt habe. Also bis zu Vibraphon quasi auf dem Keyboard. Und es war vollkommen egal. Und bei der Zugabe hat er, glaube ich, dirigiert und ich bin dann quasi vor an den Flügel und habe halt dann quasi ganz nah neben Diane die Zugabe spielen können. Und diese komplette Erfahrung, sie mit auf der Bühne, die ersten Noten, wir fangen an, was zu spielen. Sie kommt auf die Bühne, das war, glaube ich, in Dortmund oder hier in der Alten Oper haben wir natürlich auch gespielt. Und sie singt zwei Töne und dieser Riesensaal, die komplette Alte Oper, jede und jeder ist mit den Ohren und mit den Augen bei ihr. Und so ging es, glaube ich, auch der Band. Und das sind solche Momente, wo man sich einfach gar nicht vorstellen kann, was das für ein Glück ist, diesen Job zu haben und diese Arbeit und diese Musik machen zu können.
0: Diane Reeves, ein großer Name. Mhm. Kenny Kirkland ist ein anderer. Da haben Sie gesagt, das ist mein absoluter Lieblingspianist oder einer meiner absoluten Lieblingspianisten. Warum?
1: Also er hört sich einfach tierisch an und vor allem transportiert er wahnsinnig viel Energie und hat so ein physisches Spiel, was ich sehr anziehend finde und was ich auch selber, glaube ich, irgendwie als Idee oder als Vorbild habe. Und Kenny Kirkland vereint einfach ganz viele Sachen. Also er ist total gecheckt, was so auch Jazz, Harmonie und so weiter angeht. Also intellektuell auf jeden Fall am Start. Aber das, was eigentlich mit am frappierendsten ist, ist, er benutzt alles, was er tut, wird einem Groove oder wird einer Seele quasi untergeordnet. Es ist nie so, dass man ihn hört und denkt, ah ja, okay, der hat sich jetzt irgendwie was Krasses ausgedacht und dann macht er irgendwie jetzt so.
0: Also, wenn Sie sich wundern, das ist ein Toy-Piano, das wir hier bereitgestellt haben, das kommt später noch zum Einsatz. Es kommen nicht plötzlich Klänge aus dem Äther.
1: Genau, schon mal ange- also alles, was er spielt, hatte eine totale Kraft. Und das heißt, er war langjähriger Pianist von Sting, wo die also Stadien gefüllt haben und er halt auch teilweise gibt dieses ganz berühmte Solo von ihm über Bring on the Night, also ein Jazz-Klavier-Solo vor 50.000 Leuten beim Sting-Konzert, das 5 Minuten lang ist oder so. Also Wahnsinn. Und Kenny Kirkland hat für mich sozusagen diesen Soul, hat wahnsinnig viel Blues und vereint eben ganz viel, was ich selber auch in meinem Spiel gerne höre und habe mich deswegen relativ viel mit seiner Musik beschäftigt.
0: Und wir hören ihn jetzt zusammen mit Branford Marsalis, Robert Leslie Hurst III und Jeff Twain Watts, Wrath of Tain.

0: Wrath of Tain, Kenny Kirkland, Branford Marsalis, Robert Leslie Hurst, Jeff Watts haben wir gehört. Live im Village Vanguard. Eine Bootleg-Aufnahme mehr oder weniger, die auch veröffentlicht worden ist dann. Welche Rolle spielen denn Bootlegs im Jazz? Ist das was, wo Sie sagen, oh Gott sei Dank, dass es die gibt, sonst wären einige Live-Performances einfach wirklich verloren für immer? Oder sagen Sie, nee, live ist live, muss man gar nicht mitschneiden?
1: Also ich bin sehr dankbar darum, dass es diese Aufnahme gibt. Und die hat mir auch mein lieber Kollege in der Big Band, der Hans Klawischnik, hat mir die gezeigt. Und das ist auch, das sind 4 CDs. Also die haben an 4 Abenden gespielt. Es ist eine unglaubliche Fülle an Material. Und ich glaube, Bootlegs gehören einfach dazu. Das ist einfach quasi die inoffizielle Dokumentationsweise. Und manche schaffen es dann und werden dann veröffentlicht. Und dadurch, dass Jazz so eine wahnsinnige Kraft live entfaltet, vor allem live, ist das, glaube ich, ist es gut, dass es Bootlegs gibt.
0: Ist das auch was Sie in der HR Big Band machen, dass Sie so untereinander sagen, hey, ich habe hier eine Platte, die muss ich dir mal zeigen, ich kann dir hier mal was empfehlen? Das ist so ein bisschen...
1: Ab und zu, ja. Also das ist ja das Gute. Ich meine, das sind alles wahnsinnig tolle Musiker, die einfach selber einen ganz großen Background mitbringen. Und ist auf jeden Fall schon öfter passiert, dass man dann irgendwie mal spricht mal über eine Musik und sagt, ach ja, sag mal, kennst du eigentlich die und die Platte? Oder, ah ja, guck mal, mit dem haben wir damals vor 15 Jahren oder sowas schon mal ein Projekt mitgemacht und so weiter. Also das ist ein richtiger Schatz und ich finde das schön. Jeder teilt da auch gern.
0: Sie haben eben schon erzählt, bei dem Auftritt mit Diane Reeves haben Sie Fender Rhodes gespielt, noch andere Effektgeräte, Synthesizer und so weiter gespielt. Sie sind ja vielfältig unterwegs, zum Beispiel auch an der Hammond-Orgel zu hören. Sie haben auch ein Rock-Jazz-Trio.
1: Genau, wir heißen Mengamo und das ist zusammen mit meinem guten Freund Thomas Sauerborn am Schlagzeug und Philipp Bremswig an der Gitarre. Und wir haben früher im Subway Jazz Orchestra zusammen in Köln, einer Freelance Big Band quasi, als Rhythmusgruppe fungiert. Und irgendwann fragte uns Philipp, hey, ich habe da so ein Gig ausgemacht im Stadtgarten in Köln, irgendwie um 11:30, damals noch im Restaurant, also so ein bisschen halb konzertant, halb so ein bisschen. Wollen wir das zu dritt machen? Sag mal, Sepp, könntest du Hammond-Orgel spielen? Und ich hatte irgendwie, keine Ahnung, Hammond-Orgel vielleicht zweimal in meinem Leben vorher mal angefasst. Und wusste, dass mein damaliger Lehrer, der Florian Ross, auch ein sehr, sehr guter Hammond-Organist ist. Und ich dachte, oh, ja komm, klar, mach mal einfach. Hab mir dann, ich glaube, das Instrument von ihm tatsächlich geliehen und wie ein Blöder angefangen, das zu üben und zu spielen. Und das war dann quasi unser erster Gig und quasi mein erster professioneller Gig mit Hammond-Orgel. Und das hat super funktioniert und man kann halt einfach, man hat eben noch ganz andere Ausdrucksmöglichkeiten und mich hat das immer schon fasziniert. Wir sind sehr rockig und auf die Mütze unterwegs. Die Hammond-Orgel ist wirklich ein echt anderes Instrument als das Klavier. Die muss man auch nochmal anders lernen und das habe ich auch gemacht. Ich bin 2015 für ein Jahr für mein Masterstudium nach Kopenhagen, Masterkomposition, aber ich habe mich ganz viel mit Hammond-Orgel auseinandergesetzt und habe die geübt und studiert. Bei Larry Goldings war da, Dr. Lonnie Smith hatte ich eine Stunde und auch sonst eben mit Creston Osgood, einem Schlagzeuger und auch Hammond-Organisten. Das war sehr, sehr inspirierend. Und unser Trio, das Stück, was ich da ausgesucht habe, ist einem ganz besonderen Effektgerät gewidmet, nämlich das, was sozusagen die allermeiste Verzerrung macht. Nennt sich Throttlebox. Und dann fahren wir da den D-Moll-Rock-Groove drüber.
0: Bühne frei für die Throttlebox.

0: Das Mengamo-Trio, eine Formation von Sebastian Skobel, der heute zu Gast ist, Full Throttle, haben Sie gerade gehört. Und als wir uns zum Vorgespräch verabredet haben, haben Sie noch gesagt, ja, bei mir gilt ja immer eine Taste mehr. Was heißt denn das? Sind Sie besonders ambitioniert? Reicht Ihnen die normale Klaviatur nicht?
1: Ich werde ja oft auch von anderen gefragt, Klavier, und was hast du vorher oder hast du noch ein anderes Instrument gelernt? Und ich muss immer dazu sagen, nee, ich bin quasi Mono-Instrumentalist. Ich habe direkt mit Klavier angefangen, nicht mal Blockflöte. Und habe da vielleicht auch, denke ich mir so, hätte ich mal vielleicht was anderes noch mit dazu gelernt. Aber ich löse es quasi so, dass ich mir vorgenommen habe, quasi jedes Instrument spielen zu können, was schwarze und weiße Tasten hat. Und da kommt dann eben mein Fable dafür raus, dass er sagt, okay, ich probier mal was aus.
0: Und jedes Instrument mit schwarz-weißen Tasten, das ist ein gutes Stichwort. Wir haben ein kleines Toy-Piano, ein Kinderklavier für Sie vorbereitet. Das hat schwarze und weiße Tasten. Und wir haben eine Melodika auch noch greifbar. Auch die hat schwarze und weiße Tasten. Und ich würde gerne nochmal auf eine Frage zurückkommen, die Sie mir jetzt nicht mit Worten beantworten müssen, die ich am Anfang unseres Gesprächs

0: Vielen Dank dafür. Und ich würde, wenn Sie schon dabei sind, vielleicht noch eine musikalische Antwort. Wie geht es musikalisch bei Ihnen weiter? Was sind die nächsten Projekte?
1: Okay. Nächste Haltestelle. Spaß.
0: Wir sind sehr gespannt. Wir werden darauf achten. Vielleicht kommt wirklich noch sowas. Bevor wir uns verabschieden, eine weitere Formation, in der Sie zu hören, in der Sie zu erleben sind, das Christine Corvisier Quintett. Mhm. Da arbeiten Sie mit Chansons.
1: Ja, Christine kommt aus Südfrankreich ursprünglich, wohnt jetzt aber auch schon lange in Köln. Und Christine hat quasi den französischen Background mit den Chansons, hat sie mehr oder weniger erst in der Fremde sozusagen dann wieder für sich entdeckt. Und sie kam mit der Idee, quasi so die Chansons so ein bisschen jazzmäßiger oder auch modern jazzmäßiger zu bearbeiten. Das hat uns total gepackt als Band und haben jetzt schon das zweite Album veröffentlicht, eben mit Jazzbearbeitung von Chansons und der einen oder anderen Eigenkomposition. Und ich bin sehr happy, dass Christine mein Stück Five Noir für gut genug empfunden hat, als dass wir das auf unserem letzten Album Chansons de Cologne Volume 2 mit veröffentlicht haben.
0: Und damit verabschieden wir uns. Mein Name ist Bastian Koff und ich sage vielen, vielen Dank, Sebastian Skobel, dass Sie sich die Zeit genommen haben und dass Sie auch für uns musiziert haben.
1: Ich habe zu danken. Vielen herzlichen Dank.

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1: Gisèle Pélicaud hat auf Anonymität verzichtet und ist zur Stimme von Millionen Opfern geworden. Im Prozess gegen ihren Ex-Mann und über 50 weitere Täter, die für unzählige sexuelle Übergriffe gegen sie verurteilt wurden. Die Scham muss die Seite wechseln. Mit diesen Worten hat Gisèle Pélicaud die Welt verändert. Ihr gleichnamiges Buch ist das Porträt einer Frau, die das Schweigen überwindet und Gerechtigkeit einfordert. Während der Frankfurter Buchmesse ist Gisèle Pélicaud zu Gast mit ihrem Buch in der Deutschen Nationalbibliothek. Die Veranstaltung ist ausgebucht, aber es gibt einen Livestream. Am Mittwoch, dem 7. Oktober um 19.30 Uhr. Alle Infos auf der Seite der Deutschen Nationalbibliothek Frankfurt.
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2: 18 Uhr. Rhein löst Debatte über Umgang mit AfD aus. Hessische Feuerwehrleute helfen bei Brand am Gardasee. Alexander Zverev beim ATP-Turnier in Peking ausgeschieden. Das Wetter: in der Nacht nur wenige Wolken, Tiefstwerte zwischen 9 und 3 Grad, morgen bis 23 Grad. Mein Name ist Heiko Schneider. Der hessische Ministerpräsident Rhein hat eine neue Debatte über den Umgang mit der AfD angestoßen. Er sprach sich im Stern dafür aus, der Partei im Bundestag die Vorsitzendenposten in den Fachausschüssen nicht zu verwehren. Dazu sagte der SPD-Innenpolitiker Fiedler, er verstehe Rheins Problem nicht. Die AfD-Kandidaten hätten einfach keine Mehrheit bekommen. Aus der Nachrichtenredaktion Hanna Agard.
3: Die Parlamentsgeschäftsführerin der Unionsfraktion, Katharina dos Santos-Vinz, hat einen solchen Kurswechsel abgelehnt. Es gibt keinen Anspruch auf einen Ausschussvorsitz, sagte sie der Nachrichtenagentur AFP. Die AfD begrüßte den Vorschlag von Rhein. Ihr parlamentarischer Geschäftsführer Bernd Baumann sprach von einem ersten Anzeichen für ein generelles Umdenken. Weitere Schritte würden folgen, so Baumann.
2: Bundeskanzler Merz hat der Ukraine bei seinem Besuch in Kiew weitere Hilfe versprochen. Das Land soll demnach unter anderem tausende Abfangdrohnen bekommen, um die besonders gefährlichen russischen Kampfdrohnen mit Düsenantrieb zu bekämpfen. Die Auslieferung werde in Kürze beginnen. Außerdem unterzeichneten deutsche Wirtschaftsvertreter 16 Abkommen mit der Ukraine. Sie sprachen von einem Wert von 6,5 Milliarden Euro. 4 Feuerwehrleute aus Hessen haben bei einem Brand auf einem Campingplatz am Gardasee offenbar Schlimmeres verhindert. Das Feuer in Peschiera hat trotzdem große Schäden angerichtet. 20 Urlauber aus mehreren Ländern mussten vom Rettungsdienst behandelt werden. ARD-Reporter Ivo Marischik.
4: Der Präsident der Region Veneto, Zaia, bedankte sich aber ausdrücklich bei 4 Feuerwehrleuten aus dem hessischen Dietzenbach. Sie waren zufällig als Gäste auf dem Campingplatz und bekämpften die Flammen, noch bevor die örtliche Feuerwehr eintraf. Der Brand war in der Früh in einem der Bungalows ausgebrochen und griff dann auf andere Hütten über. Drohnenaufnahmen zeigen, dass 3 Bungalowreihen in Schutt und Asche liegen. Etwa 30 Holzhäuschen sind niedergebrannt, dazu auch Autos der Urlauber und mindestens ein Wohnmobil.
2: In Europa werden immer weniger Asylanträge gestellt. Von Januar bis Ende September wurden in der EU, Norwegen und der Schweiz rund 450.000 Anträge gemeldet und damit gut 24% weniger als vor einem Jahr. Das schreibt die Welt am Sonntag. Danach wurden die meisten Anträge in Frankreich gestellt, gefolgt von Italien. Deutschland lag lange auf dem ersten Platz, ist aber an die dritte Stelle gerutscht. Rückschlag für Alexander Zverev. Der deutsche Tennisprofi hat beim ATP-Turnier in Peking gegen den Serben Novak Djokovic in 3 Sätzen verloren. Damit kann Zverev bis auf Weiteres nicht die Spitze der Tennis-Weltrangliste übernehmen. ARD-Sportreporterin Franziska Schork.
5: Zverev startete zwar stark und sicherte sich den ersten Satz, doch Djokovic war im Anschluss stärker. Der 39-Jährige zeigte trotz zuletzt gesundheitlichen Problemen eine beeindruckende Leistung. Für Djokovic ist der Erfolg in 2 Hinsichten besonders. Er hat sein 32. Match in Serie beim Turnier in Peking gewonnen und damit einen historischen Rekord aufgestellt. Für Zverev war es im 15. Duell mit Djokovic dagegen bereits die 10. Niederlage.
2: In der deutschen Eishockeyliga haben die Löwen Frankfurt in Bremerhaven verloren mit 1:2. In der Tabelle stehen die Frankfurter auf Platz 10. Und das waren die Nachrichten. Das Wetter. Am Abend können in Südhessen ein paar Regentropfen fallen, in der Nacht bleibt es aber trocken und die Temperaturen gehen runter auf 9 bis 3 Grad. Der Nebel aus der Nacht löst sich dann bis zum Mittag auf und dann scheint morgen in ganz Hessen die Sonne bei maximal 18 Grad in Nordhessen bis 23 Grad in Südhessen. Die weiteren Aussichten, die bringen zunächst wenig Änderung. Die Zeit, es ist 18 Uhr und gleich genau 4 Minuten.
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6: Dazu begrüßt sie Dorothee Meyer-Karweg. Das folgende ARD-Radio-Feature behandelt ein Thema, das uns alle angeht. Es fragt, warum in Deutschland so viele Tötungsdelikte unentdeckt bleiben und was sich im deutschen Leichenschausystem ändern muss, um unnatürliche Todesfälle verlässlich zu erkennen. 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

0: Entschuldigung, vielleicht können Sie mir weiterhelfen.
1: Vielleicht.
0: Ich suche diese Erinnerungsstätte an die Möbelmorde.
1: Die ist hier irgendwo quer durch. Jetzt muss ich auch, kommen Sie kurz mit, ich bin mir nicht mehr ganz sicher.
2: Fast 800 Menschen wurden 2025 in Deutschland ermordet. Glaubt man der offiziellen Statistik, wird so gut wie jeder dieser Fälle aufgeklärt. Das Bundeskriminalamt meldet eine Erfolgsquote von 94%. Aber was, wenn ein Mord gar nicht erst als solcher erkannt wird?
0: Hier. Ach, das ist sie. Okay.
2: Die Gedenkstätte liegt am Rande eines kleinen Parks und eines Parkplatzes in Sichtweite des Klinikums Delmhorst. Aus ihrem und unserem Leben gerissen steht auf einer Plakette. Sie erinnert an die vielen Patientinnen und Patienten, die der Krankenpfleger Nils Högel hier und in einer weiteren Klinik seit dem Jahr 2000 getötet hatte. Der Mann ist rechtskräftig wegen 87-fachen Mordes verurteilt. Seine Taten waren viele Jahre unentdeckt geblieben. Ärzte hatten bei der Leichenschau in jedem einzelnen Fall einen natürlichen Tod bescheinigt.
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4: Krankenhaustötungen sind deshalb besonders schwer zu entdecken, weil der Tatort sakrosant ist. Niemand von uns erwartet, wenn er in ein Krankenhaus geht, dass ihm dort geschadet wird.
2: Der emeritierte Psychiatrieprofessor Karl Beine.
4: Es gibt ein sehr hohes Sozialprestige für helfende Berufe. Von daher ist das Ausmaß an Arglosigkeit an diesen Tatorten besonders groß. Und hinzu kommt, dass die Tatmittel, also die Medikamente, relativ leicht zugänglich sind. Und am Ort des häufigen Sterbens erregt ein Leichnam naturgemäß nicht so viel Aufsehen wie außerhalb.
2: Beine dokumentiert Tötungsserien in deutschen Krankenhäusern und Heimen. Auslöser seiner jahrzehntelangen Recherchen waren die Morde eines Krankenpflegers an einem Klinikum in Gütersloh, an dem er auch selbst gearbeitet hatte. Der Täter wurde im Dezember 1990 verhaftet, weil ein Arzt auf der Station Innere Medizin genau hingeschaut hatte.
4: Das ist ein Arzt, der im Kollegenkreis als besonders pingelig galt und als besonders genau. Und wegen dieser Stärke war er manchmal auch nicht so schnell wie andere waren, die oberflächlicher waren.
2: Der Arzt will gerade eine Patientin untersuchen, die neu auf der Station aufgenommen wurde. Da wird er zu einem Notfall gerufen. Als er zurückkommt, heißt es, die Patientin sei verstorben.
4: Das hat ihn überrascht. Er ist dann zu dem Leichnam gegangen und hat auf dem Handrücken Einstichstellen gesehen, die er vorher nicht gesehen hat. Und er hat dann die gefalteten Hände auseinandergenommen, was nicht jeder macht bei einer Krankenhausleichenschau, und hat weitere Einstichstellen gesehen, die vorher nicht da waren. Und so ist dann der Stein ins Rollen gekommen.
2: Aber nach Kenntnis von Psychiatrieprofessor Beine ist dies der einzige Fall einer Kliniktötung, in dem eine gewissenhaft durchgeführte Leichenschauermittlung der Polizei in Gang brachte. Denn Einstichstellen, wie sie dem Arzt bei der verstorbenen Frau auffielen, sind normalerweise bei Patienten im Krankenhaus nichts Ungewöhnliches und zudem leicht zu übersehen. Kann die Leichenschau dann überhaupt helfen, Krankenhaustötungen aufzudecken?
4: Ja, das kann sie, aber wenn man das beschränkt auf die äußere Leichenschau, allein wird es schwierig. Es macht Sinn dann, wenn ich mich interessiere dafür, ob es Komplikationen gab und ob der Todeszeitpunkt überraschend war, weil das ist ein Muster, das sehr häufig vorkommt. Wir reden zwar in der Regel über multimorbide, schwerkranke Patientinnen und Patienten, aber der Todeszeitpunkt selbst kam für das Team fast immer überraschend.
2: Leichenschau. Was ist das überhaupt?
5: So, jetzt gehen wir hier runter in den Keller. Können Sie auch einen überziehen?
2: Marcel Verhoff leitet das Institut für Rechtsmedizin der Universitätsklinik Frankfurt am Main.
5: Wir sind jetzt hier im Vorraum praktisch der Rechtsmedizin, da wo die Leichen angeliefert werden. Wir haben im Hintergrund zwei Wände mit Kühlzellen. Insgesamt 28 sind das hier in Frankfurt. Und hier werden eben Leichen verwahrt. Und in dem Vorraum, der entsprechend Deckenbeleuchtung hat und so weiter, führen wir dann auch Leichenschauen oder weitere Untersuchungen durch.
2: Nach jedem Todesfall ist in Deutschland eine Leichenschau gesetzlich vorgeschrieben. Und jeder Arzt muss diese Aufgabe übernehmen, wenn er dazu aufgefordert wird. Er inspiziert die Leiche dann systematisch und stellt den Totenschein aus. Oft wird eine Leiche auch zweimal nach den gleichen Regeln untersucht, etwa wenn sie ins Ausland überführt werden soll, wie an diesem Tag. Der Arzt überprüft dann die Ergebnisse der ersten Leichenschau.
5: So, jetzt ziehe ich mir Handschuhe an.
2: Wie eine Leichenschau abzulaufen hat, ist in einer medizinischen Leitlinie definiert. Einer von Experten systematisch entwickelten Handlungsanleitung für Ärzte. Zum Beispiel müssen Verstorbene vollständig entkleidet sein, damit der Leichenschauer sie ansehen und alle Körperöffnungen inspizieren kann. Verhoff nimmt den Totenschein zur Hand.
5: Wir sehen, dass wir eine Frau haben. Eine Frau, die ist 85 Jahre alt geworden. Und was hat sie für eine Grunderkrankung? Also letztlich in der Klinik hat man gesagt, sie sei an einem Nierenversagen gestorben, hat dann auch weitere Erkrankungen gehabt, hat noch einen Darmverschluss am Ende entwickelt. Und hier ist als Grundleiden ein Pankreaskarzinom, also ein Bauchspeicheldrüsenkrebs, genannt.
2: Die Bestatter haben die Verstorbene bereits für die Leichenschau vorbereitet. Sie liegt unbekleidet im geöffneten Sarg. Verhoff untersucht nun zuerst die Haut. Schaut zum Beispiel, ob Strommarken zu entdecken sind. Das sind Hautverletzungen durch einen Stromschlag, etwa infolge eines Unfalls. Dann nimmt er zwei Pinzetten zur Hand.
5: Wir schauen uns das Gesicht an, die Augen, die Lidhäute, schauen dann die Augenbindehäute an.
2: Mit der einen Pinzette öffnet der Arzt vorsichtig die Augen. Mit der anderen fasst er die Bindehäute und klappt sie hoch, um nach sogenannten Petechien zu suchen. Punktförmigen Blutungen, die auf ein Gewaltdelikt hinweisen können. Trotz ihrer schweren Krankheit könnte die Frau erwürgt worden sein.
5: Das ist aber alles nicht der Fall. Wir schauen uns die behaarte Kopfhaut an, sehen da keine Verletzungen. Der Hals sieht auch völlig unauffällig aus. So, und damit haben wir die vordere Besichtigung praktisch abgeschlossen. Jetzt wird der Leichnam im Sarg gedreht.
2: Verhoff inspiziert die Unterseite der Leiche. Auch hier keine Anzeichen von Verletzungen.
5: Die Dame ist insgesamt in einem guten Pflegezustand. Wenn jetzt jemand hier völlig verdreckt, eingekotet oder so liegen würde, müsste man überlegen, ist mit der Pflege was nicht richtig gelaufen und müsste danach gehen. Das ist aber auch nicht der Fall.
2: Nur eins fällt auf. Die Frau ist stark abgemagert. Doch der Gewichtsverlust passt zur Grunderkrankung, dem Bauchspeicheldrüsenkrebs.
5: Dementsprechend sind auch die Angaben im Leichenschauschein passend. Es ist, kann man sagen, erfreulich, sinnvoll und gut ausgefüllt. Und deswegen kann eben jetzt hier dieser Leichnam aus unserer Sicht freigegeben werden, so nennen wir das.
2: Nicht alle Leichenschauer arbeiten so sorgfältig. 2017 publizierten Rechtsmediziner der Universität Rostock eine Auswertung von 10.000 Todesbescheinigungen. Sie fanden insgesamt fast 39.000 Fehler. Gut 3.000 davon schwerwiegend. In 44 Fällen wurde eine natürliche Todesart angegeben, obwohl es Anzeichen für einen nicht natürlichen Tod gab oder die Todesart sich nicht klären ließ. Beides muss der Leichenschauer der Polizei melden. Wenn er fälschlich einen natürlichen Tod feststellt, heißt das im schlimmsten Fall, ein Mord wird übersehen.
6: Vom ersten Moment an, als ich die Tür aufgemacht habe, habe ich gewusst, es stimmt was nicht.
2: Caroline W., die in Wirklichkeit anders heißt, schildert einen Tag im August 2018. Eine Nachbarin ihrer Großmutter in Görlitz hatte sie angerufen, weil die alte Frau nicht aufmachte. Als Caroline W. die Wohnung betritt, liegt die Großmutter tot in ihrem Bett, die Decke hochgezogen bis zum Kinn. Die Enkelin entdeckt kleinere Verletzungen in ihrem Gesicht. Auch die Schuhe liegen komisch im Flur, erinnert sie sich in einer Fernsehreportage des MDR. Ihre Aussagen werden hier nachgesprochen.
6: Es waren einige Kleinigkeiten, wo ich gedacht habe, irgendwas stimmt hier nicht. Aber wenn dann eine Ärztin zu dir sagt, friedlich eingeschlafen, gehst du davon aus, es ist so.
2: Das Portemonnaie der Großmutter ist leer. Auch das kommt der Enkelin seltsam vor. Als sie am Tag darauf mit der EC-Karte der Großmutter, die sie in der Wohnung gefunden hatte, zur Sparkasse geht, erfährt sie, dass längst eine neue EC-Karte ausgegeben und kürzlich noch benutzt worden sei.
6: Als die Dame dann in ihren Rechner geguckt hat und gesagt hat, naja, früh um 5, da wusste ich, das kann ja nicht sein. Die Oma war ja schon tot. Das kann man gar nicht beschreiben, das Gefühl. Das war so ein Ohnmachtsgefühl aus, ich breche jetzt zusammen oder ich werde hysterisch. Das kann man nicht beschreiben. Da habe ich gesagt, wir fahren sofort zur Polizei. Und von dort ist das Ganze ins Rollen gekommen.
2: Die Polizei ermittelt. Die Leiche wird am Institut für Rechtsmedizin der TU Dresden obduziert. Dabei stellen die Mediziner viele äußere Verletzungen fest. Hautunterblutungen im Gesicht, 11 Rippenbrüche, einen großen Bluterguss an der Schulter. Kein Zweifel, die Frau wurde ermordet. Mittels Überwachungskameras und Öffentlichkeitsfahndung gelingt es, den Täter zu identifizieren. Er hatte der Frau tagsüber die Schlüssel gestohlen und suchte nachts in ihrer Wohnung nach Wertsachen. Als sie wach wurde und schrie, tötete er sie. 2019 verurteilte ihn das Landgericht Görlitz zu lebenslanger Haft und stellte die besondere Schwere der Schuld fest. Das Urteil ist rechtskräftig. Wie kann es sein, dass eine Ärztin bei der Leichenschau so schwere Verletzungen wie im Fall der getöteten Frau aus Görlitz übersieht? Lag es daran, dass die 90-Jährige dem Lebensende scheinbar nahe war? Dass die Leichenschauerin nur einen natürlichen Tod für vorstellbar hielt?
7: Bei Säuglingen ist im Kopf aller angekommen, dass das sehr spezielle Todesfälle sind. Da wird nicht vorschnell von natürlichen Todesarten ausgegangen. Sie sprechen aber die andere vulnerable Gruppe, die Alten, die Gebrechlichen an, da sehr wohl.
2: Benjamin Ondruschka ist Direktor des Instituts für Rechtsmedizin am Universitätsklinikum Hamburg-Eppendorf.
7: Also Patienten, Patientinnen im Pflegeheim, die bettlägerig sind, die im Grunde genommen mit Hirnatrophien, Demenzerkrankungen, Zustand nach Schlaganfällen dort zum Liegen gekommen sind, wenn man so möchte. Dort werden regelhaft natürliche Todesarten attestiert, die es oft auch sind. Aber umso wichtiger, dass man auch diese Fälle ganz konkret anguckt und eben nicht von der Türschwelle aus die Leichenschau macht oder die Patientin hat doch nun 17 Vorerkrankungen, irgendetwas davon wird es schon gewesen sein.
2: Dass die Leichenschau fehleranfällig ist, weiß man nicht nur von den mangelhaft ausgefüllten Todesbescheinigungen der Rostocker Studie. Wenn Leichen obduziert werden, Ärzte also Bauch- und Brusthöhle öffnen, um das Körperinnere zu untersuchen, finden sich in bis zur Hälfte der Fälle ganz andere Todesursachen, als die Leichenschauer diagnostiziert hatten. Dass Ärzte bei der Leichenschau nicht selten wichtige Dinge übersehen, wird seit langem beklagt. Früher mochte es damit zusammenhängen, dass die Aufgabe schlecht honoriert wurde. Doch 2020 passte die Bundesregierung die Gebührenordnung für Ärzte an. Je nach Zeitaufwand bekommen sie gut 110 oder gut 165 Euro für ihren Einsatz. Dennoch ist die Leichenschau unbeliebt. Die meisten Ärzte kümmern sich lieber um Lebende. Viele haben auch keine Erfahrung im Umgang mit Leichen.
7: Derjenige, der das nur zweimal im Jahr macht, weil er im Rahmen eines kassenärztlichen Bereitschaftsdienstes zu einem Sterbefall gerufen wird, natürlich hat er weniger Erfahrung als der Facharzt zur Rechtsmedizin, dessen Berufsleben das ist, Sterbefälle zu untersuchen. Die Unsicherheit bei Problemfällen, die Gefälligkeitsdiagnosen, die ganze Großfamilie ist da, der Opa ist eingeschlafen, der Hausarzt kommt dazu, mit welcher Überzeugung formuliert er jetzt einen Zweifel am Versterben. Ja, das sind alles Dinge, die dazu führen, dass die diagnostische Sicherheit per se eingeschränkt ist und umso kleiner wird, wenn ich nicht richtig gucke, den Patienten nicht vollständig entkleide, die Körperrückseite vergesse und so weiter.
2: Wenn Leichenschauer fälschlich einen natürlichen Tod bescheinigen, übersehen sie Studien zufolge oft Verletzungen, etwa infolge von Unfällen oder Behandlungsfehler. Auch Tötungsdelikte bleiben unerkannt, allerdings seltener. Für Angehörige können die Fehler bei der Leichenschau gravierende Folgen haben. Michael Bonert, der Leiter des Instituts für Rechtsmedizin der Universität Würzburg.
8: Wenn bei der Leichenschau ein Todesfall als natürlicher Tod bestimmt wird, dann bedeutet das, dass amtlich dokumentiert wird, dass es sich hier um einen Tod infolge einer Erkrankung handelt.
2: Stirbt ein Mensch an einer Erkrankung, sind das natürliche innere Prozesse. Anders als beispielsweise bei einem Schlag oder Sturz mit Todesfolge.
8: Das wiederum bedeutet, dass die Forderungen, die die Angehörigen vielleicht haben, an die Unfallversicherung erlischen. Also eine Unfallversicherung muss nicht mehr bezahlen, sobald durch die Leichenschauärztin dokumentiert wurde, es handelt sich hier um Tod infolge einer Erkrankung.
2: Bonert sieht die Leichenschau als letzten Dienst am Patienten, gewissermaßen als letzte Visite. Die Todesart korrekt zu bestimmen, sei das, was er noch für den Verstorbenen tun könne. Oder manchmal eben für seine Angehörigen.
8: Ich würde schätzen, es dreht sich um mehrere Millionen Euro. Wenn ein Unfalltod als natürlicher Tod gekennzeichnet wird, die Angehörigen einfach deswegen pro Jahr durch die Lappen gehen.
2: 80% aller Verstorbenen werden heutzutage kremiert, also verbrannt. Diese Leichen vorher noch einmal zu untersuchen, bei der sogenannten Krematoriumsleichenschau, ist eine besonders verantwortungsvolle Aufgabe.
9: Frau Keller, darf ich Ihnen vorstellen? Und wie angekündigt, gehen wir jetzt einmal durchs Krematorium, wenn wir dürfen.
2: Die Anlage befindet sich auf dem Ohlsdorfer Friedhof im Norden Hamburgs. Mehr als 14.000 Leichen wurden im Jahr 2025 in der Hansestadt kremiert. Der Pressesprecher des Friedhofs, Lutz Rehkopf, führt zunächst in die Kühlkammer, wo die Temperatur konstant -2 bis -3 Grad beträgt.
9: Auf der linken Seite sehen Sie Särge, die zur Einäscherung bereits vorbereitet sind. Sie haben sozusagen gelbe Zettel, auf denen die Namen des Verstorbenen stehen, eine Einäscherungsnummer, die sich auf einem Schamottstein wiederholt, der oben auf dem Sarg dann liegt.
2: Schamottsteine sind nicht brennbar und besonders hitzebeständig. Die eingeprägte Nummer ist eine Vorsichtsmaßnahme, um jede Verwechslung auszuschließen. Rehkopf betritt nun den Raum vor den Öfen. Der zu kremierende Sarg steht schon bereit. Angehörige sind an diesem Nachmittag nicht dabei. Sie haben sich bereits von dem Verstorbenen verabschiedet. Schwarz-gelb markierte Schienen sind in den Boden eingelassen. Auf diese Schienen wird nun der Rollwagen mit dem Sarg gesetzt. Per Knopfdruck werden die Schienen angehoben, sodass ein Mitarbeiter den Rollwagen unter dem Sarg wegziehen kann. Dann öffnet sich das Tor zum Ofen, computergesteuert. Der Sarg fährt auf den Schienen hinein, wird auf dem Ofenboden abgesetzt und entzündet sich sofort.
9: Die Selbstentzündung des Sarges und eigentliche Einäscherung erfolgt durch die hohe Temperatur, die im Mauerwerk gespeichert ist.
2: Die Schamottsteine im Ofen sind 800 bis 900 Grad heiß. Bei diesen Temperaturen dauert die Kremierung nur 1 bis 2 Stunden. Am Ende bleiben von einem Leichnam 2 oder 3 Kilogramm Asche übrig.
9: So, jetzt einmal nach links. Hier sehen Sie den Raum, in dem die zweite amtsärztliche Leichenschau erfolgt.
2: Eins ist Rehkopf noch wichtig. Die Krematoriumsleichenschau, die bereits 1934 per Gesetz eingeführt wurde.
9: Weil Beweise für eventuelle Straftaten natürlich mit der Kremation vernichtet werden. Daher gibt es hier in den Morgenstunden, das ist von ungefähr 7 Uhr bis 9 Uhr, je nach Aufkommen der Verstorbenen, eine zweite Leichenschau, die von Rechtsmedizinern der Universitätsklinik Hamburg-Eppendorf durchgeführt wird.
2: Es ist die letzte Chance, bis dahin übersehene Unfälle, Suizide und Tötungsdelikte aufzudecken. Die rechtsmedizinische Fachliteratur berichtet immer wieder über solche Fälle. Hamburger Rechtsmediziner bemerkten während einer Krematoriumsleichenschau bei einem 27-Jährigen Würgemale am Hals und punktförmige Blutungen in den Augenlidern. Die Obduktion ergab als Todesursache Erdrosseln. Der erste Leichenschauer hatte, ohne den Verstorbenen zu entkleiden, einen natürlichen Tod bescheinigt und als Todesursache Herzstillstand bei chronischem Alkoholmissbrauch festgestellt. Die Mutter gestand die Tötung. Ein Hausarzt stellte bei einem 86-Jährigen einen natürlichen Tod fest und notierte als Ursache ein chronisches Herzleiden sowie Bluthochdruck. Frankfurter Rechtsmedizinern fiel bei der Krematoriumsleichenschau ein großer Pflasterverband über dem Brustbein auf. Darunter ein Päckchen Einwegtücher und ein Einwegtaschentuch. Als sie Pflaster und Tücher entfernten, entdeckten sie in der linken Brust eine 1,5 cm lange Schnittwunde. Die Obduktion ergab einen tödlichen Herzstich. Ein Polizeiarzt attestierte einem 74-Jährigen, um dessen Kopf sich eine große Blutlache gebildet hatte, einen natürlichen Tod, verursacht durch eine Magen-Darm-Blutung. Bei der Krematoriumsleichenschau fiel eine Verletzung an der Schläfe auf. Die Obduktion in der Kieler Rechtsmedizin ergab einen Kopfsteckschuss. Der Mann hatte sich mit einem Schießkugelschreiber selbst getötet. Anschließend entdeckten Ermittler in der Wohnung einen zweiten Schießkugelschreiber. Geladen und leicht auslösbar. Die zweite Leichenschau im Krematorium kann helfen, solche Fehler aufzudecken. Aber wie sorgfältig arbeiten die Leichenschauer in den Krematorien? Der WDR hat die Gesundheitsministerien aller 16 Bundesländer dazu befragt. Wie oft etwa informiert der zweite Leichenschauer die Polizei, weil er Anzeichen für einen nicht natürlichen Tod gefunden hat? Wie oft werden Leichen in der Folge obduziert? Wie oft kommt es zu Strafverfahren? Das Ergebnis? Kein einziges Ministerium erhebt solche Daten flächendeckend und systematisch. Nur in Ausnahmefällen weiß man von aufgedeckten Tötungsdelikten. Den besten Überblick haben noch Stadtstaaten wie Hamburg oder Bremen. Aber klar ist, nirgendwo war unentdeckt Morden bislang so einfach wie in Bayern. Dort hat man 55 Jahre lang gänzlich auf die Krematoriumsleichenschau verzichtet. Erst im April 2025 wurde sie per Gesetz eingeführt. Warum?
10: Die Bayern hatten eine ganz spezielle Sonderlösung, nämlich dass die Todesbescheinigung vor der Kremation der zuständigen Polizeibehörde vorgelegt werden musste. Und die zuständige Polizeibehörde hat dann qua Amt, Erfahrung und Dienstsiegel gesagt, ja, der darf kremiert werden oder den muss man eben genauer anschauen. Das heißt, die haben sich nicht die Leiche nochmal angeschaut, sondern die haben sich wirklich nur das Papier, die Todesbescheinigung angeschaut.
2: Oliver Peschel ist stellvertretender Leiter des Instituts für Rechtsmedizin der Ludwig-Maximilians-Universität München. Er erinnert sich in 20 Jahren an nur 3 Obduktionen, die er und seine Kollegen vornahmen, weil der Polizei bei Durchsicht der Todesbescheinigung Unstimmigkeiten aufgefallen waren.
10: Wir haben in München roundabout 12.000 Sterbefälle pro Jahr. Das heißt, in 10 Jahren sind es 120.000, in 20 Jahren 240.000, die Hälfte ungefähr werden kremiert, also 120.000 Kremationen und davon 3 Leichen, die kontrolliert werden. Also das war eine Kontrolldichte, die praktisch nicht existent gewesen ist.
2: Mit der Krematoriumsleichenschau sollte es besser werden. Doch bereits die Ausschreibung sorgte für Irritationen. Denn laut bayerischer Bestattungsverordnung dürfen nicht nur beispielsweise Rechtsmediziner die Krematoriumsleichenschau durchführen, sondern auch Ärzte, die ihre besondere Expertise in der Leichenschau lediglich durch einen 2-stündigen Crashkurs nachgewiesen haben. Kein Vergleich zu einem Rechtsmediziner mit jahrelanger Facharztausbildung.
10: Wenn man eine Facharztausbildung für Rechtsmedizin mit einem mindestens 2-stündigen Kurs gleichsetzt, dann hat man irgendwo den Schuss nicht gehört, falsch abgebogen oder irgendwas überhaupt nicht begriffen. Ich halte das für derart abstrus und absurd, dass mir dazu eigentlich kein Kommentar einfällt, der nicht sehr, sehr böse sein würde.
2: Wie kann es sein, dass eine solche Formulierung Eingang in die Bestattungsverordnung gefunden hat? Wie lässt sich mit einem 2-stündigen Kurs eine qualitativ hochwertige Krematoriumsleichenschau sicherstellen, für die Bürgerinnen und Bürger am Ende teuer bezahlen, weil sie dazu verpflichtet sind, die Kosten zu übernehmen? Das Bayerische Gesundheitsministerium steht für ein Interview nicht zur Verfügung. Auf schriftliche Anfrage teilt ein Sprecher mit, man habe die Zahl der Ärzte erhöhen wollen, die mit der zweiten Leichenschau beauftragt werden konnten. Und weiter?
3: Jeder Arzt ist gesetzlich verpflichtet, die erste Leichenschau vorzunehmen und wird deshalb bereits über Erfahrungen im Bereich der Leichenschau verfügen. Die vorhandenen Kenntnisse werden mit dem Kurs vertieft und in Bezug auf die zweite Leichenschau erweitert.
11: Ein 2-stündiger Kurs bringt gar keine Qualifikation.
2: Stefanie Ritz ist die Präsidentin der Deutschen Gesellschaft für Rechtsmedizin.
11: Ich weiß nicht, wer auf die Idee gekommen ist, aber das ist wirklich absolut unzureichend. Ich habe nach einem 2-stündigen Kurs noch nicht mal einen Verstorbenen gesehen. Ich habe keine Leichenerscheinung gesehen. Ich habe keine Anzeichen von dem Spuren am Tötungsweg gesehen. Ich habe all diese Zeichen noch nie gesehen. Dann bin ich nicht qualifiziert.
2: Das renommierte Rechtsmedizinische Institut der Ludwig-Maximilians-Universität hatte sich um die Leichenschau in drei Krematorien seines Einzugsbereichs beworben. Wurde aber nicht beliehen, wie es in der Behördensprache heißt, erhielt also keinen Zuschlag. Wie kann das sein? Der WDR bat die Regierung von Oberbayern um ein Interview, die zentrale Vergabestelle für die Krematoriumsleichenschau. Auch diese Behörde steht für ein Gespräch nicht zur Verfügung. Auf schriftliche Anfrage teilt ein Sprecher mit, die Vergabe sei auf Basis objektiver Kriterien erfolgt. Zum Abschneiden einzelner Bieter könnten keine Auskünfte erteilt werden, da die eingehenden Angebote vertraulich seien. Generell gelte,
3: dass der Zuschlag demjenigen Angebot zu erteilen ist, das die Ausschreibungskriterien am besten erfüllt.
2: Rechtsmediziner Peschel erinnert die Ausschreibungskriterien noch im Detail.
10: Es musste jeder, der sich beworben hat, eine bestimmte Anzahl an Personen benennen und musste benennen, wie viel normale Leichenschauen oder Kremationsleichenschauen oder Obduktionen hat diese Person durchgeführt. Und da ist eine Kremationsleichenschau mit einer Obduktion vom Punktewert her gleichgesetzt worden.
2: Das heißt, ein Arzt bekam für die von ihm durchgeführten Krematoriumsleichenschauen genauso viele Punkte wie ein Rechtsmediziner für aufwendige Obduktion, obwohl dazwischen Welten liegen.
10: Das ist aber natürlich ein Riesenunterschied, ob Sie eine Kremationsleichenschau durchführen oder ob Sie eine Obduktion durchführen, wo Sie eine äußere Besichtigung machen, eine innere Besichtigung der Leiche machen, sämtliche Organe sezieren und anschauen, die Befunde zusammenfassen und dann diese Befunde bewerten. Das ist ja etwas, was weit über den Anspruch und über die Intensität und über die Differenziertheit einer Kremationsleichenschau hinausgeht. Und diese beiden Punkte in einer solchen Ausschreibung komplett gleichzusetzen, ist aus meiner Sicht natürlich absurd.
2: Nicht nur das Rechtsmedizinische Institut der Ludwig-Maximilians-Universität ging bei der Vergabe leer aus. Auch das der Universitätsklinik Ulm wurde nicht berücksichtigt. Es hatte sich für das Krematorium Memmingen im bayerischen Regierungsbezirk Schwaben beworben. Die rechtsmedizinischen Institute der Universitäten Jena und Erlangen, die sich zusammengetan hatten, erhielten bei 2 von 9 Krematorien den Zuschlag. Lediglich die Rechtsmedizin Würzburg bekam die beiden Krematorien, für die sie geboten hatte. Die sorgfältige Untersuchung von Verstorbenen ist kein Selbstzweck. Sie soll Bürgerinnen und Bürger davor bewahren, unerkannt Opfer einer Tötung, eines Behandlungsfehlers oder eines Unfalls zu werden. Um eine hohe Qualität zu sichern, hatte die Bundesärztekammer bereits vor einem Vierteljahrhundert einen einheitlichen Rechtsrahmen gefordert. Doch die Leichenschau ist Ländersache. Nicht mal die Formulare, die Ärzte auszufüllen haben, sind überall gleich. Schwachpunkte finden sich auf vielen Ebenen.
11: Das Gesamtsystem kann nur so stark sein wie jeder einzelne Handelnde in diesem System und ist andersherum auch natürlich genauso schwach wie jeder einzelne Handelnde im System.
2: Stefanie Ritz, die Präsidentin der Deutschen Gesellschaft für Rechtsmedizin und Leiterin des Rechtsmedizinischen Instituts der Universität Düsseldorf.
11: Als erstes haben Sie natürlich den Leichenschauer selber. Und da geht es dann natürlich um die Frage der Qualifikation. Was weiß der zur Leichenschau? Was weiß der über Normalbefunde? Was weiß der über auffällige Befunde, die unbedingt zu einer Meldung führen müssen? Also was kann der eigentlich?
2: Eine gesetzliche Fortbildungspflicht für Ärzte in Sachen Leichenschau gibt es nicht. Obwohl Rechtsmediziner sie seit langem fordern.
11: Wenn der Leichenschauer selber dann zu dem Ergebnis kommt, ich melde das jetzt, dann kommt die Polizei ins Spiel. Und da ist es ein offenes Geheimnis, das wird auch in allen Papers beschrieben, dass die Polizei eben dann oft auch eine andere Sichtweise der Dinge hat und versucht Einfluss auf den Arzt zu nehmen, was ungünstig ist.
2: Für die Kriminalpolizei bedeutet jeder gemeldete Verstorbene mit nicht natürlicher oder ungeklärter Todesart mehr Arbeit.
8: Also wir hatten es auch schon die absurde Situation, dass uns Kripo-Beamten darüber aufgeklärt haben, wie wir unsere Arbeit zu tun haben und was welcher medizinische Befund zu bedeuten hat.
2: Michael Bunert, der Rechtsmediziner aus Würzburg.
8: dass eben solche Pätächen doch überhaupt nichts bedeuten und auch postmortal entstehen können und eben nicht ein Hinweis für einen Angriff gegen den Hals sind. Haben wir uns auch schon anhören dürfen.
11: Dann ist natürlich die Frage, wie geht es dann eigentlich weiter, wenn die Polizei das anerkennt, dass der Arzt sagt, das ist unklar oder sogar nicht natürlich. Und dann ist ja noch die Frage, welche Konsequenz hat das? Mündet das überhaupt in der Obduktion? Also war der Verdacht des Arztes insofern erfolgreich, als dass es wirklich dann untersucht wird durch eine Obduktion?
2: Obduktionen gehören zu den wichtigsten Maßnahmen, um Todesfälle zu klären. Sie können Diagnosen bestätigen oder widerlegen und bislang unbekannte Befunde aufdecken. Nicht zuletzt können sie eine Art Gradmesser dafür sein, ob Krematoriumsleichenschauer einen guten Job gemacht haben. Denn Polizei und Staatsanwaltschaft, sofern sie zusätzliche Ermittlungsarbeit nicht scheuen, sind auf deren Vorarbeit angewiesen. Ohne Hinweise auf ungeklärte Fälle oder sogar einen nicht natürlichen Tod kommen in der Regel keine Ermittlungen in Gang, werden keine Obduktionen beauftragt. März 2026. Ein Besuch im Institut für Rechtsmedizin der Ludwig-Maximilians-Universität München. Fast ein Jahr ist vergangen, seit die bayerische Regierung die Krematoriumsleichenschau eingeführt hat. Matthias Graf, der Leiter des Instituts, zieht eine erste Bilanz. Er hat die Obduktionszahlen der 7 Krematorien im Einzugsbereich der Münchner Rechtsmedizin aus der Datenbank auslesen lassen.
12: Da gibt es Krematorien, die von rechtsmedizinisch ausgebildeten Ärzten betreut werden. Und da kommen regelmäßig genau die Fragen, die wir auch hätten stellen müssen. Es gibt aber andere und wesentlich größere Krematorien, wo so gut wie keine Leichen bei uns aufschlagen. Das heißt, hier wird offensichtlich sehr großzügig über so Auffälligkeiten hinweggeschaut oder man registriert gar nicht, dass es Auffälligkeiten sind, weil man die Erfahrung nicht hat.
2: Graf spricht über die Obduktionszahlen der ersten drei Quartale der Krematoriumsleichenschau, die im März 2026 vorliegen.
12: Es gibt zwei Krematorien in unserem Einzugsbereich, wo keine einzige Leiche war. Es gab ein Krematorium, wo wir 10 gekriegt haben, ein weiteres Krematorium mit einer und die sonstigen mit 29.
2: Die 29 Obduktionen kommen aus den Krematorien, die ein ehemals in der Rechtsmedizin tätiger Arzt betreut, also ein wirklicher Profi.
12: Also 40 hatten wir in den drei Quartalen des letzten Jahres.
2: Um diese Zahlen einzuordnen, vergleicht Graf sie mit den Daten einer großen Studie des Rechtsmedizinischen Instituts der Universität Greifswald, die 2024 publiziert wurde. Die Greifswalder Kollegen hatten über einen Zeitraum von 10 Jahren unter anderem die Zahl der Kremierungen und der Obduktionen, auch Sektionen genannt, in ihrem Versorgungsbereich dokumentiert.
12: Wenn man diese Zahlen zugrunde legt und die Krematoriumszahlen, die damals in der Ausschreibung genannt worden sind pro Jahr, hochrechnet, dann hätten wir in den drei Quartalen des letzten Jahres 143 Sektionen für uns erwartet und gekommen sind 40, also weniger als ein Drittel. Und da sieht man, dass hier offensichtlich ein großer Gap ist.
2: Die Münchner Rechtsmediziner hatten große Hoffnungen in die Krematoriumsleichenschau gesetzt. Deutlich mehr Unfälle, Behandlungsfehler oder auch Verbrechen könnten durch sie ans Tageslicht gelangen. Doch die Erwartungen haben sich bislang nicht erfüllt. Selbst für leistungsstarke Krematorien, wie in München oder Kissing bei Augsburg, wurden nach den Daten des Instituts für Rechtsmedizin vergleichsweise wenige Obduktionen angeordnet. Laut der Bayerischen Bestattungsverordnung sind die Gesundheitsämter rechtlich und organisatorisch für die zweite Leichenschau zuständig. Das bedeutet auch, falls externe Ärzte mit der Aufgabe betraut werden, was die Regel ist, weil Gesundheitsämter selbst nicht die Kapazität haben, müssen sie diese beaufsichtigen. Ein Besuch bei Wolfgang Krämer, dem Leiter des Gesundheitsamts in Traunstein. Er ist Facharzt für das öffentliche Gesundheitswesen. Laut der Geschäftsführung der Feuerbestattung Südostbayern in Traunstein hatten die zuständigen Staatsanwaltschaften im ersten Jahr der Krematoriumsleichenschau gerade mal 2 Obduktionen veranlasst.
13: Ich war gestern bei Professor Graf und habe ihn auch gefragt nach Obduktionen und er hat gesagt, da kommt viel, viel weniger als zu erwarten wäre und das ist einfach krass unterm Schnitt. Was sagen Sie denn dazu?
14: Zum einen kann ich es nicht beurteilen, weil ob oder ob nicht obduziert wird, letztendlich eine Entscheidung der Staatsanwaltschaft ist. Es wären tatsächlich mit Sicherheit spannende Fragen, aber das müsste man dann an die Generalstaatsanwaltschaft stellen, ob es hier tatsächlich innerhalb Bayerns mögliche, so klingt die Unterstellung ja, nachweisbar signifikante Unterschiede sind. Hier hat aber weder das Landratsamt noch der öffentliche Gesundheitsdienst einen Einfluss.
13: Aber Sie sind ja für die Qualitätssicherung zuständig. Wie gewährleisten Sie denn, dass die Qualität der zweiten Leichenschau ordentlich ist?
2: Zum einen, sagt Krämer, habe die Regierung von Oberbayern die Leichenschau nach Qualität ausgewählt. Es dürfe nicht jeder die zweite Leichenschau machen. Zum anderen?
14: Wir machen nicht angekündigte Begehungen und schauen uns die Ergebnisqualität an, zu sagen, ist die Leiche tatsächlich entkleidet, kann man feststellen, dass die Leiche gedreht worden ist. Mehr an Qualitätssicherung ist faktisch als Überprüfung nicht möglich. Wir sind nicht bei jeder zweiten Leichenschau dabei und gucken dem Leichenschau über die Schulter.
13: Wie oft haben Sie diese Inspektion gemacht? Jetzt ist ja ein Jahr rum.
14: Darf ich mal kurz das Mikrofon aus?
2: Offenbar läuft das Gespräch in die falsche Richtung. Krämer sieht Klärungsbedarf. Nach einer Weile kann es weitergehen. Nach WDR-Recherchen hat in Traunstein die Zuständigkeit für die Krematoriumsleichenschau nach fast einem Jahr gewechselt. Ein neues Unternehmen wurde mit der Aufgabe betraut. Aber warum?
14: Das ist richtig. Die Regierung von Oberbayern hat an einen anderen Betreiber vergeben und beliehen. Und der ist seit Februar diesen Jahres hier in Traunstein tätig.
13: Dann vielleicht auch nochmal zurück zu der Frage, wo Sie gesagt haben, wir sollen nicht ausschalten. Sie haben ja Inspektionen gemacht. Und was für einen Eindruck hatten Sie?
14: Also wir hatten sowohl bei dem jetzigen Betreiber als auch bei den anderen Betreibern regelmäßige Kontrollen unangekündigterweise. Und da gab es Auffälligkeiten, die wir auch angemahnt haben.
13: Was für Auffälligkeiten?
14: Über diese Auffälligkeiten kann und darf ich derzeit nicht sprechen.
13: Hatte denn das was damit zu tun, dass da neu beliehen wurde? Oder?
14: Hatte mit Sicherheit einen Einfluss auf eine Neuvergabe. Aber über die Art und Weise der Mängel, die wir gefunden haben, kann ich derzeit nicht sprechen.
2: Der WDR bat die Geschäftsführer der Feuerbestattung Südostbayern um Stellungnahme zu den mutmaßlichen Auffälligkeiten. Sie teilen mit, dass man die Vorwürfe kenne, aber diese für unbegründet halte. Und weiter?
3: Was Anlass und Ursache der Neuvergabe der zweiten ärztlichen Leichenschau in der Feuerbestattung Traunstein war, wissen wir nicht.
2: Bei der Krematoriumsleichenschau gehen die Interessen auseinander. Ein Arzt, der seine Untersuchungen nach den Regeln der Rechtsmedizin durchführt, braucht mitunter viel Zeit. Doch Krematorien arbeiten gewinnorientiert. Öfen werden in enger Taktung gefahren. Bestatter stehen unter dem Druck von Angehörigen, die ihre Liebsten pünktlich beisetzen möchten. Polizei und Staatsanwaltschaft sind personell oft unterbesetzt. Solche Konflikte sind nicht selten. Wie sehr Leichenschauer dabei mutmaßlich unter Druck geraten, zeigt das Beispiel der Rechtsmedizinerin Jutta Schöpfer. Sie ist Professorin an der Ludwig-Maximilians-Universität München und war Mitgesellschafterin eines Unternehmens, das in einer süddeutschen Stadt mit der Leichenschau in einem Krematorium betraut war.
15: Ich habe in der ersten Woche und bereits am ersten Tag massive Schwierigkeiten feststellen müssen bei der Durchführung der Leichenschau.
2: Nach Recherchen des WDR soll bei Assistenztätigkeiten mitunter gegen Regeln verstoßen worden sein. Leichen seien nicht immer vollständig entkleidet, Socken nicht ausgezogen, Verbände nicht gelöst worden. Auch seien Leichname mit Verweis auf ihr Gewicht nicht immer gedreht worden. Die Geschäftsführer des Krematoriums bestreiten dies. Die Vorwürfe entbehrten jeglicher Grundlage.
12: Es gibt Anforderungen, die einfach einzuhalten sind.
2: Matthias Graf, Vorgesetzter von Jutta Schöpfer an der Ludwig-Maximilians-Universität.
12: Und die Anforderung ist eben, die Leiche muss entkleidet sein. Und wenn irgendjemand sagt, ich kann das aus körperlichen Gründen nicht machen, dann ist er halt für diesen Job vielleicht nicht geeignet. Auch wenn es unbequem ist, das ist nun mal die Aufgabe.
2: Jutta Schöpfer, die bei ihren Kollegen in München den Ruf einer erfahrenen Rechtsmedizinerin mit Augenmaß hat, stoppte die Kremierung bei etwa 2 bis 3 Leichen täglich. Diese Rückstellungen, wie es im Fachjargon heißt, seien wohl begründet gewesen, sagt sie.
15: Es fing in den ersten Tagen schon mit Hämatomverfärbungen in den Gesichtsbereich großflächig an, wo ein natürlicher Tod deklariert worden war, wo kein Hinweis darauf zu gewinnen war anhand der Todesbescheinigung über die erste Leichenschau, warum diese Hämatomverfärbungen im Gesicht denn vorliegen.
2: Hämatome im Gesicht können auf einen Sturz oder stumpfe Gewalt durch einen Schlag hindeuten. Ein Beispiel von vielen, bei denen Schöpfer die Feststellungen des ersten Leichenschauers nicht bestätigen konnte.
15: Beispielsweise hatte ich einen Fall, wo am Körper des Leichnams über 5 Fentanylpflaster noch gehaftet sind.
2: Fentanyl ist ein starkes Schmerzmittel. Wird es überdosiert, kann es als Nebenwirkung eine Atemlähmung auslösen.
15: Wo ein natürlicher Tod deklariert war, aber keinerlei Ausführungen zu Vorerkrankungen bzw. warum 5 Fentanylpflaster auf einmal am Leichnam vorhanden sind mit einer vergleichsweise hohen Dosis.
2: Selbst bei einem weit mumifizierten Leichnam habe eine Ärztin der ersten Leichenschau einen natürlichen Tod bescheinigt. Dabei sei wegen des schlechten Zustands des Toten nicht einmal die Identität sicher feststellbar gewesen. Auch in solchen Fällen hat ein Arzt keine Wahl.

0: dem Unternehmen ausschließe. Rund 2 Wochen, nachdem die Professorin ihre Tätigkeit im Krematorium begonnen hatte.
1: Ich habe das auch sofort akzeptiert, weil ich wusste, dass es da für mich auch gar kein Zurück gibt, weil ich unter dieser Vorgabe so nicht arbeiten kann.
0: Vom WDR zu den Gründen des Ausschlusses befragt, antwortet der ehemalige Mitgesellschafter, es handle sich um einen innergesellschaftlichen Vorgang, der Persönlichkeitsrechte einer Dritten berühre. Hierzu äußere er sich nicht. Bayern hatte jahrzehntelang auf die Krematoriumsleichenschau verzichtet. Dass der Freistaat sie 2025 schließlich einführte, war auch eine Chance. Anders als andere Bundesländer könnte das Gesundheitsministerium nun die Qualität der Umsetzung dokumentieren und sie überwachen. Doch das bayerische Gesundheitsministerium teilte dem WDR auf Anfrage mit, konkrete Zahlen lägen der Staatsregierung nicht vor. Sie würden von öffentlichen Stellen auch nicht flächendeckend und systematisch erfasst. Damit versäumt Bayern die Gelegenheit, für Transparenz zu sorgen und macht es wie andere Bundesländer.
2: Die Idee war ja, dass man das Leichenwesen damit verbessert.
0: Rechtsmediziner Graf.
2: Weniger Fälle quasi übersehen werden, die eigentlich in die weitere Aufarbeitung gehören müssen. Und wenn ich das überhaupt nicht vernünftig kontrolliere, wenn ich keine Qualitätssicherung betreibe, dann ist die Frage, welchen Nutzen hat das Ganze? Und letztendlich wird sich auch der Bürger fragen müssen, warum muss ich denn jetzt 119 Euro mehr bezahlen für eine Kremation, wenn denn das gewünschte Ergebnis überhaupt nicht geliefert wird, was ich da quasi mitfinanziere.
0: Einen Verdacht äußern Rechtsmediziner nur hinter vorgehaltener Hand, weil er sich kaum beweisen lässt. Mit gesetzlich festgelegten 100 oder inklusive Mehrwertsteuer 119 Euro wird die zweite Leichenschau in Bayern deutlich besser honoriert als in anderen Bundesländern, wo es für den gleichen Job mitunter weniger als die Hälfte gibt. Dies könnte ein gefährlicher finanzieller Fehlanreiz sein, wenn privatwirtschaftlich agierende Leichenschauer in externen Unternehmen den Zuschlag bekommen. Anders als Universitätsinstitute verdienen sie persönlich an der zweiten Leichenschau und je schneller sie diese abwickeln, umso besser. Aber ein Problem kann selbst die sorgfältigste Leichenschau nicht lösen. Tötungsdelikte, die keine Spuren hinterlassen, können mit ihrer Hilfe nicht entdeckt werden.
3: Im Krankenhaus wird jemand erschossen, erschlagen oder aufgehängt. Und ob jemand eine Tablette zu viel oder zu wenig bekommen hat, sehe ich nicht.
0: Michael Birkholz, bis 2015 Leiter des Instituts für Rechtsmedizin in Bremen.
3: Wir stehen vor der Situation, dass etwa 75% aller Menschen in Krankenhäusern und stationären Pflegeeinrichtungen sterben. Das ist also 75% aller Toten.
0: Das sind rund 750.000 Menschen pro Jahr in Deutschland.
3: De facto nicht daraufhin untersucht werden, ob sie eines nicht natürlichen Todes gestorben sind.
0: Birkholz war in den 2010er Jahren intensiv mit dem Fall des Krankenpflegers und Serienmörders Nils Högel befasst, der ihn bis heute beschäftigt.
3: Wer hätte gedacht, dass jemand möglicherweise mehr als 300 Menschen umbringen kann, ohne dass das jemand mitkriegt. Dass das hier passiert, das hat schon eingeschlagen wie ein Blitz, das muss ich auch so sagen.
0: Högel hatte zwischen 2000 und 2005 in den Kliniken Delmhorst und Oldenburg wohl weit mehr als jene 87 Morde begangen, die ihm am Ende nachgewiesen wurden. Dass er jahrelang unentdeckt blieb, hängt auch mit mangelndem Aufklärungswillen der Verantwortlichen zusammen. Vor allem in den Kliniken und bei der Justiz. Erst als die Oldenburger Polizei 2014 die sogenannte Soko Cardio gründete, nahmen die Ermittlungen Fahrt auf. Hunderte von Patientenakten wurden analysiert. Mehr als 130 Leichen exhumiert, also wieder ausgegraben, und toxikologisch untersucht. 2017 legte die Kommission ihren Abschlussbericht vor.
3: Erstens hat die Polizei gesagt, in Krankenhäusern und damit immer gleich auch gemeint stationäre Pflegeeinrichtungen, dort kann man nicht natürliche Todesfälle mit der klassischen Leichenschau nicht erkennen. Das Mittel Leichenschau ist dort ungeeignet. Zweitens, nicht natürliche Todesfälle in Krankenhäusern erkennt man nur durch Plausibilitätsprüfungen.
0: Solche Plausibilitätsprüfungen wünscht sich Birkholz flächendeckend für Krankenhäuser in ganz Niedersachsen.

0: Vorerst hat er ein Modellprojekt entwickelt, das die Klinik Delmenhorst als erstes Krankenhaus in Deutschland 2017 eingeführt hat. Das Klinikum Oldenburg zog wenige Jahre später nach. Die sogenannte qualifizierte Leichenschau ist eine von mehreren Maßnahmen, um neue Mordserien zu verhindern und verlorenes Vertrauen zurückzugewinnen. Kernelement ist ein dreiseitiger Dokumentationsbogen, der zusätzlich zum Totenschein ausgefüllt wird.
1: Im Prinzip ist es ähnlich wie ein Verlaufsbogen eines Patientenaufenthalts.
0: Jan-Philipp Martin leitete bis August 2026 ein speziell geschultes, vierköpfiges Leichenschauteam am Delmenhorster Klinikum.
1: Also warum ist der Patient gekommen? Welche Medikamente hatte er? Wurden Operationen durchgeführt während des Aufenthalts oder interventionelle Maßnahmen wie zentrale Venenkatheter oder Punktionen an Organen aller Art?
0: All diese Informationen sollen helfen, Auffälligkeiten zu entdecken.
1: Welche Medikamente wurden verabreicht, insbesondere blutverdünnende Medikamente, die auch einen Einfluss haben können bei beispielsweise Magen-Darm-Blutungen? Wie war die konkrete Auffindungssituation? Wurde der Patient reanimiert? Und letztendlich auch, ob die Angehörigen, Zugehörigen mit dem Behandlungsverlauf in der Klinik zufrieden waren oder ob es da Unbehagen gab, ob es für sie absehbar war, dass der Tod des Betroffenen eingetreten ist.
0: Im Delmenhorster Klinikum gilt ein Sechs-Augen-Prinzip. Der behandelnde Arzt zum Beispiel füllt den Dokumentationsbogen aus. Ein Mitglied des Leichenschauteams prüft ihn. Anschließend schaut sich ein externer Rechtsmediziner die Dokumentation nochmal an. Alle Todesfälle werden so einer Plausibilitätsprüfung unterzogen. Die bisherige Praxis zeigt, Verdachtsfälle für einen spurenlosen, nicht natürlichen Tod lassen sich so entdecken. Unregelmäßigkeiten, die nicht zu klären sind, meldet die Klinik umgehend der Polizei. Die qualifizierte Leichenschau könnte ein wichtiger Mosaikstein sein, um Kliniken sicherer zu machen, neben Sterbefallkonferenzen, Medikamentenmonitoring oder anonymen Meldesystemen. Aber braucht es diesen Aufwand? Wie groß ist das Problem der Patiententötungen in deutschen Krankenhäusern?
2: Wir wissen das nicht, wie häufig so etwas vorkommt. Das ist das Fairste und Aufrichtigste, was man dazu sagen kann.
0: Der Psychiater Karl Beine, der es sich zur Lebensaufgabe gemacht hat, Patiententötungen in Kliniken und Heimen zu dokumentieren.
2: Was wir wissen, ist, dass dann, wenn Ermittlungen aufgenommen wurden, es in vielen Fällen sich um große Zahlen handelte von Todesopfern.
0: Kaum ein anderes Berufsfeld hat vermutlich so viele Serienmörder hervorgebracht wie Medizin und Pflege. Erst Ende 2025 wurde wieder ein Krankenpfleger zu lebenslanger Haft verurteilt. Das Urteil ist noch nicht rechtskräftig. Nach Überzeugung des Landgerichts Aachen hatte der Mann im Rhein-Maas-Klinikum Würselen ab Dezember 2023 in einem knappen halben Jahr 10 Menschen ermordet und in 27 weiteren Fällen zu morden versucht. Die Ermittlungen sind längst nicht abgeschlossen. Mehr als 100 neue Verdachtsfälle werden derzeit geprüft. Dutzende von Leichen exhumiert. Es heißt, der Fall könne högelsche Dimensionen annehmen.
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1: 19 Uhr. Merz verteidigt Milliardenpaket für die Ukraine. Rhein löst Debatte über Umgang mit der AfD aus. Aus für Zverev bei Tennisturnier in Peking. Das Wetter: in der Nacht nur wenige Wolken, Tiefstwerte zwischen 9 und 3 Grad, morgen bis 23 Grad. Mein Name ist Heiko Schneider. Bundeskanzler Merz hat sein Angebot verteidigt, der Ukraine ein weiteres Hilfspaket im Umfang von 1 Milliarde Euro im Kampf gegen Russland zur Verfügung zu stellen. Merz äußerte sich bei einem Solidaritätsbesuch in der ukrainischen Hauptstadt Kiew. Er sagte der ARD:
2: Für die nächsten Monate braucht die Ukraine noch unsere Hilfe, und ich werde nicht müde zu betonen, das ist nicht nur für die Ukraine gut, das ist richtig und notwendig für die gesamte politische Stabilität Europas, und daran müssten wir Deutsche eigentlich das größte Interesse haben.
1: Geplant ist, der Ukraine vor allem Abfangdrohnen für einen besseren Schutz vor Russland zur Verfügung zu stellen. Das Geld dafür kommt aus Haushaltsmitteln, die schon bewilligt worden sind. Hessens CDU-Ministerpräsident Rhein bekommt für seinen Vorstoß zum Umgang mit der AfD im Bundestag Widerspruch aus der Koalition. Rhein fordert, der AfD-Vorsitze in Ausschüssen nicht länger zu verwehren. Union und SPD lehnen einen Kurswechsel dagegen ab. Theresia Tautz aus der Nachrichtenredaktion.
3: Der SPD-Innenexperte Fiedler sagt der Nachrichtenagentur AFP, er verstehe Rheins Problem nicht. Die AfD-Kandidaten hätten in den Ausschüssen keine Mehrheit bekommen. Der Grund liege bei den Kandidaten, nicht bei den Ausschussmitgliedern. Ähnlich äußerte sich Unionsfraktionsgeschäftsführerin Dos Santos-Vinz. Die AfD-Abgeordneten hätten sich im Bundestag mit ihren Kandidaturen nicht durchsetzen können. AfD-Parlamentsgeschäftsführer Baumann begrüßt Rheins Vorstoß dagegen. Er sieht darin ein erstes Zeichen für ein mögliches Umdenken in der CDU.
1: Die Regierung des Jemen hat eine Großoffensive gegen die Houthi-Miliz angekündigt. Die Regierung nannte als Ziel, alle Regionen zurückzuerobern, die von der Miliz kontrolliert werden. Die Houthi hatten vergangenen Monat die komplette Rotmeerküste des Jemen unter Kontrolle gebracht. Das brachte ihnen auch Zugriff auf die Meerenge Bab al-Mandab. Über sie laufen auch Öl- und Gastransporte nach Europa. 4 Feuerwehrleute aus Hessen haben bei einem Brand auf einem Campingplatz am Gardasee offenbar Schlimmeres verhindert. Das Feuer in Peschiera hat trotzdem große Schäden angerichtet. 20 Urlauber aus mehreren Ländern mussten vom Rettungsdienst behandelt werden. ARD-Reporter Ivo Maruschek.
4: Der Präsident der Region Veneto, Zaia, bedankte sich aber ausdrücklich bei 4 Feuerwehrleuten aus dem hessischen Dietzenbach. Sie waren zufällig als Gäste auf dem Campingplatz und bekämpften die Flammen, noch bevor die örtliche Feuerwehr eintraf. Der Brand war in der Früh in einem der Bungalows ausgebrochen und griff dann auf andere Hütten über. Drohnenaufnahmen zeigen, dass 3 Bungalowreihen in Schutt und Asche liegen. Etwa 30 Holzhäuschen sind niedergebrannt, dazu auch Autos der Urlauber und mindestens ein Wohnmobil.
1: Tennisprofi Alexander Zverev muss beim Ziel, noch dieses Jahr Weltranglisten-Erster zu werden, einen Rückschlag hinnehmen. Beim ATP-Turnier in Peking hat er gegen den Serben Novak Djokovic in 3 Sätzen verloren. Auch wenn Zverev das kommende Tennisturnier in Shanghai gewinnen würde, könnte er nicht mehr genug Punkte holen, um den Italiener Jannik Sinner an der Spitze der Weltrangliste abzulösen. In der deutschen Eishockeyliga haben die Löwen Frankfurt in Bremerhaven verloren mit 1:2. In der Tabelle stehen die Frankfurter damit auf Platz 10. Und das waren die Nachrichten. Das Wetter. Am Abend können in Südhessen ein paar Regentropfen fallen, in der Nacht bleibt es aber trocken. Die Temperaturen gehen dann runter auf 9 bis 3 Grad. Der Nebel aus der Nacht löst sich bis zum Mittag auf und dann scheint morgen in ganz Hessen die Sonne. Bei maximal 18 Grad in Nordhessen bis 23 Grad im Süden. Die weiteren Aussichten bringen kaum Änderung und die Zeit, es ist 19.04 Uhr.
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5: Mit Carmen Mikovic, guten Abend und willkommen zu einem sehr speziellen Projekt, dem sich die HR Big Band am 26. Mai 2026 gewidmet hat. Sie hat damals in der Alten Oper Frankfurt dem großen Jazz-Trompeter, Komponisten und Bandleader Miles Davis zum 100. Geburtstag gratuliert. Mit einem Rückblick auf 3 Kunstwerke, die die Musiklandschaft des orchestralen Jazz für immer geprägt haben. Miles Ahead, Porgy and Bess und Sketches of Spain. Der Arrangeur und Komponist Gil Evans hat diese bahnbrechenden Alben gestaltet und Ende der 1950er Jahre mit seinem Orchester und Miles Davis als Solisten aufgenommen. Die HR Big Band spielte am 26. Mai die originalen Arrangements aller drei Alben mit drei exquisiten Trompetensolisten in einem einzigen Konzert. Ein rauschender Abend war das, mit zwei Konzertpausen zwischen den drei Teilen. Wir bringen heute das erste Set dieses Mammutkonzerts, Miles Ahead, mit dem Trompeter Paulo Fresu und der HR Big Band unter der Leitung von Miho Hazard.

0: Springsville, das erste Stück des Albums Miles Ahead im ersten Teil des Konzerts Miles 100. Gespielt hat hier die HR Big Band unter der Leitung von Miho Hazama. Eine Aufnahme vom 26. Mai 2026, dem 100. Geburtstag von Miles Davis. Und der Solist, den Sie gerade gehört haben, das ist der italienische Trompeter Paolo Fresu, hier am Flügelhorn. Er hat sich in den letzten Jahren sehr intensiv mit Miles Davis auseinandergesetzt und stellt sich gleich selbst vor.
1: Sono Paolo Fresu, Trombettista italiano, Trombettista sardo.
2: Ich bin Paolo Fresu, italienischer Trompeter aus Sardinien. Das ist meine Insel. Und ich bin Musiker, Komponist, Schriftsteller. Musikalisch geprägt haben mich Chet Baker und natürlich Miles Davis.
1: Die Estrazione certamente sia Chet Bakeriana che anche ovviamente Miles Deviana.
0: In seinem Geburtstagsgruß klingt Paolo Fresus große Verehrung für Miles Davis an.
1: In occasione dei 100 anni dalla nascita di Miles Davis mi congratulerei con lui oggi, fosse ancora in vita.
2: Anlässlich des 100. Geburtstags von Miles Davis würde ich ihm heute gratulieren, wenn er noch am Leben wäre. Für seine Vision, für seinen Mut, für seine Fähigkeit, die Musik immer voranzubringen. Dafür, dass er es nie nötig hatte, sich auf seinen Erfolgen auszuruhen. Und es waren sehr viele. Und vor allem für das unbändige Bedürfnis, immer wieder in eine neue Richtung zu drängen, mit großer Neugierde zu suchen, Talente zu entdecken, denen er viele Möglichkeiten bot. Und eine Reihe von Alben aufgenommen zu haben, die grundlegend für die Geschichte des Jazz waren. Ich wage zu sagen, für die Geschichte der Musik und auf jeden Fall für die Geschichte des 20. Jahrhunderts. Vieles von dem, was heute in der Musik passiert, verdanken wir Miles. Dass wir heute hier sind, liegt genau daran. Er war ein großer Erfinder und ein großer Meister. Ich gratuliere ihm auch für seine Fähigkeit zu kämpfen gegen die Rassenungerechtigkeiten in den USA, sowohl jene von damals und auch die von heute. Miles war ein Mann, der die Musik in den Dienst seines gesamten Lebens gestellt hat. Er hat es in diesem Sinne geschafft, so ein einfaches Instrument wie die Trompete in den Dienst der Menschheit zu stellen.
1: Uno strumento così semplice come la tromba al servizio degli altri.
0: Eine verdiente Würdigung. Mein Kollege Stefan Müller hat Paolo Fresu im Mai beim Geburtstagskonzert zum Miles Davis 100. getroffen. Der italienische Trompeter übernimmt die solistische Rolle von Miles Davis in den Songs des Albums Miles Ahead, das die HR Big Band in den originalen Arrangements von Gil Evans spielt. Veröffentlicht wird dieses Album 1957. Damals ist Davis 31 Jahre alt und ein Star, immer auf der Suche nach ungewöhnlichen Zugängen zur Musik. Für seine neue Platte schwebt ihm eine Symbiose aus Jazz und europäischer Sinfonik vor. Der Arrangeur Gil Evans ist dafür der perfekte Partner. Ihre gemeinsame Produktion aus den 1940er Jahren wird unter dem Titel Birth of the Cool neu veröffentlicht und erreicht ein breiteres Publikum, das jetzt auf Neues gespannt ist. Das gemeinsame Album Miles Ahead wird genau zu dem, was der Titel verspricht, wenn auch das hübsche Wortspiel unübersetzbar ist. Ihrer Zeit weit voraus scheinen die Arrangements von Gil Evans. So dicht und raffiniert, üppig orchestriert und voller ungewöhnlicher Klangfarben hat man eine Big Band noch nie gehört. Miles spielt auf diesem Album nicht Trompete, sondern ausschließlich das etwas weicher klingende Flügelhorn. Auch Instrumente wie Oboe oder Waldhorn, die Evans einsetzt, sind für diese Art von Musik ungewöhnlich. Die einzelnen Songs gehen ineinander über und werden so zu einer Art Suite. Und die hören wir jetzt mit Paolo Fresu am Flügelhorn und der HR Big Band unter der Leitung von Miho Hazama.

0: Christian.
1: No Rumba, ein Stück des Pianisten Ahmad Jamal im originalen Arrangement von Gil Evans, gespielt von dem Trompeter Paulo Fresu und der HR Big Band unter der Leitung von Miho Hazama am 26. Mai 2026 in der Alten Oper Frankfurt. Ein Tribute-Konzert zum 100. Geburtstag von Miles Davis mit allen drei Erfolgsalben, die Davis und Evans in den späten 1950er Jahren zusammen veröffentlicht haben. Porgy and Bess und Sketches of Spain, also das zweite und dritte Set dieses Konzerts, senden wir an den nächsten zwei Sonntagen hier in HR2 Kultur. Hier ist schon mal ein Vorgeschmack auf die nächste Sendung.

The Buzzard Song mit dem Trompeter Axel Schlosser und der HR Big Band unter der Leitung von Miho Hazama. Mit diesem Stück beginnt Porgy and Bess, das zweite orchestrale Album von Miles Davis und dem Gil Evans Orchestra von 1959. Darin stellt Evans die Oper von George Gershwin völlig auf den Kopf und interpretiert sie von Grund auf neu. Diese Platte wurde zu einem der meistverkauften Alben von Miles Davis und gilt heute auch als wegweisend für den orchestralen Jazz. Kommenden Sonntag, also am 11. Oktober, können Sie hören, wie die HR Big Band dieses legendäre Album interpretiert. Wieder um 19 Uhr hier in HR2 Kultur. Und am 17. Oktober erwartet die HR Big Band eine große Jazzmusikerin unserer Zeit. Die junge britische Saxophonistin Emma Ravitch, eine echte Überfliegerin. Sie spielt und komponiert, seit sie 7 Jahre alt ist. Ihr Debütalbum produziert sie mit 19 Jahren selbst. Sie managt ihre eigene Big Band und tourt weltweit als Solistin. Heute ist sie 24 Jahre alt und sie kommt zum Jazzfestival Frankfurt mit einer Carte Blanche. Sie hat also freie Hand, welche Musik sie mit der HR Big Band spielen wird. Einen solchen Blankoscheck bekommt natürlich nicht jeder, aber Emma Ravitch hat schon vor 2 Jahren das Publikum in Frankfurt von den Sitzen gerissen mit ihrer Energie und Virtuosität, mit ihrem weit gefächerten Ausdrucksspektrum. Wir hören rein in den Anfang ihres Konzerts beim Deutschen Jazzfestival Frankfurt 2024. Damals hat sie zusammen mit ihrem Quintett ihr neues Album Chroma vorgestellt. Das war die Sendung Die HR Big Band in HR2 Kultur mit Carmen Mikovic. Danke fürs Zuhören. 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
2: Um 20 Uhr mit Heiko Schneider. Bundeskanzler Merz hat sich bei seinem Besuch in Kiew auch zur deutschen Innenpolitik geäußert. Konkret, wie wichtig aus seiner Sicht eine stabile Bundesregierung ist. Merz sagte der ARD, an dieser Stabilität hänge die gesamte EU. ARD-Korrespondent Tim Aßmann.
3: Viele Menschen in Deutschland würden das im Augenblick vielleicht unterschätzen, sagte Merz. Wenn in Sachsen-Anhalt eine Regierung unter Führung der AfD und in Berlin unter Führung der Linken entstehe, sei das kein Beitrag zur Stabilität Deutschlands. Mit Blick auf die schwarz-rote Bundesregierung erklärte Friedrich Merz, man müsse zusammenbleiben und das Land nach vorne bringen.
2: Union und SPD stellen sich gegen einen Kurswechsel im Umgang mit der AfD. Hessens Ministerpräsident Rhein hatte gefordert, der AfD nicht länger Vorsitze in Ausschüssen im Bundestag zu verwehren. SPD-Innenexperte Fiedler und Unionsfraktionsgeschäftsführerin Dos Santos Vinz verweisen darauf, dass die AfD-Kandidaten keine Mehrheit erhalten hätten. AfD-Parlamentsgeschäftsführer Baumann begrüßt Rheins Vorstoß und sieht darin ein mögliches Umdenken in der CDU. Ein Feuer auf einem Campingplatz am Gardasee hat große Schäden angerichtet. 20 Urlauber aus mehreren Ländern mussten vom Rettungsdienst behandelt werden. Schlimmeres verhindert haben dabei 4 Feuerwehrleute aus Dietzenbach im Kreis Offenbach. ARD-Reporter Ivo Marischek.
4: Sie waren als Gäste auf dem Campingplatz, schlugen Alarm und weckten Menschen, die noch in ihren Bungalows oder Wohnmobilen schliefen. Dann versuchten sie, die Flammen zu löschen, bevor die örtliche Feuerwehr eintraf. Was allerdings scheiterte, der Brand habe sich zu schnell ausgebreitet, berichtet einer der Feuerwehrleute in italienischen Medien. Daraufhin brachten sie aber zumindest Gasflaschen aus dem Gefahrenbereich. Und einen Verletzten brachten sie demnach mit dem Privatauto in die Notaufnahme, weil der Rettungswagen nicht bis zur Einsatzstelle durchkam.
2: Ein Wahlergebnis aus Burghaun im Kreis Fulda. Dort ist Bürgermeister Dieter Hornung von der CDU im Amt bestätigt worden mit knapp 78%. Eine Herausforderin oder einen Herausforderer hatte er nicht. Die Wahlbeteiligung gibt die Gemeinde Burghaun mit knapp 45% an. Fußball-Bundestrainer Jürgen Klopp setzt beim Nations League-Spiel in Griechenland heute Abend auf Stürmer Jonathan Burkhardt von Eintracht Frankfurt. Der 26-Jährige steht zum ersten Mal unter Klopp in der Startelf. Die deutsche Mannschaft braucht Punkte, um ihre Chancen aufs Viertelfinale zu verbessern. Das Hinspiel gegen Griechenland hatte das Team mit 0:1 verloren. Das waren die Nachrichten. Das Wetter. In der Nacht ziehen die Wolken ab und der Himmel wird oft klar. Im Laufe der Nacht bilden sich dann einige Nebelfelder und es kühlt ab auf 9 bis 3 Grad. Der Nebel aus der Nacht löst sich dann bis zum Mittag auf und dann scheint morgen in ganz Hessen die Sonne bei maximal 18 Grad in Nordhessen bis 23 Grad im Süden. Die weiteren Aussichten bringen nur wenig Änderung. Morgens Nebel, dann oft sonnig. Die Zeit 20.03 Uhr.
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5: Guten Abend. Am Mikrofon begrüßt Sie Niklas Vogel und willkommen im Konzertsaal von HR2 Kultur. Wir gehen heute nach Aschaffenburg, wo im vergangenen Juni zum 6. Mal das Carillon und Percussion Festival stattgefunden hat. Das Festival verbindet die Tradition des Glockenspiels mit moderner Rhythmuskunst. Neben den Carillon-Konzerten wird das Programm durch Live-Percussion-Shows ergänzt. Am letzten Tag des diesjährigen Festivals, am 28. Juni, war das Bundesjugend-Percussion-Ensemble Bundesbeat im Aschaffenburger Staatstheater zu Gast. Mit diesem Ensemble aus jungen Musikerinnen und Musikern soll deutschlandweit der musikalische Spitzennachwuchs im Bereich Schlagzeug gefördert werden. Das Ensemble Bundesbeat startet jedes Jahr in neuer Besetzung. In diesem Jahr verfügt es über 7 Mitglieder. Qualifizieren kann sich, wer zwischen 14 und 20 Jahren alt ist und einen ersten Bundespreis bei Jugend musiziert gewonnen hat. Das Programm widmet sich diesmal dem Pionier der Minimal Music, Steve Reich. Gestern, am 3. Oktober, konnte er seinen 90. Geburtstag feiern. Gespielt werden einige seiner bekanntesten Kompositionen für Schlagzeugensemble sowie Stücke von Philip Glass, dem wohl wichtigsten Minimal-Komponisten neben Steve Reich. Erster Programmpunkt, eine Bearbeitung des ersten Satzes aus dem Streichquartett Nummer 3 Mishima von Philip Glass. Dem schließt sich dann direkt die knapp 10-minütige Music for Pieces of Wood von Steve Reich an.

0: Das war die Music for Pieces of Wood von Steve Reich. 90 Jahre alt ist der Pionier der Minimal Music gestern geworden. Das Ensemble Bundesbeat hat ihm sein diesjähriges Konzertprogramm gewidmet. Vorbereitet auf das Programm haben sich die jungen Musikerinnen und Musiker während einer Probenphase kurz vor Ostern in der Europäischen Akademie der Künste in Montepulciano. Zum Ensemble gehören auch Maximilian Wallrapp und Charlotte Kavohl. Sie kommen aus Bayern bzw. Baden-Württemberg und berichten von einem dichten Zeitplan bei der Vorbereitung.
1: Wir haben in Montepulciano in der Toskana in Italien geprobt. Wir haben uns da wirklich eine Woche quasi eingesperrt und das Programm drauf geschafft, um dann eben die folgenden Konzerte damit zu spielen.
2: Also wir waren dort eben in Montepulciano und sind dort jeden Tag zu der Akademie dann gelaufen und konnten dort immer bis abends proben und meistens haben wir dann auch durchgehend geübt und manchmal sogar die Mittagspause irgendwie verschoben oder irgendwie nur eine halbe Stunde oder uns was bringen lassen, damit wir noch ausnutzen können und dort noch genug üben können, weil das natürlich auch mit den Minimal Music Sachen sehr irgendwie kompliziertes Zusammenspiel und man das eigentlich nur zusammen üben kann.
1: Wenn man da so die einzelnen Stimmen so sieht, ist es erstmal gar nicht so kompliziert, aber das dann zusammenzufügen ist dann doch eher die Kunst. Und ich glaube, da hat es einige erstmal zum Erstaunen gebracht, dass das dann doch nicht so einfach ist, wie es erst scheint.
0: Mitgliederzahl und Besetzung wechseln bei Bundesbeat jährlich. Wer einmal dabei war, kann es aber auch wieder schaffen.
2: Also ich bin jetzt das dritte Mal dabei und ich bin über den Bundeswettbewerb, da war damals in Oldenburg der Ensemble-Wettbewerb für Schlagzeug und dann habe ich mich beworben und wurde auch genommen und eingeladen, ja.
1: Ich bin auch seit 3 Jahren dabei. Bei mir war es ein bisschen anders. Ich habe über meinen Lehrer damals die Ausschreibung zugeschickt bekommen, habe mich dann beworben und wurde dann auch eingeladen.
0: Als Bundesbeat Oldies wissen Charlotte und Max schon, was sie im Bundesjugend-Percussion-Ensemble so erwartet. Anders ist das bei David Kersten. Er kommt aus Hessen und ist Bundesbeat-Neuling.
3: Ich bin zum ersten Mal dabei, war eine super coole Erfahrung. Also auch dadurch, dass wir dieses Jahr eine kleinere Gruppe sind als die Jahre davor, war es einfach eine viel coolere Dynamik. Bei so wenig Leuten kann sich gar keine Gruppen bilden und man hat einfach dieses Zusammenleben total und gerade auch weil wir in Italien zum Beispiel in einer Wohnung alle zusammen waren, hat es eine super Gruppendynamik aufkommen lassen.
0: Ihre Zeit mit Bundesbeat haben Charlotte, Max und David für dieses Jahr gut überstanden. Wie soll es nun weitergehen? Sind ein Studium und eine anschließende Karriere als Musikprofi geplant?
2: Also ich mache gerade mein Abi und ich habe auch jetzt schon Aufnahmeprüfungen gehabt. Und dann fange ich im Wintersemester an schon zu studieren in Trossingen.
1: Ich studiere jetzt seit 2023 in München als Jungstudent Jazzschlagzeug und mache da viel. Und auch hier durch das Projekt hat sich die Vorstellung, das später mal beruflich zu machen, auf jeden Fall gefestigt.
3: Aktuell ist das mein Plan. Ich habe jetzt dieses Semester bei Lukas Böhm, also unserem Leiter, in Köln an der Hochschule angefangen als Jungstudent. Und bisher macht es super Spaß und ich kann mir vorstellen, das auch dann später im vollen Studium sozusagen zu machen.
0: Das waren Charlotte Kavohl, Maximilian Wallrapp und David Kersten. Im Bundesjugend-Percussion-Ensemble Bundesbeat spielen sie gemeinsam mit Ferdinand Schindelbeck, Oskar Thume und Hannes Mullis. Das 7. Ensemblemitglied Katharina Stocklauser konnte zum Konzert in Aschaffenburg nicht kommen. Ihre Parts hat, wo nötig, der Ensembleleiter Lukas Böhm übernommen. Als nächstes auf dem Programm steht das über lange Strecken sehr ruhige und stimmungsvolle Stück Madeira River aus der Suite Aguas da Amazonia von Philip Glass.

Musik von Philipp Glass beim Konzert des Bundesjugend-Percussion-Ensembles Bundesbeat im Stadttheater Aschaffenburg. Das Stück Madeira River stammt aus einer Suite über die Flüsse Amazoniens, aus der auch später noch zwei Teile erklingen werden. Jetzt geht es aber erstmal weiter mit Musik, wieder von Steve Reich, denn dem Minimal-Komponisten, der gestern 90 Jahre alt geworden ist, ist das Konzert von Bundesbeat gewidmet. Das Mallet Quartet ist ein dreisätziges Stück für zwei Marimbas und zwei Vibraphone. Die Marimbas bilden die harmonische Grundlage und sind im Kanon gesetzt. Die Vibraphone übernehmen den melodischen Part, zunächst solistisch, dann ebenfalls im Kanon.

0: Applaus für das Ensemble Bundesbeat im Stadttheater Aschaffenburg. Sein Konzert ist dem Minimal-Komponisten Steve Reich gewidmet. Und das war eben Steve Reichs Komposition für zwei Marimbas und zwei Vibraphone, das Mallet Quartet. Beim Konzert des Bundesjugend-Percussion-Ensembles am 28. Juni dieses Jahres sind wir hier im Konzertsaal von HR2 Kultur noch einmal mit dabei. In Aschaffenburg ging es nach diesem Stück in die Pause und die bot auch Zeit für ein kurzes Gespräch mit Lukas Böhm, Professor für Schlagzeug an der Musikhochschule Köln und musikalischer Leiter von Bundesbeat. Für die streng minimalistischen Stücke von Steve Reich braucht man als Musikerin und Musiker viel Disziplin. Wie kriegt man ein junges Ensemble, dessen Mitglieder im Schnitt 16 Jahre alt sind, dazu, da dran zu bleiben?
1: Ich glaube, der Vorteil an Werken von Steve Reich ist, zumindest bei den Stücken, die wir hatten, dass sie sehr rhythmisch orientiert sind. Das heißt, es wird viel gespielt, auch auf den Bongos. Es passiert viel, es ist laut und das macht grundsätzlich erstmal Spaß. Ich glaube, deswegen fällt es ein bisschen leichter, die jungen Menschen dafür zu motivieren. Und klar, der Notentext ist komplex, die Werke sind lang, Minimal Music, es wiederholt sich viel. Auf der anderen Seite, sobald man mit den Kindern in die Werke eintaucht und so langsam versteht, worum es geht und wie kann ich selbst beeinflussen, wie der weitere Verlauf des Stücks ist, ist die Motivation eigentlich schon gegeben. Und von da an ist es ein Selbstläufer.
0: Die Mitglieder für Bundesbeat werden aus den Gewinnern des Jugendmusiziert-Wettbewerbs ausgewählt. Was kann man als junge Schlagzeugerin, als junger Schlagzeuger vor allem lernen und mitnehmen von der Mitwirkung bei Bundesbeat?
1: Ich glaube, die große Überschrift über den Werken des heutigen Tages ist Teamwork. Also ich glaube, man merkt relativ schnell, ich kann meine eigene Stimme so viel üben, wie ich möchte. Sobald eine zweite Person dazukommt, sind die Schwierigkeiten ganz andere. Und wenn wir es nicht gemeinsam meistern, dann kommen wir niemals am Ende zusammen raus.
0: Teamwork ist also angesagt im Bundesjugend-Percussion-Ensemble. Aber bevor es überhaupt soweit ist, geprobt und gespielt werden kann, muss im Vorfeld alles gut organisiert und vor allem auch finanziert sein. Dafür zuständig ist ein Trägerverein.
1: Also das Musik-Percussion-Ensemble hat wie die meisten anderen Nachwuchsförderprojekte auch einen gemeinnützigen Charakter. Mit dem Trägerverein Percussion Kreativ bemühen wir uns um Förderungen besonders von Stiftung oder von Landes- und Bundesseite. Es gibt leider kein permanenten finanziellen Grundstück. Das heißt, wir müssen wirklich von Projektjahr zu Projekt gucken, wie können wir uns beim nächsten Mal finanziell aufstellen, um Probenphase, Instrumententransporte und die ganzen Nebenkosten wie Unterkunft und Ähnliches zu wuppen. Seit ein paar Jahren in Folge ist die Ritterstiftung aus Hamburg konstanter Teil und unterstützt uns da. Dann ist die Orchesterstiftung noch mit an Bord. Es passieren jedes Jahr immer mal wieder andere Momente, wo sich Fördermöglichkeiten auftun. Aber wir müssen tatsächlich von Jahr zu Jahr gucken, in der großen Hoffnung, irgendwann mal ein Förderprogramm zu finden, wo wir einfach wissen, wir sind für mehrere Jahre abgesichert und können uns mehr auf die künstlerische Arbeit konzentrieren als auf die Finanzakquise.
0: Wie soll es mit dem Projekt Bundesbeat weitergehen? Gibt es schon Pläne für das nächste Jahr?
1: Es soll definitiv weitergehen, ja genau. Im nächsten Jahr gibt es, wie auch jetzt in den letzten Jahren, in der Woche vor den Osterferien eine Projektphase. Anschlusskonzerte werden dann sein in Köln in der Musikhochschule und wir sind wieder eingeladen zu den Festspielen Mecklenburg-Vorpommern nach Schwerin, vermute ich mal. Und wir werden wahrscheinlich auch wieder spielen beim Tamburi Mundi Festival in Freiburg. Und die Jahre danach sind auch schon geplant. Also eine Programmüberschrift haben wir zwar noch nicht, die wir konkret jetzt schon publizieren dürfen, genau. Aber es wird ähnlich wie jetzt ein buntes Programm, um eben ja, dem Nachwuchs möglichst breit gefächert die Möglichkeiten von Schlagzeugkammermusik zu zeigen.
0: Soweit Lukas Böhm, musikalischer Leiter vom Bundesjugend-Percussion-Ensemble Bundesbeat. Dieses Ensemble hören wir jetzt wieder bei seinem Konzert im Stadttheater Aschaffenburg. Der zweite Teil beginnt, so wie der erste, mit einem Satz aus dem Streichquartett Nummer 3 Mishima von Philipp Glass.

Das Ensemble Bundesbeat spielte den fünften Satz aus dem Streichquartett Nummer 3 von Philipp Glass, bearbeitet für Percussion-Ensemble. Von Philipp Glass ist auch die nächste Musik, wieder zwei Stücke aus seiner Suite Aguas da Amazonia. Wir hören Chapura River und Xingu River. Das Besondere an der Musik, sie wird zum Teil auf Tuned Bottles gespielt, auf mit Wasser gefüllten Glasflaschen.

0: Viel Applaus gibt es für Bundesbeat, das Bundesjugend-Percussion-Ensemble. Die Glasflaschen, die man zeitweise in der Musik von Philip Glass aus seiner Suite Aguas da Amazonia gehört hat, haben die Mitglieder des Ensembles eigens für die Aufführung präpariert und mit Wasser befüllt, sodass sie beim Anschlagen die vorgesehene Tonhöhe erreichen.
1: Die sind alle einzeln gestimmt. Da haben wir uns eine ganz schöne Zeit lang auch mit beschäftigt, erstmal die ganzen Flaschen zu finden. Wir waren im Supermarkt, haben Flaschen gekauft, haben Pfand von zu Hause mitgenommen, haben die dann mit Wasser befüllt, um eben höher oder tiefer zu kommen und haben die dann so gestimmt.
0: Einkaufen gehen und Flaschenbatterien basteln sind also auch Teile der Gruppendynamik im Projekt Bundesbeat. Und vielleicht hätten die Musikerinnen und Musiker das Wasser aus ihren Flaschen doch am liebsten auch gleich auf der Bühne getrunken, denn eine ganz besondere Herausforderung hat dort am Tag des Konzerts noch auf sie gewartet. Die enorme Hitze im nicht klimatisierten Aschaffenburger Stadttheater. Der 28. Juni war einer der heißesten Tage dieses Sommers. Eine Prüfung allein schon für das mit Fächern bewaffnete Publikum, um vieles mehr aber für die jungen Leute auf der Bühne, die ja über eine Stunde lang richtig hart und konzentriert an den Schlaginstrumenten arbeiten mussten. Man kann sich vorstellen, was das für eine Energieleistung ist, mit schwitzenden Händen und bei diesem fordernden Repertoire aus der Minimal Music den Fokus zu behalten. Trotzdem ist kein einziger Stock durch die Luft geflogen, auch nicht beim letzten und längsten Stück des Programms. Drumming Part 1 von Steve Reich ist der weit ausladende Eröffnungsteil von Drumming, einem Stück, das als absoluter Höhepunkt der Minimal Music gilt. Kein schlechter Schlusspunkt für ein Konzert von 7 jungen, aufstrebenden Musikerinnen und Musikern, dem Bundesjugend-Percussion-Ensemble Bundesbeat.

Eine Woche lang haben sich die 7 Mitglieder von Bundesbeat, dem Bundesjugend-Percussion-Ensemble in Montepulciano in der Toskana, intensiv auf ihr Konzert vorbereitet. Dass sich die Arbeit gelohnt hat, das konnte man am 28. Juni beim Auftritt von Bundesbeat im Stadttheater Aschaffenburg hören. A Tribute to Steve Reich, so hieß das Programm, mit Musik von Philip Glass, vor allem aber von Steve Reich, dem Vorreiter der Minimal Music, der gestern seinen 90. Geburtstag feiern konnte. Zuletzt erklang sein virtuoses Schlagzeugstück Drumming Part 1. Damit war aber noch längst nicht Schluss in Aschaffenburg, denn, das kann man sich vorstellen, das Publikum wollte mehr. Und ein äußerst fulminantes Stück bekam es dann noch. Dass das ziemlich schwer zu spielen war, das machten die Musikerinnen und Musiker ihrem Publikum dann auch unmittelbar verständlich.

This is very difficult, dass diese Musik schwer zu spielen ist, das hört man nicht nur, das wird auch noch ausdrücklich dazu gesagt. Und das Publikum weiß es zu schätzen und belohnt es mit frenetischem Applaus. Das war der Auftritt des Bundesjugend-Percussion-Ensembles Bundesbeat beim diesjährigen Carillon und Percussion-Festival in Aschaffenburg. Im Konzertsaal von HR2 Kultur konnten sie noch einmal mit dabei sein. Bevor es hier um 23 Uhr weitergeht mit Paul Bartholomäi und dem Notenschlüssel, ist noch Zeit für ein paar Takte Musik. Und zwar mit dem Konzert für Klavier und Orchester in E-Dur von Reinaldo Ahn, mit dem Solisten William Yoon und dem Rundfunk-Sinfonieorchester Berlin unter der Leitung von Valentin Urjupin.

0: Damit geht der Konzertsaal in HR2 Kultur zu Ende. Am Mikrofon verabschiedet sich Niklas Vogel. Ich wünsche noch einen schönen Abend und weiterhin viel Spaß beim Zuhören.
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1: Um 22 Uhr mit Heiko Schneider. Bundeskanzler Merz hat sich bei seinem Besuch in Kiew auch zur deutschen Innenpolitik geäußert. Konkret, wie wichtig aus seiner Sicht eine stabile Bundesregierung ist. Merz sagte der ARD, an dieser Stabilität hänge die gesamte EU. ARD-Korrespondent Tim Aßmann.
2: Viele Menschen in Deutschland würden das im Augenblick vielleicht unterschätzen, sagte Merz. Wenn in Sachsen-Anhalt eine Regierung unter Führung der AfD und in Berlin unter Führung der Linken entstehe, sei das kein Beitrag zur Stabilität Deutschlands. Es sei jetzt an uns allen, das Richtige für Deutschland zu tun, um eine Chance zu haben, ein stabiles Land in der Mitte Europas zu bleiben, appellierte der Bundeskanzler. Mit Blick auf die schwarz-rote Bundesregierung erklärte Friedrich Merz, man müsse zusammenbleiben und das Land nach vorne bringen.
1: Union und SPD stellen sich gegen einen Kurswechsel im Umgang mit der AfD. Hessens Ministerpräsident Rhein hatte gefordert, der AfD nicht länger Vorsitze in Ausschüssen im Bundestag zu verwehren. SPD-Innenexperte Fiedler und Unionsfraktionsgeschäftsführerin Dos Santos-Vinz verweisen darauf, dass die AfD-Kandidaten keine Mehrheit erhalten hätten. AfD-Parlamentsgeschäftsführer Baumann begrüßt Rheins Vorstoß und sieht darin ein mögliches Umdenken in der CDU. Die Regierung des Jemen hat eine Großoffensive gegen die Houthi-Miliz angekündigt. Die Regierung nannte als Ziel, alle Regionen zurückzuerobern, die von der Miliz kontrolliert werden. Die Houthi hatten vergangenen Monat die komplette Rotmeerküste des Jemen unter ihre Kontrolle gebracht. Das brachte ihnen auch Zugriff auf die Meerenge Bab al-Mandab. Über sie laufen auch Öl- und Gastransporte nach Europa. Ein Feuer auf einem Campingplatz am Gardasee hat große Schäden angerichtet. 20 Urlauber aus mehreren Ländern mussten vom Rettungsdienst behandelt werden. Schlimmeres verhindert haben dabei 4 Feuerwehrleute aus Dietzenbach im Kreis Offenbach. ARD-Reporter Ivo Maruschik.
3: Sie waren als Gäste auf dem Campingplatz, schlugen Alarm und weckten Menschen, die noch in ihren Bungalows oder Wohnmobilen schliefen. Dann versuchten sie, die Flammen zu löschen, bevor die örtliche Feuerwehr eintraf. Was allerdings scheiterte, der Brand habe sich zu schnell ausgebreitet, berichtet einer der Feuerwehrleute in italienischen Medien. Daraufhin brachten sie aber zumindest Gasflaschen aus dem Gefahrenbereich. Und einen Verletzten brachten sie demnach mit dem Privatauto in die Notaufnahme, weil der Rettungswagen nicht bis zur Einsatzstelle durchkam.
1: In der Basketball-Bundesliga haben die Frankfurt Skyliners einen Auswärtssieg geholt. Sie gewannen bei Phoenixhagen mit 93:88 und verbesserten sich auf Tabellenplatz 4. Und das waren die Nachrichten. Das Wetter. In der Nacht wird der Himmel oft klar und es kühlt ab auf 9-3 Grad. Der Nebel aus der Nacht löst sich bis zum Mittag dann auf und dann scheint morgen in ganz Hessen die Sonne bei maximal 18-23 Grad. Die weiteren Aussichten bringen zunächst wenig Änderung. Die Zeit, es ist 22:03 Uhr.
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Also eigentlich sollte eine Musik von vorne anfangen und nicht mittendrin. Aber für unsere Sendung, für die heutige Ausgabe des Notenschlüssels, soll dieser Zwischendrin-Anfang symbolisch sein. Denn die ganze Sendung geht irgendwo mitten hinein und versucht sich zu orientieren, wo ein Anfang sein sollte. Wir gehen also mitten hinein ins Leben des Domenico Scarlatti, ins Jahr 1738 und haben keine rechte Ahnung, was der Mann vorher getrieben hatte. Er war auf einmal da und überschüttete die Nachwelt mit 555 kleinen Klavierstücken. Die sind entweder gar nicht betitelt oder heißen Sonaten oder Esercizi, also Übungen. Fragt sich nur in was. Und diese Dinger klingen so seltsam und einmalig, weil sie zusammengewoben sind aus alten Toccaten und Tänzen, noch nie gehörten spanischen Gitarrenmusiken, aus Fetzen von Zigeunermusik und Straßenmusik aus Andalusien. Es ist ein Wunder, dass so ein Vielerlei zu lauter kleinen Einheiten zusammenwachsen konnte. Wer war dieser Domenico Scarlatti? Woher hatte er diese Musik? Und für wen machte er diese Musik? Auf solche Fragen wird es nur ungenaue Antworten geben. Was ich zu bieten habe, ist faszinierende Musik und ein Sack ungelöster Fragen.

Der kroatische Pianist Dejan Lasic brachte diese Aufnahme 2007 heraus. Zu hören war die zweigeteilte E-Dur-Sonate Kirkpatrick-Verzeichnis Nummer 135. Es liegt mir fern, sie mit Werkverzeichnissen und Karteihuberei zu behelligen, aber die 555 Sonaten von Domenico Scarlatti wollen irgendwie sortiert sein. Das Verzeichnis des amerikanischen Scarlatti-Forschers und Cembalisten Ralph Kirkpatrick hat sich durchgesetzt und auch sein Zahlenwerk. Ich benutze also die Kirkpatrick-Nummern. Damit Sie jetzt die Nummer 135 in richtiger Reihenfolge hören, lege ich sie nochmal von vorne auf, diesmal aber mit einem anderen kroatischen Pianisten, mit Ivo Pogorelic.

Für Amateure ist das nichts. Wer das spielen kann, ohne zu erröten, braucht keinen Unterricht mehr. Wir wissen aber, dass die Dame, für die Scarlatti seine Sonaten schrieb, sehr wohl Unterricht hatte, obwohl sie gut genug war, das spielen zu können. Es war Maria Barbara, Prinzessin von Portugal, Kronprinzessin von Spanien und schließlich Königin von Spanien. Von der Teenagerzeit bis ins Alter hatte sie immer einen und denselben Musiklehrer, fast 40 Jahre lang, Domenico Scarlatti. Oder weil man ja am spanischen Hof lebte, Domingo Escalate. Durch die Palastmauern drang nur wenig nach außen, so wenig, dass es so aussieht, als habe Scarlatti nur wenig nach außen dringen lassen wollen. Nicht, weil da was gewesen wäre zwischen den beiden, du liebe Zeit, mit der Königin von Spanien hat man kein Techtelmechtel. Aber die beiden hatten mit der Musik und mit den Sonaten ein unerschöpfliches, gemeinsames, variables Thema. Auch war Maria Barbara weit über fürstlichen Durchschnitt gescheit und sie galt als hochbegabte Musikerin und Komponistin. Ich erwähnte vorhin die Jahreszahl 1738. Diese Jahreszahl gibt einen Einstieg in die hermetische Welt des Domenico Scarlatti. In diesem Jahr überwand er seine Agoraphobie und veröffentlichte etwas. Ein Notenband mit 30 kleinen Sonaten oder Esercizi. Gedruckt dort, wo sich das am ehesten lohnte, in London. Scarlatti hätte keinen strategisch günstigeren Verlagsort wählen können. Hier schlug der Puls eines neuzeitlichen bürgerlichen Musiklebens. Hier gab es Interessenten, Virtuosen und Publizisten. Und das Kalkül ging auf. Von London aus verbreitete sich das Scarlatti-Fieber. Nicht so sehr in Deutschland und Italien, aber in England, Frankreich und Spanien. Und das Fieber ist bis heute nicht abgeklungen. Wer ein anständiger Pianist sein will, hat ein paar Scarlatti-Sonaten in den Fingern und sei es als Zugaben. Ich lege die erste dieser 30 Sonaten auf und wundere mich über diesen spätzündenden Komponisten, der hier sozusagen seinen Erstling vorlegte, als er genauso alt war wie der gleichaltrige Bach, der mit 53 Jahren gerade anfing, der alte Bach zu werden. Das mit dem Erstling muss ich natürlich schleunigst relativieren. Der 53-jährige Domenico Scarlatti war kein Anfänger mehr, sondern ein reifer Komponist mit beachtlicher Lebensleistung. Aber jetzt fing er noch mal von vorne an und streifte seine neapolitanische Vergangenheit so gründlich ab, dass er im Sinne des Apostels Paulus einen neuen Menschen angezogen hatte. Wer den wunderschön in Kupfer gestochenen Notenband mit den 30 Esercizi aufschlägt, wird von einem Vorwort überrascht, das so originell und vielsagend ist, dass ich es vorlesen muss. Leser, Ausrufezeichen. Seist du nun Dilettant oder Musiker von Beruf, erwarte in diesen Kompositionen keine tiefgründige Gelehrsamkeit, sondern eher ein sinnreiches Spiel mit der Kunst. Nebenbei, da ist jetzt jedes Wort von Gewicht. Ein sinnreiches Spiel mit der Kunst, das dich der Meisterschaft des Cembalo-Spiels näher bringen soll. Weder die Erwägung meines eigenen Interesses noch ehrgeizige Träumereien, sondern nur der Gehorsam. Gehorsam? Hatte etwa Maria Barbara das gewünscht? Nur der Gehorsam haben mich zur Veröffentlichung bewogen. Vielleicht werden sie, die Esercizi, dir Vergnügen bereiten. Dann werde ich mich umso glücklicher schätzen, weiteren Weisungen zu folgen, um dich mit einem leichteren und abwechslungsreicheren Stil zu erfreuen. Zeige dich nunmehr eher menschlich als kritisch und vermehre dadurch dein Vergnügen. Um dir die Stellung der Hände zu bezeichnen, habe ich die rechte Hand mit einem D und die linke Hand mit einem M bezeichnet. Vivi felice, lebe glücklich, Domenico Scarlatti.

Man wird mit Recht einwenden, dass es 1738 noch kein modernes Klavier gab, dass also unsere D-Moll-Sonate, Kirkpatrick-Verzeichnis Nummer 1, auf jeden Fall für Cembalo gedacht war. Aber wenn das so delikat gespielt wird wie von Ivo Pogorelitsch, ist es auch auf dem modernen Klavier eine Freude. Zum Vergleich hören Sie dasselbe Stück jetzt auf dem Cembalo. Stellen Sie sich vor, es spiele die ziemlich füllige Maria Barbara und neben ihr stünde kerzengerade der gärtenschlanke Domenico Scarlatti, so wie er auf seinem Porträt dasteht, mit prüfendem Blick.

Unter den Esercizi oder Sonaten von Domenico Scarlatti gibt es eine ganze Reihe, die eigentlich nur auf dem Cembalo gut klingen. Die gerieten dann auch später am schnellsten in Vergessenheit. Dem können wir zwar hier und jetzt begegnen, aber alle 30 Esercizi dauern mit den Wiederholungen ungefähr 100 Minuten. Und wenn man die Wiederholungen wegließe, bekämen wir allenfalls ein oberflächliches, enzyklopädisches Bild, wo doch ein Relief viel besser wäre, wo das Wesentliche hervorgehoben ist. Beschränken wir uns lieber auf eine gezielte Auswahl und greifen die Nummer 6 heraus. Hier ist das Cembalo ein Muss, denn dieses Stück ahmt eine Gitarrenbegleitung nach. Das kommt bei Scarlatti ziemlich oft vor, das gehört zu seinem spanischen Kolorit. Danach hören Sie noch die Sonaten Nummer 8 und Nummer 9. Es spielt wieder der niederländische Cembalist Pieter Jan Belder.

Das waren nacheinander drei Sonaten von Domenico Scarlatti aus den Esagizi, und zwar die Nummern 6, 8 und 9. Am Cembalo saß Peter Jan Belder. Das Cembalo ist eindeutig das passende Instrument für diese Musik, nicht nur weil es im Titel heißt Trenta Esagizi per Gravi Cembalo, sondern weil es 1738 praktisch konkurrenzlos war. Das Hammerklavier, auch Forte Piano genannt, steckte technisch noch in den Anfängen und krankte daran, dass die Mechanik noch zu schwer ging. Für Scarlatti-Sonaten war das nicht zu gebrauchen. Die leicht und elegant gebaute Cembalo-Mechanik ist auch heute noch der Hammerklaviermechanik überlegen. Sie ist einfach flinker. Andererseits ist ein Cembalo nicht jedermanns Sache. Ein langdauerndes Cembalo-Spiel kann aufs Gemüt schlagen. Der selige Albert Schweitzer meinte einmal, er kriege jedes Mal Durchfall, wenn er ein Cembalo höre. Naja, hoffen wir, dass der Urwald-Doktor ein Gegenmittel wusste. Zum Gedächtnis Albert Schweitzers lege ich jetzt die zuletzt erklungene Sonate Nummer 9 noch einmal auf, aber diesmal mit einem anderen Instrument.

Was war das jetzt? Das war ein historischer Hammerflügel, gebaut etwa um 1800 und gespielt von Alain Planès. Und das Beiheft betont, im spanischen Königsschloss hätten solche Dinger herumgestanden. Das kann ja sein, aber keinesfalls 1738. Und auch später wird Scarlatti seine perfekten Cembali bevorzugt haben. Ein historischer Hammerflügel ist in diesem Fall unhistorisch. Weg damit. Außerdem kriege ich Verstopfung, wenn ich dieses Wirtshausklavier länger hören muss. Wenn schon ein Hammerklavier, dann ein ausgereifter, kleinerer Flügel, gespielt von einem Pianisten der Extraklasse. Noch einmal jetzt die Sonate Nummer 9 in einer Aufnahme, die ich sonst nur an hohen Fest- und Feiertagen auflege und nur bei Südwind. Es spielt Ivo Pogorelitsch.

Der Kenner wird merken, dass wir die ganze Zeit schon die Wiederholungen weglassen. Und wer es ganz genau nimmt, wird das vielleicht missbilligen. Aber andere werden froh sein, denn Wiederholungen können auch entmutigen, selbst bei solchen Schmuckstücken. Unsere knappe Zeit verwende ich lieber, um gegebenenfalls etwas in einer anderen Aufnahme zu wiederholen. Jetzt aber, wo Ivo Pogorelitsch schon am Klavier sitzt, soll er noch zwei weitere Sonaten zum Besten geben, die C-Moll-Sonate Nummer 11 und die G-Dur-Sonate Nummer 13. Die erstere in gezügeltem Tempo, Moderato, die zweite sehr hurtig gespielt, Presto, und ohne Wiederholungen. So wird auch der Aufbau deutlich. Es ist fast immer der gleiche. Erster Teil vom Grundton zur Quint, dann Doppelstrich und wieder zurück von der Quint zum Grundton. Die spätere Sonatenform ist das aber noch nicht. Wohl gibt es in der Mitte kurze Sequenzen und sequenzierte Spielfiguren, oft sehr reizvolle sogar, aber die Rückkehr zum Grundton vollzieht sich nicht als Reprise, sondern als geschickt eingefädelte Variante von vorher. Symmetrisch sind diese Sonaten nur selten. Obwohl also der Grundriss sehr einfach aussieht, herrscht im Innenleben der Sonate ein reiches und fantasievolles Variieren.

Ivo Pogorelitsch spielte die Scarlatti-Sonaten Nummer 11 und 13, wobei ich mit den Nummern immer die des Kirkpatrick-Verzeichnisses meine. In unserer Sendung Notenschlüssel in HR2 machen wir an dieser Stelle eine Zäsur, um etwas nachzuholen, was zu Beginn nicht stattfand, nämlich das Vorzeigen eines Steckbriefs. Domenico Scarlatti wurde im selben Jahr geboren wie Bach und Händel, 1685. Und wie Sebastian der Große stammte er aus einer weit verzweigten Musikerfamilie. Die Scarlattis kamen aus Sizilien. Vater Alessandro wurde in Palermo geboren. Dann aber verlagerte sich der Standort des Musikerclans nach Neapel und dort erblickte Domenico das Licht der Welt. Sein schöner Vorname besagt aber nicht, dass er an einem Sonntag geboren wurde, denn er hieß mit Rufnamen eigentlich Giuseppe. Den Domenico hatte er von einem Taufpaten. Aber schon sehr früh nannte er sich Domenico, um nicht dauernd mit seinem Cousin Giuseppe verwechselt zu werden. Wer sich immer mit einem Cretin aus der Verwandtschaft verwechselt sieht, wird das nachfühlen können. Der Nachname Scarlatti klingt für Italiener sehr markant. Scarlatto ist der Scharlach. Ich plaudere deshalb über Nebensächlichkeiten, weil es so wenig Hauptsachen gibt, die von den Scarlattis zu berichten wären. Klar, dass Domenico anfangs unter der totalen Vorherrschaft des Vaters stand. Alessandro Scarlatti war eine bedeutende Persönlichkeit im Musikleben um 1700. Die Forschung bezeichnet ihn gerne als Mitbegründer oder gar Anführer der sogenannten neapolitanischen Opernschule. Neuerdings weiß man aber, dass Alessandro ein Universalmusiker war und auf allen Gebieten produktiv, sogar der modernen Opera Buffa. Und weil wir annehmen dürfen, dass er Domenico, das sechste seiner 10 Kinder, genauso sorgfältig unterrichtete, wie er alles mit Sorgfalt machte, bekam der Sohn eine erstklassige Musikerausbildung. Ungefähr bis zum 40. Lebensjahr Domenicos, das ist erstaunlich, stand seine Musik ganz und gar im Schatten oder unter der Sonne des Vaters. Er komponierte nichts anderes und nicht auf andere Weise als der Senior. Entweder war also Alessandro ein Übervater, der die Entwicklung des Sohnes blockierte, oder, und das ist das Wahrscheinlichere, Domenico gehörte zu denen, deren Entwicklung sich spät und ruckartig vollzieht, ähnlich der Entwicklung eines Schmetterlings, der lange Zeit verlarvt und verpuppt bleibt, um dann plötzlich zu schlüpfen und ganz neue Formen und Farben zu zeigen. Der Zeitraum, als Domenico schlüpfte, muss zwischen den Jahren 1722 und 28 gewesen sein. Hing es damit zusammen, dass der Vater 1725 starb? Oder dass Domenico 1728 endlich heiratete, mit 43 Jahren? Damals jedenfalls geschah dreierlei, um Domenico zu dem zu machen, was er dann wurde. Das Ableben des Vaters, die offenbar glückliche Ehe, aus der 6 Kinder hervorgingen, und drittens ein Ortswechsel. Die Übersiedelung ins ferne Lissabon. Auch das ist eine merkwürdige Sache. Domenico plante und verkündete, er wolle nach London und schickte dann Grüße aus Lissabon. Bis heute ist nicht geklärt, ob er jemals in London war. Vermutlich nicht, denn er wurde alsbald in Portugal angestellt von König João, den ich lieber Johann den V. nenne. Ein kurzer Blick auf die südeuropäische Landkarte ist jetzt unvermeidlich. Portugal und Spanien waren ungefähr das, was sie noch heute sind, aber die Verhältnisse in Italien waren kompliziert. Italien war aufgeteilt in viele Staaten und Städtchen, um die sich der Kaiser, der Papst, der König von Frankreich und Spanien zankten. Nur Piemont-Savoyen und die Republik Venedig waren eigene Mächte von Bedeutung. Neapel und Sizilien, die Länder, aus denen die Scarlattis kamen, gehörten mal zu Spanien, mal waren sie ein eigenes Königreich, mal hatten sie österreichische Herren, es ging hin und her. Seit 1701 tobte der spanische Erbfolgekrieg. Der ganze politische Wirrwarr hatte für die Scarlattis zur Folge, dass die Landesherren in Neapel wechselten. Für angestellte Musiker war das gravierend. Deshalb lebten die Scarlattis, Vater und Sohn, viele Jahre lang in Rom. Hier waren die Verhältnisse stabiler. In Rom traf übrigens Domenico mit dem gleichaltrigen Georg Friedrich Händel zusammen. Das um die Wette spielen der beiden
endete unentschieden, nur auf der Orgel war Händel besser. In der Hauptsache waren also Neapel und Spanien politisch miteinander verbandelt, mehr oder weniger glücklich, genauso wie Spanien und Portugal sich in diesen Jahren annäherten. Wenn sich also Domenico Scarlatti auf der geografischen Achse Neapel-Madrid-Lissabon bewegte, dann lag das an den politischen Verhältnissen. Und diese hingen nun mal von den Herrschern und Herrscherhäusern ab. Der König von Portugal, João, ich wollte Johann der Fünfte sagen, hatte damals beschlossen, die alte Rivalität zwischen Portugiesen und Spaniern zu überwinden. Und dazu sollte seine Tochter Maria Barbara beitragen, indem sie den Infanten heiratete, den spanischen Thronerben. Die Tochter war hässlich wie die Nacht, sie sah wirklich bedauerlich aus, aber das wusste man in Madrid noch nicht. König Johann wusste es und war deshalb vor allem um die inneren Werte der Tochter besorgt. Aus diesem Grund geriet er an Domenico Scarlatti. Durch wen und wie die Kontakte nach Lissabon zustande kamen, wissen wir nicht. Wir wissen aber, dass spätestens im Jahre 1722 Scarlatti nach Lissabon umzog, um den Musikunterricht der Prinzessin zu übernehmen. Und von diesem Zeitpunkt an verschwand er von der Bühne des Musiklebens, als Person und als Musiker, der an diesem Musikleben aktiv teilhatte. Denn von nun an widmete er sich praktisch nur noch seiner Schülerin Maria Barbara und nur noch einem Instrument, dem Klavier bzw. dem Cembalo. 100 Jahre vor Frédéric Chopin wurde Domenico Scarlatti ein fast ausschließlicher Klavierspezialist. Für das 18. Jahrhundert noch ungewöhnlicher als fürs 19. Und ebenso wie Chopin wurde Scarlatti berühmt unter Ausschluss der Öffentlichkeit. Chopin hatte seinen hermetischen Ort in den Pariser Salons der Wohlhabenden und Gebildeten. Scarlattis Milieu war noch exklusiver. Es war praktisch nur noch das Appartement der Prinzessin Maria Barbara, der späteren spanischen Königin. Fast das Einzige, was zu Scarlattis Lebzeiten nach außen drang, waren die gedruckten 30 Sonaten, die Esagizi, die 1738 in London herauskamen. Von den 525 anderen Sonaten wusste praktisch nur Maria Barbara, die sie schön abschreiben und kostbar einbinden ließ. Die 30 gedruckten Sonaten aber machten Domenico Scarlatti in der Musikwelt berühmt. Man wusste jetzt in Europa, die Legende lebt. Sie lebt in spanischen Königspalästen, aber alles andere ist Mutmaßung.

die Nummer 20 in E-Dur aus den 30 Esercizi von Domenico Scarlatti mit Ivo Pogorelic am Klavier und ausnahmsweise mit beiden Wiederholungen. Schauen wir nochmal auf die Jahreszahl 1738. Das war das Jahr, in dem diese Musik gedruckt wurde. Wann Scarlatti sie wirklich komponierte, weiß niemand. Der exakt gleichaltrige Johann Sebastian Bach hatte den größten Teil seiner Werke bereits geschaffen und begann, sich mit Anfang 50 allmählich zur Ruhe zu setzen und sein Lebenswerk einer Redaktion zu unterziehen. Der ebenfalls gleichaltrige Händel komponierte gerade Israel in Ägypten und unterstrich den Wandel vom Opernkomponisten zum Oratorienkomponisten. Er stand mit Anfang 50 auf der Höhe seiner Laufbahn. Domenico Scarlatti kam, verglichen mit seinen Altersgenossen, ziemlich spät. Erzählen wir rasch seine Biografie zu Ende. Nach dem Tod seiner ersten Frau heiratete er ein zweites Mal, diesmal eine Spanierin. Aus dieser Ehe gingen 4 weitere Kinder hervor. Insgesamt hat sich Scarlatti 10-mal fortgepflanzt, das letzte Mal mit 64 Jahren. Er starb mit 72, seine Gönnerin Maria Barbara starb ein Jahr später, 1758. Es gibt 2 Bilder von Domenico Scarlatti, ein großes und gesichertes Porträt und ein kleines und unsicheres. Letzteres zeigt ihn als Randfigur der spanischen Königsfamilie. Im Vordergrund Ferdinand VI. Und seine Maria Barbara, sie war nicht schöner geworden, obwohl sich der Hofmaler alle Mühe gab. Und rechts oben auf einer kleinen Empore stehen 2 Musiker. Wahrscheinlich Domenico Scarlatti mit einem Notenblatt und an seiner Seite viel wichtiger der Kastrat Farinelli, ein europaweit berühmter Gesangsstar und neben Domenico Scarlatti der 2. Lieblingsmusiker von Maria Barbara. Eigentlich sogar der 1., denn seine Rolle am Hof war so bedeutend, dass er faktisch eine Art Premierminister von Spanien war. Aber es gab keine Rivalität. Scarlatti und Farinelli kamen sehr gut miteinander aus. Farinelli, das muss man deutlich sagen, missbrauchte keineswegs seine Stellung als Günstling am Hof. Er half, das Land zu regieren und galt als redlich und unbestechlich. Farinelli wäre zweifellos eine eigene Sendung wert, aber unser Notenschlüssel hat mit den Scarlatti-Sonaten genügend Stoff. Schnell noch das andere

Was meinte denn vorhin im Vorwort Scarlatti mit seiner Bitte an die Kritiker, mehr menschlich als kritisch zu sein? War das eine Floskel? Eine bloße Humilitas auctoris? Ich glaube nicht. Die folgende kleine Sonate, die H-Moll-Sonate Nummer 27, könnte andeuten, weshalb Scarlatti vorsichtig war. Sie bringt nämlich schwere Regelverstöße, Oktavparallelen, saftige, parallel verschobene Oktaven, orribile. Sowas hatte eigentlich in Schlossgemächern nichts zu suchen. Sowas machten Gassenmusiker, das gehört in die soziale Unterschicht. Unser Pianist, der Russe Jewgeni Sudbin, ahnt wohl nicht, was er tut, wenn er so gepflegt und zimperlich spielt. Solche Klänge von außen, buchstäblich von außen, die ins Schloss hereindrangen, wenn man das Fenster aufmachte, begegnen uns in diesen Sonaten immer wieder. Schon in den ersten 30 und später gehörten solche folkloristischen Effekte sogar zum Wesen von Scarlattis Musik.

Es ist unglaublich, wie locker, wie porös der Baustoff dieser Sonaten ist. So porös wie später bei Carl Philipp Emanuel Bach. Aber Domenico Scarlatti ist eine Generation älter, gehört zum Johann-Sebastian-Jahrgang. Wenn ich jetzt mal spaßeshalber den alten Bach neben den gleichaltrigen Scarlatti halte, dann sieht Bach keineswegs alt aus. In seiner dritten englischen Suite findet sich ein kleiner Tanzsatz, eine Gavotte, die durchaus nett und munter dahin hüpft und die auch ein paar derbe, geräuschhafte Akzente setzt. Aber die stören nicht im Mindesten die ununterbrochene Geschäftigkeit der Musik. Ganz anders Scarlatti. Er macht wirklich die Fenster auf und genießt den kleinen Kulturschock von der Gasse. In spanischen Hofkreisen muss das ziemlich brisant geklungen haben. Stellen wir das also gegenüber. Zuerst die Gavotte von Bach.

frech daneben gehalten, Domenico Scarlatti mit der Musik von drinnen und draußen. Es ist die D-Dur-Sonate Nummer 119 mit Ivo Pogorelitsch.

Eine der besten Kennerinnen der Scarlatti-Sonaten, Barbara Zuber, meint, es müsse für den Italiener Scarlatti ein kleiner Schock gewesen sein, als er nach Portugal und Spanien kam und auf die Musik der Iberischen Halbinsel stieß. Zu Hause in Neapel hatte es keine ausgeprägten Minderheiten gegeben mit ausgeprägter eigener Musik. Keine Zigeuner, keine Nachkommen der Mauren, keine kulturell eigenständigen Juden. Alle diese Minderheiten führten aber in Spanien ein Eigenleben. Und dies, obwohl sie jahrhundertelang verfolgt waren. Selbst noch im aufgeklärten 18. Jahrhundert galten sie als suspekt. Das mit der Aufklärung war in Spanien sowieso nur sehr reduziert angekommen. Jetzt also kam Scarlatti aus der Fremde, machte die Fenster weit auf und ließ diese Musik herein. Wir sind heute multikulturelle Überschneidungen gewohnt und finden nichts dabei. Aber im 18. Jahrhundert für jemanden vom Hof war der Umgang mit solchen Klängen brisant. Ist das einer der Gründe, weshalb Scarlattis Musik in den Gemächern der Königin blieb, unter Ausschluss der Öffentlichkeit? Denn nach außen drang das ja nicht. Wer einmal seine Sinne für das Sozialgefälle in Scarlattis Musik geschärft hat, wird dieses Gefälle immer wieder entdecken. Die Gitarrenklänge, die andalusischen Tänze, die Melancholie, die Sinnlichkeit, das fremdartige Flair. Es muss Scarlatti geradezu überfallen haben. Und der Witz daran ist, dass ausgerechnet zur selben Zeit, als sich die offizielle spanische Hofkultur der Bourbonen öffnete und französische und italienische Künstler hereinließ, dass ausgerechnet, als sich die spanische Hofkultur italienisierte, es ein italienischer Künstler umgekehrt machte und seine Kunst hispanisierte. Unsere Sendung in HR2 heißt Notenschlüssel, und ich muss gestehen, dass bisher mehr aufgezählt als aufgeschlüsselt wurde. Das liegt auch an den vielen Rätseln, die Domenico Scarlatti nach wie vor aufgibt. Das Größte ist vielleicht, wie er das alles integrieren konnte. Diese vielen stilistischen Anregungen und Assoziationssplitter. Kaum erklärlich zum Beispiel sein dauerndes Ineinander von Dur-Moll-Harmonik und alten, modalen, also kirchentonartlichen Wendungen. Die sind zwar greifbar in den folkloristischen Streiflichtern, aber ihre Integration ins neuere Dur-Moll ist unnachahmlich gelungen. Und noch etwas wurde von der Musikforschung noch nicht angesprochen. Scarlattis szenische Fantasie, die Ikonografie seiner Musik. Könnten diese Klavierminiaturen nicht kleine Szenerien sein? Es gab unzählige Maler, Stuckateure, Gobelin-Künstler und so weiter, die im 18. Jahrhundert solche kleinen Szenerien darstellten. Naheliegend für einen italienischen Künstler waren zum Beispiel Szenen aus der Commedia dell'arte, ein zappeliger Arlecchino, kombiniert mit einem neunmal klugen Dottore, oder eine kokette Colombina oder Serpina oder Despinetta, die sich mit einem Pantalone oder Uberto zankt. Oder ein stotternder Tartaglia aus Neapel mit seinen gezielten Sprachstörungen, der Albtraum der Zensurbeamten. Oder ein sanfter Leandro, ein trauriger Pierrot, ein idiotischer Capitano. Könnten nicht alle diese bunten Theaterfiguren in den Sonaten versteckt sein? Zum dauernden Gesprächsstoff und zum dauernden Vergnügen von Musikmeister und Königin? Da und dort noch ein Gitarre spielender Mohr in einer Straßenszene oder eine bunte Zigeunergesellschaft? Warum soll es eigentlich in diesen Sonaten anders zugehen als in den gemalten Miniaturen, Wandkacheln, Supraporten und Stuckaturen, die die Schlösser verzierten, neuerdings auch in Spanien? Nur bei einer Sonate wurde bisher versucht, sich etwas Bildhaftes vorzustellen, aber das ist ein mehr als bescheidener Versuch. Die Sonate Nummer 30, die letzte aus den Esercizi, wird Katzenfuge genannt. Warum? Weil man sich beim Fugenthema ein Kätzchen dachte, das vorsichtig über die Klaviertasten schreitet. Aber da gibt es ja noch ganz andere und auch zwingendere Bildhaftigkeiten. Aber bitte, hier ist sie, die Katzenfuge.

0: Die sogenannte Katzenfuge, die Sonate Nummer 30 aus den Esercizi, ist ein Sonderfall. Sehr wohl geeignet, um deutlich zu machen, dass Domenico Scarlatti ein umfassend gebildeter Musiker der alten Barockschule war, der durchaus eine vierstimmige Fuge beherrschte. Es spielte Jewgeni Sudbin. Dieses Ausnahmestück zeigte nicht den eigentlichen Domenico Scarlatti, nicht den Miniaturisten mit seiner feinen Mimik und Gestik, nicht mit seinem bunten, ins Klavier geholten Theaterspiel. Und schon gar nicht den Meister des spanischen Lokalkolorits. Diesen Domenico Scarlatti möchte ich in einer Reportage einfangen. Sie handelt vom Auftritt eines großen Stars, der in einem jahrzehntelangen Künstlerleben die Erfahrung machte, dass man ein Publikum auch mit Miniaturen fesseln kann. Es ist der Auftritt des 82-jährigen Wladimir Horowitz 1986 in der Berliner Philharmonie. Sie hören das mit allem Drum und Dran, Sie hören aber auch, mit welcher Geistesgegenwart der alte Virtuose diese drei kleinen Szenerien ausmalt. Der kultische Rahmen außen herum ist beeindruckend. Ich persönlich habe auch meine Freude an der Wiederbegegnung mit Norbert Ely am Mikrofon, von dem ich vor vielen Jahren so viel gelernt habe. Berlin, 18. Mai 1986.
1: Guten Tag, meine sehr verehrten Hörerinnen und Hörer. Ich begrüße Sie ganz herzlich aus der Berliner Philharmonie. Und was Sie im Hintergrund hören, ist der Rumor, der sich vor dem Auftritt des großen Wladimir Horowitz hier ereignet. Unter den mehr als 2000 Besuchern zählt man ganz prominente Ehrengäste, darunter den Bundespräsidenten Richard von Weizsäcker, der damit seiner alten Verbundenheit zu Berlin erneut Ausdruck verleiht, ferner den amerikanischen Botschafter Byrd und selbstverständlich den Berliner regierenden Bürgermeister Eberhard Diepgen. Ich sitze hier sehr weit ab vom Geschehen, sehr weit oben, und ganz unten steht, umgeben von den Rebhängen, so wie Charun die Zuschauerränge gemeint hatte, im Tal Josaphat the Beauty. So nennt Wladimir Horowitz seinen großen Konzertflügel, den er aus New York mitgebracht hat. 40 Jahre alt ist das Instrument. Sie werden es den ganzen Abend überhören. Wladimir Horowitz wird heute wie in Hamburg auch sein Konzert mit drei Sonaten von Domenico Scarlatti beginnen, und zwar mit der Sonate in H-Moll, Longo Katalog Nummer 33, ein Andante Mosso, mit der Sonate in E-Dur, Longo Katalog 23, Andante Commodo, und mit der Sonate in E-Dur, Longo 224, einem Allegro Molto. Einmal mehr hat er also eine nicht systematische, sondern eine poetische Auswahl aus den Scarlatti-Sonaten getroffen. Die dazugehörigen Konkordanzen nach dem Kirkpatrick-Katalog sind 87, 380 und 135. Am Schluss also ein mittleres Werk. Inzwischen geht das Licht auf der Bühne an und wir erwarten Punkt 4:04 nicht nur Wladimir Horowitz, sondern wahrscheinlich wie in Hamburg auch eine Art Standing Ovation, einen überwältigenden Empfangsbeifall für den großen Pianisten aus New York.

0: Wladimir Horowitz spielte drei Sonaten von Domenico Scarlatti. Eine legendäre Live-Aufnahme des legendären Pianisten aus der Berliner Philharmonie vom 18. Mai 1986. Damit ging der heutige Notenschlüssel in H2 Kultur zu Ende. Paul Bartholomä versuchte, die Rätsel um den Jahrgangsgenossen von Bach und Händel zu lösen oder zumindest bewusst zu machen und stellte einige von Scarlattis Sonaten und Esercizi in verschiedenen Aufnahmen mit Klavier und Cembalo vor. 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Um einen Klassiker der Moderne geht es im nächsten Notenschlüssel, heute in einer Woche. Die Orchesterkomposition Reak, mit der der südkoreanische Komponist Lee Sang-yoon vor 60 Jahren so etwas wie einen Durchbruch erreichte. Paul Bartholomä stellt das etwa 12-minütige Orchesterstück vor, das, wie vielfach in asiatischer Musik, den einzelnen Klang und dessen Farben als Ereignis begreift und sich dementsprechend wenig schert um im Abendland gängige formale Ansprüche wie einen richtigen Anfang, ein richtiges Ende oder gar eine plausible harmonische und melodische Konstruktion dazwischen. Natürlich kommt auch die Biografie Lee Sang-yoons zur Sprache, die einem Politthriller nahe kommt, nur dass sie eben wahr ist. All das am kommenden Sonntag im Notenschlüssel hier in H2 Kultur nach den 22 Uhr Nachrichten.
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3: Herzlich willkommen dazu, sagt Bastian Korff. 1876 erschien in Paris die Verssammlung La Chanson de Gueux des französischen Dichters Jean Richepin, die aufgrund ihrer derben Sprache und der unverblümten Darstellung des Lebens der unteren sozialen Schichten sofort verboten worden ist. Richepin musste sogar ins Gefängnis und später eine Geldstrafe zahlen. Der Titel der Sammlung, das Lied der Bettler, war also entschieden ernst gemeint. Und wer ist der König der Bettler? Natürlich der Dichter, nachzulesen in der Ballade du Roi de Gueux, hier vertont von Christophe Bourdoiseau.

Kommt zu mir, ihr Schabracken, ihr Musettspieler, ihr Faulenzer, ihr Halunken und Dirnen, ihr Haufen von Herumtreibern. Ich stamme aus demselben Land wie ihr. Der Dichter ist der König der Bettler. Christophe Bourdoiseau hat hier ein Gedicht von Jean Rochepin gesungen, zu finden auf dem Album La Mort du Loup von 2010, auf dem der Chansonnier sich übrigens vor allem französische Lyrik des 19. Jahrhunderts vorgenommen hat. Von Frankreich geht's jetzt nach Brasilien. Von dort stammt Adriana Calcagnotto, Tochter eines Jazzschlagzeugers und einer Tänzerin, aufgewachsen also in einer künstlerisch geprägten Familie. Schon früh begann sie mit dem Gitarrespielen und sang zunächst in Kneipen und kleinen Theatern ihre Songs. Der Durchbruch kam dann 1991, als sie gleich für ihr erstes Album einen Preis als weibliche Neuentdeckung des Jahres bekommen hat. Inzwischen ist sie auch international ein Star der Musica Popular Brasileira. Der folgende, nachdenkliche Song stammt aus dem Jahr 2023 und beschäftigt sich mit einer Trennung. Ich werde mir einen neuen Traum suchen. Ich werde mich von dir lösen und die Pläne mitnehmen, die ich jahrelang gehegt habe. Ich werde meine Einsamkeit hinter mir lassen und weitergehen. Denn der Weg entsteht durch das Gehen.

Musik aus dem 15. Jahrhundert ist das gewesen, von Pierre de la Rue, gesungen vom Hilliard Ensemble und kombiniert mit den Saxophonklängen von Jan Garbarek. Und das hätte vorher vermutlich keiner gedacht, dass Saxophon und Vokalmusik aus dem Mittelalter so wunderbar zusammen funktionieren. 1993 hatte Manfred Eicher, Gründer und Produzent des ECM-Labels, die Idee, das englische Hilliard-Ensemble und den norwegischen Saxophonisten Jan Garbarek zusammenzubringen. Das Treffen fand statt in einer, wie zu hören, halligen Kirche im österreichischen Kloster St. Gerold. Das Hilliard-Ensemble sang mittelalterliche Motetten und der Saxophonist improvisierte dazu. Officium hieß das Album und es wurde ein Riesenerfolg, dem noch weitere gemeinsame Projekte folgen sollten. Hier ist die Hörbar in HR2 Kultur, jetzt mit Musik aus Simbabwe. Anfang der 2000er Jahre, da gründete sich dort die Band Mokomba und unterhält uns seitdem mit einem energiegeladenen Mix aus traditionellen afrikanischen Klängen, Pop, Funk und Reggae. Internationales Aufsehen erregte das Sextett spätestens mit ihrem Album Rising Tide aus dem Jahr 2012. Daraus gibt's jetzt Misozi, das bedeutet in der Tonga-Sprache Tränen. Und da Mokomba oft in dieser Bantu-Sprache singt, könnte das auch hier passen. Allerdings widerspricht dem ein wenig die eigentlich gute Laune, die der Song ausstrahlt. Ich kann also an dieser Stelle nur spekulieren und hoffen, dass das hinkommt. Wozu aber wiederum die Nummer danach passt, vom Pianisten Paul Hankinson, denn die trägt den wunderschönen Titel Hope is the thing with feathers. Die Hoffnung ist dieses Ding mit den Federn.

0: Sag Solva.
1: Das war die Hörbar am späten Sonntagabend. Mehr Musik grenzenlos gibt es morgen wieder in HR2 Kultur, immer montags bis freitags nach den 19 Uhr Nachrichten. Nach den Nachrichten folgt hier gleich das ARD-Nachtkonzert. Mein Name ist Bastian Korff, ich verabschiede mich an der Hörbar und ich wünsche Ihnen noch eine gute Nacht.

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1: Um 0 Uhr mit Heiko Schneider. Wieder kein Sieg gegen Griechenland. Die deutsche Fußballnationalmannschaft hat im Rückspiel der Nations League 0:0 unentschieden gespielt. ARD-Sportreporter André Siems.
2: Das Team von Jürgen Klopp hat vor allen Dingen in der ersten Halbzeit überzeugt, kam immer wieder zu guten Abschlüssen. Ein Treffer für die Deutschen von Burkhardt wurde wegen Handspiels von Bischof zurückgepfiffen. In der zweiten Halbzeit war die Partie ausgeglichener. Die Deutschen immer noch die dominantere Mannschaft, ohne allerdings zu glänzen. Treu vergab gegen Ende noch eine gute Chance für Deutschland. So blieb es beim 0:0 in Thessaloniki.
1: Die AfD hat den Vorstoß von Hessens Ministerpräsident Rhein zu einem anderen Umgang mit der Partei im Bundestag begrüßt. Rhein hatte sich dafür ausgesprochen, der AfD nicht länger den Vorsitz in Ausschüssen zu verwehren. AfD-Parlamentsgeschäftsführer Baumann sagte, das sei nur der erste Schritt. Er gehe davon aus, dass die CDU in absehbarer Zeit ihre Ausgrenzungsstrategie aufgeben werde. Aus Union und SPD kam Kritik an Rheins Vorstoß. Bundeskanzler Merz hat sich bei seinem Besuch in Kiew auch zur deutschen Innenpolitik geäußert. Konkret, wie wichtig aus seiner Sicht eine stabile Bundesregierung ist. Merz sagte der ARD, an dieser Stabilität hänge die gesamte EU. ARD-Korrespondent Tim Aßmann.
3: Viele Menschen in Deutschland würden das im Augenblick vielleicht unterschätzen, sagte Merz. Wenn in Sachsen-Anhalt eine Regierung unter Führung der AfD und in Berlin unter Führung der Linken entstehe, sei das kein Beitrag zur Stabilität Deutschlands. Mit Blick auf die schwarz-rote Bundesregierung erklärte Friedrich Merz, man müsse zusammenbleiben und das Land nach vorne bringen.
1: Die Regierung des Jemen hat eine Großoffensive gegen die Houthi-Miliz angekündigt. Die Regierung nannte als Ziel, alle Regionen zurückzuerobern, die von der Miliz kontrolliert werden. Die Houthi hatten vergangenen Monat die komplette Rotmeerküste des Jemen unter ihre Kontrolle gebracht. Das brachte ihnen auch Zugriff auf die Meerenge Bab al-Mandab. Über sie laufen auch Öl- und Gastransporte nach Europa. Und zum Schluss drei hessische Ergebnisse vom Eishockey. In der ersten Liga hat Frankfurt in Bremerhaven mit 1:2 verloren. Die Frankfurter verschlechtern sich damit auf Tabellenplatz 11. In der DEL 2 hat Kassel in Bietigheim gewonnen mit 2:1 nach Penaltyschießen. Bad Nauheim verlor gegen Rosenheim mit 1:2. In der Tabelle verbessert sich Kassel auf Platz 3. Bad Nauheim bleibt auf dem letzten Platz. Und das waren die Nachrichten. Das Wetter. In der Nacht ist der Himmel oft klar, später bildet sich Nebel und es kühlt ab auf 9 bis 3 Grad. Bis zum Mittag löst sich der Nebel auf und dann scheint in ganz Hessen die Sonne bei maximal 18 Grad in Nordhessen bis 23 Grad im Süden. Und die weiteren Aussichten, die bringen zunächst wenig Änderung, morgens Nebel, dann oft sonnig. Die Zeit, es ist 0 Uhr und 3 Minuten.
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5: Durch diese Nacht auf Montag begleitet Sie Tobias Hürenbach. Ganz herzlich willkommen. Schön, dass Sie mit dabei sind. Wir starten heute Nacht mit Musik von Johann Friedrich Fasch. Und zwar hören wir von ihm die Ouvertüre für zwei Flöten, zwei Oboen, Streicher und Basso Continuo A-Dur, gespielt von dem Ensemble Les Amis de Philippe unter der Leitung von Ludger Remy.

Zu seinen Lebzeiten ist kein einziges seiner Stücke im Druck erschienen. Das hat ihm zugesetzt Johann Friedrich Fasch. Dabei hat er so viel Schönes geschrieben. Ouvertüren, Sinfonien, Konzerte, Kammermusiken in vielfältigsten Besetzungen. Ja, und nach seinem Tod wurde er rasch vergessen. Erst Anfang des 20. Jahrhunderts hat man wieder begonnen, seine Musik zu schätzen und wieder zu entdecken. Hier die Ouvertüre A-Dur von Johann Friedrich Fasch mit Les Amis de Philippe unter Ludger Remy. Mit dem wunderbaren Concertino für Klarinette und Orchester S-Dur von Karl-Maria von Weber geht es bei uns weiter hier im ARD-Nachtkonzert. Sharon Kahm konzertiert zusammen mit dem MDR-Sinfonieorchester am Pult Gregor Bühl.

zweifelsohne das Lieblingsinstrument von Karl Maria von Weber, die Klarinette. Ja, er liebte ihren Klang, er liebte ihre solistischen Ausdrucksmöglichkeiten, das haben wir hier auch wieder erleben können. Im Concertino für Klarinette und Orchester S-Dur von Karl Maria von Weber mit Sharon Kahm und dem MDR-Sinfonieorchester unter der Leitung von Gregor Bühl. Wir kommen jetzt zum spanischen Renaissance-Komponisten Tomás Ludovico da Vitoria. Und zwar hören wir einen Auszug aus dem Officium Defunctorum, dem Totenamt, für Sopran und Chor a cappella. Mit der Sopranistin Alba Vilar-Juanola und dem MDR-Rundfunkchor. Die Leitung hat hier Risto Joost.

Tomás Ludovico da Vitoria, einer der bedeutendsten spanischen Komponisten der Renaissance. Das hier war ein Auszug aus dem Officium Defunctorum für Sopran und Chor a Cappella. Mit Alba Villa Juanola und dem MDR-Rundfunkchor unter der Leitung von Risto Just. 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Einen kleinen Schritt weiter geht's auf dem Zeitstrahl von Renaissance in die Barockzeit. Georg Philipp Telemann, der schrieb die folgende Suite in G-Dur für zwei Oboen, Fagott, Streicher und Basso Continuo. Ein Fall für La Stagione Frankfurt unter der Leitung von Michael Schneider.

Lasterzone Frankfurt präsentierte unter der Leitung von Michael Schneider die Suite für zwei Oboen, Fagott, Streicher und Basso Continuo G-Dur von Georg Philipp Telemann. Hier im ARD-Nachtkonzert erwartet uns jetzt ein monumentales Werk von Felix Mendelssohn-Bartholdy, und zwar sein Lobgesang. Mendelssohn komponierte das Werk im Auftrag der Stadt Leipzig für die 400-Jahr-Feier der Erfindung des Buchdrucks durch Johannes Gutenberg. Und es ist eine monumentale Sinfoniekantate geworden. Der Lobgesang erinnert so ein bisschen an die 9. Sinfonie von Ludwig van Beethoven. Der Beginn ist rein orchestral, bis sich dann die Sinfonie in eine Kantate wandelt und Chor- und Gesangssolisten dazukommen.

Der Lobgesang von Felix Mendelssohn Bartholdy mit Ilse Ehrens Sopran, Esther Dierkes Sopran, Maximilian Schmidt Tenor, dem MDR Rundfunkchor und dem MDR Sinfonieorchester, dirigiert von Risto Just.

Der Lobgesang für Soli, Chor und Orchester B-Dur von Felix Mendelssohn-Bartholdy. Mit Ilse Ehrens, Esther Dierkes, Maximilian Schmidt sowie dem MDR-Rundfunkchor und dem MDR-Sinfonieorchester, alles zusammengehalten von Risto Jost. Kurz vor 2 Uhr ist es hier im ARD-Nachtkonzert.

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1: Um 2 Uhr mit Wolfgang Berger. Bundeskanzler Merz hat an seine Kolleginnen und Kollegen in der schwarz-roten Koalition appelliert, die Regierung zusammenzuhalten. In der ARD-Sendung Bericht aus Berlin sagte er, alle müssten ein Interesse daran haben, dass Deutschland weiter stabil regiert wird. Aus der Nachrichtenredaktion Janine Artist.
2: Wir müssen in der Regierung zusammenbleiben. Wir müssen das Land nach vorne bringen, sagte Merz. Ganz Europa hänge von der Stabilität in Deutschland ab. Der Kanzler drängte darauf, nun bei den Reformen der Sozialsysteme voranzukommen und bis zum Jahresende die notwendigen Entscheidungen zu treffen, vor allem für die Rentenversicherung. Die Vorschläge dazu liegen gut ausgearbeitet auf dem Tisch. Merz sagte weiter, er hoffe sehr, dass es gelinge, sie so durchzusetzen.
1: Kanzler Merz ist gestern in die Ukraine gereist und hat dem Land weitere Militärhilfen zugesagt. So wollen Deutschland und die Ukraine unter anderem gemeinsam Abfangdrohnen, Raketen mit längerer Reichweite und Satellitentechnik herstellen. Merz wurde von Wirtschaftsministerin Reiche und mehreren Unternehmensvertretern begleitet. Nach Angaben des ukrainischen Präsidenten Selenskyj unterschrieben beide Länder während des Besuchs 15 Vereinbarungen. Er dankte Deutschland als größtem Unterstützer seines Landes. Die neue E-Auto-Prämie ist bisher an 100.000 Antragsteller ausgezahlt worden. Umweltminister Schneider sagte der Bild-Zeitung, das Förderprogramm habe die Erwartungen weit übertroffen. Jedes zusätzliche Elektroauto mache Deutschland unabhängiger von teuren Ölimporten und internationalen Konflikten. Seit Mai kann die Prämie von maximal 6.000 Euro beantragt werden. Die Summe hängt von Fahrzeugeinkommen und Familiengröße ab. Die Regierung will mit dem Programm bis 2020